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1: Für etwa 100 Südtiroler Postämter wurden neue, gekürzte Öffnungszeiten beschlossen. Bei russischen Angriffen sind in der Ukraine mindestens 22 Menschen getötet worden. Das Wetter? Recht sonnig und wärmer bei 22 bis 28 Grad. Eine Neuklassifizierung von rund 100 Postämtern in Südtirol wurde im Juli in Rom beschlossen. Das bedeutet, so heißt es in einer Aussendung der Fachgewerkschaft der Kommunikation, dass in Gemeinden unter 10.000 Einwohnern die Öffnungszeiten der Postämter stark reduziert werden können, ebenso Arbeitsstellen zusammen. Kommunikation, dass in Gemeinden unter 10.000 Einwohnern die Öffnungszeiten der Postämter stark reduziert werden können, ebenso Arbeitsstellen zusammengelegt und gestrichen werden.

0: Sollte man diese zur Gänze im landwirtschaftlichen Grün realisieren, dann braucht es laut Egartner 400 Hektar an Grünfläche. Das seien nur 0,05% des Grünlandes in Südtirol. In Bozen gilt heute wegen des Samstagmarktes am Siegesplatz eine neue Regelung. Die Autos der Anwohner mit rotem und gelbem Parkpickerl dürfen am Platz stehen bleiben. Während des Marktes ist die Einfahrt auf den Platz allerdings verboten. Wer ausfahren muss, darf dies im Schritttempo und in Begleitung der Stadtpolizei tun. Der verlegte Markt in der Freiheitsstraße und am Mazziniplatz endet ab heute bereits um 14.30 Uhr, eine Stunde früher als am ersten Testtag vor 2 Wochen. Bei russischen Drohnenangriffen auf die Ukraine sind gestern mindestens 22 Menschen ums Leben gekommen. In der südostukrainischen Großstadt Kryvyi Rih wurden mindestens 16 Menschen in einem belebten Einkaufszentrum getötet. In der südlichen Region Mykolajiv starben mindestens 4 Menschen, 3 davon waren Kinder. Zuvor wurden nach russischen Attacken im grenznahen ostukrainischen Gebiet Kharkiv 2 Tote gemeldet. Stürme, Tornados und eine ungewöhnliche hohe Anzahl von Blitzen gingen über der Lombardei, dem Piemont, Ligurien, der Toskana, Venetien und der Emilia-Romagna nieder. Es kam zu Überschwemmungen, Hochwasser und Erdrutschen, wodurch ganze Gemeinden von der Außenwelt abgeschnitten wurden und Evakuierungen notwendig wurden. Allein in der Lombardei mussten mehr als 350 Menschen evakuiert werden. In Florenz wurde eine Touristin durch herabfallende Dachziegel verletzt. Der Sechsner Tennisprofi Jannik Sinner verzichtet auf die heurigen US Open. Sinner plagt seit Wochen sein rechtes Knie. Er habe in den vergangenen Tagen in Monte Carlo trainiert und dabei gemerkt, dass er noch Zeit brauche, schreibt Sinner auf seinen Social-Media-Kanälen. Er sei darüber sehr traurig und enttäuscht. Bereits die Masters-Turniere in Montreal und Cincinnati musste Sinner wegen seiner Knieprobleme absagen. Die Nummer 2 der Tennis-Weltrangliste, Carlos Alcaraz aus Spanien, wird bei den US Open dagegen nach mehrmonatiger Pause an den Start gehen. Das Wetter. Die morgendlichen Restwolken lösen sich bald auf und danach wird es im ganzen Land recht sonnig. Die Quellwolken am Nachmittag bleiben meist harmlos. Nach einem frischen Tagesbeginn steigen die Temperaturen auf Höchstwerte von 22 bis 28 Grad. Am morgigen Sonntag ändert sich wenig. In ganz Südtirol gibt es eine freundliche Mischung aus Sonne und Wolken. Nachmittags sind nur einzelne Schauer möglich. Von RAI Südtirol hörten Sie Nachrichten. Redaktion Dieter Seifert.
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2: Heute ist der 22. August. Schönen guten Morgen und willkommen am Tag der Fische. Nein, das hat jetzt nichts mit dem Horoskop zu tun. Es handelt sich um einen Aktionstag, der daran erinnert, wie wichtig intakte Flüsse und Seen sind. Und dafür braucht es bekanntlich Wasser. Wasser haben wir in den vergangenen Tagen bekommen, jede Menge sogar. Nach der langen Hitze und Trockenheit hat es ordentlich geregnet. Die Natur kann es brauchen, wir Menschen auch.

Französischer Charme mit Alizé und davor Huey Lewis and the News mit ordentlich amerikanischem 80er-Groove. So starten Sie mit Reis Südtirol in diesen Samstag, gleich 6.14 Uhr. Und unser erster Blick am Morgen gilt wie immer dem Wetter. Nach zwei ziemlich nassen Augusttagen dürfen wir uns ab heute wieder auf mehr Sonne freuen und auf sommerliches Wetter. Frühnebel und Restwolken, wie zum Beispiel im Oberpustertal, lösen sich bald auf. Danach wird es häufig sonnig. Am Nachmittag bilden sich zwar ein paar Quellwolken, es bleibt aber meist trocken. Dazu in den Tälern 22 bis 28 Grad, auf 2000 Metern um die 12 Grad und nur leichter Wind. Auch morgen, am Sonntag, wechseln Sonne und ein paar Wolkenfelder. Ein kurzer Schauer ist möglich. Und auch in der letzten Augustwoche gibt sich der Sommer noch nicht geschlagen. Sonne und Wolken wechseln sich ab, die Temperaturen bleiben warm. Zwischendurch wird es aber auch wieder unbeständiger, zum Beispiel am Dienstag mit häufigerem Regen und Gewittern. Aktuell starten Sie in Barbian und Kaltern bei 13 Grad in diesen Samstag. In Naturns und in Antholz-Obertal sind es jeweils 10 Grad. Und bei der Madridschütte auf 2820 Metern Höhe zeigt das Thermometer derzeit plus 2 Grad. Die Frühwerte heute deutlich kühler als sonst.

0: ordentlich Groove heute im Frühstücksradio. Und dazu breitester Bustra-Dialekt, eine Kombination, bei der man erstmal draufkommen muss, dass sie ziemlich gut zusammenpasst. Auf Reise Tirol, Roland Ecker und Bustra. Wie tue ich, was ich will. Und musikalisch darf er das gern genauso weitermachen. 6.20 Uhr. Was hat Südtirol in dieser Woche beschäftigt? Im Unterland wird heftig über die geplante Neuordnung des Senatswahlkreises gestritten. Mit Petition, Protesten und einer kilometerlangen Fackelaktion. Die schwierigen Zustände im überfüllten Bozner Gefängnis waren Thema. Oder auch die Frage, wie Menschen mit Behinderung besser und selbstverständlicher in die Arbeitswelt integriert werden können. Politische und gesellschaftliche Themen also, über die diskutiert wird. Aber was beschäftigt eigentlich die Menschen selbst? Wenn man auf die Straße geht und nachfragt, so wie das Jana Weißsteiner gestern im Regen getan hat, merkt man schnell, im persönlichen Alltag stehen oft ganz andere Dinge ganz oben auf der Liste.
1: Beschäftigt hat mich, dass es jetzt einmal endlich einmal regnet, das ist auch perfekt, nicht?
2: Die Weltlage, der schreckliche Trump, wo wir gar nicht mehr hören, und ja, das, und natürlich die Erhöhung von den Benzinpreisen.
3: Ich gehe auf den Berge mit Freunden.
4: Das Klima, Wasser, Wassermangel. Nicht viel geregnet da, wo wir wohnen, in der letzten Zeit. Und es nimmt Ausmaße an, die man jetzt halt sehr deutlich sieht.
5: Eigentlich nur der Urlaub und das Wandern, weil wir jetzt die Zeit genießen wollten.
6: Also wir waren viel wandern in den Bergen und wir hatten einen schönen Ausblick.
7: Eigentlich wegen neuen Aufträge von der Arbeit her. Ja, Hauptsache was sein.
8: Die Hitze auf jeden Fall hier, ne? Also wir fanden es sehr belastend, ne? Und wir sind so bei 38 Grad unterwegs gewesen. Und das ist doch schon sehr belastend gewesen.
9: Ich glaube, zu entspannen. Ich bin auf Urlaub hier und mal bewusst zu entspannen und nichts zu tun und das zuzulassen, das hat mich beschäftigt.
10: Ich habe Zahnschmerzen gehabt und wir sind dreimal in der Woche zum Zahnarzt, weil man nicht herausgefunden hat, was los ist.
11: Dass es heute wieder mal regnet, weil es den ganzen Sommer dann wirklich nicht geregnet hat. Und dass jetzt auf einmal wieder so stark regnet, eben macht man sich schon so Gedanken, halt eben wie das jetzt auf einmal so kommt, so eben, und die Umstellung.
12: Nein, eigentlich nicht weiters.
13: Ja, und die Arbeit, weil da gewisse Verantwortung auch dahinter steckt und einige Leute auch zu führen sind, und eben auch die Kunden sollen zufrieden bedient werden, und das ist dann schon wichtig, und das beschäftigt mich auch, dass das dann auch alles funktioniert. Und das war jetzt besonders die letzten 3 Tage eben sehr intensiv, und wir sind aus Deutschland, aus Bayern, und jetzt sind wir eben hier in Südtirol und erholen uns wieder.
14: Einfach das Glück über unser Enkelkind, das ist eine positive Beschäftigung, aber da haben wir große Freude, und das beschäftigt mich aber im positiven Sinne.
15: Ich bin die Woche in Urlaub und es hat endlich angefangen zu regnen. Also ich bin froh, weil mit dem Klimawandel, was man allen wieder hört, ist das eigentlich ein schönes Wetter, kann man sagen, auch wenn man in Urlaub ist. Aber die Leute sind einmal erleichtert wieder, und ich glaube, wenn es einmal ein paar Tage regnet, dann sind wir alle wieder zufrieden.
0: Ja, die Luft ist frischer, wir können einmal durchatmen, und vor allem die Natur kann das Wasser gut gebrauchen. Und nach dem Regen kommen ganz bestimmt auch wieder sonnigere Stunden. Ja, die gibt es ja schon heute. 6.24 Uhr.
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Gleich um 6:30 bringen wir Sie auf den neuesten Stand mit allem Wichtigen aus Südtirol und der Welt. Heute berichten wir unter anderem über die Postämter in Südtirol, die künftig deutlich kürzer geöffnet sein könnten, manche vielleicht nur noch an ein oder zwei Tagen pro Woche. Gut informiert mit 3 Südtirol in 3 Minuten.

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1: Für etwa 100 Südtiroler Postämter wurden neue gekürzte Öffnungszeiten beschlossen. Bei russischen Angriffen sind in der Ukraine mindestens 22 Menschen getötet worden. Das Wetter recht sonnig und wärmer bei 22 bis 28 Grad. Eine Neuklassifizierung von rund 100 Postämtern in Südtirol wurde im Juli in Rom beschlossen. Das bedeutet, so heißt es in einer Aussendung der Fachgewerkschaft für Kommunikation, dass in Gemeinden unter 10.000 Einwohnern die Öffnungszeiten der Postämter stark reduziert werden können, ebenso Arbeitsstellen zusammengelegt und gestrichen werden. Nur die städtischen Postämter würden nicht als Postämter der Stufe C klassifiziert werden. Das Baukollegium fordert mehr Baurechte in Südtirol. Das sei zur Entspannung am Wohnungsmarkt notwendig, um das Wohnen in Südtirol leistbar zu machen. Laut Astat-Schätzung brauche es in den nächsten 12 Jahren in Südtirol 19.000 Wohnungen. Sollte man diese zur Gänze im landwirtschaftlichen Grün realisieren, dann braucht es laut Egartner 400 Hektar an Grünfläche. Das seien nur 0,05% des Grünlandes in Südtirol. In Bozen gilt heute wegen des Samstagmarktes am Siegesplatz eine neue Regelung. Die Autos der Anwohner mit rotem und gelbem Parkpickerl dürfen am Platz stehen bleiben. Während des Marktes ist die Einfahrt auf den Platz allerdings verboten. Wer ausfahren muss, darf dies im Schritttempo und in Begleitung der Stadtpolizei tun. Der verlegte Markt in der Freiheitsstraße und am Mazziniplatz endet ab heute bereits um 14.30 Uhr, eine Stunde früher als am ersten Testtag vor 2 Wochen. Bei russischen Drohnenangriffen auf die Ukraine sind gestern mindestens 22 Menschen ums Leben gekommen. In der südostukrainischen Großstadt Krivi Rih wurden mindestens 16 Menschen in einem belebten Einkaufszentrum getötet. In der südlichen Region Mykolajiv starben mindestens 4 Menschen, 3 davon waren Kinder. Zuvor wurden nach russischen Attacken im grenznahen ostukrainischen Gebiet Kharkiv 2 Tote gemeldet. Stürme, Tornados und eine ungewöhnliche hohe Anzahl von Blitzen gingen über der Lombardei, dem Piemont, Ligurien, der Toskana, Venetien und der Emilia-Romagna nieder. Es kam zu Überschwemmungen, Hochwasser und Erdrutschen, wodurch ganze Gemeinden von der Außenwelt abgeschnitten wurden. Allein in der Lombardei mussten mehr als 350 Menschen evakuiert werden. In Florenz wurde eine Touristin durch einen herabfallenden Dachziegel verletzt. Der Sechsner-Tennisprofi Jannik Sinner verzichtet auf die heurigen US Open. Sinner plagt seit Wochen sein rechtes Knie. Er habe in den vergangenen Tagen in Monte Carlo trainiert und dabei gemerkt, dass er noch Zeit brauche, schreibt Sinner auf seinen Social-Media-Kanälen. Das Wetter. Die morgendlichen Restwolken lösen sich bald auf und danach wird es im ganzen Land recht sonnig. Die Quellwolken am Nachmittag bleiben meist harmlos. Nach einem frischen Tagesbeginn steigen die Temperaturen auf Höchstwerte von 22 bis 28 Grad. Am morgigen Sonntag ändert sich wenig. In ganz Südtirol gibt es eine freundliche Mischung aus Sonne und Wolken. Nachmittags sind nur einzelne Schauer möglich. 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Redaktion Dieter Seifert.
2: Um 6.34 Uhr der Rai Verkehrsfunk. Guten Morgen. Heute steht uns einer der verkehrsreichsten Reisesamstage des Sommers bevor. Auf der Brenner Autobahn, aber auch auf anderen Hauptverbindungen ist mit einer besonders starken Reisewelle mit Staus und längeren Wartezeiten zu rechnen. Im Moment läuft der Verkehr auf der A22 und auch auf den übrigen Südtiroler Hauptverbindungen noch weitgehend problemlos. Aufpassen heute in und rund um Glons. Dort findet der VSS Stadtlauf statt. Das Stadtzentrum ist für den Durchzugsverkehr ohnehin gesperrt. Wegen des Laufes kommen weitere Sperren dazu. So bleibt ein Abschnitt der Staatsstraße Schloderns-Daufers gesperrt, und zwar von 10 bis 14 Uhr. Sie werden umgeleitet. Soweit das Wichtigste von Südtirol Straßen. Kommen Sie gut durch. Eine gute Fahrt.

0: Gerrit Roll mit einem Song zum Dahinschmelzen. Und dafür gab's dann auch noch Gold. Lady Gaga und Bruno Mars haben mit Die With A Smile 2025 den Grammy für die beste Bob-Duo-Performance abgeräumt. 6.43 Uhr. 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Nach diesen heißen Sommertagen dürfte die Dusche bei vielen von uns ziemlich oft gelaufen sein. Mit Duschgel in der Ecke, einem Shampoo und schon stehen wieder ein paar Plastikflaschen mehr im Badezimmer. Dabei geht Körperpflege auch mit weniger Verpackung. Eine Möglichkeit sind sogenannte feste Duschen. Der Begriff klingt vielleicht erst einmal etwas ungewöhnlich. Gemeint sind feste Duschprodukte, die ausschauen wie ein Stück Seife, aber anders zusammengesetzt und auf die Reinigung der Haut abgestimmt sind. Der deutsche Ökotestverlag hat solche Duschstücke getestet. Was sie von einer klassischen Seife unterscheidet, erklärt die Molekularbiologin Lisa Hitschler, die den Test betreut hat.
1: Üblicherweise enthalten herkömmliche Seifen natürliche Fette wie Kokos oder Palmöl, die mithilfe einer Lauge durch Aufkochen verseift werden. Dadurch haben die Seifen einen basischen pH-Wert. Dagegen werden die waschaktiven Substanzen bei festen Duschen meist synthetisch hergestellt. Dadurch lassen sie sich beliebig auf den leicht sauren pH-Wert der Haut einstellen. Und diese pH-hautneutralen festen Duschen sind deshalb zumindest bei besonders empfindlicher oder trockener Haut besser zur Reinigung geeignet als diese klassischen Seifen.
0: Typisch für die klassische Seife ist auch, dass sie nach dem Waschen einen gewissen Film auf der Haut hinterlassen kann. Bei den getesteten festen Duschprodukten ist das anders.
1: Bei den Seifen ist es eben tatsächlich so, dass sie den pH-Wert der Haut kurzzeitig anheben, dadurch, dass sie alkalisch oder basisch sind. Und das fühlt sich dann häufig auch an wie ein Film auf der Haut oder ein komisches Gefühl auf der Haut. Und bei den festen Duschen hat man das Problem nicht. Die sind eben auf den pH-Wert der Haut eingestellt und deswegen entsteht dieser Film nicht und die Reinigungsleistung bei den Tensiden ist auch etwas besser.
0: Also weniger Verpackungsmüll und je nach Produkt auch für empfindliche Haut geeignet. Das sind zwei Vorteile, die feste Duschprodukte bieten können. Weitere Tipps rund um diese Reinigungsprodukte gibt es heute Mittag in unserem Verbrauchermagazin hier auf Freisüdtirol und danach jederzeit auch gerne in unserer Mediathek.

0: genau 10 Minuten vor 7. Samstag ist's und darauf haben viele schon gewartet.
1: Ich bin froh, wenn Wochenende ist, dass ich Zeit mit meiner Familie verbringen kann und zum Thema wandern und spazieren.
0: Und zu diesen und vielen anderen Samstagsaktivitäten passt auch das Wetter. Viel Sonne, zwischendurch ein paar Wolken und höchstens mal ein kurzer Schauer. Dazu wird es angenehm sommerlich. In Doblach klettert das Thermometer von aktuell 10 Grad auf 22. Bozen startet bei 14 Grad, ebenfalls kühl heute, schafft es aber noch auf 28.

0: 6.53 Uhr, schönen guten Morgen.
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0: Christian Zelger hat uns diese Woche mit seinen philosophischen Gedanken begleitet, mit kleinen Denkanstößen zu großen Fragen unserer Zeit. Heute geht es ums Verstehen. Was braucht es eigentlich, damit wir einen Text wirklich verstehen? Die Worte allein? Oder müssen wir auch wissen, wer sie geschrieben hat? Was dieser Mensch erlebt, gedacht und gefühlt hat? Eine Frage, die im Zeitalter künstlicher Intelligenz plötzlich noch eine ganz andere Dimension bekommt.
2: Verstehen im 21. Jahrhundert. Im Körper entsteht ein zweiter Wille. Er kennt keine Liebe zum Leben, nur Teilung, als wäre Teilung Erlösung. Mit diesen Zeilen verarbeitete der deutsche Dichter Robert Gernhardt 2004 seine Krebserkrankung. Wie können wir einen solchen Text verstehen? Friedrich Schleiermacher, der Begründer der modernen Hermeneutik, also der Kunstlehre des Verstehens, meint, dass wir dazu die sprachliche, aber auch die psychologische Ebene des Autors berücksichtigen müssen. Verstehen bedeutet demnach, sich in das Denken und Fühlen des Autors hineinzuversetzen, seine Zeit, sein Lebensumfeld und seine Motive zu erschließen, um dann in einem eigenen schöpferischen Akt dieses Denken und Fühlen selbst zu durchleben. Das ist Verstehen. Was ist aber, wenn wir Texte vor uns haben, die gar nicht von Menschen, sondern wie immer häufiger von Maschinen geschrieben wurden? Maschinen fühlen nichts. Sie denken nicht einmal im menschlichen Sinne. Es gibt kein inneres Erleben, das wir nacherleben könnten. Die Texte sind Produkte von Algorithmen und mathematisch-statistischen Berechnungen. Und trotzdem könnte uns ein solcher Text berühren. Wie ist das möglich? Eine Hermeneutik des 21. Jahrhunderts muss uns darauf eine Antwort geben. Vielleicht reicht eine Illusion. Wie bei einer Schauspielerin, die uns zu Tränen rührt, obwohl es nicht an ihrem Gefühl, sondern nur an ihrer Kunst der Darstellung liegt. Der eingangs zitierte Vierzeiler stammt übrigens nicht von Robert Gernhardt, sondern ist KI-generiert.
0: Ja, schau mal einer an. Christian Zelger ist Philosoph und unterrichtet Geschichte und Philosophie am Realgymnasium in Meran.

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1: Für etwa 100 Südtiroler Postämter wurden neue, gekürzte Öffnungszeiten beschlossen. Im Trentino gibt es einen Verdachtsfall auf Ebola-Fieber. Das Wetter recht sonnig und wärmer bei 22 bis 28 Grad. Eine Neuklassifizierung von rund 100 Postämtern in Südtirol wurde im Juli in Rom beschlossen. Das bedeutet, so heißt es in einer Aussendung der Fachgewerkschaft für Kommunikation, dass in Gemeinden unter 10.000 Einwohnern die Öffnungszeiten der Postämter stark reduziert werden können, ebenso Arbeitsstellen zusammengelegt und gestrichen werden. Nur die städtischen Postämter würden nicht als Postämter der Stufe C klassifiziert werden. Der Generalsekretär der Fachgewerkschaft Thomas Taschler.
2: Das ist praktisch die niedrigste Stufe, die ein Postamt haben kann. Und somit können Postämter entweder von 6 Tagen zum Beispiel auf 3 Tage zurückreduziert werden, von 3 auf 2. Oder wie es zum Beispiel im Moment in Stilfs ist zum Beispiel nur 1 Tag die Woche offen. Für die Südtiroler Postangestellten bedeutet das zum Beispiel, wenn ein Postamt weniger als 6 Tage die Woche geöffnet ist, dass ein Postangestellter die Woche offen. Für die Südtiroler Postangestellten bedeutet das zum Beispiel, wenn ein Postamt weniger als 6 Tage die Woche geöffnet ist, dass ein Postangestellter mehrere Postämter bedienen.

0: Adressen. Das Baukollegium fordert mehr Baurechte in Südtirol. Das sei zur Entspannung am Wohnungsmarkt notwendig, um das Wohnen in Südtirol leistbar zu machen. Nur durch die Schaffung von leistbarem Wohnraum in Eigentum und Miete können junge Leute laut Baukollegium im Lande gehalten und neue Talente angezogen werden. Es brauche mehr Flächen, auf denen Wohnungen verwirklicht werden können, unterstreicht der Präsident des Baukollegiums Christian Egartner.
1: Anhand der Erstsatzsetzung in Südtirol braucht es in den nächsten 12 Jahren 19.000 Wohnungen. Und sollte man diese zur Gänze im landwirtschaftlichen Grün realisieren, dann braucht es 400 Hektar an Grünflächen. Das ist auf das gesamte 0,05% des Grünlandes in Südtirol. Wir brauchen nicht neue Flächen, man kann auch den Bestand erneuern und verbessern. Desto mehr Bestand und desto mehr Altwohnbauflächen saniert und umgebaut werden, desto weniger braucht es an Neubestand.
0: Die Gemeinden sollen laut Baukollegiumspräsident Christian Egartner bei der Ausarbeitung der Gemeindeentwicklungsprogramme die Siedlungsgrenzen nicht zu eng ziehen. Im Trentino gibt es einen Ebola-Verdachtsfall. Es handelt sich um eine aus dem Kongo zurückgekehrte Person. Sie zeigt Symptome, die mit dem Virus vereinbar sind. Das Protokoll zur Kontaktverfolgung wurde aktiviert. Nina Schröder.
2: Die betroffene Person befindet sich derzeit in Isolation in der eigenen Wohnung und wird als geringes Risiko eingestuft. Die biologischen Proben wurden zur Laboruntersuchung an das Krankenhaus Luigi Sacco in Mailand geschickt. Das Ergebnis soll schnell vorliegen. Die Präventionsabteilung des Gesundheitsdienstes im Trentino hat dennoch bereits vorsorglich mit der Erfassung enger Kontaktpersonen begonnen. Das sei jedoch keinesfalls eine Bestätigung einer Infektion. Der Gesundheitsdienst erinnert außerdem daran, dass das Ebola-Fieber nur durch direkten Kontakt mit Blut oder anderen Körperflüssigkeiten einer infizierten Person übertragen werden kann.
0: Bei russischen Drohnenangriffen auf die Ukraine sind gestern mindestens 22 Menschen ums Leben gekommen. In der südostukrainischen Großstadt Krivyi Rih wurden mindestens 16 Menschen in einem belebten Einkaufszentrum getötet. In der südlichen Region Mykolaiv starben mindestens 4 Menschen. 3 davon waren Kinder. Zuvor wurden nach russischen Attacken im grenznahen ostukrainischen Gebiet Kharkiv 2 Tote gemeldet. Stürme, Tornados und eine ungewöhnliche hohe Anzahl von Blitzen gingen über der Lombardei, dem Piemont, der Ligurien, der Toskana, Venetien und der Emilia-Romagna nieder. Es kam zu Überschwemmungen, Hochwasser und Erdrutschen, wodurch ganze Gemeinden von der Außenwelt abgeschnitten wurden. Evakuierungen wurden notwendig. Allein in der Lombardei mussten mehr als 350 Menschen evakuiert werden. In Florenz wurde eine Touristin durch einen herabfallenden Dachziegel verletzt. In einer Schule in Schweden hat ein 18-Jähriger mit einem Schwert einen Menschen getötet und 3 verletzt. 2 von ihnen wurden schwer verletzt. Der Angreifer wurde bei dem Polizeieinsatz angeschossen. Er war laut schwedischem Rundfunk ein 18-jähriger Ex-Schüler des Instituts. In Bozen ist gestern Abend eine 79-jährige Frau bei einem Unfall schwer verletzt worden. Der Unfall ereignete sich an der Kreuzung zwischen der Bari-Straße und der Alessandria-Straße im Stadtviertel Don Bosco Neustift. Ein Auto prallte dort auf ein über die Kreuzung fahrendes Motorrad. Die in der Nähe stehende Frau wurde daraufhin vom Motorrad erfasst und auf den Boden geschleudert. Nach der Erstversorgung wurde sie ins Bozner Krankenhaus eingeliefert. Der Autofahrer beging Fahrerflucht. Die Stadtpolizei überprüft Videos von Überwachungskameras, um ihn ausfindig zu machen. In Tarent in Apulien sind am Abend die 20. Mittelmeerspiele eröffnet worden. Sie finden alle 4 Jahre statt. Ab heute geht es für 26 Anrainerstaaten des Mittelmeers um Medaillen. Mit dabei sind auch 8 Sportlerinnen und Sportler aus Südtirol und das durchaus mit Medaillenchancen. Dieter Seifert.
3: Es sind eine Art von Olympischen Spielen der Mittelmeerländer, weil sie nur alle 4 Jahre stattfinden. Und damit auch eine Gelegenheit für Südtiroler, auf internationaler Bühne auf Medaillenjagd zu gehen. Vor 4 Jahren gewannen die Bozner Badmintonspielerinnen Jasmin

0: Min Hamza und Katharina Fink, Silber im Doppel. Hamza ist auch diesmal am Start. Die bald 23-Jährige ist an Nummer 2 gesetzt und damit ernsthafte Medaillenanwärterin im Einzel. Gespannt darf man auf den Auftritt von Georgia Picolin sein, Olympiateilnehmerin im Tischtennis. Und auch Triathlon-Hoffnung Ewan de Nigro ist einiges zuzutrauen. Das Feld der Südtiroler vervollständigen Badmintonspieler David Salut, Anna Gruber im Taekwondo sowie die drei Handballer Simon Sirot, Roberto Conte und Julia Maurer. Das italienische Aufgebot umfasst rund 500 Athletinnen und Athleten.
1: Bei den Mittelmeerspielen in Taren geht es in 32 Sportarten um Medaillen, darunter auch in den nicht-olympischen Sportarten Paddel, Boccia, Karate, Inline-Skating und Flossenschwimmen. Der Sechsner Tennisprofi Jannik Sinner verzichtet auf die heurigen US Open. Sinner plagt seit Wochen sein rechtes Knie. Er habe in den vergangenen Tagen in Monte Carlo trainiert und dabei gemerkt, dass er noch Zeit brauche, schreibt Sinner auf seinen Social-Media-Kanälen. Er sei darüber sehr traurig und enttäuscht. Bereits die Masters-Turniere in Montreal und Cincinnati musste Sinner wegen seiner Knieprobleme absagen. Er hofft, in einem Monat bei den Turnieren in Peking und Shanghai wieder dabei zu sein. Die Nummer 2 der Weltrangliste, Carlos Alcaraz aus Spanien, wird dagegen bei den US Open nach mehrmonatiger Pause an den Start gehen. 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Redaktion Nina Schröder und Dieter Seifert.
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3: Nach den teils ergiebigen Regenfällen der letzten Tage erreichen uns nun wieder deutlich trockenere Luftmassen. Die bodennahen Luftschichten sind aber zum Teil noch recht feucht, deshalb beginnt der heutige Tag im Pustertal zum Beispiel mit Hochnebel. In den nächsten Stunden werden sich diese Restwolken aber auflösen und es wird im ganzen Land recht sonnig. Die Quellwolken am Nachmittag bleiben heute harmlos. Und die Temperaturen steigen wieder an, sie erreichen 22 Grad im Vöningen-Wipptal bis 29 Grad im Unterland und 13 Grad gibt es auf den Bergen in 2000 Metern. Morgen Sonntag geht es recht ähnlich weiter, die meiste Zeit überwiegt der Sonnenschein bei Höchstwerten bis rund 30 Grad. Auch am Montag bleibt es recht sonnig mit einzelnen gewittrigen Schauern am Nachmittag, der Dienstag verläuft dann wieder wechselhafter. Und jetzt noch die gemessenen Temperaturen von 7 Uhr, Auer 14 Grad, Bozen 13, Meran und Brixen 12, Bruneck 11 Grad, in Doblach 10, Schlanders meldet 9, in Sterzing am Brenner und am Reschen jeweils 8 Grad, auf der Bloße 5, Innsbruck 13 Grad, Lienz 11 und Trient 16 Grad. Das waren die aktuellen Aussichten mit Philipp Tartarotti.
4: Einen schönen guten Morgen wünscht Deborah Gartner aus der Landesverkehrsmeldezentrale. Aufgrund des Stadtlaufs in Lurns sind die Stadtstraße Schludernsdorfer sowie die Landesstraße 85 von 10 bis 14 Uhr vollständig für den Verkehr gesperrt. Der Verkehr wird über die Finchgauer Stadtstraße sowie über die Landesstraße Prag-Lurns umgeleitet. Auf der Brenner Autobahn gibt es keine Störungen. Kommen Sie gut voran.
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5: Schön, dass Sie uns dabei haben am heutigen Samstag, 7:11. Ist Ihnen das eigentlich schon einmal aufgefallen? Wenn Sie ein großes Orchester sehen oder auch bei uns eine Musikkapelle, wer steht da vorne am Dirigentenpult? Ja, in den allermeisten Fällen ist es ein Mann. Frauen am Dirigentenpult sind im klassischen Musikbetrieb nach wie vor eine Seltenheit. Das zeigt auch das Musikfestival Meran. Seit 4 Jahrzehnten geben sich dort große Orchester, Musikerinnen und Musiker die Klinke in die Hand. Eine Dirigentin war bislang aber noch nie dabei und schon gar nicht beim Eröffnungskonzert. Das hat sich jetzt geändert. Die junge israelische Dirigentin Bar Avni hat das Festival vor 2 Tagen eröffnet. Sie gehört zu einer Generation von Frauen, die eine der letzten großen Männerdomänen der Musikwelt aufbrechen. warum sich diese Männerdomäne so hartnäckig hält und was Frauen am Dirigentenpult vielleicht anders machen, darüber sprechen wir gleich im Morgengespräch.
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0: Oft schon sonnig, gebietsweise noch bewölkt beginnt dieser 22. August. Das ist Ihr Start in den Samstag mit Rai Südtirol, 7:15. Warum gibt es noch immer so wenige Dirigentinnen, obwohl es nachweislich sehr viele hervorragende Musikerinnen gibt? Ist das Dirigentenpult vielleicht eine der letzten großen Männerdomänen in der klassischen Musik? Darüber hat Nina Schröder am Rande des Eröffnungskonzerts des Südtirol-Festivals Meran mit der israelischen Dirigentin Bar Avni gesprochen. Sie ist die erste Dirigentin überhaupt in der Geschichte des Festivals. Zum Auftakt der 41. Ausgabe leitete sie im Meraner Kursaal das Kammerorchester Basel.
1: Herzlich willkommen im Morgengespräch, Frau Avni.
2: Vielen Dank, freue mich hier zu sein.
1: Frau Avni, Sie sind die erste Frau, die am Dirigentenpult das Südtirol-Festival Meran eröffnet. Wir leben im 21. Jahrhundert und das auch schon eine ganze Weile. Warum hat es so lange gedauert, dass Frauen am Pult stehen?
2: Ja, also warum kann ich nicht sagen, aber es freut mich natürlich, dass wir in die richtige Richtung gehen. Und ja, es ist schön, hier zu sein, abgesehen von dem, was für Geschlecht ich habe. Ich freue mich einfach, hier zu sein.
1: Hat das vielleicht was mit dem Vorurteil zu tun, dass Frauen am Dirigentenpult als zickig, nicht durchsetzungsfähig, fürchterlich emotional, also die alten Klischees der Weiblichkeit, gelten?
2: Also ich kann es nicht wissen. Ich denke, es kommt natürlich daher, dass die Frau sozusagen die Kinder zu Hause ist und für diese Aufgaben verantwortlich ist. Und dann dementsprechend arbeitet sie erstmal gar nicht und definitiv nicht in solche, was wir nennen, Führungspositionen. Aber es ist erstaunlich zu sehen, dass wir sind alle sehr unterschiedlich, Männer wie Frauen, Ältere wie Jüngere. Und wir bringen einfach was anderes auf der Bühne. Es geht gar nicht um besser oder schlechter, selbst zickig sein. Lassen wir sagen, dass jemand zickig ist, Mann oder Frau, ist egal. Das ist auch etwas, das ist auch ein Charakter, was auf der Bühne mit dabei ist und was mit der Musik und mit den Musikern macht, wie gesagt, ohne es überhaupt zu beurteilen. Es kann schlecht sein, kann gut sein, aber ich finde es als Künstlerin, je mehr, desto besser erstmal, als das sozusagen als Angebot, was wir als Künstler das Publikum anbieten.
1: Das heißt aber mit anderen Worten, dass Frauen, vielleicht nicht alle, aber tendenziell doch etwas anders dirigieren als Männer?
2: Jeder schon, aber natürlich, also könnte man sagen, ich habe es nicht geforscht, aber natürlich, weiblicher Körper möglicherweise weckt andere Reaktionen bei Musikern. Vielleicht, es ist nicht unmöglich. Und ist das schlecht, ist das gut, weiß ich nicht. Es gibt auch Frauen mit diesem Körper oder mit dieser Stimme. Ich habe eine sehr tiefe Stimme zum Beispiel. Macht das mich jetzt weniger weiblich? Ist das gut? Ist das schlecht? Also ich weiß es nicht. Was sehr spannend ist, dass dieser Beruf von dem Dirigieren, also ein Dirigent oder eine Dirigentin, beeinflussen einfach von der Präsenz auf der Bühne, ist enorm beeinflussend auf den Klang. Das ist für mich immer noch unfassbar, weil man denkt, ach, die spielen. Das denke ich immer noch. Und doch, es ist jedes Mal wahrzunehmen, dass es der Fall ist. Und natürlich Mann, Frau, alt, jung, Herkunft, Gesicht, Stimme, Worte, Mimik, Körpersprache, alles. Und das ist so individuell, ja, also alles spielt eine Rolle.
1: Sie haben sehr sprechende Hände. Sie ziehen die Töne, die Sie wollen, direkt heraus, wenn man sie beobachtet bei den Proben. Ist auch diese Art und Weise zu dirigieren, Ihre ist sehr tänzerisch?
2: Nehme ich als Kompliment. Das ist eigentlich die Kunst des Dirigierens, ist, es geht ja um Körpersprache eigentlich. Also natürlich nicht nur, natürlich, es gibt enorm viel passiert in den Proben, was doch mit verbaler Kommunikation ist, mit Vorbereitung, mit Lesen, mit uns immer, ne, unsere Welt immer bereichern und klar. Aber am Ende, dirigieren ist Körpersprache und das versuche ich dann so gut wie möglich.
1: Sie haben in den Proben auch ein Stück weit Demokratie in Anführungsstrichen zugelassen, nämlich Mitsprache. Normalerweise sagt man, der Dirigent ist der Diktator schlechthin.
2: Ja, also da spielen zwei Sachen eine Rolle. Das eine ist, diese Woche darf ich mit einem wunderbaren Kammerorchester arbeiten, das Basel Kammerorchester, das ich Liebe. Da sitzen einfach wirklich eine relativ kleine Gruppe von hervorragenden Musikern, die enorm viel anzubieten haben. Und ich genieße das total, den Austausch, und ich genieße die unterschiedlichen Ideen. Und natürlich, das ist auch ein Ding, wenn man ein Klangbild ist wie ein Bildbild, eine Gemälde sozusagen. Ja? Und wir werden dasselbe Bild angucken und trotzdem werden wir unterschiedliche Sachen sehen, ja, oder merken. Und das geht auf der Bühne genau gleich. Der Hornist oder der Geiger oder der Klarinette oder wer auch immer, die hören Sachen, die sitzen woanders, als wo ich stehe, und deshalb hören sie auch andere Sachen. Und wenn es mir geht darum, dass es das Beste wird, was wir können, dann muss ich eigentlich, denke ich, es ist meine Verantwortung, diese Kommentare zu bekommen. Natürlich muss man das muss also nicht zu viel und zum richtigen Zeitpunkt und auch auf die richtige Art und Weise, definitiv. Aber ich genieße in solchen Situationen, wie in so einem Orchester, genieße ich das total. Ich begrüße das, ja.
1: Sie sind eigentlich gelernte Schlagzeugerin, das heißt, Sie hören das noch einmal anders, vielleicht mehr aus der rhythmischen Warte oder nein?
2: Nicht nur, aber definitiv. Also wir können sagen, dass man das Schlagzeug oder Perkussion generell ist meine Herkunft. Und genau wie das Hebräisch meine Herkunft, und Muttersprache macht auch sehr viel mit den Ohren, wie man hört, wie man... Genauso ist es auch mit dem musikalischen Herkunft. Natürlich beeinflusst das meine Ohren, definitiv. Ich habe auch Fagott studiert, aber gelernt und gespielt. Also alles spielt eine Rolle. Ja, würde ich sagen schon, ja.
1: Sie haben eben angedeutet, Sie stammen ja aus Israel. Sie haben Ihre Ausbildung in Graz und in Hamburg, also in Österreich und Deutschland, beendet. Gab es da nicht Berührungsängste?
2: Überhaupt nicht. Im Gegenteil. Also ich, gut, heutzutage ist es ein harte Zeiten, schwierige Zeiten. Und ja, wir alle haben Angst, oder zumindest Angst ist etwas, was mir bekannt ist. Aber während meines Studiums und auch vor meinem Studium, also wenn der Gedanke war, diesen Move zu machen oder nicht, das hat keine Rolle gespielt. Und in Graz wie auch in Hamburg habe ich mich sehr wohl gefühlt, und das geht bis heute. Auch in der Schweiz, auch in Frankreich, in Deutschland. Ich fühle mich grundsätzlich sehr wohl.
1: Musik, was kann sie uns geben in dieser Zeit, in dieser, wie Sie eben gesagt haben, sehr angespannten Zeit?
2: Also Musik ist ein Mittel, ein Werkzeug zum Ausdruck. Das Schöne an diesem Werkzeug, wenn ich das so mal kalt nenne, ist, dass man kann das so hören, wie man will. Das ist sehr abstrakt. Selbst wenn man einen Titel mit einem bestimmten Thema hat, trotzdem kann jeder von uns was anderes drin hören. Und dementsprechend kann man, jeder kann sich finden. Und das ist eigentlich, was wir anbieten in einem Konzert. Ne? Das ist wirklich eine Einladung, mitzureisen, mitzutauchen und etwas in sich zu fühlen. Es muss gar nicht was Positives sein. Meinetwegen, ich finde es auch gar nicht so schlimm, wenn jemand einschläft im Konzert. Ja, weil wenn der eine genau das jetzt braucht, dann wunderschön, wenn wir das jetzt anbieten können. Ja, natürlich nicht aus Langeweile, das meine ich nicht, aber es ist so offen, was Musik anzubieten hat. Ja, und ich denke, das ist eine Sache, was man da finden kann.
1: Vielen Dank für das Gespräch, Frau Avni.
2: Sehr gerne.
0: Nina Schröder im Gespräch mit der israelischen Dirigentin Bar Avni. Dirigieren, sagt sie, ist Körpersprache. Und obwohl sie selbst seit vielen Jahren am Dirigentenpult steht, fasziniert sie noch immer, wie stark die Persönlichkeit eines Dirigenten oder einer Dirigentin den Klang eines Musikstücks hörbar verändern kann. Dieses Morgengespräch können Sie gerne noch einmal nachhören auf unserer Nachrichtenseite bz.rheinnews.it oder auch über die Mediathek von Rai Südtirol. Es ist jetzt 7:56. Und wir hören jetzt Céline Dion.

0: Wenn man diese Stimme hört, möchte man eigentlich nur sagen, schön, dass sie wieder da ist. Celine Dion im Frühstücksradio mit I'm Alive. Nach ihrer schweren Erkrankung und jahrelangen Konzertpause kehrt sie im September wieder auf die große Bühne zurück. Mehrere Abende in Paris sind bis Mitte Oktober geplant und im Mai 2027 geht es dort weiter. Bei uns geht es gleich weiter mit einem Überblick über Nachrichten und Wetter. Außerdem schauen wir auf die Straßen. Heute wird ja einer der verkehrsreichsten Samstage des Sommers erwartet. Und zusätzlich sorgt im oberen Finchgau eine Sportveranstaltung für Behinderungen.
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5: Das Baukollegium fordert mehr Baugrund in Südtirol. Im Trentino gibt es einen Verdachtsfall auf das Ebola-Fieber. Das Wetter recht sonnig und wärmer bei 22 bis 28 Grad. Das Baukollegium fordert mehr Baurechte in Südtirol. Das sei zur Entspannung am Wohnungsmarkt notwendig, um das Wohnen in Südtirol leistbar zu machen. Laut Astat-Schätzung brauche es in den nächsten 12 Jahren in Südtirol 19.000 Wohnungen. Sollte man diese zur Gänze im landwirtschaftlichen Grün realisieren, dann braucht es 400 Hektar Grünfläche. Das seien nur 0,05% des Grünlandes in Südtirol. Als erste Frau überhaupt hat die Dirigentin Bar Avni das Südtirol-Festival Meran eröffnet. Das Dirigieren versteht die israelische Musikerin vor allem als Körpersprache. Die Präsenz auf der Bühne von Dirigentinnen und Dirigenten beeinflusse den Klang enorm. Musik bietet laut Avni allen Menschen in angespannten Zeiten die Möglichkeit, sich selbst zu finden und emotionale Zuflucht zu nehmen. Für das Publikum sei ein Konzert eine offene Einladung zum Mittauchen und Miterleben, sagte Avni im Morgengespräch auf Rai Südtirol. In Bozen ist gestern Abend eine 79-jährige Frau bei einem Unfall schwer verletzt worden. Der Unfall ereignete sich an der Kreuzung zwischen der Bari-Straße und der Alessandria-Straße im Stadtviertel Don Bosco-Neustift. Ein Auto prallte dort auf ein über die Kreuzung fahrendes Motorrad. Die in der Nähe stehende Frau wurde daraufhin vom Motorrad erfasst und auf den Boden geschleudert. Nach der Erstversorgung wurde sie ins Bozener Krankenhaus eingeliefert. Der Autofahrer beging Fahrerflucht. Die Stadtpolizei überprüft Videos von Überwachungskameras, um ihn ausfindig zu machen. Im Trentino gibt es einen Ebola-Verdachtsfall. Es handelt sich um eine aus dem Kongo zurückgekehrte Person. Sie zeigt Symptome, die mit dem Virus vereinbar sind. Das Protokoll zur Kontaktverfolgung wurde aktiviert. Die betroffene Person in der eigenen Wohnung und wird als geringes Risiko eingestuft. Die biologischen Proben wurden zur Laboruntersuchung an das Krankenhaus Luigi Sacco in Mailand geschickt. Stürme, Tornados und eine ungewöhnlich hohe Anzahl von Blitzen gingen über der Lombardei, dem Piemont, der Ligurien, der Toskana, Venetien und der Emilia-Romagna nieder. Es kam zu Überschwemmungen, Hochwasser und Erdrutschen, wodurch ganze Gemeinden von der Außenwelt abgeschnitten wurden und Evakuierungen notwendig wurden. Allein in der Lombardei mussten mehr als 350 Menschen evakuiert werden. In Florenz wurde eine Touristin durch einen herabfallenden Dachziegel verletzt. Der Sechsner Tennisprofi Jannik Sinner verzichtet auf die heurigen US Open. Sinner plagt seit Wochen sein rechtes Knie. Er habe in den vergangenen Tagen in Monte Carlo trainiert und dabei gemerkt, dass er noch Zeit brauche, schreibt Sinner auf seinen Social-Media-Kanälen. Bereits die Masters-Turniere in Montreal und Cincinnati musste Sinner wegen seiner Knieprobleme absagen. Die Nummer 2 der Tennis-Weltrangliste, Carlos Alcaraz aus Spanien, wird bei den US Open dagegen nach mehrmonatiger Pause an den Start gehen. Das Wetter. Die morgendlichen Restwolken lösen sich bald auf und danach wird es im ganzen Land recht sonnig. Die Quellwolken am Nachmittag bleiben meist harmlos. Nach einem frischen Tagesbeginn steigen die Temperaturen auf Höchstwerte von 22 bis 28 Grad. Am morgigen Sonntag ändert sich wenig. In ganz Südtirol gibt es eine freundliche Mischung aus Sonne und Wolken. Nachmittags sind nur einzelne Schauer möglich. 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
6: Einen schönen guten Morgen wünscht Deborah Gartner aus der Landesverkehrsmeldezentrale. Aufgrund des Stadtlaufs in Glurns sind die Stadtstraße Schluderns-Dorfer sowie die Landesstraße 85 von 10 bis 14 Uhr vollständig für den Verkehr gesperrt. Der Verkehr wird über die Finchgauer Stadtstraße sowie über die Landesstraße Prat-Glurns umgeleitet. Auf der Brenner Autobahn gibt es keine Störungen. Kommen Sie gut voran.

0: Was die Zeitungen heute schreiben und was die Veranstalter an diesem Wochenende auf die Beine stellen, all das hören Sie noch in den verbleibenden 24, 25 Minuten bis 8 hier auf Reis Südtirol. Jetzt schauen wir aber erst einmal auf ein Thema, das das Korrespondentennetz der ARD für uns recherchiert hat. Es geht um einen Gerichtsstreit zwischen der US-Regierung und der Online-Plattform TikTok, der jetzt mit einem teuren Vergleich zu Ende gegangen ist. Der Vorwurf, TikTok soll illegal Daten von Kindern gesammelt haben. Das US-Justizministerium hatte die Plattform bereits 2024 verklagt, noch unter Präsident Joe Biden. Unter anderem sollen Kinder unter 13 Jahren ohne Zustimmung ihrer Eltern Konten angelegt haben können. Damit habe TikTok gegen Datenschutzbestimmungen zum Schutz von Kindern verstoßen. ARD-Korrespondentin Anne Schneider aus Washington über die teure Einigung.
1: TikTok zahlt in den USA 400 Millionen Dollar, um einen jahrelangen Rechtsstreit um den Schutz von Kindern im Internet beizulegen. Wie das US-Justizministerium mitgeteilt hat, wird im Gegenzug das Verfahren gegen das Videoportal eingestellt. Es handele sich um eine der höchsten Zahlungen, die jemals in einem solchen Fall geleistet wurde. Die US-Regierung hatte TikTok und seiner Muttergesellschaft ByteDance vorgeworfen, jahrelang gegen Datenschutzvorgaben für Kinder zu verstoßen. So soll die Plattform persönliche Daten von Nutzern unter 13 Jahren ohne die Zustimmung der Eltern gesammelt haben. Laut der Klage konnten selbst Konten, die im Kindermodus angelegt waren, E-Mail-Adressen und weitere persönliche Informationen erfassen. Zudem habe das Unternehmen Anträge von Eltern zur Löschung von Konten nicht ausreichend bearbeitet und so Datenschutzrechte und Privatsphäre von Kindern in den USA gefährdet. Betroffen ist auch die Plattform Musical.ly, die später in TikTok aufging. TikTok hatte die Vorwürfe stets zurückgewiesen. Das Justizministerium bezeichnet den Vergleich als wichtigen Erfolg für Kinder und Eltern in den USA. Eine Stellungnahme von TikTok lag zunächst nicht vor.
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0: Restwolken hängen jetzt noch über Langdaufers. Dort sind es frische 6 Grad. In Brixen dagegen geht über der Bloße gerade die Sonne auf bei 12 Grad. Teils sonnig, teils bewölkt verläuft das ganze Wochenende. Bis auf einzelne Schauer bleibt es aber trocken. Titel, Themen und Kommentare. Wir blättern uns jetzt durch die gedruckten Seiten von heute und klicken natürlich auch durch die Internetseiten der Zeitungsredaktionen gemeinsam mit Patrick Kriener. Guten Morgen.
1: Hallo Stefan, grüß dich.
0: Ministerpräsidentin Giorgia Meloni hat der New York Times ein Interview gegeben und dieses Interview wirft die Frage auf, wie gut ist der Draht zwischen Rom und Washington und zwischen Meloni und Trump tatsächlich?
1: Sozusagen ein Unterseekabel, oder Stefan, könnten wir
0: ich weiß
1: sagen,
0: es nicht.
1: Apropos Draht. Ja, der Corriere della Sera macht heute etwas ganz Interessantes und zwar er bietet all jenen, die die New York Times nicht gelesen haben, eine ausführliche Zusammenfassung des Interviews. Die Kernaussagen dieses Meloni-Interviews lauten, ja, sie habe sich die Zusammenarbeit mit Trump wesentlich leichter, einfacher vorgestellt. Trotz allem glaube sie noch immer an die Einheit des Westens. Details dazu, wie gesagt, im Corriere della Sera, fein säuberlich aufbereitet. Auch die Republika kredenzt uns heute eine Nachlese des Meloni-Interviews mit der New York Times. Allerdings gesellt sich in der Republika die journalistische Exegese, also die Auslegung dazu, und zwar von Tommaso Ciriaco, Politikfeder der Republika. Er hebt den Umstand hervor, dass Meloni, die ja seit Wochen nicht mehr mit Trump spreche, ausgerechnet der liberalen und dezidiert Trump-kritischen New York Times ein Interview gegeben hat. Meloni versucht, so Ciriaco, sich in gewisser Weise neu zu positionieren. Zunächst gegenüber dem amerikanischen Verwaltungsapparat, der ja alle Präsidenten überdauert. Sie sendet auch Signale an das Umfeld der Demokratischen Partei, die sie unter Präsident Biden ausgesprochen gut behandelte und nach den Midterm Elections, den Zwischenwahlen im November, wieder an Stärke gewinnen könnte. Implizit wendet sich Meloni, so schreibt Ciriaco in der Republika, aber auch an republikanische Gesprächspartner, bei denen sie jenseits von Trumps Exzessen Rückhalt suchen kann. In erster Linie ist das Marco Rubio, aber es geht auch um J.D. Vance, so schreibt die Republika. Ja, wir bleiben noch kurz bei Italiens Samstagspresse. Zwei Zeitungen berichten heute in unterschiedlichen Kontexten über Südtirol-Themen. Das Wirtschaftsblatt Il Sole 24 Ore befasst sich mit den kleinen Schritten beim Ausbau der Solarenergie in Südtirol. Die Anträge auf Netzanschluss neuer Anlagen für erneuerbare Energien mit einer Leistung von mehr als 10 Megawatt betreffen nämlich ausschließlich Wasserkraftprojekte. Für die Solarenergie bleiben folglich nur kleinere Anlagen. Die Zeitung zitiert den Präsidenten des Südtiroler Unternehmerverbandes Alexander Rieper oder Rieper. Der Ausbau der Produktionskapazitäten für erneuerbare Energien sei nicht nur eine Forderung der Wirtschaft, sondern auch eine Forderung der gesamten Südtiroler Gesellschaft. Ja, wie schon erwähnt, gibt es eine weitere italienische Zeitung, die heute über Südtirol berichtet, und zwar ist dies die Turina Stampa. Es geht um Femizide, also um die Tötung von Frauen und Mädchen. Die Stampa schreibt über die, Zitat, gerissene Schutzkette des Codice Rosso. Dieser Codice sieht Maßnahmen gegen geschlechtsbezogene und häusliche Gewalt vor. 20 Frauen wurden in den letzten Jahren in Italien getötet, obwohl sie zuvor Anzeige erstattet hatten. Die Zeitung zeigt auf, wie das Schutzsystem versagt, von nicht funktionierenden elektronischen Fußfesseln bis hin zu unterschätzten Warnsignalen. Und erwähnt wird eben auch ein Fall aus Südtirol, der Fall von Celine Freimazzol aus Schlanders. Sie hatte ihren späteren Mörder 2 Monate vor der Tat wegen körperlicher Gewalt angezeigt. Doch das reichte nicht aus, um ihn zu stoppen. Freimazzol wurde im August 2023 getötet.
0: Wie geht es mit der Konzession für die Brennerautobahn weiter? Darauf gibt Infrastrukturminister Matteo Salvini heute in der Trentiner Tageszeitung L'Adige eine Antwort.
1: Ja, Stefan Salvini ist ja auch Vizeministerpräsident und Lega-Chef. Heute wird er in Pinzolo im Trentino bei einer Lega-Veranstaltung dabei sein. Und zur A22-Konzession befragt, sagt er dem Adige, ich zitiere, sofern keine technischen Probleme auftreten und die beteiligten Institutionen den Zeitplan einhalten, soll der neue neue Konzessionär bis Mai 2027 bestimmt werden. Der Vertrag soll dann bis Juni unterzeichnet werden und im September nächsten Jahres vollständig in Kraft treten. Im Interview mit dem Adige spricht Salvini auch über die viel diskutierte Valdastico-Autobahn, genauer gesagt über deren Fertigstellung und den Anschluss an die A22 südlich von Trient. Wir treiben die notwendigen Prüfungen voran. Ziel ist es, dieses strategisch wichtige und seit langem erwartete Infrastrukturprojekt endlich auf den Weg zu bringen. Die Kosten würden von den Autobahnkonzessionären des Veneto getragen, so Salvini gegenüber dem Adige.
0: 13 Minuten vor 8 im Pressespiegel kommen wir jetzt nach Südtirol. Dort gibt weiterhin die Diskussion um die Zukunft des Senatswahlkreises Bozen-Unterland den Takt in der Lokalpresse vor.
1: Ja, Stefan, diesbezüglich äußert sich in den druckfrischen Dolomiten Chefredakteur Elmar Pichler-Rolle, nicht in einem Leitartikel, sondern in einem Erklärstück samt Infografiken. Pichler-Rolle leuchtet den größeren Rahmen des gesamtstaatlichen Wahlgesetzes aus und er geht auch auf Südtirols Sitze in der Abgeordnetenkammer ein. Also es geht nicht nur um den Senat, sondern auch um die Kammer. 2 von 3 Sitzen seien für die SVP alles andere als gesichert. Aus diesem Grund werde sich die Volkspartei im Senat ab September nicht nur darum bemühen, die Neueinteilung des Senatswahlkreises Bozen-Unterland rückgängig zu machen, sondern möglichst auch den 2. Kammersitz über den regionalen Wahlkreis abzusichern. Das klingt alles recht kompliziert. Pichler-Rolle schreibt in den Dolomiten, ich zitiere, während die SVP ihre Kammersitze absichern möchte, will umgekehrt die italienische Sprachgruppe zumindest ihren aktuell einzigen Parlamentssitz garantiert wissen. Die Beibehaltung des derzeitigen Wahlgesetzes böte beiden Seiten dazu vielleicht die Möglichkeit, aber darüber entscheidet Rom und nicht Bozen, so Elmar Pichler-Rolle im Tagblatt Dolomiten. Der Alto Adige liefert gleichsam ein Pro und Contra zur neuen Zuschneidung des Wahlkreises Bozen-Unterland. Alessandro Urzi von den Fratelli d'Italia, also derjenige, der den Stein erst ins Rollen gebracht hatte, betont im Brustton der Überzeugung: Mich interessiert nicht, wer diesen Wahlkreis gewinnt. Mich interessiert, dass von 5 einer Wahlkreisen, Ein-Mann-Wahlkreisen, Kammer und Senat, zumindest einer für Kandidaten der italienischen Sprachgruppe offen ist, sagt Urzi. Der Bozner Mitte-Links-Senator Luigi Spagnolli hält dagegen. Er sagt, die Frage sei doch bereits im Rahmen der Vorverhandlungen zum Autonomiestatut geregelt worden. Die jetzige Änderung sei von oben über die Köpfe der Wähler des Wahlkreises hinweg beschlossen worden. Und dann stimmt sich Spagnolli munter auf den nächstjährigen Wahlkampf ein. «Se vorrà candidarsi contro di me, vedremo come andrà a finire. Lossenlei kämmen in Urzi», sozusagen. Ja, zum Abschluss des heutigen Pressespiegels greifen wir zur neuen Südtiroler Tageszeitung. Christoph Franceschini berichtet darin über die junge Südtiroler Freiheit, die politisch immer weiter nach rechts rücke. Ja, Franceschini spricht gar von der Knoll-Partei als der Südtiroler AfD. Beim Landesjugendtreffen im September in Tramin wird Jean-Pascal Hohm in Erscheinung treten, seines Zeichens Brandenburger AfD-Landtagsabgeordneter und Vorsitzender der Generation Deutschland. Hohm kennt Melanie Meyer, die Chefin der Jugendorganisation der Südtiroler Freiheit. Franceschini schreibt, ich zitiere, Meyer und Hohm trafen sich erst vor wenigen Wochen beim Sommerfest der Rechtsextremen in Schnellroda in Sachsen-Anhalt. Hohm ist ein schlagender Burschenschafter, der vom deutschen Verfassungsschutz als rechtsextrem eingestuft wird. Ja, beim Hochamt der jungen Rechten in Tramin werde Hohm den, Zitat, geknechteten Brüdern und Schwestern im Süden zur geistigen Hilfe eilen. Dies Franceschinis Samstagssentenz. Lesen Sie wohl an diesem Wochenende.
0: Ja, vertiefen Sie sich am Wochenende gern etwas länger in die Schlagzeilen und Geschichten, die Patrick Kirchner vorgestellt hat hier im Pressespiegel, 9 Minuten vor 8. Hunderte Sommerbetreuungsangebote haben Eltern in den vergangenen Wochen wieder geholfen, die langen Ferien zu überbrücken. Einer der Anbieter ist der Katholische Familienverband. Welche Bilanz der KFS nach diesem Sommer zieht und wie es dem Verband mit der Finanzierung der Projekte ergangen ist, die Träger mussten ja stärker in Vorleistung gehen, darüber sprechen wir in der nächsten Stunde hier im Frühstücksradio von Reiß Südtirol.

0: Es wird gleich 8:05. An diesem Wochenende ist auch abseits der großen Bühnen einiges los. Gerade in kleineren Orten gibt es interessante Festivals, Feste und Kirchtage. Und manchmal öffnen sich auch Türen, die sonst verschlossen bleiben. Wie zum Beispiel in Stilfs, wie mein Kollege Hannes Hölzl erfahren hat.
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2: Landeskonservatorium Karin Dalla Torre hat sich in Stilfs verliebt. Nicht nur verbringt sie dort viel Zeit, in dem urtümlichsten aller Oberfinnscher Dörfer, sie hat dort auch ein kleines Häuschen erworben, das sie unter anderem als Art Galerie, als Museum nutzt. Und zwar jedes Jahr für eine Woche im Sommer ist das Haus für das Publikum geöffnet und seit fast 10 Jahren bespielt jedes Jahr ein Künstler oder eine Künstlerin das Gebäude mit einer Ausstellung. Dieses Jahr ist die Meraner Künstlerin Elisabeth Hölzl dran. Seit Anfang des Jahres hat sie die alten Stilzer Frauen besucht und ihren Geschichten gelauscht.
3: Es sind mehrere Frauen, die viel geleistet haben auf Stilz.
4: Und die Seil ist eigentlich die erste gewesen, die sich von einem Mann weg ist. Man kann jetzt nicht so entscheiden, gell? Aber sie ist die erste gewesen, der Stilz, die weg ist von einem Mann.
2: Diese Geschichten, kombiniert mit alten Fotos und Objekten aus den Haushalten der Stilzerinnen, machen die Ausstellung. Lichtschatten. Heute Eröffnung 18 Uhr, dann eine Woche lang täglich zugänglich. Ganz oben im Wipptal, in Ladurns, heute die erste Ausgabe eines Festivals, wie es in Südtirol wohl noch nie gab. Audire. Es geht ums Hören und zwar nicht um die lauten Klänge, sondern um die leisen. Soundwalks gibt es also, Klangwanderungen, Live-Performances und ortsspezifische Arbeiten. Und so bewegt sich das Publikum zwischen unterschiedlichen Formen des Hörens, zwischen fokussierter Wahrnehmung und offenem Lauschen, zwischen individueller Erfahrung und kollektiver Resonanz. Hören wird dabei als aktive Handlung erfahrbar, die Raum, Erinnerung und Präsenz miteinander verbindet. Morgen Sonntag ab 13 Uhr findet das statt, oben nahe der Bergstation von der Seilbahn Ladurns im Flersch. Besucher und Besucherinnen sind eingeladen, sich frei im Gelände zu bewegen, sowie eigene Decken oder Sitzgelegenheiten mitzubringen. Aufmerksamkeit, Stille und Präsenz werden selbst zu Bestandteilen der Erfahrung. Ein anderes sehr schönes Festival dieses Wochenende, das hat aber schon ein bisschen Tradition, heuer zum 10. Mal Geburtstagsausgabe des Dingsdorf-Festivals in Laien. Heute geht's los, circa 3:30 und geht bis morgen Sonntag, bis zum frühen Abend. Unter der Musik, die es zu erleben gibt, heute The Modern Flowers, Free Siders and the Blackbirds, Bumtschakwelle, Shanti Power darf natürlich nicht fehlen, The Mad Ferret Band trifft auf die Piccioni. Morgen gibt es dann Dandelion, die Dingsdo Boom Band und All Aboard und zum Abschluss 17 Uhr Skip Skate. Und weil wir uns einem der hochsommerlichsten Wochenenden nähern, noch ein kleiner Rundblick, was es sonst noch alles gibt. Brixner Altstadtfest, Kasselruther Dorffest, Schokoladefestival Welsberg, Durnholzkirchtag, Haflingkirchtag, Weißenbacher Kischtag, Danierzer Kirchtag, Kirchtagsfest mit der Musikkapelle Mareit. Feuerwehrfeste in Hohlen bei Aldein, 100 Jahre Freiwillige Feuerwehr, 6. großes Sommerfest der Feuerwehr, ebenso in Penon und in Theis das Theiserfest. In Marling feiern die Alpini ein Wiesenfest, während in Mitterohlang die Schützen ein Fest feiern. Hoffentlich kommen die nicht zusammen. Auf der Gampenalm in Villeneuve gibt es ein Almfest, in Lappach ein Musikfest und in der Kommende Lengmoos ein Pfarrfest.
0: Schützen und Alpini um Gottes Willen. 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

0: 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Hier sind die Nachrichten mit Matthias Mayer.
1: Das Kollegium fordert mehr Baugrund in Südtirol. In Trentino gibt es einen Verdachtsfall auf das Ebola-Fieber. Das Wetter recht sonnig und wärmer bei 22 bis 28 Grad. Das Baukollegium fordert mehr Baurechte in Südtirol. Das sei zur Entspannung am Wohnungsmarkt notwendig, um das Wohnen in Südtirol leistbarer zu machen. Nur durch die Schaffung von leistbarem Wohnraum in Eigentum und Miete können junge Leute laut Baukollegium im Land gehalten und neue Talente angezogen werden. Es brauche mehr Flächen, auf denen Wohnungen verwirklicht werden können, unterstreicht der Präsident des Baukollegiums Christian Egartner.
2: Anhand der Astat-Setzung in Südtirol braucht es in den nächsten 12 Jahren 19.000 Wohnungen. Und sollte man diese zur Gänze im landwirtschaftlichen Grün realisieren, dann braucht es 400 Hektar an Grünflächen. Das ist auf das gesamte 0,05% des Grünlandes in Südtirol. Wir brauchen nicht neue Flächen, man kann auch den Bestand erneuern und verbessern. Desto mehr Bestand und desto mehr Altwohnbauflächen saniert und umgebaut werden, desto weniger braucht es an Neubestand.
1: Die Gemeinden sollen laut Baukollegiumspräsident Christian Egartner bei der Ausarbeitung der Gemeindeentwicklungsprogramme die Siedlungsgrenzen nicht zu eng ziehen. In Bozen ist gestern Abend eine 79-jährige Frau bei einem Unfall schwer verletzt worden. Der Unfall ereignete sich an der Kreuzung zwischen der Bari-Straße und der Alessandria-Straße im Stadtviertel Don Bosco Neustift. Laut Angaben der Stadtpolizei soll dort ein Auto die Vorfahrt missachtet und einem Motorrad den Weg abgeschnitten haben. Das Motorrad sei daraufhin auf Angaben der Stadtpolizei, soll dort ein Auto die Vorfahrt missachtet und einem Motorrad den Weg abgeschnitten haben. Das Motorrad sei daraufhin auf der regennassen Straße gestürzt

0: Trentino gibt es einen Ebola-Verdachtsfall. Es handelt sich um eine aus dem Kongo zurückgekehrte Person. Sie zeigt Symptome, die mit dem Virus vereinbar sind. Das Protokoll zur Kontaktverfolgung wurde aktiviert. Nina Schröder.
1: Die betroffene Person befindet sich derzeit in Isolation in der eigenen Wohnung und wird als geringes Risiko eingestuft. Die biologischen Proben wurden zur Laboruntersuchung an das Krankenhaus Luigi Sacco in Mailand geschickt. Das Ergebnis soll schnell vorliegen. Die Präventionsabteilung des Gesundheitsdienstes im Trentino hat dennoch bereits vorsorglich mit der Erfassung enger Kontaktpersonen begonnen. Das sei jedoch keinesfalls eine Bestätigung einer Infektion. Der Gesundheitsdienst erinnert außerdem daran, dass das Ebola-Fieber nur durch direkten Kontakt mit Blut oder anderen Körperflüssigkeiten einer infizierten Person übertragen werden kann.
0: Stürme, Tornados und eine ungewöhnlich hohe Anzahl von Blitzen gingen über der Lombardei, dem Piemont, Ligurien, der Toskana, Venetien und der Emilia-Romagna nieder. Es kam zu Überschwemmungen, Hochwasser und Erdrutschen, wodurch ganze Gemeinden von der Außenwelt abgeschnitten und Evakuierungen notwendig wurden. Allein in der Lombardei mussten mehr als 350 Menschen evakuiert werden. Etwa 6000 Wohnungen sind ohne Strom. In Florenz wurde eine Touristin durch einen herabfallenden Dachziegel verletzt. In Rom wurde die Neuklassifizierung von Postämtern beschlossen. Das bedeutet, so heißt es in einer Aussendung der Fachgewerkschaft für Kommunikation, dass in Gemeinden unter 10.000 Einwohnern die Öffnungszeiten der Postämter stark reduziert und Arbeitsstellen gestrichen werden können. Das würde laut Gewerkschaft bedeuten, dass in Südtirol bis zu 100 Postämter nur mehr einmal pro Woche geöffnet wären. Die italienische Post teilt allerdings in einer Aussendung mit, dass die Neustrukturierung keine Auswirkungen auf die Arbeit der Post in Südtirol haben werde. Die Bevölkerung werde keine Verschlechterung der Dienstleistungen erfahren. Als erste Frau hat die Dirigentin Bar Avni das Südtirol-Festival Meran eröffnet. Das Dirigieren versteht die israelische Musikerin vor allem als Körpersprache. Die Präsenz auf der Bühne von Dirigentinnen und Dirigenten beeinflusse den Klang enorm, sagte die Dirigentin im Morgengespräch von Rai Südtirol.
2: Ein Dirigent oder eine Dirigentin beeinflussen einfach von der Präsenz auf der Bühne ist enorm beeinflussend auf den Klang. Das ist für mich immer noch unfassbar, weil man denkt, ach, die spielen. Das denke ich immer noch. Und doch, es ist jedes Mal wahrzunehmen, dass es der Fall ist. Und natürlich Mann, Frau, alt, jung, Herkunft, Gesicht, Stimme, Worte, Mimik, Körpersprache, alles. Und das ist so individuell, ja, also alles spielt eine Rolle.
0: Musik bietet laut Avni allen Menschen in angespannten Zeiten die Möglichkeit, sich selbst zu finden und emotionale Zuflucht zu nehmen. In Tarent in Apulien sind am Abend die 20. Mittelmeerspiele eröffnet worden. Sie finden alle 4 Jahre statt. Ab heute geht es für 26 Anrainerstaaten des Mittelmeers um Medaillen. Mit dabei sind auch 8 Sportlerinnen und Sportler aus Südtirol. Das sind die Badmintonspielerin Jasmin Hamza und David Salut, Tischtennisspielerin Giorgia Piccolin, Triathlet Juan De Nigro, Anna Gruber im Taekwondo sowie die 3 Handballer Simon Sirot, Roberto Conte und Julia Maurer. Das italienische Aufgebot umfasst rund 500 Athleten. Das Wetter. Die morgendlichen Restwolken lösen sich bald auf und danach wird es im ganzen Land recht sonnig. Die Quellwolken am Nachmittag bleiben meist harmlos. Nach einem frischen Tagesbeginn steigen die Temperaturen auf Höchstwerte von 22 bis 28 Grad. Am morgigen Sonntag ändert sich wenig. In ganz Südtirol gibt es eine freundliche Mischung aus Sonne und Wolken. Nachmittags sind nur einzelne Schauer möglich. 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Redaktion Dieter Seifert.
3: Einen schönen guten Morgen wünscht Deborah Gartner aus der Landesverkehrsmeldezentrale. Aufgrund des Stadtlaufs in Glurns sind die Stadtstraße Schludernsdorfer sowie die Landesstraße 85 von 10 bis 14 Uhr vollständig für den Verkehr gesperrt. Der Verkehr wird über

0: die Finchgauer Stadtstraße sowie über die Landesstraße Pratt-Glurns umgeleitet. Auf der Brenner Autobahn gibt es keine Störungen. Kommen Sie gut voran.
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2: Samstag, der 22. August. Ja, die Sommerferien gehen langsam in die letzte Runde. Für viele Kinder waren es Wochen voller Ausflüge, Spiele und neuer Erlebnisse. Für viele Eltern aber auch ein organisatorischer Kraftakt. Wer betreut die Kinder, wenn Mama und Tata arbeiten? Mehr als 700 Sommerbetreuungsprojekte hat das Land heuer unterstützt. Einer der Anbieter ist der katholische Familienverband Südtirol. Wie der Sommer für ihn gelaufen ist, für den KFS, darüber spreche ich im Frühstücksradio gleich mit der Präsidentin Sieglinde Abraham. Gleich nach John Denver, Take Me Home, Country Roads und nach diesem 80er-Hit von Tanita Tikaram, Twist in My Sobriety.

0: Sonne und Wolken begleiten uns durch diesen Samstag. Wir sind Reise Tirol und sind da gerne an Ihrer Seite. Schönen guten Morgen, 16 nach 8. Sommerbetreuung ist in Südtirol mittlerweile ein ziemlich großes Geflecht aus Gemeinden, Vereinen, Jugenddiensten und anderen Organisationen. In diesem Jahr haben landesweit rund 200 Träger mehr als 700 Projekte angeboten mit rund 107.000 Betreuungsplätzen. Dafür hat das Land 22,2 Millionen Euro bereitgestellt. Ein Beispiel dafür ist der katholische Familienverband Südtirol. Seit vielen Jahren organisiert der KFS Sommerbetreuungen im ganzen Land und feiert heuer zugleich sein 60-jähriges Bestehen. Ein guter Anlass also, Bilanz zu ziehen nach diesem Betreuungssommer, aber auch darüber hinaus, und zwar mit der Präsidentin Siglinde Abraham. Schönen guten Morgen.
1: Ja, schönen guten Morgen meinerseits.
0: Frau Abraham, die meisten Sommerbetreuungswochen liegen inzwischen hinter uns. Welche Bilanz ziehen Sie für den katholischen Familienverband?
1: Ja, jetzt ist fast fertig. Es ist die letzte Woche, beginnt am Montag. Es geht noch bis zum 28. August. Also wir ziehen eine sehr positive Bilanz. Wir hatten wirklich über 3000 Kinder in verschiedenen Gemeinden mit 100 Betreuern. Wirklich sehr, sehr vielfältige Angebote, sehr schöne Angebote. Also unsere Bilanz ist richtig positiv.
0: Ihr Angebot an Sommerbetreuungswochen hängt ja auch immer davon ab, welche Zweigstellen sich die Organisation zutrauen und wo eine Zusammenarbeit auch besteht, zum Beispiel mit Gemeinden oder auch Jugenddiensten.
1: Ganz genau. Es entscheiden sich natürlich nicht alle Zweigstellen, ein solches Angebot anzubieten. Es ist sehr zeitaufwendig und auch organisatorisch nicht immer ganz machbar. Wir haben viele Gemeinden, die das jahrelang schon anbieten. Dadurch sind sie auch ein eingespieltes Team. Wir arbeiten sehr viel im Meranraum mit dem Jugenddienst Meran zusammen. Er unterstützt uns sehr viel, was wir auch richtig brauchen. Man weiß ja nicht immer genau, was alles gebraucht wird von den Familien. Daher ist uns diese Zusammenarbeit auch sehr, sehr wichtig. Wenn sich dann noch Zweigstellen dazugesellen zu diesen Sommerprojekten, eines zu starten, dann sind wir immer hier und unterstützen Sie von A bis Z.
0: Also was noch nicht ist, kann noch werden. Was wurde von den Kindern, von den Familien besonders gut angenommen von den Angeboten her?
1: Ich habe mir jetzt eine Liste ausdrucken lassen von der Mitarbeiterin, welche diese Angebote im Büro betreut. Ich habe schon einen guten Kopf, aber alles kann man sich auch nicht erinnern. Und ich habe gesehen, dass die Erlebniswochen auf dieser Liste sehr hoch oben sind. Die Erlebniswochen gebündelt mit Ausflügen, alles, was mit Natur zu tun hat, mit Tieren. Das kommt wirklich bei den Kindern sehr gut an.
0: Weil Sie das gerade ansprechen, Sie haben ja im Vorfeld des Gesprächs gesagt, Eltern während der langen Ferienzeit zu entlasten, das ist das eine. Ihnen geht es aber vor allem darum, dass die Kinder eine gute Zeit erleben und aus diesen Wochen vielleicht auch etwas mitnehmen, das über den Sommer hinaus bleibt. Was können Ihre Betreuungswochen da leisten?
1: Ja, ganz genau. Wir legen da ganz viel Wert wirklich auf die Kinder, dass die Kinder Erfahrungen sammeln können, welche sie vielleicht im Alltag, im Familienalltag gar nicht so sammeln können, weil sie in einem Dorf wohnen, wo sie nicht gerade nebenan einen Wald haben. Wir bieten wirklich Natur und nachhaltige Angebote an. Und so können die Kinder wirklich was mitnehmen und das bleibt ihnen auch. Und ich habe auch im Vorfeld schon gesagt, nicht nur die Kinder können was mitnehmen, sondern wirklich auch die Betreuer. Das passiert es öfter, dass man wirklich sagt, dass die Betreuer nach Hause gehen und sagen, ja, es war wirklich eine tolle Woche und das hat mir jetzt viel gegeben.
0: Wie schwierig war es heuer, die Betreuerinnen und Betreuer zu finden? Das sind ja vor allem junge Erwachsene.
1: Ja, es ist immer schwierig, aber die Zusammenarbeit, wie schon gesagt, mit den verschiedenen Jugenddiensten und mit Gemeinde und anderen Verbänden erlaubt uns schon, dass wir immer eigentlich bis jetzt die Betreuer gefunden haben.
0: Südtirol investiert inzwischen erhebliche öffentliche Mittel. Ich habe es eingangs erwähnt, 22,2 Millionen Euro allein für die Sommerbetreuung 2026. Zusätzlich können Beschäftigte bestimmter Branchen über bilaterale Körperschaften einen Teil ihrer Betreuungskosten rückerstattet bekommen. Ist Sommerbetreuung aus Ihrer Sicht für Familien inzwischen ausreichend leistbar?
1: Ja, unsere Preise sind schon, versuchen wir jedenfalls, familienfreundlich zu halten. Natürlich hängt das von den angebotenen Wochen ab. Wenn ich eine Erlebniswoche habe, dann ist hier der Preis von 55 Euro pro Woche auf nach oben. Wenn ich jetzt eine etwas speziellere Woche habe, wie eine Reitwoche oder wirklich etwas ganz Besonderes, dann steigt der Preis schon an. Wir versuchen jedenfalls, dies immer in Grenzen zu halten und um die Familien auch nicht zu sehr zu belasten.
0: Heuer war ja auch bei der Finanzierung ein Umstellungsjahr mit neuen Kriterien, einem neuen Fördersystem und neuen Abläufen. Wie ist das für Sie in der Praxis gelaufen?
1: Ja, ich kann jetzt nicht sagen, dass das sehr positiv gelaufen ist. Sicher, eine Umstellung bringt immer Veränderungen mit sich und auch bis man dies genau alles weiß, wie Formulare auszufüllen sind, was beizulegen ist wieder am neuen Formular, wie die genauen Kriterien wieder sind, bis man sich wieder eingelesen hat. Es braucht schon ein bisschen Zeit. Vielleicht hätte man ein bisschen mehr Zeit einplanen können, um dies alles einzuführen. Wir haben es geschafft und sind froh und hoffen, dass es dann nächstes Jahr schön und gut abläuft.
0: Ein bisschen besser
1: vielleicht. Ja, ganz genau. Ja, danke.
0: Ein Ziel der neuen Regelung war ja eigentlich mehr Planungssicherheit. Nun mussten offenbar viele Träger trotzdem ohne Vorschuss starten und selbst in Vorleistung gehen. Wie ist das bei Ihnen?
1: Ja, das war auch bei uns so. Die Beiträge haben ein bisschen auf sich warten lassen. Natürlich muss da der KFS vorstrecken, haben wir natürlich auch gemacht und sind aber jetzt froh, dass nun alles eingegangen oder eingeht, dass wir dann wieder gut weiterarbeiten können.
0: Also bei Ihnen alles in trockenen Tüchern?
1: Ja, kann man sagen, ja.
0: So ein Sommerbetreuungsprojekt bringt ja oft auch neue Erfahrungen, neue Ideen und auch neuen Schwung für das kommende Arbeitsjahr. Was nehmen Sie aus diesem Sommer mit und welche Themen werden Ihre Arbeit im weiteren Jubiläumsjahr besonders prägen?
1: Ich nehme sehr viel mit aus diesem Sommer. Das war ja mein erster voller Sommer als Präsidentin. Ich habe gesehen, diese Sommerprojekte und Angebote, die sind einfach sehr wichtig für unsere Familien in Südtirol, um dass sie die Sommermonate gut überbrücken können. Für die Zukunft natürlich möchten wir dies auch wieder ausweiten, auch vielleicht in anderen Gemeinden, in anderen Zweigstellen, dass wir sie bewegen können, dass sie hier mitarbeiten und so eine Sommerwoche auf die Beine stellen. In vielen Gemeinden geht es ja nicht, oder Zweigstellen geht es ja nicht um eine Woche, sondern viele machen ja auch 8 Wochen Sommerprojekte. Das ist dann schon eine sehr große Herausforderung. Und das Jubiläumsjahr gibt uns ja die Möglichkeit, wirklich auch neue Ziele zu stecken. Und mir persönlich liegt es auch ganz fest daran, dass wir alle neuen Mitbürger einbeziehen in unsere Welt als Familienverband. Wir sind ja offen für alle Familien in Südtirol. Wir sprechen immer von Vielfalt von Familie und das soll auch so sein. Und wir nehmen alle auf und eigentlich das möchten wir jetzt schon auch noch das ganze Jahr durchtragen.
0: Also Sie wollen neue Themen anstoßen, wie zum Beispiel die Integration. Und für Sie als katholischer Familienverband spielt es dabei keine Rolle, mit welcher Familienform, Religion oder auch Lebensrealität jemand bei Ihnen anklopft.
1: Ganz genau, ja. Das betone ich nochmals, dass wir wirklich für alle Familien da sind und alle unterstützen und stärken möchten.
0: Dann kann man Ihnen für die kommenden Aufgaben eigentlich nur weiterhin frohes Schaffen wünschen. Die Sommerbetreuungswochen des katholischen Familienverbandes gehen erfolgreich zu Ende. Und mit neuen Erfahrungen und Ideen geht es ins weitere Jubiläumsjahr. Sieglinde Aberham, vielen Dank für Ihren Besuch bei uns im Frühstücksradio und alles Gute.
1: Danke vielmals für die Einladung.

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1: Das Baukollegium fordert mehr Baugrund in Südtirol. In Trentino gibt es einen Verdachtsfall auf das Ebola-Fieber. Das Wetter recht sonnig und wärmer bei 22 bis 28 Grad. Das Baukollegium fordert mehr Baurechte in Südtirol. Das sei zur Entspannung am Wohnungsmarkt notwendig, um das Wohnen in Südtirol leistbar zu machen. Laut Astat-Schätzung brauche es in den nächsten 12 Jahren in Südtirol 19.000 Wohnungen. Sollte man diese zur Gänze im landwirtschaftlichen Grün realisieren, dann braucht es 400 Hektar an Grünfläche. Das seien nur 0,05% des Grünlandes in Südtirol. Als erste Frau hat die Dirigentin Var Avni das Südtirol-Festival Meran eröffnet. Das Dirigieren versteht die israelische Musikerin vor allem als Körpersprache. Die Präsenz auf der Bühne von Dirigentinnen und Dirigenten beeinflusse den Klang enorm. Musik bietet laut Avni allen Menschen in angespannten Zeiten die Möglichkeit, sich selbst zu finden und emotionale Zuflucht zu nehmen. In Bozen ist es gestern Abend zu einem Unfall gekommen. Eine 79-jährige Frau wurde dabei schwer verletzt. Der Unfall ereignete sich an der Kreuzung zwischen der Bari-Straße und der Alessandria-Straße im Stadtviertel Don Bosco-Neustift. Ein Auto prallte dort auf ein über die Kreuzung fahrendes Motorrad. Die in der Nähe stehende Frau wurde daraufhin vom Motorrad erfasst und auf den Boden geschleudert. Nach der Erstversorgung wurde sie ins Bozener Krankenhaus eingeliefert. Der Autofahrer beging Fahrerflucht. Die Stadtpolizei überprüft Videos von Überwachungskameras, um ihn ausfindig zu machen. Im Trentino gibt es einen Ebola-Verdachtsfall. Es handelt sich um eine aus dem Kongo zurückgekehrte Person. Sie zeigt Symptome, die mit dem Virus vereinbar sind. Das Protokoll zur Kontaktverfolgung wurde aktiviert. Die betroffene Person in der eigenen Wohnung und wird als geringes Risiko eingestuft. Die biologischen Proben wurden zur Laboruntersuchung in das Krankenhaus Luigi Sacco in Mailand geschickt. Das Ergebnis soll schnell vorliegen. Stürme, Tornados und eine ungewöhnlich hohe Anzahl von Blitzen gingen über der Lombardei, dem Piemont, Ligurien, der Toskana, Venetien und der Emilia-Romagna nieder. Es kam zu Überschwemmungen, Hochwasser und Erdrutschen, wodurch ganze Gemeinden von der Außenwelt abgeschnitten und Evakuierungen notwendig wurden. Allein in der Lombardei mussten mehr als 350 Menschen evakuiert werden. Von Reise Südtirol hörten Sie Nachrichten, Redaktion Dieter Seifert.
2: Einen schönen guten Morgen wünscht Deborah Gartner aus der Landesverkehrsmeldezentrale. Aufgrund des Stadtlaufs in Lurns sind die Stadtstraße Schludernsdorfer sowie die Landesstraße 85 von 10 bis 14 Uhr vollständig für den Verkehr gesperrt. Der Verkehr wird über die Finchgauer Stadtstraße sowie über die Landesstraße Prat-Lurns umgeleitet. Auf der Brenner Autobahn gibt es keine Störungen. Kommen Sie gut voran.
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3: Über 90 mm Regen sind gestern und vorgestern in Auer und in Sulden zusammengekommen. Dort hat es in den vergangenen beiden Tagen am meisten geregnet. Damit hat sich die Trockenheit etwas entspannt und auch die Waldbrandgefahr ist gesunken. Wie geht es jetzt weiter, Philipp?
4: Nach den teils ergiebigen Regenfällen der letzten Tage erreichen uns nun wieder deutlich trockenere Luftmassen. Und es wird im ganzen Land recht sonnig. Die Quellwolken am Nachmittag bleiben heute harmlos. Und die Temperaturen steigen wieder an. Sie erreichen 22 Grad im Vöningen-Wipptal bis 29 Grad im Unterland und 13 Grad gibt es auf den Bergen in 2000 Metern. Morgen Sonntag geht es recht ähnlich weiter. Die meiste Zeit überwiegt der Sonnenschein bei Höchstwerten bis rund 30 Grad. Auch am Montag bleibt es recht sonnig mit einzelnen gewittrigen Schauern am Nachmittag. Der Dienstag verläuft dann wieder wechselhafter.
3: Also Ernte, Feste, Ausflüge, vieles geht an diesem Wochenende, auch wenn es vereinzelt kurz nass werden kann. Danke Philipp Tartarotti. Heute starten wir mit deutlich kühleren Temperaturen in den Tag. An der Passapromenade in Meran messen wir derzeit 14 Grad. In Welschnofen sind es 9 Grad. Und sollten Sie gerade Richtung Rittnaun unterwegs sein, um beispielsweise das Bergbauwerk zu besuchen, dort braucht es bei 10 Grad ebenfalls einen Janker, also eine Jacke. 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

0: Sarah Connor und davor ein echter Klassiker aus den 70er Jahren von Bonnie M., Daddy Cool. Feinen Samstag, 8.42 Uhr. Jetzt zu einem Felsriesen, den Sie bestimmt sofort vor Augen haben, wenn Sie mir genau zuhören. Breit und wuchtig erhebt sich sein Plateau über dem Bozner Dalkessel. Davor ragen Sandner und Euringerspitze wie zwei steinerne Türme in den Himmel. Der Schlern ist schon an seiner Silhouette unverkennbar und eines der Wahrzeichen unseres Landes. Spannend ist aber nicht nur seine Form, auch sprach- und kulturgeschichtlich hat das Schlerngebiet einiges zu erzählen. Denn hier verläuft seit Jahrhunderten eine markante Sprachgrenze, sagt der Ethnologe Johannes Ordner mit ihren zahlreichen Flurnamen.
1: Effektiv ist es eine ganz markante Sprachgrenze zwischen Deutsch und Ladinisch in der Richtung. Aber es ist keine politische Grenze, es ist Kastrut auf der Seite und auch auf der ladinischen Seite. Der Name Panidersattel leitet sich vom neuen Paniderhof ab. Der Name ist altmoromanisch, wie so viele Hofnamen in unserem Schlerngebiet. Und der Name kommt von romanisch Binedu. Und das heißt so viel wie Rotföhrenwald. Und tatsächlich oberhalb von Panida sieht man diese Rotföhren, die auf diesen mageren Böden ganz gut gedeihen. Und da in ladinischer Richtung, Richtung Röden, gibt es die Großflur Binaies. Und das heißt auch nichts anderes als Rotföhrenwald.
0: Und nicht nur Flurnamen erzählen von der Vergangenheit. Auch viele Hofnamen erinnern an das Rätoromanische bzw. Alpenromanische, das in diesem Gebiet einst gesprochen wurde.
1: Das Alpenromanische hat sich aus dem Vulgärlateinischen entwickelt und der Spruch ist eigentlich mit den Römern, mit der Eroberung unseres Landes, dahergekommen. Als Beispiel von solchen romanischen Hofnamen waren zu nennen der Hofname Skagul, der leitet sich von Subcuculo ab, das heißt unter dem Bühel, unter dem Hügel. Ein anderes Beispiel war Lafor, das kommt von romanisch Luvaira. Und das ist nichts anderes als eine Wolfsgrube.
0: Interessant. Bei Lafor denke ich zuerst an Wein. So heißt ja eine bekannte Weinlinie der Kellerei Schreck-Pichl. Auch dort steckt ursprünglich ein Weinberg hinter dem Namen. Mittlerweile ist Lafor aber vor allem eine Weinmarke. Unser Lafor hier führt uns dagegen mitten hinein in die Geschichte der Flurnamen an der deutsch-ladinischen Sprachgrenze. Und manche Bezeichnungen ranken sich zudem ganz besondere Geschichten, etwa um die Quelle Schlernblut, die serbische Kappe auf der Schlernhochfläche oder das Chetterloch in Tiers. Johannes Ordner kennt all die Geschichten hinter diesen Namen und nimmt heute im Fernsehen das Gebiet rund um den Schlern sprachgeschichtlich genauer unter die Lupe. Ab 20.25 Uhr, gleich nach der Tagesschau.
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0: An einem Thema ist man in Südtirol in dieser Woche kaum vorbeigekommen: am Streit um den Senatswahlkreis Bozen-Unterland. Wer gehört künftig noch dazu? Wer wird einem anderen Wahlkreis zugeordnet? Und was bedeutet das politisch? Darüber wird protestiert und diskutiert. Und wenn ein Thema derart die Runde macht, dann landet es irgendwann natürlich auch dort, wo die wirklich wichtigen Fragen des Landes verhandelt werden, nämlich bei unseren Haus- und Hofanalytikern.
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3: Du, das mit der Neueinteilung vom Senatswahlkreis Bozen-Unterland hat wohl ziemlich Staub aufgewirbelt.
4: Ja, wo denn? Bei den italienischen Parteien?
3: Nein, nicht bei den Fratelli, sondern bei der SVP.
4: Ja, logisch, zähm auch. Das werden sie sich nicht gedenkt, um dass so viel Gegenwind kommt. Eigentlich werden sie gewählt, um das im stillen Kämmerlein in Rom und Naus machen.
3: Vielleicht haben sie sich auch gedenkt, bis man das südlich von Bozen mitkriegt, ist es nachher eh zu spät.
4: Ja, aber zusammen haben sie sich die Rechnung ohne Wirt, sprich ohne Überetsch und vor allem ohne Unterland gemacht.
3: Ja, aber irgendwie ist das schon ein starkes Stickel. Nicht, dass man Margreit, Kotatsch, Tramin, Koltern und Eppan einfach ins Burggrafenamt verfrachtet und Aldein frisch in den Wahlkreis Pustertal.
4: Ja, du, und in den letzten 14 Tagen sind die Wogen in Unterland ziemlich hoch gegangen, gell? Man will das nicht so ohne weiteres hinnehmen und das kann ja durchaus verstehen.
3: Du, vor ein paar Tagen haben ja die Schützen in Tramin eine Veranstaltung organisiert, wo über das Thema geredet worden ist.
4: Ja, geredet haben zusammen vor allem der Oskar Petterlini als ehemaliger Senator und der Völkerrechtler der Peter Hilpold. Und beide haben das ganze Manöver eher kritisch gesehen.
3: Was wiederum im Hause SVP in der Brennerstraße nicht besonders gut angekommen ist.
4: Ja, vor allem der Stauder ist sehr pikiert gewesen. Fast schon sierig.
3: Ja, er hat sogar gesagt, der Oskar Petterlini ist nicht mehr SVP-Mitglied und deswegen keiner von ihnen.
4: Jetzt eigentlich müsste man den Herrn Stauder schon einmal fragen, ob jemand, der nicht SVP-Mitglied ist, zu dem Thema nichts sagen darf. Aber einige Bürgermeister und Bürgermeisterinnen seien ja auch dabei gewesen und haben sich alle gegen die Abtrennung ausgesprochen.
3: Interessant in dem Zusammenhang ist das, was der Eppaner Bürgermeister, der Herr Ebner, in der Zeitung gesagt hat.
4: Wieso, was hat er denn gesagt?
3: Er hat gesagt: Keiner von uns ist glücklich über diesen Schachzug von Urzi. Wir Überetscher sind weniger betroffen, aber mit dem Unterland solidarisch. Zitat Ende.
4: Ja, wieso denn weniger betroffen? Koltern und Eppan seien ja auch jetzt beim Burggrafenamt. Das verstehe ich jetzt nicht, aber alles muss man schließlich ja auch nicht verstehen.
3: Der Herr Landesrat Bianchi ist in den letzten Tagen auf Facebook ziemlich aktiv gewesen.
4: Ja, das habe ich nicht gesehen. Und dann hat er sehr oberlehrerhaft und fast schon staatsmännisch die Gründe erklärt, wieso es jetzt zu der Abtrennung gekommen ist.
3: Der Herr Bianchi hat gesagt, dass bereits bisher im Wahlkreis Bozen-Unterland die italienische Volksgruppe 60% gestellt haben.
4: Mhm. Aber so, hat er erklärt, seien trotzdem allem wieder deutschsprachige Politiker gewählt worden.
3: Man müsse dem Herrn Bianchi einfach einmal erklären, dass meistens der oder der gewählt ist, was am meisten Stimmen kriegt.
4: Ja, und deswegen hat der Herr Bianchi gemeint, machen Sie die Änderung, damit die italienische Volksgruppe ca. 80% der Wähler stellt und nachher sicher ein Italiener gewählt wird.
3: Bei 60% wie jetzt schon hätten Sie leider mal wählen gehen müssen. Nicht? Noch war wahrscheinlich ein Italiener gewählt worden.
4: Noch hätte es das ganze Theater nicht einmal gebraucht.
3: Du, aber wenn man die Logik weiterspinnt, dann kann es passieren, dass irgendwann einmal in Bianchi oder in einem anderen Politiker einfällt, dass bei der Qualifikation für die nächste Fußball-Weltmeisterschaft die Gegner von Italien mit 8 Spielern antreten dürfen.
4: Genau, damit sich Italien endlich einmal wieder qualifiziert.
3: So nach dem Motto: Wenn du keinen Erfolg hast, dann musst du es so richten, dass der Erfolg nicht zu vermeiden ist.
4: Ja, interessante Logik, muss ich sagen. Aber etwas anderes. Allem wieder werden wir ja von den Politiker und Politikerinnen und Verantwortlichen darauf aufmerksam gemacht, dass wir mit den Ressourcen der Natur vorsichtig umgehen sollen und dass man die Nachhaltigkeit nicht vergessen soll.
3: Stimmt. Und dagegen ist ja auch nichts einzuwenden. Wasser sparen soll man auch zum Beispiel.
4: Genau. Alles logische Sachen eigentlich.
3: Aber das gilt scheinbar nicht für alle.
4: Wieso denn nicht für alle?
3: Weil ich mich frage, wieso es möglich ist, trotz der Aufrufe, dass wir mitten im Hochsommer bei Temperaturen von teilweise über 35 Grad uns den Luxus leisten können, auf gar einigen Eisplätzen in Südtirol Kunsteis zu produzieren.
4: Ja, damit Eiskunstlauf gemacht werden und Eishockey gespielt werden kann. Immerhin auch zwei ausgewiesene Sommersportarten.
3: Genau. Und bei über 30 Grad Kunsteis zu machen, braucht es keine Energie. Nicht aber in Gröden und in Gardertal zu kreisen. Zu Ferragosto muss man in die Gäste einfach Eiskunstlauf bieten.
4: Ja, und zu uns sagen sie, wir sollen den Garten nicht wässern, ne?
3: Ja, und ja. Vor allem ist das auch zu 100% nachhaltig.
4: Ja, sowieso.
3: Und auf alle Fälle,
4: so sehen halt mir's.
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1: Das Baukollegium fordert mehr Baugrund in Südtirol. In Trentino gibt es einen Verdachtsfall auf das Ebola-Fieber. Das Wetter recht sonnig und wärmer bei 22 bis 28 Grad. Das Baukollegium fordert mehr Baurechte in Südtirol. Das sei zur Entspannung am Wohnungsmarkt notwendig, um das Wohnen in Südtirol leistbar zu machen. Laut Astat-Schätzung brauche es in den nächsten 12 Jahren in Südtirol 19.000 Wohnungen. Sollte man diese zur Gänze im landwirtschaftlichen Grün realisieren, dann braucht es laut E-Gartner 400 Hektar Grünfläche. Das seien nur 0,05% des Grünlandes in Südtirol. In Bozen ist gestern Abend eine 79-jährige Fußgängerin bei einem Unfall im Stadtviertel Don Bosco-Neustift schwer verletzt worden. Laut Angaben der Stadtpolizei soll ein Auto auf einer Kreuzung die Vorfahrt missachtet und einem Motorrad den Weg abgeschnitten haben. Das Motorrad sei daraufhin auf der regennassen Straße gestürzt. Die in der Nähe stehende Frau wurde vom Motorrad erfasst und zu Boden geschleudert. Der Autofahrer blieb nicht am Unfallort. Die Stadtpolizei überprüft anhand von Zeugenaussagen und Überwachungskameras den genauen Unfallhergang. In Trentino gibt es einen Ebola-Verdachtsfall. Es handelt sich um eine aus dem Kongo zurückgekehrte Person. Sie zeigt Symptome, die mit dem Virus vereinbar sind. Das Protokoll zur Kontaktverfolgung wurde aktiviert. Die biologischen Proben wurden zur Laboruntersuchung an das Krankenhaus Luigi Sacco in Mailand geschickt. Das Ergebnis soll schnell vorliegen. In einer Schule in Schweden hat ein 18-Jähriger mit einem Schwert einen Menschen getötet und 3 verletzt. 2 von ihnen wurden schwer verletzt. Der Angreifer wurde bei dem Polizeieinsatz angeschossen. Er war laut schwedischem Rundfunk ein 18-jähriger Ex-Schüler des Instituts. In Rom wurde die Neuklassifizierung von Postämtern beschlossen. Das bedeutet, so heißt es in einer Aussendung der Fachgewerkschaft für Kommunikation, dass in Gemeinden unter 10.000 Einwohnern die Öffnungszeiten der Postämter stark reduziert und Arbeitsstellen gestrichen werden können. Das würde laut Gewerkschaft bedeuten, dass in Südtirol unter 10.000 Einwohnern die Öffnungszeiten der Postämter stark reduziert und Arbeitsstellen gestrichen werden können. Das würde laut Gewerkschaft bedeuten, dass in Südtirol bis zu 100 Postämter

0: Die Präsenz auf der Bühne von Dirigentinnen und Dirigenten beeinflusse den Klang enorm, sagte die Dirigentin im Morgengespräch von RAI Südtirol. Die Bereicherung durch Frauen am Pult sei für die Musikwelt wichtig. Musik bietet laut Avni allen Menschen in angespannten Zeiten die Möglichkeit, sich selbst zu finden und emotionale Zuflucht zu nehmen. In Tarent in Apulien sind am Abend die 20. Mittelmeerspiele eröffnet worden. Sie finden alle 4 Jahre statt. Ab heute geht es für 26 Anrainerstaaten des Mittelmeers um Medaillen. Mit dabei sind auch 8 Sportlerinnen und Sportler aus Südtirol. Das sind die Badmintonspieler Jasmin Hamza und David Salut, Tischtennisspielerin Georgia Piccolin, Triathlet Juan De Nigro, Anna Gruber im Taekwondo sowie die 3 Handballer Simon Sirot, Roberto Conte und Julia Maurer. Das italienische Aufgebot umfasst rund 500 Athleten. Das Wetter. Die morgendlichen Restwolken lösen sich bald auf und danach wird es im ganzen Land recht sonnig. Die Quellwolken am Nachmittag bleiben meist harmlos. Nach einem frischen Tagesbeginn steigen die Temperaturen auf Höchstwerte von 22 bis 28 Grad. Am morgigen Sonntag ändert sich wenig. In ganz Südtirol gibt es eine freundliche Mischung aus Sonne und Wolken. Nachmittag sind nur einzelne Schauer möglich. Von RAI Südtirol hörten Sie Nachrichten. Redaktion Dieter Seifert.
1: Einen schönen guten Morgen aus der Landesverkehrsmeldezentrale wünscht Renate Stauder. Auf der Brenner Autobahn gibt es in Facht Richtung Süden zwischen dem Brenner und Sterzing 2 Kilometer Stau wegen Überlastung. Wegen des Stadtlaufs in Glurenz sind die Stadtstraße Schluderens-Daufers und die Landesstraße Glurenz-Malz im Stadtgebiet von Glurenz von 10 Uhr bis 14 Uhr für den Verkehr gesperrt. Der Verkehr wird örtlich umgeleitet. Gute Fahrt!
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4: Für viele geht an diesem Wochenende der klassische Sommerurlaub rund um Ferragosto zu Ende. Auf der Brenner Autobahn macht sich das, wie gehört, bereits mit ersten Staus bemerkbar. Aber auch sonst ist einiges los. Die Ernte nimmt Fahrt auf, vielerorts wird gefeiert. Es gibt Sportveranstaltungen und Berge und Ausflugsziele locken sowieso. Und das Gute daran, das Wetter spielt an diesem Wochenende größtenteils mit. Beste Voraussetzungen also für einen wanderlustigen Kollegen namens Theo. Diesmal hat er sich ein Ziel ganz im Süden unseres Landes ausgesucht. Und wie jeden Samstag können Familien bei unserem Wandertipp wieder ein Erste-Hilfe-Set für den Berg gewinnen. In gut 10 Minuten geht's los bei unserer Wanderung über Stock und Stein.

0: Desiree Midlife. Es ist 13 nach 9 am heutigen Samstag. Wanderschuhe an, Rucksack schultern und dann einfach ein paar Stunden raus. Das geht an diesem Wochenende. Wie wäre es da mal mit einer Gipfeltour? Theo Hendrich hat genauso eine Runde für uns gefunden. Wo er heute unterwegs ist, hören wir jetzt, wenn uns die Verbindung bis dorthin hinaufreicht.
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0: Hoi Theo.
2: Hallo, hallo Stefan.
0: Hörst du uns?
2: Hallo, ja, es funktioniert gut. Hallo Stefan, schönen guten Morgen. Ja, guten Morgen auch wieder an alle, die von zu Hause aus zuhören am Radiogerät. Heute für unsere Wanderung, wo soll es denn hingehen? Zunächst mal, es gilt dieses Wochenende genau den Wetterbericht zu analysieren, denn wir haben ein bisschen wechselhafte Bedingungen. Dennoch sollten wir, weil wir uns ja im Hochsommer befinden, vielleicht einen Gipfel nicht scheuen. Und einen solchen habe ich heute ausgewählt. Ja, ich stehe hier auf Jochgrin, dieser Passübergang. Und wenn ich jetzt in die Südtiroler Seite hineinschaue, dann steht zu meiner Rechten das weitum bekannte und weitum sichtbare Weißhorn. Und zu meiner Linken das ebenso weitum sichtbare, aber nicht so bekannte Schwarzhorn. Und genau deshalb würde ich vorschlagen, heute führt uns die Tour hinauf zum Schwarzhorn. Übrigens, Jochgrimm erreicht man natürlich bequem mit dem Pkw, aber es gibt auch eine Busverbindung, und zwar direkt von Bozen nach Jochgrimm und eine weitere, allerdings da muss man nach Deutschnofen fahren mit dem Bus, also von Bozen und dann weiter auf Jochgrimm. Dies nur so als Ergänzung. Los geht's vom Berggasthof Jochgrimm. Da führt der markierte Weg hinauf, die Skipiste, und zwar bis zur Bergstation des von der Aldeiner Seite heraufführenden Liftes. Ja, und jetzt geht's Bergrücken, ja, schon ein bisschen steil hinauf, und wir erreichen dann nach ungefähr 1,5 Stunden das Gipfelkreuz vom Schwarzhorn auf 2439 Metern. Wer möchte, kann aber auch über das Hotel Schwarzhorn starten. Das ist eine andere Markierung, weniger steil als mein Vorschlag. Allerdings braucht man das so 20, 30 Minuten länger. Ja, und am Schwarzhorn angekommen, einfach mal die herrliche Aussicht genießen, einen Rundumblick. Und man sieht auch das daneben liegende Weißhorn und versteht auch, warum das Weißhorn so bekannt ist. Nicht nur wegen dem weißen Fels, nein, es ist ja auch viel höher als das Schwarzhorn und deswegen auch so markant. Ja, und jetzt zum Abstieg. Der Abstieg, der führt uns auf der anderen Seite, ein ja so grasbewachsene Südseite des Schwarzhorns, über den Südwestgrat hinunter. Es geht zunächst mal Richtung Fleimstal, dann kommt eine Abzweigung, da biegt es dann rechts ab und da führt uns der Weg mit der Markierung Nummer 14 wieder zurück zu unserem Ausgangspunkt. So wie ich die Wanderung vorgeschlagen habe, ja beim Aufstieg die letzten paar Meter, da muss man einfach so über Steinplatten gehen, ansonsten ein absolut ungefährlicher Weg. Die ganze Strecke, ungefähr 7 Kilometer, reine Gehzeit würde ich mal einplanen, so 3 Stunden, maximal 3,5 Stunden, und wir legen 517 Höhenmeter zurück. Eine schöne Gipfelwanderung im Süden unseres Landes und wie gesagt, den Wetterbericht genau analysieren. In diesem Sinne, lieber Stefan, ich gehe wieder zurück zu dir. Ins Studio von Reise Südtirol am Mazziniplatz. Allen noch ein schönes, erholsames und hoffentlich sonniges Wochenende. Servus allerseits.
0: Vierti Theo. Fürs Schwarzhorn als Gipfelziel gehen auch bei mir die Daumen nach oben. Ich war nämlich schon mal dort. Die Ziegen sehen das übrigens genauso. Ihre Empfehlung hinterlassen sie dort oben gleich haufenweise. Apropos Empfehlung, auch bei Theos Wandertipp war die Recherche an einer Stelle ein bisschen, ja, gaga. Oder sagen wir ziemlich daneben. Welcher Fehler hat sich da eingeschlichen? Wenn Sie als Familie gut zugehört haben und Ihnen das aufgefallen ist, dann greifen Sie jetzt zum Telefon und rufen mich an unter der Studionummer 8 3 × 0 144 77. Für die richtige Antwort gibt es ein Erste-Hilfe-Set von Bergrettung, Bergführerverband und Alpenverein Südtirol. Ein kleiner, aber wichtiger Begleiter für die nächste Tour. Hier nochmal die Nummer. 8 3 × 0 144 77.

0: Unser Wandertipp heute also vom Joch Grimm hinauf aufs Schwarzhorn gegenüber das markante Weißhorn. Das Panorama reicht aber viel weiter von den Zillertaler Alpen über Rosengarten und Latemar bis hinüber zu Brenta und Ortler. Und einer, der gerade eben in der Gegend unterwegs ist, ist Andreas. Er hat uns hier im Studio telefonisch erreicht. Guten Morgen, Andreas.
1: Guten Morgen.
0: Sie kommen gerade eben von einer morgendlichen Bergtour zurück.
1: Korrekt.
0: Wo waren Sie denn?
1: Ich war auf dem gegenüberliegenden Berg, um den es heute geht, auf dem Weißhorn.
0: Okay, zum Sonnenaufgang.
1: Korrekt.
0: Sehr gut, okay. Ja, ich würde mal sagen, da liegen Sie schon mal richtig. Sie sind im richtigen Gebiet. Wer sich schon einmal für das Gebiet rund um das Lavazierjoch und Joch Grimm interessiert hat, kennt auch die Gegend. Hinterm Schwarzhorn geht es hinunter ins Fleimstal. Unterm Weißhorn gräbt sich die Blätterbachschlucht in den Berg. Aber darum ging es bei Deos Wandertipp überhaupt gar nicht. Welcher Fehler ist Ihnen aufgefallen?
1: Aufgefallen ist mir, dass die Höhenangabe nicht stimmen konnte. Das Weißhorn ist nicht höher wie das Schwarzhorn, es ist niedriger.
0: Okay, dann hören wir mal, ob Sie richtig liegen. Mein Sendetechniker, der Edi, spielt uns die entscheidende Stelle noch einmal ein.
2: Also ein herrlicher Ausblick, ein Rundumblick. Man sieht auch, dass der Weißhorn und versteht auch, warum das Weißhorn so bekannt ist. Nicht nur wegen dem weißen Fels, nein, es ist ja auch viel höher als das Schwarzhorn.
0: Ja, genau, Andreas, richtig entdeckt. Das Weißhorn ist nicht höher als das Schwarzhorn. Wissen Sie auch ungefähr, wie hoch das Schwarzhorn ist und wie hoch das Weißhorn?
1: Wenn ich es richtig im Kopf habe, dann müsste das Schwarzhorn um die 2300 Meter sein und das Weißhorn 2100 oder 2200.
0: Ja, ein bisschen mehr bei beiden Bergen. 2439 das Schwarzhorn und das Weißhorn 2317.
1: Super.
0: Das wissen wir jetzt auch ganz genau. Und wunderbar, damit geht ein Erste-Hilfe-Set zu Ihnen nach Deutschnofen. Herzlichen Glückwunsch.
1: Dankeschön vielmals.
0: Und was ist Ihr nächstes Wanderziel, wenn ich noch fragen darf?
1: Der Petersberger Leger. Auf die Alm geht's morgen zum Almenkirchtag.
0: Ein bisschen gemütlicher.
1: So ist es.
0: Dann passen Sie gut auf sich auf. Danke fürs Mitspielen. Liebe Grüße an die Familie und schönes Wochenende.
1: Dankeschön. Wünsche ich auch allen. Dankeschön.

0: Sweet Little Lies, unser Sound aus Südtirol mit Noemi. Noemi Oberhauser heißt sie mit bürgerlichem Namen, stammt aus Brunnig und hat den Song selbst mitgeschrieben.
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1: Einen schönen guten Morgen aus der Landesverkehrsmeldezentrale wünscht Renate Staudach. Auf der Brenner Autobahn gibt es in Fahrtrichtung Süden zwischen dem Brenner und Störzing 2 Kilometer Stau wegen Überlastung. Wegen des Stadtlaufs in Glurenz sind die Stadtstraße Schluderens-Daufers und die Landesstraße Glurenz-Malz im Stadtgebiet von Glurenz von 10 Uhr bis 14 Uhr für den Verkehr gesperrt. Der Verkehr wird örtlich umgeleitet. Gute Fahrt!
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3: Sonne und Wolken zeigen sich im Moment auf den Wetterkameras. Mit blauem Himmel und grünen Wiesen zum Beispiel auf der Seiser Alm bei 11 Grad. Aber auch noch mit ein paar feuchten Luftschichten wie aktuell im Brunecker Raum bei 13 Grad. Insgesamt präsentiert sich der Samstag aber schon freundlich und dieses Wetter begleitet uns im Großen und Ganzen auch durchs Wochenende. Am Nachmittag wachsen zwar ein paar Quellwolken in den Himmel, die meiste Zeit bleibt es aber trocken. Dazu wird es sommerlich warm mit 22 bis 29 Grad in den Tälern. Auf 2000 Metern hat es um die 12 Grad, der Wind weht nur schwach. Auch morgen am Sonntag ein ähnliches Bild. Sonne und ein paar Wolkenfelder wechseln sich ab. Höchstens ein kurzer Schauer ist dabei. Und auch in der letzten Augustwoche gibt sich der Sommer noch nicht geschlagen. Es bleibt warm mit einem Mix aus Sonne und Wolken. Zwischendurch wird es allerdings auch wieder unbeständiger. Am Dienstag zum Beispiel.

0: Ayo, Ayo, vier Buchstaben, mehr braucht's manchmal gar nicht für einen Ohrwurm. Die Bee Gees im Jahre 1970, damals waren sie vorübergehend sogar nur zu zweit unterwegs. Robin Gibb hatte eine Auszeit genommen, Barry und Maurice machten weiter. Wir machen jetzt im Frühstücksradio mit Kino weiter und den neuen Filmen der Woche. Disney bringt Vaiana zurück auf die große Leinwand. 10 Jahre nach dem erfolgreichen Animationsfilm sticht die Häuptlingstochter aus der Südsee wieder in See, diesmal mit echten Schauspielern in den Hauptrollen. Zuerst geht es in meiner Kinovorschau aber auf eine kleine Ostseeinsel.
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2: Das ist Hiddensee. Im Osten der Bodden, im Westen die offene Ostsee.
0: Hiddensee ist die kleine Schwester von Rügen. Gerade einmal 17 Kilometer lang. An der schmalsten Stelle nur 250 Meter breit. Ein schmaler Streifen Land in der Ostsee. Autofrei. Mit wenigen Dörfern, vielen Fahrrädern, Pferdekutschen und langen Stränden. Seit mehr als 100 Jahren ist die Insel ein Sehnsuchtsort. Früher für Künstler und Intellektuelle.
2: Stummfilmstar Asta Nielsen, Thomas Mann, Marsha Kaleko, Else Lasker-Schüler, Albert Einstein, Friedrich Wilhelm Murnau.
0: Später auch für viele DDR-Bürger. Ein Rückzugsort, an dem man zumindest ein Stück weit dem reglementierten Alltag entkommen konnte. Und genau von dieser besonderen Aura erzählt Anne-Kathrie Händel in ihrem Dokumentarfilm. Von Meer, Strand und Menschen beim Baden und dahinter von einer deutschen Geschichte. Die Ostberliner Filmemacherin führt dabei durch verschiedene Epochen. Durch die NS-Zeit zum Beispiel. Oder durch die 80er Jahre, als Hiddensee zum Treffpunkt von Aussteigern, Punks und Möchtegern-Künstlern wurde. Doch Händel schaut auch auf das Hiddensee von heute. Und da wird die kleine Insel plötzlich zu einer Art Deutschland im Miniaturformat. 8 Jahre lang hat sie den Alltag und die politischen Auseinandersetzungen auf Hiddensee beobachtet. Im Mittelpunkt steht dabei immer wieder Bürgermeister Thomas Genz. Ende der 90er Jahre ist er Mitglied der rechtsextremen Deutschen Volksunion gewesen, später der CDU. Schließlich hat er die Achtsamen Demokraten gegründet. Im Film erlebt man ihn bei Gemeinderatssitzungen oder Dorffesten oder ganz alltäglich beim Fischbrötchenverkauf.
3: Heute machen wir gleich weiter. Also heute fängt der Wahlkampf an. Wir sind ein bisschen anders wie andere. Die machen das 2 Wochen vor der Wahl. Ich mache es grundsätzlich nach der Wahl.
0: Als Zuschauer erlebt man eine Insel, auf der Gegensätze immer härter aufeinander prallen. Hochkultur oder Ballermann. Bewahren oder vermarkten. Individualität oder Mainstream. Händel macht daraus aber keinen politischen Kommentar. Sie beobachtet und überlässt das Urteil dem Publikum. Hiddensee ist damit weit mehr als eine sommerliche Inseldoku. Der in Schwarz-Weiß gedrehte Film ist eine poetische, stellenweise witzige und nachdenkliche Reise und zeigt die kleine Ostseeinsel als Brennglas für ein ganzes Land.
4: Vaiana, erzähl mir was von dir. Von deinen Hoffnungen und deinen Träumen.
0: Vor 10 Jahren ist der Animationsfilm Vaiana über die Häuptlingstochter aus der Südsee in die Kinos gekommen und war ein großer Erfolg. Nun hat Disney das Abenteuer neu aufgelegt, mit realen Schauspielern in den Hauptrollen.
5: Ich bin Vaiana!
0: Die Neuverfilmung orientiert sich sehr eng am Original. Viele Dialoge, Kameraeinstellungen, Songs und Actionsequenzen sind übernommen worden. Es wird also reichlich Bekanntes gesungen und getanzt.
6: Hat uns nicht grundlos ausgewählt.
7: Erzählen Geschichten unserer Ahnen bis in alle Ewigkeit.
0: Vaiana spielt die 19-jährige australisch-samoanische Schauspielerin Kathleen Lagaya. Für sie ist es die erste große Kinorolle. Als Halbgott Maui ist Dwayne Johnson zu sehen. Der Actionstar hat der Figur bereits im Animationsfilm seine Stimme geliehen und die Neuverfilmung nun auch mitproduziert. Viel Neues bietet diese Vaiana-Version also nicht. Wer das Original kennt, dürfte sich immer wieder an ein Déjà-vu erinnert fühlen. Wer die Geschichte allerdings noch nicht gesehen hat, bekommt ein buntes, technisch aufwendiges Südsee-Abenteuer mit viel Musik und Humor.
8: Retten wir die Welt.
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0: Um 6 vor 10 wünscht das Frühstücksradio-Team noch einmal einen guten Morgen. Thomas Malknecht, Nina Schröder oder auch Edi Bleikner waren dabei. Matthias Mayer, Dieter Seifert und ich, Stefan Windecker. Da haben einige mitgewirkt, um Sie gut informiert in diesen neuen Tag zu begleiten. Und das war erst der Anfang. Lassen Sie uns kurz mal aufs Meer hinausschauen. Wer schon einmal an einer Wahlbeobachtung teilgenommen hat und dabei tatsächlich einen Wal sehen konnte, kennt diesen besonderen Moment. Man schaut aufs Meer, wartet und plötzlich sieht man in der Ferne diese typische Wasserfontäne. Und mit etwas Glück taucht dieses riesige Tier sogar aus dem Meer auf. Wow, ein Anblick, den man so schnell nicht vergisst. An den Küsten Südafrikas kann man dieses Glück sogar ganz nebenbei haben. Die Brixner Wissenschaftlerin Sabine Prader lebt und arbeitet seit gut 5 Jahren dort, genau gesagt an der Universität Kapstadt.
1: Ich habe in den letzten Jahren in Fischhook gewohnt und ich habe sehr gerne meine Mittagspause am Strand verbracht. Und dann schwimmen natürlich ab und an einmal ein paar Wale vorbei. Das ist natürlich sehr spektakulär, weil es gibt so eine Ruhe. Man fühlt sich so geerdet. In der Art und Weise, die Mittagspause zu verbringen, ist einfach mega.
0: Geerdet sein vielleicht auch, weil einem beim Anblick eines solchen Tieres wieder bewusst wird, wie klein wir Menschen eigentlich sind. Und klein, ja geradezu winzig, wird es auch bei der Arbeit von Sabine Prader. An der Universität Kapstadt beschäftigt sie sich mit dem Mikrokosmos. Unter dem Mikroskop sortiert und zählt sie Millionen Jahre alte Blütenpollen. Eine echte Sisyphus-Arbeit, aus der sich aber wichtige Erkenntnisse für die Zukunft gewinnen lassen. Auch darüber wird sie gleich nach den 10 Uhr Nachrichten berichten, bei Sigrid Flänger im Radio Wohnzimmer. 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

0: 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Hier sind die Nachrichten mit Matthias Mayer.
1: Streit um die Senatswahlkreise. In Europa sind durch die Hitzewellen dieses Sommers mehr als 30.000 Menschen zusätzlich gestorben. Das Wetter recht sonnig und wärmer bei 22 bis 28 Grad. Im Streit um die Südtiroler Senatswahlkreise schlagen die Freiheitlichen einen neuen Weg vor. Landesparteiobmann Roland Stauder spricht sich für einen sogenannten Wahlkreis an der Etsch aus, bestehend aus dem Finchgau, dem Burggrafenamt und dem Unterland. Im Gegenzug solle ein Wahlkreis für Bozen, Leifers und Branzoll entstehen, der einen italienischen Senator sichern würde. Stauder will damit eine Teilung des Unterlands verhindern und zugleich die bisherige Vorteilung von zwei Deutschen und einem italienischen Senator beibehalten. Das Baukollegium fordert mehr Baugrund in Südtirol. Das sei zur Entspannung am Wohnungsmarkt notwendig, um das Wohnen in Südtirol leistbar zu machen. Laut Astat-Schätzung brauche es in den nächsten 12 Jahren in Südtirol 19.000 Wohnungen. Sollte man diese zur Gänze im landwirtschaftlichen Grün realisieren, dann braucht es 400 Hektar an Grünfläche. Das seien nur 0,05% des Grünlandes in Südtirol. In Europa sind in den Hitzewellen dieses Sommers bereits mehr als 30.000 Menschen zusätzlich gestorben. Das ergeben Zahlen des von der EU-Gesundheitsbehörde ECDC und der Weltgesundheitsorganisation WHO unterstützten Netzwerks Euromomo. Welche Länder bisher eine besonders hohe Übersterblichkeit verzeichneten, wurde nicht aufgeschlüsselt. Berücksichtigt wurden nur offizielle Statistiken aus 23 europäischen Ländern, nicht aber ein Teil Osteuropas. Die Verhandlungen über ein Handelsabkommen zwischen den USA und Kanada sind gescheitert. Die US-Regierung kündigte noch in der Nacht auf heute Strafzölle in Höhe von 50% auf bestimmte Importe aus dem Nachbarland, etwa auf Wein, Hockeyschläger, Möbel sowie Milchprodukte an. Insgesamt betreffen die Strafzölle im Wert von rund 20 Milliarden Dollar. Kanadas Ministerpräsident Mark Carney kündigte Vergeltungsmaßnahmen im gleichen finanziellen Umfang an. Als erste Frau hat die Dirigentin Bar Avni das Südtirol-Festival Meran eröffnet. Das Dirigieren versteht die israelische Musikerin vor allem als Körpersprache. Die Präsenz auf der Bühne von Dirigentinnen und Dirigenten beeinflusse den Klang enorm, sagte die Dirigentin im Morgengespräch von RAI Südtirol. In Schluderns finden an diesem Wochenende Einflüsse den Klang enorm, sagte die Dirigentin im Morgengespräch von RAI Südtirol. In Schluderns finden an diesem Wochenende wieder die Südtiroler Ritterspiele.

0: Beim deutschen Pokalderby in Mannheim gegen Kaiserslautern ist es zu schweren Ausschreitungen gekommen. 85 Menschen wurden verletzt, allein 35 der Verletzten waren Polizeibeamte. Im ausverkauften Stadion in Mannheim war die Stimmung schon während des Spiels hitzig. Über die gesamte Spielzeit wurde immer wieder Pyrotechnik gezündet. Nach 90 Minuten ohne Tor stürmten Fans den Rasen. Berittene Polizei griff ein. Insgesamt waren 1400 Polizeibeamte im Einsatz. Das Wetter. Die morgendlichen Restwolken lösen sich bald auf und danach wird es im ganzen Land recht sonnig. Die Quellwolken am Nachmittag bleiben meist harmlos. Am morgigen Sonntag ändert sich wenig. In ganz Südtirol gibt es eine freundliche Mischung aus Sonne und Wolken. Nachmittags sind nur einzelne Schauer möglich. 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Redaktion Dieter Seifert.
1: Schönen Vormittag aus der Landesverkehrsmeldezentrale. Auf der Brenner Autobahn in Richtung Norden zwischen Verona Nord und Ala Avio Kolonnenverkehr wegen Überlastung. In Richtung Süden zwischen dem Brenner und Sterzing 2 Kilometer Stau wegen Überlastung. Und immer in Richtung Süden zwischen Bozen Süd und Affi abschnittsweise Kolonnenverkehr und Stau wegen Überlastung. Auf der Finchgauer Staatsstraße bei Eyers Stau nach einem Unfall. Auf der Pustertaler Staatsstraße in Richtung Inichen zwischen Bruneck und Percha Stau wegen Überlastung. Wegen des Stadtlaufs in Glurns sind die Staatsstraße Schluderns-Taufers und die Landesstraße Glurns-Malz im Stadtgebiet von Glurns von 10 bis 14 Uhr für den Verkehr gesperrt. Der Verkehr wird örtlich umgeleitet. Gute Fahrt!
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3: Was wäre die Welt ohne Pollen? Ohne Pollen gäbe es keine Zucchini im Garten, keine Blaubeeren im Wald und keine Geranien auf dem Balkon. Mein heutiger Gast betrachtet Pollen unter dem Mikroskop. Immer wieder ist Sabine Brader von Pollen und ihren Formen fasziniert. Die Brixner Wissenschaftlerin erforscht die kleinen Wunder der Natur. Sie hat an der Universität Hamburg und an der Universität Kapstadt mit vielen Millionen Jahre alten Pollen gearbeitet. Heute wird uns Sabine Brader von ihrer Arbeit erzählen. Sie wird uns schildern, wie es sich in Südafrika lebt und warum sie sagt, sie habe in Südafrika gelernt, wie man Leute ansieht. Herzlich willkommen, Sabine Brader.
4: Hallo, herzlichen Dank für die Einladung.
3: Es braucht Pollen, damit unsere Früchte wachsen. Einige Obstsorten wurden aber extra so gezüchtet, dass sie keine Pollen für die Fruchtbildung benötigen. Welche sind das denn? Können Sie uns ein paar aufzählen?
4: Banane, die Gurke.
3: Andere Pflanzen brauchen aber eben die Pollen. Und wir haben ja schon gesagt, dass Pollen unter dem Mikroskop wunderschöne Formen haben. Vielleicht können Sie uns sagen, was Sie gesehen haben. Es gibt ja glatte, gezackte, schlitzförmige Pollen, oder? Und was noch?
4: Ja, die können mal winzig klein sein. 10 Mikrometer ist zum Beispiel das Pollenkorn von der Kastanie oder von einem Malvengewächs schon um die 100 Mikrometer. Also da sieht man schon mal die Bandbreite. Dann kann die Oberfläche große Zacken haben, kleine Zacken haben. Die kann Zacken haben mit Abflachungen obendrauf. Ein Pollenkorn kann entweder, die Keimöffnung kann entweder schlitzförmig sein, sie kann oder rund sein. Es können drei Keimöffnungen sein, ein Schlitz, drei Schlitze, eine kombinierte Keimöffnung, also mit der Schlitz und eine runde Öffnung. Es können die Keimöffnungen über die gesamte Pollenkornoberfläche verteilt sein.
3: Wichtig bei Ihrer Arbeit, Frau Brader, ist ja auch die Zuordnung. Also wir kennen das ja vielleicht auch. Zum Beispiel gehört die Erdbeere zur Familie der Rosengewächse. Das weiß man ja zum Beispiel. Und wenn Sie einen Pollen unter dem Mikroskop sehen, dann können Sie diesen Pollen zuordnen. Zur Pflanzenfamilie, zur Gattung oder zur Art. Mit was könnte man denn diese Zuordnung vergleichen, damit man es besser versteht, damit wir das besser verstehen?
4: Also die Familie kann man anschauen wie den Staat, dann die Gattung wie die Region und die Art wie die Gemeinde.
3: Und das heißt, wenn Sie einen Pollen sehen, dann können Sie anhand des Aussehens sagen, dass der zu dieser

0: Familie gehört zu der Gattung und zu dieser Art, aber nicht immer ist diese Zuordnung bei diesen Millionen Jahre alten Pollen möglich.
1: Ganz genau.
0: Wieso denn? Warum ist das nicht möglich?
1: Wieso das nicht möglich ist?
0: Weil man die Pflanze nicht kennt.
1: Na, also das Pollenkorn ist von der Evolution gesehen sehr konservativ. Also man kann sich Pollenkörner von einer Eiche anschauen, der was vor 30 Millionen Jahren vor Hind gewachsen ist und schaut ähnlich aus wie Hind. Deswegen kann man auch die Vegetationsrekonstruktion betreiben und das war es nicht so möglich. Wenn man Pollenkörner findet, die was kein rezentes Äquivalent haben, dann weiß man, das ist ausgestorben. Aber es gibt trotzdem noch gewisse Zugehörigkeiten, mit denen man eben versteht, dass die zu einer gewissen Familie gehören. Warum, dass die morphologisch nicht so differenziert sein wie die Art? Ich habe darauf keine Antwort.
0: Wäre vielleicht ein Forschungsfeld. Frau Brader, es gibt diese Pollen, die so alt sind, ja nicht überall. Und die Frage ist, ja, was muss denn sein, damit man solche Pollen findet? Im Juli hat der Bergführer Kurt Walde im Naturpark Farnes seines Bracks eine Höhle mit fossilen Skeletten von Höhlenbären entdeckt. Mhm. Ja, inwiefern könnte man dort etwas finden? Es gibt da ganz bestimmte Parameter, anhand derer Sie gleich schon sagen können, hier ja und hier nein.
1: Ja, wir brauchen dazu mal ein spezifisches Sediment.
0: Also Ablagerungen?
1: Ja. Mhm. Wir brauchen in dem Moment, in dem Sediment drinnen, einen Ausschluss von Sauerstoff, weil durch den Zutun von Sauerstoff wird die Exine abgebaut. Also die Exine ist die äußere Pollenkornwand, die was eben aus Sporopollenin besteht. Und die wird eben durch den Zusammen, also durch die Einwirkung von Sauerstoff abgebaut. Also wir brauchen anoxische Bedingungen. Und weiters brauchen wir jetzt nicht so sandige Ablagerungen, sondern mehr so Silt und Tone, also feinkörnige Sedimente. Und in dem Bereich dann kann man auch ganz gut die Pollenkörner und die Sporen finden.
0: Kann man davon ausgehen, dass diese Höhle für Sie nicht interessant ist? Weiß man noch nicht. In Südafrika gibt es ein Feuchtgebiet. Dort haben Sie Sedimentkerne gezogen. Also Sie sind in diesem Bereich ja schon sehr, sehr viele Jahre tätig. Und ich nehme jetzt dieses Beispiel heraus, weil man auch daran gut sehen kann, wie Ihre Arbeit vonstatten geht. Also Sedimentkerne ziehen heißt, es werden eine Art Rohre in den Boden gebohrt und dann wieder samt der Erde, samt dem Sediment herausgezogen. Oder wie würden Sie das beschreiben?
1: Ja, ganz genau.
0: Ja, können Sie uns das Umfeld beschreiben, in dem Sie das gemacht haben? In dem speziellen einen Fall, wo Sie sagen, da haben Sie gute Erfolge erzielt.
1: Ja. Also die Bergung vom Sediment.
0: Die Bergung, genau.
1: Okay. Ja, also der Prozess läuft so ab, dass man sich einen Tag oder zwei Tage hernimmt und durch das spezielle Gebiet wandert mit einem Stock und sucht nach geeigneten Stellen, wo man bohren kann. Wir haben das in Orange Kloof gemacht. Also Kloof heißt Tal in Afrikaans. Und das ist Teil von Kapstadt. Das ist ein Bereich, wo man leih unter Genehmigung rein darf. Wir haben eine Genehmigung gekriegt und dann haben wir einen Stock mit gehabt, einen Metallstock, und haben ins Feuchtgebiete gesucht. Also man schaut nachher auf gewisse Pflanzen, die was eben an feuchte Feuchtigkeit angepasst sein. Dazu gehört zum Beispiel die Gattung Berzelia, die gehört in die Familie der Bruniaceen, das ist eine endemische Pflanzenfamilie.
0: Was heißt endemisch?
1: Dass sie dort vorkommt. Mhm. Also sie kommt im Fynbos vor. Wenn man die gefunden hat, dann weiß man, ah ja, da gehen wir hin. Und hat den Stock, man rammt den noch in die Erde ein. Und nachher schaut man mal zuerst, wie tief man in die Erde reinkommt. Weil Je tiefer das man reinkommt, desto älter wird ein Sediment. Und wenn man sieht, man kommt gleich 2-3 Zentimeter rein, dann ist das keine geeignete Stelle zum Bohren oder zum Kernenbergen. Wenn man aber eine Stelle gefunden hat, wo man tief genau reinkommt, dann steckt man das
0: Rohr.
1: Also zuerst schaut man mal nach, ob etwas bei dem Stecken hängen bleibt. Wie ist das Sediment? Ist es tonig? Ist es Wasser? Sehe ich mal braune Farbe? Und wenn derartige Bedingungen gegeben sind, dann holt man das schwere Equipment und bergt dort noch in Sedimentkern bergen.
0: Was, Frau Prader, ist denn Ihr größter Erfolg gewesen als Wissenschaftlerin?
1: Ein größter Erfolg? Ja, ich glaube sicherlich mit dem ersten Projekt in Südafrika, weil die Zählung sehr schnell gegangen ist und wir in sehr kürzester Zeit sehr gute Resultate gekriegt haben. Der war bis zum Ending noch stehen, also der hat keiner gestürzt. Wo man einfach sieht, dass die Resultate passen zu der heutigen Vegetation und auch zu den heutigen Fragestellungen, die was man an System hat, an System Fembos. Und in dem Moment funktioniert die Vegetationsrekonstruktion einfach als erweiterte Linse von der Ökologie. Und das ist, finde ich, gut.
0: Also man hört Ihre Expertise, Frau Prader. Lassen Sie uns ein bisschen in Ihr Leben blicken und in Ihr privates Umfeld. Wir sind hier im Radio-Wohnzimmer. An der Technik begleitet uns Edi Pleikner. Wir haben ja schon gesagt, das sind Kapstadt-Leben. Muss eine sehr schöne Stadt sein. Mhm. Man hört ja immer, dass es dort viele Häuser gibt, die einen Garten haben, der mit Stacheldraht umzäunt ist und bewacht ist sogar.
1: Ja.
0: Ist das bei Ihnen auch so?
1: Ja.
0: Ja, wie sieht das genau aus?
1: Normal. Also es wird normal nach einer gewissen Zeit.
0: Wie groß ist das Areal, in dem Sie wohnen? So ein einzelnes Haus?
1: Ja.
0: Ist das bewacht?
1: Nein. Also ich habe schon einen so einen bewachten Wohnkomplex gewohnt, wo man leicht reinkommt, nachdem dass man durch einen Security-Check durch ist. Mhm. Besucher kommen leicht rein, wenn sie vorher angemeldet sind. Und man hat so eine Karte, dass man reinkommt. Es hängt natürlich auch ab, wo man wohnt, auch wie man sich selber fühlt. Am Anfang, wenn man neu ist, dann ist das natürlich, muss man mehr aufpassen, weil man es nicht kennt. Man darf das jetzt nicht so unterschätzen, dass es nicht gefährlich ist, sondern es ist schon gefährlich.
0: Was passiert? Also wird man einfach nur ausgeraubt? Also geht es um Geld? Wollen Sie Geld oder ist auch das eigene Leben bedroht?
1: Nein, da ist schon das eigene Leben bedroht. Kann schon passieren. Also man empfiehlt ja allem, dass man leid bei Tageslicht draußen ist, sobald es dämmert. Nachher geht man heim oder man sitzt im Auto, also man fährt sehr viel mit dem Auto. Man geht sehr wenig zu Fuß, obwohl ich gehe auch trotzdem viel zu Fuß.
0: Und Sie haben wahrscheinlich dann alle Ihre Sinne geschärft, blicken genau nach vorne oder links und rechts und schauen genau, wer auf Sie zukommt.
1: Ja.
0: Was machen Sie heute anders als vielleicht am Anfang oder anders als hier?
1: Zurückschauen. Man haltet sich allem ganz gerne in Menschenmassen auf, weil man weiß, in Menschenmassen passiert dann nichts. Man fokussiert, also man geht viel, man ist sehr präsent, wenn man durch die Straßen läuft. Man schaut sich um, man nimmt die Umgebung wahr. Man muss dann wieder zurückschauen, wenn man geht. Wenn man irgendwo hingeht, wo man davor noch nie gewesen ist, nachher schaut man mal zuerst im Internet nach, wie man noch hinkommt. Aber dann gibt es gewisse Wege, die geht man tagtäglich. Man kennt nachher die Leute, was dort auf der Straße leben. Man versteht, wenn in der Nacht irgendetwas gewesen ist, dass die Polizei zum Beispiel die Obdachlosen weggetun hat oder wenn neue Obdachlose einer kommen, die was nicht nur auf einem bestimmten Platz wohnen, weil das ist ja ihr Haus. Mhm. Und die wollen ja im Grunde genommen in Ruhe leben. Und die Sachen muss man halt irgendwie mitkriegen. Also wenn es ganz ruhig ist.
0: Dann war etwas am...
1: Ja, kann etwas gewesen sein, ja. Mhm.
0: Sie hatten ja ein Aha-Erlebnis ganz am Anfang, wo Sie einiges verstanden haben. Es war dieser Moment, wo Sie durch wollten, durch eine Menschenmasse. Sie wollten, also es gab, glaube ich, eine Filmszene wurde gedreht und Sie wollten da unbedingt durch.
1: Ja, das war nicht so eine richtige Filmszene. Aha. Das hat man mir leider erzählt, dass das eine Filmszene ist. Und also das war in der Nähe, wo ich gewohnt habe. Und da, also das ist eine Kulisse, die was standardmäßig für Filme verwendet wird. Da ist in Company's Garden, also das ist der ehemalige Garten, der ehemalige Gemüsegarten von Jan van Riebeck, der was in Kapstadt gelandet ist.
0: Und gelandet ist?
1: Ja, so mein Schiff.
0: Wann? Wissen Sie wann?
1: Ja, 1652 war mhm. das. Also die haben da Halt gemacht, weil sie ja nach Batavia sind die ja gefahren, es waren ja Holländer. Und da haben sie halt gemacht, um Gemüse eben aufzuladen. Mhm. Und er hat eben das erste Mal dann das Recht gehabt, dort eine Station aufzubauen und dann eben sesshaft zu werden. Mhm. Und dann eben von dort, um sich nachher die Europäer, die ersten Siedler ins Hinterland ausgebreitet. Also die waren auf der Suche nach Feuerholz. Was mir da passiert ist, ja, ich bin ins Haus verlassen oder die Wohnung. Und ich glaube, ich bin so 20 Minuten oder sowas später wieder zurück. Und normalerweise, wenn die dort rennen, dann ist die Straße nicht gesperrt. Und dann haben sie mir gesagt, ja, dass halt die Straße gesperrt ist und ich muss jetzt halt mitkommen und einen anderen Weg. Und ich habe gesagt, nein, ich wohne unten, ich bin gerade erst ausgezogen. Und dann bin ich laut geworden auch. Und dann haben sie mir gesagt, ich soll jetzt nicht laut werden. Und dann habe ich verstanden, naja, die könnten ja Waffe haben, von der ich nichts weiß. Und es waren da nicht so viele Leute unterwegs. Und dann habe ich mitkommen und dann dahinter hat es eine Tankstelle gegeben. Und dann waren noch Leute und sie haben mir gesagt, nein, ich kann jetzt gehen. Haben sie Angst gekriegt, deswegen haben sie mich gehen lassen. Aber mein Glück. Ja. Nein, danach habe ich schon einmal eine Zeit lang in Angst gehabt, außen zu gehen.
0: Aber mittlerweile gehen sie allein auf einen Berg. Wie heißt der?
1: Elsie's Peak.
0: Wie hoch ist der?
1: 350 Meter circa.
0: Und was ist da besonders schön?
1: Die Aussicht.
0: Auf das Meer.
1: Ja, man sieht, hat einen wunderschönen Blick auf die Falls Bay. Man hat die Alme, schönes Licht. Ich fühle mich geerdet auf dem Berg. Ob Winter oder Sommer, da ist allem, es bietet allem irgendetwas um.
0: Und in Südafrika ist ja die Wahlbeobachtung spektakulär. Mhm. Haben Sie denn selbst auch schon mal Wale beobachtet? Ich kann mir vorstellen, dass das schon öfter passiert ist.
1: Ja, ja. Ja, ja, das ist einmal etwas Spektakuläres. Also ich habe jetzt noch nie so eine Waltour gemacht, das habe ich noch nie gemacht. Das kann man in Hermanus machen. Aber man sieht auch in Fischhook Wale. Und da kann man einfach auf dem Strand sitzen und warten, bis sie kommen. Also das klingt jetzt, dass man Zeit braucht. Ja, sicherlich auch. Aber wenn man den Strand tagtäglich aufsucht, dann ist die Chance halt auch groß, dass man so etwas Spektakuläres auch ganz natürlich einmal zu Gesicht kriegt.
0: Ist man beeindruckt von der Größe?
1: Ja, ja.
0: Und von was noch?
1: Also die gesamte Größe von dem Wal, den kriegt man ja so nicht mit, aber man mitkommt beim Firmen, spürt die Präsenz. So was Spirituelles.
0: Ein anderes Tier, das ja auch für Südafrika bekannt ist, ist der Pinguin.
1: Ah,
0: es
1: ja.
0: gibt ja auch einen ganz bestimmten Grund, warum man in Südafrika Pinguine sieht.
1: Ja, das ist eine Kolonie. Der hat sich irgendwann angesiedelt dort. Weil in Südafrika, da gibt es ja die kalte Meeresströmung, an denen die Pinguine ja angepasst sind. Und leider muss man sagen, dass der südafrikanische Pinguin, seine Population ist beim Schrinken, beim
0: Sinken.
1: Ja. beim Sinken. Und den findet man hauptsächlich in Simonstown. Aber ab und an, ein Fischhock, kommt ja einer vorbei.
0: Also an zwei bestimmten Orten, die Sie kennen.
1: Ja, also es gibt auch, wenn man Richtung Osten umfährt, dann gibt es auch auf der anderen Seite von der False Bay, gibt es auch so eine Station, also da wollen sie ihn jetzt anlocken.
0: Wenn Sie sagen, es gibt diese kalte Meeresströmung, wie kalt ist denn das Meer dort? Wir würden wahrscheinlich nicht mit dem Schwimmanzug hineingehen.
1: Man kann sich daran schon gewöhnen. Aha. Ja, also man gewöhnt
0: ist
1: sich.
0: Ist es sehr kalt?
1: Na, vielleicht am Anfang. Also im Winter in Mürzenburg, im Winter kann die Temperatur bis 15, 16 Grad sein. In Nordhook ist das Wasser viel kälter. Und in Camps Bay ist es viel kälter als wir in der False Bay.
0: Mhm. Ja. Vielen bekannt ist ja natürlich das Kap der guten Hoffnung, das berühmte Kap der guten Hoffnung. Was können Sie uns darüber berichten?
1: Ja, schon mal bedeckt von Fynbos.
0: Bedeckt von was?
1: Von Fynbos, das ist ja die Vegetation, die was am Kap wächst. Mhm.
0: Also wie sieht das heute aus?
1: Ah, ja, das ist so eine Buschformation.
0: Ah,
1: ja. So ein Meter hoch, vielleicht tiefer, vielleicht härcher. Kommt drauf an, wie oft das es
0: regnet.
1: Nein, nicht regnet mehr. Ja, regnet sicher. Ah. Also wenn es regnet, wenn es lange Zeit regnet, dann verändert sich natürlich über längeren Zeitrahmen die Vegetation, aber mehr ob Feuer war oder nicht. Also ob es gebrannt hat oder nicht.
0: Denn es brennt öfter?
1: Ja, also die Vegetation ist an natürlichen Feuern angepasst.
0: Aha.
1: Man weiß bis heute nicht, welcher Zyklus. Es gibt Studien darüber, die sagen 7 bis 15 Jahre und so werden oft einmal heutzutage dann Brände anthropogen eben entfacht, damit sich die Vegetation auch wieder erneuern kann.
0: Anthropogen heißt?
1: Von Menschen verursacht. Und schust im Bereich jetzt in der Kap-Halbinsel sein natürliche Feuer mehr unterdrückt. Also man sieht, dass es zu einer Verbuschung kommt und dann eben später zum Aufkommen vom afrotemperierten Wald. Und
0: was heißt das, afrotemperierten Wald?
1: Ah, das ist einfach eine Bezeichnung von einem spezifischen Waldtyp.
0: Stimmt das, dass es dort in Südafrika nie richtig warm und nie richtig kalt wird? Also nicht so wie bei uns in Kapstadt. Nehmen wir diese Stadt.
1: Nein, es kann schon richtig heiß werden. Also die Hitze ist anders, dass sie genießt die Hitze. Das kann man sich vorstellen, wie das man umgeben ist von einer riesengroßen Bettflasche. Und das finde ich, das ist schön. Ich mag das, wenn die Sonne uns so kitzelt. Aber dadurch, dass es ja am Meer liegt, hat man in dem Moment allem, ist es auch ein bisschen gedämpfter. Also wenn man in der Früh vom Haus geht und erst auf Nacht heim geht, dann ist es auch wichtig, dass man eine Windjacke mitnimmt, weil man weiß nie, wie das Wetter wird und ob es kalt wird oder nicht. Also es kann schon kalt werden auch. Aber es kann auch heiß werden. Und also die Temperaturen an sich, die fallen jetzt nicht so tief. Ab und an schon. Also ja, nein, wenn man einen Schnee miterlebt.
0: Tatsächlich.
1: Ja.
0: Es gibt ja viele Touristen, die in diesen Krüger Nationalpark gehen. Sie waren nie dort.
1: Nein.
0: Haben Sie wilde Tiere gesehen irgendwann mal? Also diese klassischen Big Five-Tiere?
1: Ah,
0: Elefant,
1: ja.
0: Die Löwe und so weiter.
1: Ja, wohl. Also ich bin in die Kalahari. Also eigentlich ist die Kalagadi. Die ist auf der südafrikanischen Seite, wenn man nach Norden fährt, Richtung Namibia, Botswana. Da gibt es ja die Kalahari. Da war ich auf Safari.
0: Was haben Sie erlebt? Am Tag oder in der Nacht?
1: Nein, am Tag. Ah. Ja. Was haben wir gesehen? Löwen, die haben wir in der Kalahari, haben die ja braune, braun-schwarze Mähne. Das ist ja sehr spezifisch. Geier, immer Geier. Und ich glaube, was ich so schön gefunden habe, das war auf Nacht. Da sind wir schon immer in dem Reservat gewesen, sondern draußen. Und dann sind wir wieder gegangen und dann ist in der Ferne, hat man gesehen, dass die Sonne untergegangen ist und dann ist ja genug gestanden. Da sieht man den goldigen Himmel, alles drumherum, also vorne bin ich fast schwarz. Und dann sieht man das schwarze Silhouette vom Gnu. Das war schön. Schön. Jetzt weiß ich was. Ja. Da hat es geregnet. Also, da hat es geregnet. Wir sind 2 Tage dort gewesen. Und auf Nacht, wenn wir heim sind, dann hat es geregnet. Und den nächsten Tag, wenn wir ins Reservat wieder rein sind, dann hat man gesehen, dass Pflanzen angefangen haben zu wachsen. Und was auch spannend war, dass wir da über, also wir sind eben so einen ausgetrockneten Bachbett gefahren. Und das war im nächsten Tag. Das war mit Wasser gefüllt. Und das hat schon, wow, das war imposant zu sehen.
0: Mhm. Es gibt in Kapstadt ja auch ein Armenviertel. Da haben Sie sich auch schon mal hineingewagt. Wie sieht es dort aus? Also jetzt haben wir immer über die schönen Dinge gesprochen.
1: Ja, da gibt es auch schöne Dinge.
0: Ja,
1: also
0: okay.
1: Ist es nicht Townships, keine, da heißt es nicht Townships, ja. Die sind über die ganze...
0: Ist das kein sehr bedrückendes Gefühl, wenn man die Armut sieht?
1: Zu Beginn schon, aber man kommt dann irgendwann damit zurecht. Das klingt komisch. Also Kajalitscha ist ja das größte Township. In dem war ich drin, weil man einen Praktikanten am oben nach der Konferenz heimgebracht haben. Und dann sind wir mit ihm einig und er hat uns halt dann gelotst, wie wir halt fahren müssen. Und dadurch, dass wir halt mit einem offiziellen Auto unterwegs waren, hat er gesagt, dass uns ein bisschen weniger passieren wird, weil wir halt ein bisschen mehr so eine Autorität sein. Also es war in der Dämmerung. Wenn ich irgendwie mehr mitgenommen habe, weil ich da aktiv arbeiten gesehen habe, wie man in die Leute dort helfen kann. Und zwar, da gibt es ein anderes Township, das ist neben Massipumelele, also das ist an der Grenze zu Massipumelele. Und das heißt Ocean View. Und wir sind da zu Ostern gewesen mit der Beth, das ist eine Freundin von mir. Die haben da organisiert einen Nachmittag für Kinder, dass sie halt kommen können und Ostereier kriegen. Was ich schön gefunden habe, dass einmal wahnsinnig viele Kinder vor den Haufen zu sehen und die Diversität von den Kindern.
0: Also die Verschiedenheit.
1: Ja. Die haben nacheinander gekannt auf die Bühne kommen, wer gewählt hat. Und dann haben sie halt Musik gegangen und haben sie halt getanzt. Und danach hat das Publikum halt entschieden, wer halt am besten getanzt hat. Und die haben halt nachher alle was gekriegt.
0: Wie sieht es in diesen Townships aus? In den armen Vierteln?
1: Ja, da gibt's die Shacks. Das sind die kleinen Häuslein aus Blech. Die sind nacheinander aufgereiht. Da teilen sich mehrere Familien an Klo. Wenn jetzt es in jemand besser geht, dann hat er ein besseres Haus. Also so wie in Ocean View, da sind jetzt Häuser mit Schulen. Also wir waren in der Schule auch drinnen, haben einen Garten angeschaut, haben im Garten einen Schulhof aufgeräumt und einen Plan gemacht, wie halt das Gemüse, was dort angebaut wird, halt verkauft werden kann, damit halt die Schule zusätzlich noch ein Einkommen hat. Es gibt alles, also man kann einkaufen gehen.
0: Mhm. Würden Sie sagen, Sabine Prader, dass Sie in einer privilegierten Stellung sind in Südafrika?
1: Ja.
0: Und wie ist es eigentlich, gibt es Überbleibsel der Apartheid, also der
1: Ja, das ist, sind die Townships. Khayelitsha ist Apartheid.
0: Wenn Sie sagen, ist ein Übrigbleibsel der Apartheid, das heißt also Trennung von Weiß und Schwarz. Mhm. Was bedeutet das für Sie?
1: Na, man darf da schon hinein.
0: Ja, aber was bedeutet, warum ist das für Sie ein Übrigbleibsel?
1: Ja, weil das von der damaligen Regierung unter der Apartheid ins Leben gerufen, das klingt so positiv, aber das haben die gemacht. Die haben Menschen aus dem District 7 zum Beispiel, das war ein florierendes schwarzes Viertel, einfach den Erdboden gleich gemacht. Mhm. Die sind halt umgesiedelt worden. Also man kann halt überall hingehen. Du musst halt verstehen, bist du sicher oder nicht.
0: Würden Sie sagen, also Sie haben ja an der Universität Kapstadt gearbeitet mit schwarzen Wissenschaftlern. Mhm. Also Sie sagen, es gibt Aufstiegschancen.
1: Natürlich.
0: Aber ja. Nicht für alle.
1: Ja, natürlich gibt es Chancen. Also die Universität Kapstadt, da gibt es ja mehr schwarze Studierende wie weiße. Man versucht ja, Schwarze in die Wissenschaft besser zu integrieren, weil die ja früher ausgeschlossen worden sind.
0: Was läuft denn nicht so gut in Kapstadt in Südafrika? Was würden Sie sagen, läuft gar nicht gut? Abgesehen vom Strom dazu, kommen wir später noch. Diskriminierung.
1: Ja, auch, ja.
0: Ist Ihnen da mal etwas aufgefallen? Haben Sie ein Erlebnis?
1: Mm-mm.
0: Gibt es Spannungen?
1: Ja, sicher. Ja, vielleicht eine kleine Geschichte ist zu verstehen, ob ich selber irgendwo sicher bin oder nicht. Ich habe einen Parameter hergezogen von Damen, die was älter sind wie ich. Wenn mir eine ältere Dame erzählt hat, dass sie da und da hingeht, zu Fuß, dann weiß ich, kann da hingehen.
0: Sabine Prader ist heute bei uns auf Reise Südtirol zu hören. Sie ist Wissenschaftlerin und lebt seit 5 Jahren in Kapstadt. Mittlerweile haben sie einen Sohn und einen Lebensgefährten. Ihr Lebensgefährte stammt aus Südafrika. Die Frage ist jetzt, wie Sie da hingekommen sind. Eigentlich hat alles in Wien angefangen. Sie haben in Wien studiert, und zwar Biologie.
1: Ja,
0: Sie sind
1: Botanik.
0: Aus Brixen kommend. Botanik?
1: Ja, Biologie, Botanik. Ja.
0: Ah ja. Ja, erzählen Sie mir ein bisschen von Wien. Wie haben Sie denn damals Wien erlebt in Ihrer Studienzeit? Sie sind 1984 geboren.
1: Also ich habe ganz schöne Erinnerungen an die Universität, an meinem Institut. Da waren sie sehr freundlich und herzlich und sehr kompetent. Wir waren nicht viele Studierende. Deswegen hat es einem geheißen, wir haben so eine Art Privatissimum. Mhm. Mir hat die Paläobotanik haben schon interessiert. Und
0: Paläobotanik heißt die Pflanzen der Urzeit.
1: Das Leben an sich selber in Wien, das war jetzt nicht so meins. Ich bin mit dem Wetter nicht richtig zurechtgekommen und haben die Menschen als sehr schroff empfunden. Aber in dem kleinen Rahmen, in dem ich mich bewegt habe, hat es mir gepasst. Aber ich habe mich sehr gefreut, wenn ich gekannt habe, die Stadt verlassen.
0: Sie sind dann nach Hamburg.
1: Ja.
0: Haben dort Ihre Doktorarbeit gemacht. Mhm. In Geologie?
1: Ja.
0: Genau.
1: In Geologie.
0: Vielleicht können Sie uns kurz das Thema schildern. Also vielleicht den Titel erst einmal.
1: Da ist es gegangen um die Vegetation und Klimarekonstruktion von der Atlantikküste von Nordamerika während dem Oligozän und dem Miozän.
0: Mhm. Klingt sehr komplex. Mhm. Was haben Sie denn herausgefunden? Kann man das in 3 Sätzen beschreiben?
1: Dass der temperate Wald, denn was es heutzutage noch an der Ostküste von Nordamerika gibt.
0: Der temperate Wald ist welcher Wald?
1: Der Laubwald.
0: Der Laubwald.
1: Ja, mhm. Also da sind die Eichen vorherrschend. Mhm. Eine sehr große Eichendiversität. Dass es den während dem Oligozän und dem Miozän auch schon gegeben hat.
0: Wann war das?
1: Also vor 29 Millionen Jahren vor Heint. Also das Miozän endet 5 Millionen Jahre vor Heint. Mhm. Circa. Und natürlich hat es zwar ein Paläo-Endemismus gegeben, den haben wir herausgefunden.
0: Was ist das?
1: Ja, dass es. Nein, Paläo-Endemismus nicht. Vielleicht kann man mehr sagen, dass wir ausgestorbene Arten gefunden haben, was es halt nicht mehr gibt. Mhm. Also Paläoendemismus, das heißt, dass man weiß, dass es gewisse Artenlei dort in einem bestimmten Bereich gegeben hat zu einer bestimmten Zeit.
0: Warum ist das wichtig zu wissen?
1: Ja, wenn man in die Vergangenheit zurückschaut, dann kann man besser verstehen, was auf uns zukommt mit dem Klimawandel. Also man will ja verstehen, wenn es um Ökosystemmanagement und Konservierung geht. Man möchte ja Ökosysteme schaffen, die was sich selber erhalten können, weil Konservierung ist ja allemal mit Ressourcen in Verbindung gebracht und man möchte irgendwas kreieren, das was sich selbst erhalten kann, weil es einfach billig ist. Und
0: also Sie würden sagen, also wenn man jetzt zum Beispiel Pflanzen anbaut, also wenn man Bäume pflanzt, dann steht man ja unter der Entscheidung, man kann ja entscheiden, diese eine Pflanze zu kultivieren oder die andere. Und wenn man jetzt Ihre Informationen mit einbezieht, dann weiß man, diese Pflanze ist besser als die andere. So.
1: Ja.
0: Genau, so. Das ist eigentlich ja, der Zweck des Ganzen.
1: Ja.
0: Weil diese Pflanze vielleicht dann bessere Überlebenschancen hat.
1: Genau.
0: Mhm. Bessere. Ja, verstehe. Sie sind ja im Rahmen von dieser Doktorarbeit auch nach Nordamerika.
1: Ja, nach Kanada.
0: Nach Kanada. Was haben Sie dort erlebt in Kanada? Das klingt ja sehr spannend.
1: Also in die Weite erlebt. Also ich war in zwei unterschiedlichen oder drei unterschiedlichen Orten und habe mitgekriegt, dass man ohne Auto schon sehr weit zum nächsten Supermarkt gehen muss. Wir haben Sedimentkerne gezogen. Also das war tatsächlich in den USA, Lake George. Da sind wir auf einem Schlauchboot gesessen und um einen Sedimentkern gezogen. Das war spektakulär. Also wie ein Wackelig war.
0: Wir haben es noch gar nicht erwähnt, Sabine Prader. Es ist ja so, dass Sie aus diesen Sedimentkernen dann die Pollen herauszählen. Also dass Sie Pollen zählen unter dem Mikroskop.
1: Ja. Also ich bestimme sie und zähle sie gleichzeitig, ja.
0: 1, 2, 3, 4, 5, so?
1: Ja, also man kann das automatisieren. Da gibt es ein Programm, aber ich mache das ganz klassisch mit Strichlern auf den Zetteln.
0: Und eben, Sie produzieren Datensätze und das ist genau das, was Sie spannend finden. Die Datensätze zu produzieren und danach kognitiv damit zu arbeiten. Was bedeutet das, kognitiv damit arbeiten? Aussagen zu treffen.
1: Ja, Aussagen zu treffen. Zu verstehen, wie Datensätze vergleichen. Zu sehen, wie Datensätze unterschiedlich sein, ob Kernaussagen die gleichen sein. Zu verstehen, warum man jetzt einen Anstieg von einem bestimmten Pollentyp, welche Aussage kann ich darüber treffen, welche Umweltbedingungen haben damals geherrscht, wie hat das System reagiert.
0: Also wie hat die Umwelt reagiert? Wie kann sie reagieren?
1: Unterschiedlich.
0: Nehmen wir zum Beispiel.
1: Also bezogen jetzt auf den Fynbos.
0: Fynbos heißt?
1: Ich weiß jetzt gerade nicht, das ist ein Hartlaub. Aha. Eine Hartlaubvegetation vom Kap. Aha. Der lebt mit einem afrotemperaten Wald in einem alternativen...
0: Also Spiegel. Laubwald?
1: Ja, Laubwald. Ja. Also Laubwald, ja, voll Laubwald. Mhm. Das ist ein immergrüne Arten. Mhm. Leben in einem Alternate Stable States, also das heißt, dass gewisse Parameter sind vorherrschend, dann ist der Fynbos vorherrschend und wenn gewisse Parameter sich verändern, dann kann sich der Wald ausbreiten. Der afrotemperate Wald, der ist meistens leicht auffindbar in Schluchten und wo das Feuer wegbleibt und wo es einen höheren Anteil an Wasser gibt. Und sobald sich dann zum Beispiel aber, wenn es öfter brennt, dann kann sich darin zurückziehen. Mhm. Und hingegen, wenn Feuer ausbleiben nachher, kann man eben die Precursor Species sein, also die die Vorläufer Taxa.
0: Und das kann man alles ganz genau bestimmen. Sabine Brader, Sie sind, wie gesagt, Wissenschaftlerin. Sie haben an der Universität Hamburg Ihre Doktorarbeit gemacht, sind dann aber von dort weg und haben einen ganz anderen Job gemacht, nämlich Sie haben Honig analysiert. Honig aus 60 Ländern, zum Beispiel Akazienhonig aus Ungarn und Rumänien. Und da geht es darum, dass Sie den Honig riechen, schmecken, ja, die Nase verwenden, den Gaumen. Aber Sie sagen, das hat Ihnen gar nicht so gut getan, weil man zu viel Honig schmeckt, dann ist das nicht so gut für den Magen. Was war das Interessante dabei an dieser Arbeit?
1: Das war eine Arbeit, was die ganzen Sinne gebraucht hat. Also man hat verstehen müssen, wir schauen gern Honig an, wie kann ich riechen, wie kann ich schmecken, wo schmecke ich sauer, wo schmecke ich salzig. Und da trainiert man dann schon ein bisschen so die feinen Sinne. Das habe ich total spannend gefunden. Was ich spannend gefunden habe, war, wie man Menschen erreicht hat. Weil jeder etwas mit dem Honig anfangen kann. Und jeder hat etwas dazu zu erzählen. Und dann kann man da halt ein bisschen mit einsteigen. Und dann kann man erzählen über das Pollenbild von einem jeweiligen Honig. Da kriegt man junge Leute und alte Leute gleichermaßen. Das habe ich ganz schön gefunden.
0: Gibt es eine Geschichte über den Honig? Also, was jetzt so speziell war?
1: Also, wie er schmeckt? Oder? Oder ja, da gibt es einen Kardenhonig. Der ist in Italien, wird er produziert. Und der hat dann Geschmacksverlauf. Also, irgendwann, ich kann mich leider nicht mehr genau erinnern, aber. Entweder kommt zu Beginn, schmeckt man einen Fisch, hat man einen Fischgeschmack oder im Nachgang. Ich glaube aber mehr im Nachgang hat man einen Fischengeschmack.
0: Interessant.
1: Im Mund. Ja.
0: Ist es so, dass Sie manchmal im Team auch bestimmt haben, ob ein Honig, eine bestimmte Sorte aus dem Regal genommen wird oder nicht? Und nur mal zur Weiterverarbeitung?
1: Ja.
0: Verwendet werden darf? Haben Sie das bestimmt?
1: Ja, das bestimmt das Labor gemeinsam, ja. Also bevor der Honig überhaupt im Regal landet, wird das schon bestimmt. Also das sind Qualitätssicherungen, was da gemacht waren. Und das sind Backhonige.
0: Was heißt das, Backhonige?
1: Ja, das sind Honige, die was nicht mehr für einen regulären Verkauf bestimmt sein, aber die können nur zusätzlich für Süßigkeiten wie Fertigwaren, also Fertigkuchen oder Fertigbrioche verwendet werden. Und das sind eben Honige, die was einen höheren Gehalt an Hefe aufweisen, die was man schon nicht mehr essen kann.
0: Mhm. Irgendwann, wie lange haben Sie da gearbeitet bei dieser Firma, in diesem Labor?
1: 2 Jahre.
0: 2 Jahre. Mhm. Und danach haben Sie sich gedacht, nein, ich brauche eine Veränderung und haben sich beworben und sind dann direkt nach Kapstadt gekommen an die Universität. Da haben Sie sich beworben und sind genommen worden. Das war vor 5 Jahren. Und wir haben ja schon am Anfang, für alle, die jetzt erst eingeschaltet haben, ja schon darüber berichtet, wie Sie in Kapstadt leben und wie Ihre Arbeit dort aussieht. Kommen wir noch mal ein bisschen zum Leben in Kapstadt. Also es ist ja so, dass Sie auch gerade an der Universität manchmal keinen Strom haben für gewisse Zeit. Ja. Und das ist etwas ganz Normales. Wie kommt es?
1: Wie das kommt, also es gab schon noch genügend Strom, aber das sind die Verteiler, die Stromverteiler, die sind so dermaßen alt, dass sie die Kapazitäten in dem Moment nicht standhalten können. Und dann wird einfach in bestimmten Bereichen für einen bestimmten Zeitraum der Strom abgestellt.
0: Und man setzt sich dann einfach auf eine Bank und macht was?
1: Genau. Ja, also man kann sich das ganz nicht so richtig vorstellen, aber man natürlich, also wenn man das nicht richtig plant, dann ist es vor allem stressig im Labor, weil man weiß, man hat jetzt eine ganze Woche im Labor zu tun und dann ist man von der Früh bis auf Nacht zusammen und man weiß, man hat jetzt Es kommt Loadshedding, so heißt das. Loadshedding heißt man, wenn der Strom abgeschalten wird.
0: Das weiß man vorher?
1: Ja, das weiß man. Meistens weiß man das.
0: Ah, ja.
1: Das sind 90%. Und dann muss man das halt genau planen. Und irgendwann weiß man halt, wie viel Zeitaufwand man für einen gewissen Arbeitstask halt braucht. Und dass man halt nachher weiß, ein Jahr ist zentrifugiert. Und dann kann ich das jetzt lassen. Und auch wenn ich halt die Arbeit lasse, nachher passiert nichts mehr. Und dann muss man halt schauen, dass die Zentrifuge nicht genau stehen bleibt, wenn der Strom abgeschaltet wird. Also das muss man halt genau planen.
0: Was macht denn eine Zentrifuge?
1: Die trennt die Bestände in einer Probe. Also die Pollenkörner seien dann im Anschluss am Boden vom Gefäß abgelagert.
0: Weil sie erst so gezählt werden können. Wir haben ja schon gesagt, dass sie die Pollen dann zählen. Und wie war das mit der Bank? Also man sitzt dann auf der Bank und hat Zeit, sich zu unterhalten.
1: Ah, so, ja, man hat Zeit, ja. Also, oder man macht was anders. Man kann ja auch schwimmen gehen oder laufen oder man trifft sich mit jemand. Oder es ist ja nicht so leid, weil jetzt der Strom abgeschaltet wird. Also eben in dem Gebäude, wo das Labor untergebracht ist, das hat keinen Generator. Also das ist ausgeschlossen.
0: Ich habe das deswegen jetzt erwähnt, weil es vielleicht auch ein bisschen die Lebensart, das Lebensgefühl widerspiegelt. Ich glaube, es ist alles ein bisschen langsamer oder gelassener oder weniger hektisch. Kann das sein?
1: Ja, wenn man gut geplant hat, dann wird es weniger hektisch.
0: Insgesamt, ja. Das Leben in Südafrika.
1: Entschuldigung. Ja, also, nein, das Leben ist schon langsamer, was sehr angenehm ist. Und was ich wahrscheinlich gelernt habe dort auch ist, dann von unseren zwei Doktoranden habe ich das kennen, die sind mittlerweile schon fertig. Wir haben mal Mittagessen gemeinsam, haben sie eingeladen, und weil wir im Loadshedding gehabt haben und habe ich gesagt, ich bin mit der Arbeit so hinten. Und dann haben sie auch gesagt, ja, sie sind auch mit der Arbeit hinten, aber gleichzeitig sind sie her und oben sind auf die Couch niedergesessen und haben normal weitergeratscht und haben die Arbeit einfach Arbeit sein lassen, ohne sich da jetzt näher zu beschweren oder sich den Kopf zu zerbrechen, wie wenig man recht arbeitet. Und man hat halt in dem Moment die Zeit halt genutzt, um die freie Zeit mit schönen Sachen zu füllen. Und ich glaube, das ist was ich da sehr stark gelernt habe, einfach auch zu sagen, okay, gut, das geht jetzt nicht. Ich kann es jetzt nicht ändern. Und dann nehme ich es so mit, die Gelassenheit, und ich mache etwas anderes und fülle in dem Moment mein Leben mit wunderbaren Ereignissen, an denen ich nachher noch voll lang zehren kann, wenn ich weiß, jetzt muss ich mal übers Wochenende arbeiten oder sein. Ein ganzes Monat lang, wo ich viel zu tun habe. Mhm. Und dann pendelt sich das wieder aus. Und das ist schön. Und ich glaube, da kann man viel lernen davon. Und das heißt nicht, dass die Leute jetzt faul sein oder so, sondern die schätzen das halt auch und gehen auch halt auch her und nehmen eine Opportunity halt auch wahr. Also
0: Eine Gelegenheit,
1: danke. Die warten eine lange Zeit auf etwas und dann kommt es. Und dann gehe ich danach und dann hole ich es.
0: Ach so.
1: Ja. Und das ist schön. Und in der Zwischenzeit füllen wir das Leben mit schönen Sachen.
0: Und Sie haben ja auch gelernt, Menschen zu lesen oder die Leute zu lesen.
1: Ja.
0: Was heißt das?
1: Menschen anschauen. Mit dem Herzen. Mit dem Verstand. Mit den Augen.
0: Haben Sie etwas Spirituelles auch erlebt? Wir haben ja schon vorhin von den Wahlen gesprochen. Sie hatten da gesagt, dass es fast etwas Spirituelles hat, eine Wahlbeobachtung. Haben sich auch mit dem beschäftigt ein bisschen, mit dem spirituellen Afrika?
1: Ja, vielleicht, ob man das so ausdrücken kann, weiß ich nicht. Aber was ich schön finde, ist, dass ganz viele Leute an Glauben, an irgendetwas.
0: Und Sie selbst?
1: Ich glaube auch an etwas.
0: Was?
1: Ich weiß nicht, aber ich glaube an die Dankbarkeit. Und dass man mit Dankbarkeit sehr zufrieden wird. Und also ich bin jetzt schon seit ein länger da, einmal zur Zeit.
0: In Südtirol, ja.
1: In Südtirol. Und ich finde manchmal nicht, dass die Leute dankbar sein. Aber unten sehe ich das. Also. Das ist, weil die Leute ja ganz anders begegnen. Oft einmal. Ja, man begegnet sich mehr offener. Also man grüßt sich ganz anders auf der Straße. Wenn man jemanden grüßt, dann hat das auch mal was man auch, ja, ich tue dir jetzt nichts.
0: Ja,
1: Ja, oder man sieht, dass sich ältere Leute lassen sich taufen. Und dann sieht man die Zeremonien auf dem Strand, wie sie ins Wasser eintauchen, ist schon, ja, bewegend.
0: Danke, Sabine Prater, dass Sie bei mir im Radio-Wohnzimmer waren. Ich denke, das ist ein gutes Schlusswort und gibt auch zum Nachdenken oder regt auch zum Nachdenken an über unser Leben hier in Südtirol. Ja, schön, dass Sie hier waren.
1: Danke, Sigrid.
0: Hat mich sehr gefreut. Ich wünsche Ihnen noch einen guten Aufenthalt in Südtirol. Wie lange bleiben Sie denn noch da?
1: Keine Ahnung.
0: Wissen Sie nicht. Auf jeden Fall schönen Aufenthalt und dann gute Heimreise. Freut mich, dass Sie hier waren im Radio-Wohnzimmer. Die Wissenschaftlerin Sabine Prader, die in Südafrika lebt und dort an der Universität Cape Town oder halt Kapstadt arbeitet. Ja, danke.
1: Danke. Danke.

0: Es ist 11 Uhr. 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
1: Die Freiheitlichen machen einen Kompromissvorschlag im Streit um die Senatswahlkreise. Der Ebola-Test eines Patienten im Trentino ist negativ ausgefallen. Das Wetter recht sonnig und wärmer bei 22 bis 28 Grad. Im Streit um die Südtiroler Senatswahlkreise schlagen die Freiheitlichen einen neuen Weg vor. Landesparteiobmann Roland Stauder spricht sich für einen sogenannten Wahlkreis an der Etsch aus, bestehend aus dem Finchgau, dem Burggrafenamt und dem Unterland. Im Gegenzug soll ein Wahlkreis für Bozen, Leifers und Brandzoll entstehen, der einen italienischen Senator sichern würde. Stauder will damit eine Teilung des Unterlands verhindern und zugleich die bisherige Verteilung von zwei deutschen und einem italienischen Senator beibehalten. Der Verdachtsfall auf Ebola im Trentino hat sich als unberechtigt erwiesen. Das Ergebnis des Bluttests war negativ. Dies geht aus einer Pressemitteilung des Gesundheitsministeriums hervor. Die Untersuchung habe ausgeschlossen, dass sich der aus dem Trentino stammende Patient, der aus dem Kongo zurückgekehrt war, mit Ebola infiziert hat. Von Anfang an hatten die Ärzte den Fall als risikoarm eingestuft. In Europa sind in den Hitzewellen dieses Sommers bereits mehr als 30.000 Menschen zusätzlich gestorben. Das ergeben Zahlen des von der EU-Gesundheitsbehörde ECDC und der Weltgesundheitsorganisation WHO unterstützten Netzwerks Euromomo. Welche Länder bisher eine besonders hohe Übersterblichkeit verzeichneten, wurde nicht aufgeschlüsselt. Berücksichtigt wurden nur offizielle Statistiken aus 23 europäischen Ländern. Die Verhandlungen über ein Handelsabkommen zwischen den USA und Kanada sind gescheitert. Die US-Regierung kündigte noch in der Nacht auf heute Strafzölle in Höhe von 50% auf bestimmte Importe an. Betroffen sind etwa Wein, Hockeyschläger, Möbel sowie Milchprodukte. Insgesamt betreffen die Strafzölle Waren im Wert von rund 20 Milliarden Dollar. Kanadas Ministerpräsident Mark Carney kündigte Vergeltungsmaßnahmen im gleichen finanziellen Umfang an. Nach einem russischen Drohnenangriff auf ein Einkaufszentrum in der südostukrainischen Großstadt Kryvyi Rih ist die Zahl der Toten auf mindestens 16 gestiegen. Präsident Volodymyr Zelensky warf Russland einen Terroranschlag auf Zivilisten vor. Insgesamt wurden 130 Menschen bei dem Anschlag verletzt, darunter viele Kinder. Die russischen Angriffe auf die Ukraine gestern forderten mindestens 22 Tote. In Bozen ist am Abend eine 79-jährige Fußgängerin bei einem Verkehrsunfall schwer verletzt worden. Der Unfall ereignete sich im Stadtviertel Don Bosco Neustift. Laut Angaben der Stadtpolizei soll ein Auto an einer Kreuzung die Vorfahrt missachtet und einem Motorrad den Weg abgeschnitten haben. Das Motorrad sei daraufhin auf der regennassen Straße gestürzt. Die in der Nähe stehende Frau wurde vom Motorrad erfasst und auf den Boden geschleudert. Nach der Erstversorgung wurde die schwer verletzte Frau ins Bozener Krankenhaus. Die in der Nähe stehende Frau wurde vom Motorrad erfasst und auf den Boden geschleudert. Nach der Erstversorgung wurde die schwer verletzte Frau ins Bozener Krankenhaus eingeliefert.

0: verletzt und nach der Erstversorgung ins Krankenhaus von Schlanders eingeliefert. Der Unfall ereignete sich gegen 9.15 Uhr an der östlichen Ortseinfahrt von Eyers. Im Einsatz standen die Freiwillige Feuerwehr von Eyers und die Ortspolizei. Das Wetter. Die morgendlichen Restwolken lösen sich bald auf und danach wird es im ganzen Land recht sonnig. Die Quellwolken am Nachmittag bleiben meist harmlos. Am morgigen Sonntag ändert sich wenig. 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Redaktion Dieter Seifert.
1: Landesverkehrsmeldezentrale wünscht Renate Staudach. Brenner Autobahn. In Richtung Süden gibt es zwischen dem Brenner und Sterzing 2 Kilometer Stau und zwischen Klausen und Affi Kolonnenverkehr und Stau wegen Überlastung. Und auch in Richtung Norden kommt es zwischen Verona Nord und Trient Süd zu Kolonnenverkehr wegen Überlastung. Zu Kolonnenverkehr und Stau wegen Überlastung kommt es weiters abschnittsweise auf der Bustertaler Staatsstraße zwischen Mühlbach und Bercha in beiden Richtungen. Abschnittsweise auf der Finchgauer Staatsstraße zwischen Algund und Schlanders in beiden Richtungen und zusätzlich kommt es bei Eyers zu Behinderungen und Stau nach einem Unfall. Und auf der Gröner Staatsstraße Talleinwärts bei St. Ulrich. Wegen des Stadtlaufs in Glurns sind die Staatsstraße Schluderans-Taufers und die Landesstraße Glurns-Malz im Stadtgebiet von Glurns bis 14 Uhr für den Verkehr gesperrt. Der Verkehr wird örtlich umgeleitet. Gute Fahrt!
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3: Dazu begrüßt Sie heute am Mikrofon Barbara Wiest. Ich weiß nicht, wie es Ihnen geht, aber gerade jetzt im Hochsommer, wenn es über 30 Grad hat, da gehe ich gern in den Wald. Denn dort ist Schatten, frische Luft und ich erhole mich. Ja, und auch meinen heutigen drei Studiogästen geht es ähnlich. Im Studio Platz genommen haben heute Günther Unterziener, Simone Götzsch und David Nussbaumer. Schön, dass Sie gekommen sind. Günther Unterziener, Sie halten sich fast täglich, kann man sagen, im Wald auf und das nicht nur privat, sondern vor allem auch beruflich, denn Sie leiten seit 6 Jahren die Abteilung Forstdienst.
4: Ja, leider ist es mit dem täglichen Aufenthalt im Wald nicht ganz so. Mittlerweile hat sich da ziemlich der dienstliche Schwerpunkt in das Büro verlegt, aber der Wald spielt natürlich weiterhin eine ganz große Rolle. Auch zum Beispiel jetzt am Wochenende war natürlich das wichtig, einen Teil auch im Wald eben zu genießen, wo man vermehrt mit Augen drauf schaut, wie die ganze Entwicklung ist.
3: Gedanklich sind Sie auf alle Fälle jeden Tag im Wald.
4: Ganz genau.
3: Simone Götzsch, Sie sind Fachlehrerin für Forstwirtschaft in der Fachschule Fürstenburg in Burgeis, Tourenleiterin und Wanderführerin. Welchen persönlichen Wert hat für Sie der Wald?
5: Ja, ich bin ähnlich wie der Herr Unterdiener auch relativ oft im Wald. Ich unterrichte Forstwirtschaft in Theorie und Praxis. Das heißt, ich bin mit den Schülern relativ häufig im Wald. Wir haben viel Praxisunterricht draußen. In meiner Tätigkeit als Wanderleiterin oder als Tourenleiterin begleite ich Einheimische oder auch andere Erholungssuchende in die Natur. Und natürlich bin ich auch privat unterwegs im Wald.
3: Der Wald ist auch Ihre zweite Heimat. David Nussbaumer, Sie vertreten den Arbeitskreis Wald, Holz und Almen im Südtiroler Bauernbund, sind Waldarbeiter und Waldbesitzer. Ein Leben ohne Wald wäre keine Option für Sie.
6: Nein, der Wald ist für mich mal erstens ein wichtiger Wirtschaftszweig für mich auf dem Betrieb. Plus im Winter eine wichtige Arbeit für mich neben dem Hof. Und ich glaube, es kann man nichts Schöneres vorstellen, als wenn Wald dafür zu sein und das Holz zu arbeiten.
3: Wie Sie Ihre Wälder im Sarntal bewirtschaften, vor welchen Herausforderungen Sie stehen, wie klimafit Südtirols Wald ist und inwiefern er sich als Lebensraum für Mensch und Tier verändert hat, wissen wir spätestens am Ende dieser Sendung.

0: 51% der Südtiroler Landesfläche ist von Wald bedeckt. Die Fichte ist mit einem Anteil von 60% die häufigste Baumart in Südtirol. Es folgen die Lärche, Kiefer und Zirbe. Günther Untertiner, Sie leiten die Abteilung Forstdienst. Welche anderen Baumarten wachsen derzeit noch in unseren Wäldern?
1: Ja, das Spektrum ist vielfältig. Jetzt prozentuell natürlich sind einige Baumarten nicht so stark präsent, aber durch dem, dass Südtirol mediterran noch im Süden, nach Süden hin geöffnet ist, können auch viele Baumarten, die jetzt durch diese klimatischen Veränderungen mehr an trockenen und warmen Bedingungen gekoppelt sind, auch einwachsen. Deswegen haben wir im Kolinenbereich, also im unteren Bereich, viele Laubbaumarten, die aufkommen. Ganz typische Vertreter bei uns sind die Pflaumeiche, die Hopfenbuche, die Blumenesche, die eben trockene Bedingungen auch aushalten. Und andere Baumarten, die typischerweise in diesen Gebieten bereits seit langer Zeit dort vorhanden sind, wie die Waldkiefer oder Föhre auch genannt, auch die Fichte, die vielleicht in diesem Bereich auch angesetzt worden ist, werden von diesen Baumarten verdrängt aufgrund dieser klimatischen Veränderungen. Dann haben wir natürlich noch die Tanne. Die Tanne könnte etwas höher präsent sein, wäre eine sehr wichtige Baumart bei uns, wird aber nicht immer so geschätzt, hat aus holztechnischen Gründen nicht immer so eine große Wertschätzung gehabt, gegenüber der Fichte zum Beispiel, und leidet natürlich auch unter Wildverbiss. Dann haben wir noch die Zirbe und die Lärche, die natürlich ganz wichtige Baumarten sind in den höher gelegenen Höhenstufen. Und ja, dann sind halt so Mischbaumarten dabei, wie der Bergahorn, die Linde, die Kastanie natürlich zu nennen auch, oder die Vogelbeere, die ganz wichtig sind.
0: Der Wald, der unterliegt einem ständigen Wandel. Es gab schon zum Beispiel einmal mehr Wald in Südtirol. Die Baumgrenze, die lag auch schon mal bei 2500 Metern Meereshöhe. Und auch der Zustand des Waldes, der verändert sich immer im Laufe der Jahre. Zum Beispiel ging es unseren Wäldern bis vor 2018 sehr gut. Dann, wie wir wissen, kam 2018 Weiher und 2019 kam es dann aufgrund von Naschnee zu großen Schneedruckschäden. Und seit 2021 haben wir jetzt auch noch mit dem Borkenkäfer zu kämpfen. Wie steht es denn derzeit um den Wald?
1: Ja, dem Wald geht es gut. Es ist nur immer, was der Mensch dann für Anforderungen an den Wald stellt. Natürlich, diese Zyklen gehören dazu. Es hat immer schon außergewöhnliche auch Ereignisse gegeben. Das kann eben dann Windwurf sein, das kann dann Schneedruck sein. Aber natürlich, die Ansprüche des Menschen werden nicht kleiner. Also wir wollen natürlich in einem Gebirgsland wirtschaften, wir wollen uns erholen, wir wollen auch wirtschaftlich tätig sein, das Holz nutzen. Und wenn es dann so zu herausfordernden Ereignissen kommt, dann ist das beunruhigend für uns Menschen. Und weil wir ja immer alles sofort erledigt haben wollen, akzeptieren wir auch diese Zyklen, die der Wald eben auch hat, ganz, ganz schwierig. Und es ist richtig, dass wir seit 2018 außergewöhnliche Ereignisse hatten. Das hat uns auch dienstlich doch vor großen Herausforderungen gestellt. Aber an sich sind die Voraussetzungen natürlich sehr, sehr gut, dass unser Wald sich entsprechend erholen wird und darauf seine Antworten finden wird.
0: Der Grund für diese Veränderungen ist der Klimawandel, oder?
1: Ja, natürlich müssen wir schon sagen, wir haben, wie Sie richtigerweise gesagt haben, vor 10.000 Jahren schon einmal eine Waldgrenze auf 2.500 Metern gehabt, und dann hat sich das verändert, auch durch klimatische Entwicklungen. Aber was jetzt ist, dass diese klimatischen Entwicklungen so schnell passieren, und wir reden dann immer von 100, 150 Jahren, die ein Wald braucht, die ein Baum braucht, sich zu entwickeln. Und wenn dann diese Veränderungen so schnell passieren, dann geht es auch auf Kosten des einen oder anderen Schadereignisses.
0: Auch Österreich, Deutschland und die Schweiz haben mit ähnlichen Problemen zu kämpfen wie wir zurzeit. Wie stehen denn unsere Wälder jetzt im Vergleich da?
1: Ja, wir versuchen natürlich auch, uns diesbezüglich ein Bild zu machen, wie eben der Zustand des Waldes ist. Da werden ja auch immer Monitoringsarbeiten gemacht, wie es mit dem Zustand bestellt ist. Und im Kontext kann man schon sagen, dass wir eine sehr gute Waldsituation haben, auch weil wir in der Vergangenheit wenig an Aufforstungen gehabt haben, die sich abgespielt haben auf Seehöhen, die für die jeweilige Baumart dann nicht typisch war. Zum Beispiel die Fichte ist eben gerade mitteleuropäisch auf oder in Gebieten angesiedelt worden, wo eigentlich die Buche oder die Eiche aufkommen sollten. Und das hat natürlich zu Problemen geführt.
0: Günther Unterziener, Sie sind seit rund 6 Jahren der Abteilungsdirektor. Die größte Herausforderung, vor der Sie derzeit stehen, ist, unsere Wälder klimafit zu machen. Das versuchen Sie durch Baumvielfalt und Waldpflege. Was heißt das jetzt konkret?
1: Ja, wir versuchen natürlich, die Rahmenbedingungen zu schaffen, aber in erster Linie sind dann eben die Waldeigentümer gefordert, möglichst diesbezüglich tätig zu sein. Was heißt es nun? Also wir müssen schauen, dass unsere Wälder möglichst frühzeitig gepflegt werden. Das heißt, dass Pflege gemacht wird, dass sogenannte Durchforstungen gemacht werden. Das heißt, dass man von einer Vielzahl von Bäumen einige herausnimmt, damit die übrig bleiben, sich stärker und stabiler entwickeln können. Und in dieser Phase kann man auch eine gewisse Baumartenzusammensetzung steuern. Das heißt, bestimmte Baumarten, die aufkommen, aber Schwierigkeiten hätten, zum Beispiel gegenüber der Fichte, weil die Fichte sehr stark ist, sehr vital ist, eine Lärche zum Beispiel, dass man diese Lärche freistellt von den übrigen Fichten, damit diese Lärche sich dann durchsetzen kann. Und das gilt es auch bei anderen Baumarten so zu machen, über diese Pflegeeingriffe auch eine bewusste Steuerung vorzunehmen, damit dann der restliche Bestand, der übrig bleibt, stabiler für diese klimatischen Herausforderungen wird.
0: Da sind vor allem jetzt die Waldarbeiter und vor allem Waldbesitzer gefragt. Und vor welchen Herausforderungen Sie stehen, das erfahren wir gleich von David Nussbaumer.

0: In Südtirol gibt es rund 24.000 Waldbesitzer und Waldbesitzerinnen. Einer davon ist heute bei uns zu Gast, und zwar David Nussbaumer. Sie vertreten den Arbeitskreis Wald, Holz und Almen in Südtirol im Südtiroler Bauernbund und besitzen selbst im Saarntal rund 20 Hektar Wald, den sie bewirtschaften. Sie machen Jungwuchspflege, durchforsten den Wald und produzieren Wertholz. Was heißt das jetzt konkret? Was muss da alles getan werden?
1: Ja, die Waldarbeit ist eigentlich eine sehr vielfältige Arbeit, wenn man sich damit einmal befasst. Es geht logisch einmal los, die ganzen Infrastrukturen im Wald zu erhalten, dass man überhaupt zurückkommt zum Wald, dass man durch das feines Arbeiten hat. Da geht es einmal darum, Wege zu erhalten, Wege zu machen, wenn es eventuell nötig ist. Oder die auf durch Wetterschäden, die eventuell auch wieder herzurichten, logisch. Dann geht es einmal los mit der Jungbestandspflege. Also wenn ein Jungwald, ein junger Baum da ist, wie der Herr Untertiner schon vorhin gesagt hat, die auszuschneiden, die herzurichten, lassen sie einfach ein gutes Wachstum zeigen. Dann weitere Beobachtung bei den Schotholzereignissen, sei es Käferbäume oder sonstige Schäden im Wald, die zu beobachten, schnell aufzuarbeiten. Und logisch, wenn alles optimal läuft im Wald, dass kein Schotereignis dazwischen kommt und die Marktsituation passt, logisch auch das Aufarbeiten dann von Stachholz.
0: Aber kann man heutzutage noch von einem Wald leben?
1: Vom Wald leben ist allem schwierig. Das kann man also pauschal meiner Meinung nach nicht sagen. Es gibt verschiedene Gebiete mit verschiedenen Wäldern, Zirbenwäldern, Fichtenwäldern, Laubwäldern. Es ist schwierig zu sagen, aber ich glaube, wenn einer eine Freiheit hat und dahinter ist im Wald, dann kann man schon sagen, dass man sicher auch sein Geld verdienen kann damit.
0: Nebenerwerb?
1: Je nachdem, wie viel man Wald hat, mir jetzt auf dem Betrieb mit den 20 Hektar, läuft es im Nebenerwerb recht gut. Ich habe im Winter eine schöne Arbeit und ein sehr schönes Nebeneinkommen.
0: Vor welchen Herausforderungen stehen Sie denn zurzeit als Waldbesitzer?
1: Ja, die letzten Jahre sind recht stark geprägt gewesen für Wetterextreme. Das sind einmal die Trockenheit gewesen, was dann logisch in Birkenkäfer sehr stark gefördert oben, aber auch Schneedruck und Winterform im Wald stark zugesetzt. Wir sind alle wieder auf einem Aufweg, aber es sind sicher nicht ganz einfache Bedingungen alle. Auch mit der Marktsituation ist allem schwierig umzugehen.
0: Wie lösen Sie das Problem als Waldbesitzer und Arbeiter?
1: Es ist einmal eine Marktsituation, wie sie beobachten. Man kann einmal ein Jahr aussetzen mit dem Wald arbeiten, und wenn der Holzpreis passt, dann muss man halt einmal etwas tun.
0: Warum ist es denn wichtig, dass unsere Wälder grundsätzlich bewirtschaftet werden?
1: Ja, der Wald ist einmal bietet eine große Schutzfunktion für unsere Straßen, Dörfer, Häuser. Ist für, ich glaube, 50% fast in Südtirol sein Schutzwald. Das heißt, er schützt die Häuser für starke Regenfälle, er nimmt eine große Wassermenge auf, Muren, Lawinen. Da ist er logisch, bietet er eine Schutzfunktion. Und der Wald ist sicher auch ein regionales Wirtschaftsfaktor. Er bietet ins Bauholz, er liefert regionales Material, mit dem wir nachhaltig hier in Südtirol arbeiten können.
0: Und warum gehen Sie gerne in den Wald?
1: Wald ist für mich ein Ruhepol. Es ist keiner, der mir hinten nachläuft und mir etwas anschafft, was ich zu tun habe. Ich bin selber mein eigener Chef und selber kann ich das tun, was ich gerne tue.
0: Es ist natürlich aber eine harte Arbeit und vor allem auch eine gefährliche Arbeit, die Sie leisten.
1: Ja, logisch. Der selbe Aspekt ist auch wieder da oben. Man hört ja alle Jahre wieder viele Unfälle im Wald draußen. Es ist nicht ganz einfach, bin ich da, aber mit dem Gelände. Wir sind um steil stark kopiertes Gelände, wo die Wälder wachsen. Aber ich glaube, es ist heutzutage viel besser geworden. Wir haben viel bessere Arbeitsgeräte. Und auch die Ausbildung ist sehr gut geworden, bin in Südtirol. Und in einem Büro hocken ist logisch etwas anderes.
0: Nicht jeder Waldbesitzer oder nicht jede Waldbesitzerin bewirtschaftet den Wald. Warum nicht?
1: Ja, mittlerweile fehlt leider wieder Bezug zum Wald. Ich glaube, das kommt davon, dass teils die Waldstücke sehr aufgestückelt geworden sind in vielen Gebieten. Wenn man Lammer Sämme und dort eine kleine Ecke Wald hat, dann hat man den Bezug verloren. Es ist sind wir auch nicht mehr recht viel verdient, auch vielleicht einfach klar noch. Und eben, weil die Arbeit auch wie hart ist, ist da leider auch wieder Bezug zu verloren gegangen.
0: Was könnte jetzt ein Anreiz sein für einen Waldbesitzer, eine Waldbesitzerin?
1: Ja, logisch. Mal zu wissen, wo ist der Wald, wo sind meine Grenzen, wer sind meine Nachbarn. Und die aktuelle Marktsituation gibt sich gerade etwas her, dass man auf ein Stückchen Baum etwas verdient. Und auch der Wald, wenn man rausgeht, man sieht, es ist eine Erholungssucht. Und das zu wissen, den noch nie gepflegt, der ist hier nie gearbeitet, das ist von mir aus gesehen schon eine Motivation.
0: Und wie finde ich heraus, wo genau die Waldgrenze liegt, mein Grund, mein Besitz?
1: Da ist sicher mal ganz wichtig, sich einmal bei der Forststation zu melden. Die hat die Grundstückspläne alle da liegen. Und danach kann man schon einmal mit den Nachbarn reden und einmal eventuell auch vermissen, wenn es drauf ankommt. Dann.
0: Ja, wenn er so klein ist, dass ich nicht davon leben kann, nichts verdiene, was mache ich dann?
1: Es gibt sicher Waldunternehmen, was vielleicht einen Wald auch bewirtschaften können, wenn man nicht selber rausgeht. Und aber wichtig ist halt einmal zu wissen, wo ist mein Wald und dann noch der Rest geht dann von allein weiter.
0: Das wäre der erste Schritt. Wie gesagt, nicht jeder bewirtschaftet den eigenen Wald. Natürlich braucht es dafür eben auch die richtige Ausbildung und man muss das Handwerk kennen. Und deshalb bilden Sie, Simone Götzsch, seit 15 Jahren junge mögliche Waldarbeiter und Waldarbeiterinnen aus. Aber nicht nur, Sie führen auch Interessierte durch unsere Wälder. Was Sie den Interessierten zeigen, wie wir uns im Wald angemessen verhalten und inwiefern der Wald sich als Lebensraum für den Menschen verändert hat, das verraten Sie uns gleich.

0: Simone Götzsch, Sie sind seit 15 Jahren Fachlehrerin für Forstwirtschaft in der Fachschule Fürstenburg im Burgeis. Sie bilden mögliche Waldarbeiter und Waldarbeiterinnen aus, aber nicht nur. Sie führen auch interessierte einheimische Kinder, Erwachsene, Touristen, alle in den Wald, um ihnen den Wald näher zu bringen. Was zeigen und erklären Sie den Interessierten denn?
1: Ja, den Erholungssuchenden zeige ich auf jeden Fall die Vielfalt unserer Landschaft, die Besonderheiten unserer Tier- und Pflanzenwelt. Ich versuche bei Wanderungen, ihnen Sachen zu zeigen. Man kann ganz, ganz viele Sachen am Wegesrand entdecken, spannende Sachen, wenn man so an Orchideen denkt oder an fleischfressende Pflanzen. Es ist ganz unterschiedlich. Kinder sind da sehr aufnahmefähig, also die sind schon mit der Ameisenstraße recht aufmerksam. Wenn ich mit den Schülern unterwegs bin, da geht es jetzt dann eher um die Bewirtschaftung der Wälder. Da schauen wir uns wirklich an, was braucht es als zukünftiger Waldarbeiter, Forstarbeiter, welches Handwerkszeug braucht man da. Die Schüler sind ja Waldbesitzer, zukünftige Waldbauern. Und da geht es eben darum, wie pflege ich meinen Wald, wie setze ich Bäume, wie sicher kann ich das Holz ernten oder wie sicher mache ich auch die Holzbringung. Ein wichtiges Thema ist sicher auch die Landschaftspflege. Wir sensibilisieren die Schüler und Schülerinnen auch, unsere Kulturlandschaften zu erhalten. Wie baut man eine Trockenmauer? Wie stellt man einen Zaun richtig auf? Die ganzen Sachen. Wie pflegt man Biotope? Das ist auch eine wichtige Arbeit, die wir lernen und lehren. Und wie kann ich eben Tiere und Pflanzen erhalten und schützen?
0: Immer mehr ausgebildete Wanderführer und Führerinnen oder eben auch Pädagogen oder Pädagoginnen bieten solche Führungen an, eben auch durch den Wald. Warum, glauben Sie, ist das grundsätzlich so wichtig und warum ist das immer mehr gefragt?
1: Ja, ich finde, dass eben Kinder und Erwachsene die Natur näher gebracht werden soll. Es ist nicht jeder im ländlichen Raum aufgewachsen. Es sind viele aus dem städtischen Bereich, die jetzt eher wenig Wissen über unsere Ökosysteme, über unsere Landschaften haben. Viele kennen ganz wenig Tiere und Pflanzen. So, das hat sich ein wenig, das ist ein bisschen rückläufig. Geschweige denn irgendwelche ökologischen Zusammenhänge, dass es alles zusammenspielt. Und ich finde einfach, der Wald ist ein wunderbarer Lernort. Also wenn man waldpädagogisch unterwegs ist mit kleinen Kindern, also die saugen das ja direkt auf. Also den Wald mit allen Sinnen erleben und bewusst entdecken, das ist eine tolle Sache.
0: Und vor allem auch sich richtig verhalten, denn wir verhalten uns nicht immer angemessen, oder?
1: Ja, das es kann auch zu Problemen führen, wenn zu viele Menschen im Wald sind. Ein wichtiges Thema, was mir einfällt, ist sicherlich das Thema Müll. Ganz viele beobachten das auch, dass viel Müll an den Wanderwegen so herumliegt. Das ist nicht immer bewusst. Oft fällt es auch aus den Hosentaschen raus oder so. Vielfach sind wir auch zu laut im Wald. Wenn größere Gruppen unterwegs sind, ist das oft auffällig. Und wir sind oft auch zur falschen Zeit am falschen Ort.
0: Das heißt, was machen wir zukünftig anders, wenn wir in den Wald gehen?
1: Ja, man muss halt schauen, dass man die Lebensräume für die Tierwelt vielleicht ein wenig sensibler betrachtet. Im Winter zum Beispiel sind auch sehr viele unterwegs und auch im freien Gelände unterwegs. Und wenn man da zum Beispiel Lebensräume von Rotwild, Wintereinstände und so weiter missachtet, dann kommt es zu Störungen und das ist für das Wildtier ganz schlecht. Es gibt auch mittlerweile Projekte, auch schon seit über 10 Jahren gibt es zum Beispiel das Projekt oder die Kampagne Freiheit mit Rücksicht. Da geht es darum, Wildtier-Lebensräume einfach
0: zu schützen.
1: Zu schützen, ja.
0: Zu respektieren.
1: Die Sensibilität der Erholungssuchenden, besonders auf Skitouren und so weiter, zu lenken.
0: Sie haben die Uhrzeit angesprochen, also wann gehe ich nicht in den Wald?
1: Ja, auch in der Nacht ist es ein Problem. Viele sind sehr früh unterwegs oder auch sehr spät unterwegs, Dämmerungszeit. Das kann auch ein Problem sein, ja.
0: Aber wenn ich nur allein im Wald spazieren gehe am Morgen, dann hört es ja das wahrscheinlich kein Tier, oder?
1: Das ist sicher die beste Lösung.
0: Der Wald, der ist mittlerweile für immer mehr Menschen zum Erholungsort geworden. Das heißt, es halten sich auch mehr Menschen im Wald auf. Das ist ja auch gut so, denn der Wald, der tut uns gut. Warum? Welche positiven Wirkungen hat er denn auf uns?
1: Ja, der Wald wirkt sich positiv auf unsere körperliche Gesundheit aus, aber auch auf die mentale Regeneration. Es gibt Studien, die haben gezeigt, dass Menschen, die viel Zeit im Wald verbringen, sich auch gesünder fühlen. Man hat herausgefunden, dass die grüne Farbe, aber auch das Wechselspiel aus Licht und Schatten, die Naturgeräusche, dass dieses Zusammenspiel eben unser menschliches Nervensystem beruhigt. Das Stresshormon Cortisol sinkt, das heißt, man entspannt sich und auch der Blutdruck sinkt. Man kann die frische und saubere Luft einatmen, das entlastet die Atemwege. Auch die von Bäumen abgegebenen Luftstoffe, die Terpene, die bewirken diesen Effekt. Man kann sich im Wald abkühlen, also gerade an so heißen Tagen wie jetzt kann man sich im Wald erfrischen, den Körper abkühlen. Und grundsätzlich, jeder Aufenthalt im Wald stärkt das Immunsystem. Es werden Killerzellen aktiviert, die gegen dann verschiedene Krankheiten kämpfen.
0: David Nussbaumer, Sie sind Waldbesitzer. Es ist natürlich gut und schön, dass viele Menschen im Wald sind, aber für Sie als Besitzer hat das auch seine Schattenseiten. Welche denn?
2: Ja, man muss schon sagen, also ich glaube, die Holzarbeit ist eine gefährliche Arbeit, einmal für uns Waldarbeiter. Zusätzlich sind viele Wanderwege durch unsere Wälder durch. Und wenn wir Holz arbeiten, haben wir schon Arbeit, dass wir auf uns selber aufpassen. Und dann sind öfter eben noch Wanderer oder sonst Menschen im Wald unterwegs, was nach Erholung suchen. Wenn dann der Waldweg gesperrt ist, ist es für uns recht unverständlich, wieso trotzdem noch Leute durch gesperrte Wege durchgehen. Logisch, wenn man jetzt die Motorsäge vielleicht nicht gerade hört, wenn man im Wald unterwegs ist, denkt man, nein, der tut echt nicht. Wir haben aber auch andere Maschinen, mit denen wir Bäume zuziehen oder sonst etwas tun. Und da kann allen wieder ein Baum in der falschen Richtung hingehen, ein Stein oder etwas losgehen. Dann trifft man schon öfter mal auf Unverständnis, wenn man sich alles antut, die Beschilderung aufstellt, Seile spannt oder Absperrungen aufstellt und spannt. Wieso dann trotzdem ein paar Menschen auch teils über Absperrungen rüber klettern? Also, da muss man schon öfter sagen, wieso überhaupt?
0: Also da muss man dann auch als Erholungssuchender sozusagen ein bisschen mehr Rücksicht nehmen. Der Wald, der tut uns allen gut. Er hilft uns abzuschalten, baut den Stress ab und stärkt unser Immunsystem. Der Wald hat sich verändert. Der Umgang mit dem Wald hat sich verändert. Die Pflanzen haben sich verändert im Wald. Und vor allem hat sich auch die Tierwelt im Wald verändert. Und wie, das erfahren wir gleich.

0: Sie hören gerade unser Land. Wir sprechen heute über den Walz. Zu Gast dazu ist die Fachlehrerin für Forstwirtschaft Simone Götzsch und David Nussbaumer. Sie vertreten den Arbeitskreis Wald, Holz und Almen im Südtiroler Bauernbund, sind Waldbesitzer und Waldarbeiter. Und Günther Untertiner, Abteilungsdirektor Forstdienst, ist auch heute bei uns zu Gast. Der Wald, der ist für uns Menschen, die Pflanzen und vor allem eben die Tierwelt sehr wichtig. Denn zum Beispiel leben in einem Laubmischwald über 10.000 Tierarten. Darüber hinaus gibt es in Südtirol rund 2.000 verschiedene Pilzarten. Und auf einem Hektar kommen bis zu 4 Tonnen Bodenlebewesen dazu. Das heißt, um die Biodiversität in unseren Wäldern ist es gut bestellt, Günther Untertiner, oder?
1: Ja, das kann man schon grundsätzlich sagen. Die Biodiversität ist ja ein Ausdruck über die Artenvielfalt, über die genetische Vielfalt und auch über die Vielfältigkeit der Lebensräume. Und wenn man diese drei Punkte zusammenzählt, dann kann man schon feststellen, dass Südtirol sehr biodivers diesbezüglich ist. Man macht derzeit auch über die EUREC so eine Biodiversitätsstudie, um einen Überblick zu bekommen, wie viel von diesen drei Elementen vorhanden ist und wie auch die Entwicklung dazu ist. Es ist ja immer wichtig, dann zu sehen, in welche Richtung es geht. Wir haben als Abteilung Forstdienst in den letzten Jahren auch diesbezüglich Arbeiten gemacht. Wir haben die sogenannte Hemerobie-Studie gemacht. Das ist ein Ausdruck über den Natürlichkeitsgrad des Waldes. Und da haben wir auch schon sehr positive Ergebnisse erzielen können. Da ist es darum gegangen, wie viel der Mensch auf den Wald eben einwirkt und ihn verändert hat. Also je weniger eingewirkt hat, umso einen höheren Wert hat er diesbezüglich bekommen. Und was ganz eine wichtige Studie dann war, ist die sogenannte Waldtypisierung zwischen 2001 und 2009. Da sind die Waldstandorte erhoben worden, welche potenziellen Waldtypen sich in Südtirol eben entwickeln würden, wenn eben der Mensch nicht eingreift. Und da haben wir 111 verschiedene Waldtypen erfasst und das geht eben von der Kolinen- bis zu der subalpinen Stufe und deswegen sind wir diesbezüglich schon recht gut aufgestellt.
0: Die Tierwelt, die hat sich in den letzten Jahren im Wald auch verändert. Es gibt zum Beispiel Tiere wie den Hirschkäfer, den wir jetzt wieder öfters sehen und andere eben dafür weniger. Welche Beispiele fallen Ihnen dazu ein, Simone Götzsch?
2: Ja, genau, der Hirschkäfer ist ein sehr gutes Beispiel. Das ist eine persönliche Erfahrung, die ich gemacht habe. Also den hat man in den letzten Jahren recht wenig beobachten können, aber seit 5-6 Jahren kann ich dann eigentlich recht regelmäßig wieder, besonders bei uns im mittleren Finchgau, beobachten. Der Wiedehopf ist ein gutes Beispiel, denn der ist auch wieder regelmäßig anzutreffen. Es ist zwar ein Zugvogel, aber der kommt dann im Frühjahr und im Sommer ist er hier und findet auch gute Brutbedingungen vor. Natürlich sind die Spechte wieder sehr häufig zu beobachten. Es hängt sicher auch mit der Entwicklung der Borkenkäfer zusammen, dass sich die Spechtpopulationen auch besser entwickelt haben. Das heißt, Buntspechte, Dreizehenspecht, aber auch Schwarzspecht kann man jetzt relativ häufig im Wald sehen. Die Verlierer sind meiner Meinung nach sicherlich die insektenfressenden Vögel, Schwalben zum Beispiel. Aber auch andere Vögel, die Brutplätze verlieren, wie die Wiesenbrüter, da seien zum Beispiel Lerchen oder Braunkehlchen zu nennen.
0: David Nussbaumer, auch die Großraubtiere, die kommen seit ein paar Jahren wieder öfters in unseren Wäldern vor. Das macht Ihnen als Waldbesitzer zu schaffen, oder?
3: Ja, die Großraubtiere jetzt vielleicht nicht direkt. Wir haben mehr im Wald aktuell Probleme mit dem Rotwild, sei es Hirsch und Rehe. Wir haben es in den letzten oder vor einigen Jahren einen recht harten Winter gesehen. Die Tiere haben keinen Futtermarkt gefunden, auf die Wiesen oder in den Wäldern. Und so haben wir teils sehr starke Schäden an Jungbewuchs im Wald gesehen, sei es bis bei den jungen Bäumen oder teils auch sehr starke Schädel an den Bäumen. Und da muss man schon sagen, fehlt teils auch der natürliche Gänger oder der natürliche Regler für die Rotwildbestände.
0: Günter Untertiner, wir haben jetzt schon viel erfahren über den Wald und das Leben im Wald. Warum brauchen wir denn den Wald? Warum sollten wir zukünftig auf ihn achten?
1: Ja, wir als Südtiroler, wir leben ja in einem Gebirgsland und da ist einmal Voraussetzung, um überhaupt jetzt leben zu können und dann alle Tätigkeiten, die der Mensch eben dann ausübt, da ist einmal Voraussetzung, dass wir solchen intakten Wald haben, weil er in erster Linie Schutz bietet. Also diese Schutzfunktion, die ist natürlich schon ganz, ganz wesentlich. Wir brauchen den Wald aber natürlich nicht nur als Lebensraum. Es ist schon gesagt worden, man einen besseren Rohstoff wahrscheinlich als das Holz, das in unseren Wäldern wächst, gibt es gar nicht. Nachhaltiger, ressourcenschonender, umwelttauglicher, das gibt es eigentlich gar keinen mir nicht bekannten Rohstoff wie das Holz. Also deswegen ist auch natürlich ein sehr wichtiger wirtschaftlicher Faktor. Und wir sind natürlich auch ein Erholungsgebiet, ein Erholungshotspot, würde ich sagen. Und da fängt natürlich der Wald auch sehr, sehr viel ab. Aber mit allen auch damit gekoppelten Schattenseiten, und die gilt es natürlich entsprechend sensibel auch wahrzunehmen und auch zu steuern, weil es wie bei alles in diesem Bereich dann auch ein gewisses Management braucht, eine gewisse Steuerung braucht, damit diese vielfältigen Ansprüche, die der Mensch an den Wald stellt, dann auch möglichst effizient gewährleistet werden können.
0: Simone Gütsch, welche Maßnahmen müssen wir ergreifen, Ihrer Meinung nach?
2: Ja, ich denke, wir müssen alle wieder ein bisschen sensibler und nachhaltiger mit unseren Ressourcen umgehen. Es sind nicht nur die Rohstoffe, es ist Wasser, Luft, alles, was wir verbrauchen, sollte man schonend verwenden. Den Menschen sollte die Wichtigkeit unserer Wälder bewusst sein, auch im Zuge des Klimawandels. Jeder kann ein bisschen seinen Beitrag dazu leisten und auch der Respekt vor der Bewirtschaftung und vor den Waldnutzern sollte da sein.
0: Beitrag leisten, was kann ich jetzt tun konkret?
2: Ja, man könnte zum Beispiel als Naturnutzer, als Erholungssuchender vielleicht die Anreise umweltfreundlich gestalten, mit öffentlichen Verkehrsmitteln anreisen, so einen kleinen Beitrag leisten.
0: Welchen anderen Beitrag kann ich noch leisten, David Nussbaumer?
3: Ja, vielleicht, wenn man durch den Wald geht, öfter wenn nachzugeben, was ist im Wald eigentlich los, wie schaut der Wald aus, und öfter mal vielleicht, wenn man einen kleinen Müllertrepp im Wald findet, kann ja passieren, den kann man ja mitnehmen und da kann vielleicht an den Müll werfen, er spricht dann auch viel Ärger und macht den Wald aber schöner.
0: Wie sieht unser Wald in 50 Jahren aus, David Nussbaumer?
3: Ja, ich glaube, unser Wald ist in 50 Jahren immer noch ein sehr starker Schutzfaktor für uns in Südtirol. Er schaut vielleicht nicht mehr nur Fichtenwald aus, wenn man den Wald reinschaut. Es kommen sicher viele neue oder auch andere Baumarten dazu. Es wird sich alles ein bisschen verschieben. Der Laubwald wird auch rücken. Die Waldgrenze wird nach oben rücken, das ist alles sicher. Aber ich glaube, der Wald wird ein Schutzfaktor bleiben und ein wichtiger Naherholungsort in Südtirol sein.
0: Günter Untertiner, Ihr Wunsch noch am Ende der Sendung?
1: Ja, mein Wunsch, natürlich, der Wald ist sehr, sehr resistent und resilient. Also diesbezüglich müssen wir aber auch die Zeit lassen, die er braucht. Und das ist ein bisschen die Herausforderung, weil der Mensch diese Zeit sehr oft nicht einem gibt und vor allem dem Wald nicht gibt. Aber wir müssen natürlich berücksichtigen, dass wir da von Zyklen und von Lebenszeiten reden, die natürlich entsprechend lang sind. Und der Wald wird diese Herausforderungen meistern, wenn wir ihm eben diese Zeit geben.
0: Danke, Günter Untertiner. Sie leiten seit 6 Jahren die Abteilung Forstdienst. Danke, David Nussbaumer. Sie vertreten den Arbeitskreis Wald, Holz und Almen im Südtiroler Bauernbund, sind Waldarbeiter und Waldbesitzer. Und auch Ihnen, Simone Götzsch, Sie sind Fachlehrerin für Forstwirtschaft in der Fachschule Fürstenburg im Burgeis, Tourenleiterin und Wanderführerin. Danke, dass Sie gekommen sind. Ob wir es schaffen, unsere Wälder klimafit zu machen, wie sie sich entwickeln und was noch alles auf uns zukommt, das wissen wir nicht. Aber eines ist sicher, der Wald, der tut uns allen gut. Er senkt den Blutdruck, baut Stress ab, stärkt unser Immunsystem und beugt Depressionen vor. Also in diesem Sinne, gehen Sie so oft als möglich in den Wald, genießen Sie die Ruhe und die frische Luft. Wir machen das auf alle Fälle. An der Technik war heute Aaron Schrotz. Mein Name ist Barbara Wiest. Wir wünschen Ihnen noch einen schönen Tag. Die Sendung, die gibt es wie immer nachzuhören. 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
1: Die Freiheitlichen machen einen Kompromissvorschlag im Streit um die Senatswahlkreise. Der Ebola-Test eines Patienten im Trentino ist negativ ausgefallen. Das Wetter recht sonnig und wärmer bei 22 bis 28 Grad. Im Streit um die Südtiroler Senatswahlkreise schlagen die Freiheitlichen einen neuen Weg vor. Landesparteiobmann Roland Stauder spricht sich für einen sogenannten Wahlkreis an der Etsch aus, bestehend aus dem Finchgau, dem Burggrafenamt und dem Unterland. Im Gegenzug solle ein Wahlkreis für Bozen, Leifers und Brandzoll entstehen, der einen italienischen Senator sichern würde. Stauder will damit eine Teilung des Unterlands verhindern und zugleich die bisherige Verteilung von zwei deutschen und einem italienischen Senator beibehalten. Der Verdachtsfall auf Ebola in Trentino hat sich als unberechtigt erwiesen. Das Ergebnis des Bluttests war negativ. Dies geht aus einer Pressemitteilung des Gesundheitsministeriums hervor. Die Untersuchungen haben ausgeschlossen, dass sich der aus dem Trentino stammende Patient, der aus dem Kongo zurückgekehrt war, mit Ebola infiziert hat. Von Anfang an hatten die Ärzte den Fall als risikoarm eingestuft. Italienweit wird die Abwanderung von gut ausgebildeten Fachkräften und Wissenschaftlern durch den Zuzug junger Ausländer ausgeglichen. Das geht aus den Daten des Forschungsinstituts der Unternehmervereinigung aus Mestre hervor. Die jüngsten Ergebnisse zeigen, dass Italien zwar einen Teil seiner Absolventen verliert, es im Gegenzug aber schafft, junge, gut ausgebildete Menschen aus dem Ausland anzuziehen. Nina Schröder.
2: Zwar sind tatsächlich zahlreiche kluge Köpfe aus Italien ins Ausland abgewandert. Zwischen 2019 und 2024 waren dies mehr als 78.000 Italiener im Alter von 25 bis 34. Gleichzeitig aber haben viele ebenso gut ausgebildete junge Menschen ihren Wohnsitz nach Italien verlegt. Es waren sogar mehr. Im selben Zeitraum sind fast 88.000 junge Menschen mit mindestens einem Bachelorabschluss zugewandert. Allerdings herrscht ein Ungleichgewicht zwischen den Regionen. Besonders dem Nordwesten Italien gelingt es, Menschen anzuziehen. Anders ist dies beim Nordosten. In Trentino-Südtirol, Venetien und Friaul-Julisch-Venetien fällt die Bilanz negativ aus. Das heißt, es gehen mehr als kommen. Noch wesentlich gravierender ist dieses Ungleichgewicht aber im Süden Italiens.
1: In Perugia ist es am Vormittag zu einer schweren Explosion in einem Wohnhaus gekommen. Kurz nach 9 Uhr ist laut der Feuerwehr das oberste Stockwerk eines Gebäudes explodiert und dabei das Dach teilweise eingestürzt. 4 Personen wurden durch die Explosion schwer verletzt. Die Suche nach möglichen Verschütteten ist noch im Gange. Nach ersten Erkenntnissen ist ein Leck in einer Gasleitung die Ursache für die Explosion. Nach einem russischen Drohnenangriff auf ein Einkaufszentrum in der südostukrainischen Großstadt Krivi Rih ist die Zahl der Toten auf mindestens 16 gestiegen. Präsident Volodymyr Selenskyj warf Russland einen Terroranschlag auf Zivilisten vor. Insgesamt wurden 130 Menschen bei dem Anschlag verletzt, darunter viele Kinder. Die russischen Angriffe auf die Ukraine gestern forderten mindestens 22 Todesopfer. Die Verhandlungen über ein Handelsabkommen zwischen den USA und Kanada sind gescheitert. Die US-Regierung kündigte noch in der Nacht auf heute Strafzölle in Höhe von 50% auf bestimmte Importe an. Betroffen sind etwa Wein, Hockeyschläger, Möbel sowie Milchprodukte. Insgesamt betreffen die Strafzölle Waren im Wert von rund $20 Milliarden.

0: Verlags Emme Edizioni. Ihr Verlag machte die größten ausländischen Illustratoren wie Maurice Sendak, Tommy Ungerer oder Guillermo Mordillo in Italien bekannt. Und umgekehrt wurden ihre italienischen Illustratoren wie Enzo und Iella Mari, Bruno Munar oder Emanuele Luzzati durch ihre Bücher weltweit bekannt. Die Carabinieri von Innichen haben einen Mann aus Nigeria wegen mutmaßlich schweren Betrugs angezeigt. Der Mann soll über soziale Netzwerke eine Frau im oberen Pustertal kontaktiert, ihr Vertrauen erschlichen und in der Folge mehr als 10.000 Euro überwiesen bekommen haben. Die Carabinieri machten den Mann aufgrund der Banküberweisungen in Apulien ausfindig. In Bozen ist am Abend eine 79-jährige Fußgängerin bei einem Verkehrsunfall schwer verletzt worden. Der Unfall ereignete sich im Stadtviertel Don Bosco Neustift. Laut Angaben der Stadtpolizei soll ein Auto an einer Kreuzung die Vorfahrt missachtet und einem Motorrad den Weg abgeschnitten haben. Das Motorrad sei daraufhin auf der regennassen Straße gestürzt. Die in der Nähe stehende Frau wurde vom Motorrad erfasst und auf den Boden geschleudert. Nach der Erstversorgung wurde die schwer verletzte Frau ins Bozner Krankenhaus eingeliefert. Der Autofahrer verließ den Unfallort, ohne der Verletzten Hilfe zu leisten. In Eyers hat sich ein Motorradfahrer bei einem Unfall Verletzungen unbestimmten Grades zugezogen. Ersten Angaben zufolge soll der Motorradfahrer eine Kolonne überholt und auf ein abbiegendes Auto geprallt sein. Dabei wurde er verletzt und nach der Erstversorgung ins Krankenhaus von Schlanders eingeliefert. Der Unfall ereignete sich gegen 9.15 Uhr an der östlichen Ortseinfahrt von Eyers. Im Einsatz standen die Freiwillige Feuerwehr von Eyers und die Ortspolizei. In Schluderns finden an diesem Wochenende wieder die Südtiroler Ritterspiele statt. Rund 2000 Darsteller aus 11 Ländern erinnern ans Leben im Mittelalter. Ein erster Höhepunkt war ab 10 Uhr der große historische Umzug durch die Gassen des Dorfes. Bis morgen Abend stehen unter anderem Konzerte, Falknerei und historische Vorführungen auf dem Programm. Heute Nachmittag findet um 15 Uhr ein großes Ritterturnier statt. Der FC Südtirol startet heute Abend in seine fünfte Serie B-Saison. Die Weiß-Roten empfangen um 19 Uhr im Drusus-Stadion die Mannschaft von Virtus Entella. Mit einem neuen Trainer, einem neuen Sportdirektor und vielen neuen Spielern steht der FCS vor einem Neustart. Dieter Seifert.
1: Die Vereinsspitze des FC Südtirol hat sich für einen völligen Umbruch entschieden. Trainer Davide Possanzini setzt auf eine wesentlich offensivere Spielweise als sein Vorgänger Fabrizio Castori. Das könnte den heimischen Fans viel Freude bereiten. Sehr auffällig war in den vergangenen Wochen auch der neue Sportdirektor Matteo Lovisa. Der 30-Jährige hat die Mannschaft umgekrempelt und bereits 14 neue, teils vielversprechende Spieler nach Bozen gelotst. Das hat auch den Altersdurchschnitt im Team deutlich gesenkt. Bemerkenswert ist, dass die Neuen aus 7 verschiedenen Ländern stammen, unter anderem aus Guadeloupe, den Kapverden und Island. Möglicherweise steht heute Abend gegen Virtus Entella mit Salvatore Molina nur ein einziger Spieler in der Startelf, der schon im Vorjahr zum FCS-Kader gehörte. Abzuwarten bleibt, wie schnell die neu zusammengewürfelte Mannschaft erfolgreich sein wird.
0: Nicht mehr zum Kader des FC Südtirol gehört Verteidiger Raphael Kofler. Der 21-jährige Rablander wurde im Sommer an den Serie A-Club Cagliari abgegeben und könnte heute Abend beim Auswärtsspiel der Sarden in Parma sein Serie A-Debüt geben. Von Rai Südtirol hörten Sie Nachrichten. Redaktion Nina Schröder und Dieter Seifert.
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3: Auch in den nächsten Stunden scheint oft die Sonne mit ein paar harmlosen Quellwolken. Dazu steigen die Temperaturen auf 22 Grad im Vöningen-Wipptal bis 29 Grad im Unterland. 13 Grad werden es in 2000 Meter Höhe. Morgen Sonntag geht es recht ähnlich weiter. Die meiste Zeit überwiegt der Sonnenschein bei Höchstwerten bis knapp 30 Grad. Auch am Montag bleibt es recht sonnig mit 1

0: einzelnen gewittrigen Schauern am Nachmittag. Der Dienstag verläuft dagegen wechselhafter, die Wolken überwiegen und aus Südwesten ziehen bereits am Vormittag Regenschauer durch. Der Mittwoch bringt dann wieder überwiegend sonniges Wetter. Und jetzt noch ein Blick auf die Messwerte von 12 Uhr. Im Vönigen Schlanders hat es 23 Grad, Bozen und Meran melden 22, Brixen und Sterzing 20, Bruneck und Auer jeweils 19 Grad, Toblach 16, am Brenner und am Reschen 15, auf der Bloße 7 Grad, Innsbruck und Lienz 19 und Trient 22 Grad. Das war's mit dem Neuesten vom Wetterdienst mit Philipp Tartarotti.
1: Hier ist die Landesverkehrsmeldezentrale. Guten Tag. Kolonnenverkehr und Stau wegen Überlastung gibt es auf der Brenner Autobahn in Richtung Norden, abschnittsweise zwischen Verona Nord und Trient Nord, in Richtung Süden zwischen dem Brenner und Sterzing sowie abschnittsweise zwischen Brixen und Affi. Auf der Pustertaler Staatsstraße in Richtung Inchen zwischen Bruneck und Percha, in Richtung Brixen zwischen Oberfintel und Schaps und auf der Finchgauer Staatsstraße in beiden Richtungen zwischen Malz und Eiers. Wegen des Stadtlaufs in Glurns sind die Stadtstraße Schilderns-Taufers und die Landesstraße Glurns-Malz im Stadtgebiet von Glurns bis 14 Uhr für den Verkehr gesperrt. Der Verkehr wird örtlich umgeleitet. Kommen Sie gut voran.
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3: An der Sendetechnik ist Alex Holzknecht, ich bin Erika Curbellini. Schönen guten Tag, auch diesen Samstag kurz nach Mittag, das Verbrauchermagazin. Freut mich, dass Sie dabei sind. Wir klären heute unter anderem, warum Tierbisse nicht zu unterschätzen sind, wann alte Forderungen verjähren und was Kalamari mit China zu tun haben. Im Urlaub am Meer essen viele gern Fisch oder Meeresfrüchte. Die meisten, die im Italienurlaub frittierte oder gegrillte Calamari genießen, nehmen wohl an, die Tintenfische würden aus italienischer Fischerei im Mittelmeer frisch auf den Tisch kommen. Doch das ist gar nicht so sicher. Möglicherweise ist ihre Herkunft eine ganz andere. Warum Tintenfische oft einen weiten Weg hinter sich haben, bevor sie auf dem Teller landen, habe ich in der Verbraucherzentrale erfahren von der Ernährungsexpertin Silke Raffainer.
4: Es könnte sein, dass diese Kalamari oder dieser Tintenfisch aus chinesischer Fischerei stammen. Denn die chinesische Tintenfischflotte ist mittlerweile die bedeutendste der Welt. Das heißt, China fängt mittlerweile ein Drittel der weltweit gefangenen Tintenfische.
3: Und das aber nicht unbedingt in den chinesischen Meeren, sondern in internationalen Gewässern, ab der sogenannten Meile 201.
4: Das heißt, die Schiffe der chinesischen Tintenfischflotte bewegen sich knapp außerhalb der internationalen Hoheitsgewässer, die bis zur Meile 200 reichen, vor den traditionellen Tintenfischfanggebieten, beispielsweise vor Peru und Chile.
3: Grundsätzlich dürfen die chinesischen Schiffe in den internationalen Gewässern Fischfang betreiben, aber auch dort gelten gewisse Regeln. Doch die chinesischen Fangflotten tricksen das System aus, beklagen Umweltschutzorganisationen.
4: Die britische NGO Environmental Justice Foundation hat bei ihren Recherchen herausgefunden, dass die chinesischen Schiffe teilweise 2 Jahre ununterbrochen auf offener See kreuzen und ständig Tintenfische fangen. Es gibt dabei natürlich Umlademanöver auf offener See auf große Kühlschiffe, die dann diese Tintenfische an chinesische Häfen bringen und dort in den Fabriken dann werden diese weiterverarbeitet und zumeist tiefgekühlt.
3: Diese Praxis hat eigentlich nur einen Zweck, und zwar die Herkunft des Fangs zu verschleiern.
4: Dieses Umladen auf offener See wird sehr häufig verwendet, laut Greenpeace, um illegal gefangenen Fisch sozusagen zu tarnen, weil auf diesen Kühlschiffen illegal gefangener Fisch mit legal gefangenem Fisch vermengt wird und das ist dann im Detail nicht mehr rückverfolgbar.
3: Durch das Umladen des Fangs auf hoher See entziehen sich die chinesischen Schiffe auch weitgehend den Kontrollen der Behörden.
4: Wenn die Behörden kontrollieren, so tun sie das üblicherweise in den Häfen, also wenn die Schiffe anlanden. Auf offener See sind Kontrollen sehr schwierig, sehr schwer durchführbar und werden in der Praxis auch wenig durchgeführt.
3: So haben chinesische Fangflotten leichtes Spiel. Ein erheblicher Teil ihres Fangs wird exportiert, auch nach Italien, was man angesichts seiner ausgedehnten Küstenstreifen eher nicht vermuten würde.
4: Italien importiert sehr viel Tintenfisch, hauptsächlich gefrorenen Tintenfisch. 2024 war das ein Geldwert von 640 Millionen Euro, allein die Importe von gefrorenem Tintenfisch.
3: Davon kommt nicht alles direkt aus China, sondern auch auf Umwegen.
4: 2025 wurden offenbar aus China Tintenfische im Wert von ungefähr 40 Millionen Euro importiert. Zusätzlich an die 200 Millionen Euro von Spanien. Und dazu wiederum ist zu sagen, dass Spanien selbst 85% des umgesetzten Tintenfischs importiert und nur 15% selbst mit der eigenen spanischen Flotte fängt.
3: Verbraucherschutzorganisationen sehen das kritisch und sprechen von mangelnder Transparenz.
4: Die Verbraucher und Verbraucherinnen werden hier nicht immer korrekt über die Herkunft dieser Tintenfische informiert, auch nicht darüber, ob der Fisch tiefgefroren war und wieder aufgetaut wurde. Und obwohl es in der EU eigentlich Gesetze gibt, um illegale und unregulierte Fischerei oder die Produkte daraus zu vermeiden, landen trotzdem nach wie vor mangels fehlender Kontrollen Produkte aus solcher problematischer Fischerei auf den Tellern der Europäer und Europäerinnen.

0: Südtirol und ganz Italien gelten allgemein als tollwutfrei. Doch was macht man, wenn man von einer Katze oder einem Hund gebissen wurde? Desinfizieren und verbinden oder auch nur bei kleinen Bissen direkt zum Arzt oder in die Notaufnahme fahren? Christiane Staus aus der Redaktion ARD Gesund mit einem Überblick, was bei einem Tierbiss wirklich wichtig ist und warum man auch kleine Wunden nicht unterschätzen sollte.
1: 7 Jahre lebte Veronika Brauer mit ihrem Kater Maris zusammen. Eines Tages läuft das Tier plötzlich weg. Als die 42-Jährige den Kater aus einem fremden Keller retten will, beißt er 4-mal kräftig in ihre linke Hand.
2: Das ganze Maul war fixiert in meiner Hand. Wo die Bisse halt waren, da kam natürlich Blut raus, da war die Haut kaputt. Aber ich muss sagen, danach fand ich es jetzt nicht so schlimm.
1: Doch am nächsten Tag ist die Wunde entzündet. Die Hand ist heiß und pocht. Ein Warnsignal, wie Handchirurg Fabian Thomsen erklärt.
3: Also grundsätzlich gilt, dass wir bei solchen Bissverletzungen insbesondere auch das Infektionsrisiko im Hinterkopf haben müssen. Und Bakterien vermehren sich im Gewebe explosionsartig. Deswegen kann man eigentlich nicht zu früh eine ärztliche Meinung einholen. Und die sollte bei Bissverletzungen in der Regel auch über eine Notaufnahme laufen.
1: Die Gefahr sonst? Die Bakterien können ins Blut gelangen und sich im Körper ausbreiten. Eine Sepsis, eine Blutvergiftung droht.
3: Und hier sind die Zeichen Schüttelfrost, Fieber und allgemeine Abgeschlagenheit oder allgemeines Unwohlsein und Krankheitsgefühl.
1: Um Komplikationen zu vermeiden, rät Thomsen, Bisswunden zu Hause keimarm abzudecken und zu kühlen und dann schnellstmöglich in die Notaufnahme zu gehen. Veronika Brauer geht erst einen Tag nach dem Biss zu Handchirurg Thomsen. Er muss die Wunde ausschneiden.
3: Notwendig dafür ist einmal der chirurgische Eingriff. Das heißt, mechanisch werden alle Gewebeschichten, die von der Entzündung durchdrungen sind und geschädigt sind, abgetragen. Das betrifft die Haut oberflächlich, das betrifft die Unterhaut, das betrifft Sehnen, Nerven und Gefäße. Und das betrifft den Knochen.
1: So war es auch bei Markus Gerz. Beim Mountainbiken im Wald riss ein unangeleinter Hund den 58-Jährigen vom Fahrrad und biss ihm tief in den rechten Unterschenkel.
4: Ich habe mein Fahrrad als Schutz dazwischen genommen, weil der immer wieder kam und immer wieder zufassen wollte. Er hat dann ins Fahrrad gebissen und dann war es passiert.
1: Markus Gerz geht direkt zu seinem Hausarzt. Hier wird die Wunde ausgespült und er bekommt ein Antibiotikum verschrieben. Doch die Wunde heilt nicht. Nach 10 Tagen geht er zu einem niedergelassenen Chirurgen, erklärt Jakob Lischka, einer seiner Ärzte.
5: Der dann eine entsprechende chirurgische Behandlung eingeleitet hat mit dann begleitender antibiotischer Therapie. Es ist jedoch leider nicht zu einem wesentlicher Beruhigung des Befundes gekommen, heißt also, die Entzündung bestand fort. Daraufhin ist Herr Gerz dann viele Male operativ noch nachbehandelt worden.
1: 22 Mal musste er sich bislang operieren lassen. Bei einer der Operationen wird sein Wadenbeinnerv verletzt. Er entwickelt eine Fußfehlstellung und ein chronisches Schmerzsyndrom, kann kaum noch laufen. Im Herbst 2025 entscheidet Markus Gerz dann gemeinsam mit seinen Ärzten, den Unterschenkel zu amputieren.
4: Das war so, als wenn einer den Boden unter den Füßen wegzieht. Aber es war schon die schwerste Entscheidung meines Lebens.
1: Sowohl Veronika Brauer als auch Markus Gerz sind vorsichtiger geworden. Beide fassen keine fremden Tiere mehr an, machen seit dem Biss einen Bogen um sie, um zumindest ein bisschen Sicherheit zu haben. Tierbisse sollten also niemals unterschätzt werden. Man sollte mit ihnen direkt zum Arzt. Damit verbessert man seine Chance darauf, dass ein solcher Biss keine langfristigen Schäden hinterlässt.
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0: Es kommt zum Glück nicht oft vor, aber wenn, ist es ganz schön aufwühlend. Ein Schreiben im Briefkasten, in dem von alten Schulden die Rede ist, die angeblich zu begleichen sind. Dann gilt es, erstmal einen kühlen Kopf zu bewahren und sich ein Bild zu machen. Manche Betroffene suchen Rat in der Verbraucherzentrale und sind dort an der richtigen Adresse. Ich habe bei der Geschäftsführerin Gunde Bauhofer nachgefragt, was in so einem Fall zu tun ist.
7: Wir hören es leider immer wieder, dass Verbraucher und Verbraucherinnen Post bekommen. Da steht dann drinnen, sie müssen innerhalb 15 Tagen einen Betrag von 1.500 € bezahlen. Das Ganze kommt von einem Inkasso-Unternehmen und manchmal ist nicht einmal wirklich klar, worauf sie sich beziehen. Und im letzten von uns behandelten Fall bezog sich das Inkasso-Unternehmen auf einen Kredit, der aber laut Aussagen des Konsumenten bestimmt 15 Jahre vorher schon abbezahlt worden war. Die Forderung wäre somit also hinfällig.
0: Um die Angelegenheit zu klären, hat der Konsument Beistand in der Verbraucherzentrale gesucht und gefunden.
7: Wir haben zweimal nachgefragt. Zum einen haben wir die vollständige Dokumentation angefordert, also wovon reden wir überhaupt, was ist das für eine Schuld? Und zum zweiten haben wir explizit nachgefragt, Inkassounternehmen weise uns nach, dass die Verjährungsfrist wirksam unterbrochen wurde. Eine 15 Jahre alte Schuld kann nicht eingefordert werden, wenn die Verjährungsfrist von 10 Jahren nicht unterbrochen wurde.
0: Die Verjährungsfrist wirksam unterbrechen, dafür hat der Gläubiger zu sorgen. Und zwar so.
7: Wenn ich eine Schuld über eine längere Zeit nicht bezahle und mir mein Gläubiger alle Jahre ein Einschreiben schickt und sagt, diese Schuld ist noch offen, bezahle, dann unterbricht das die Verjährung. Also es ist sozusagen ein nachweisliches Lebenszeichen des Gläubigers, der sagt, du schuldest mir noch Geld. Wenn aber über eine lange Zeit, also über 10 Jahre hinweg, keine solche Unterbrechung erfolgt, dann ist die Schuld verjährt und kann nicht mehr eingetrieben werden. Aber das muss man eben von Fall zu Fall anhand der Dokumentation genau überprüfen.
0: In besagtem Fall hatte der Verbraucher nach eigenen Angaben in den vergangenen mehr als 10 Jahren weder Mahnungen noch sonstige Zahlungsaufforderungen bezüglich der geltend gemachten Forderung erhalten. Das Inkassounternehmen hätte die Forderung zwar weiterhin gerichtlich geltend machen können, dazu ist es aber nicht gekommen.
7: Nach dem zweiten Interventionsschreiben hat das Inkassounternehmen dann verlauten lassen, sie würden den Fall nicht weiter verfolgen und somit musste der Konsument die mehr als 1.000 Euro nicht bezahlen.
0: Allen, die ein solches Schreiben von einem Inkassounternehmen erhalten oder sogar ein gerichtliches Mahnschreiben, empfiehlt Gunde Bauhofer.
7: Bezahlen Sie das nur, wenn Sie absolut sicher sind, dass die Schuld auch tatsächlich zu begleichen ist, also dass keine Verjährungsfristen eingetreten sind und dass tatsächlich Summen noch offen waren. Auf alle Fälle zahlt es sich aus, die gesamte Dokumentation anzufordern, inklusive aller Nachweise zur Unterbrechung der Verjährungsfrist. Das sind nämlich Elemente, die man auch vor Gericht geltend machen kann und wo das Gericht dann dem Konsument, der Konsumentin Recht gibt.
0: Wer sich dem nicht allein stellen möchte, findet Rat und Beistand in der Verbraucherzentrale oder kann sich an eine Anwältin oder einen Anwalt seines Vertrauens wenden.

0: EU-weit landen jährlich Lebensmittel im Wert von geschätzt rund 132 Millionen Euro im Müll. Vieles davon nur wegen optischer Mängel oder weil die Mindesthaltbarkeit überschritten ist. Klar ist, wenn etwas verdorben ist oder Motten dran geknabbert haben, gehört es entsorgt. Aber müssen Lebensmittel, die abgelaufen sind, grundsätzlich in die Tonne? Kommt drauf an, sagt die Ernährungsexpertin der Verbraucherzentrale Silke Raffainer.
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2: Tatsächlich gibt es zwei Arten, um die Haltbarkeit von Lebensmitteln anzugeben. Und zwar hängt das davon ab, ob es sich um ein verderbliches Lebensmittel handelt oder um ein länger haltbares. Bei verderblichen Lebensmitteln finden wir das sogenannte Verbrauchsdatum. Dieses erkennen wir an der Aufschrift zu verbrauchen bis oder auf Italienisch da consumarsi entro. Und das bedeutet, diese Lebensmittel sollte man innerhalb dieser Frist verbrauchen. Und danach wird im Allgemeinen empfohlen, sie nicht mehr zu verwenden, weil ein gesundheitliches Risiko damit verbunden sein könnte. Länger haltbare Lebensmittel, beispielsweise Reis oder Mehl oder Müsli oder Marmeladen, die bekommen ein sogenanntes Mindesthaltbarkeitsdatum. Und dieses erkennt man an der Aufschrift mindestens haltbar bis auf Italienisch da consumarsi preferibilmente entro. Dieses Datum ist jetzt kein Verderbsdatum, sondern ein Qualitätsdatum. Das heißt, nach diesem Datum kann sich die Qualität des Lebensmittels geringfügig verändern, aber ohne Auswirkungen auf die Gesundheit. Lebensmittel mit einem Mindesthaltbarkeitsdatum, die abgelaufen sind, kann man daher in der Regel auch nachher noch zweifelsfrei genießen, zum Teil auch noch Monate später, je nachdem, um welche Art von Lebensmittel es sich handelt.
0: So viel für heute aus der Verbraucherredaktion. Um Punkt 12:30 übernimmt hier Mariana Casarola mit dem Magazin Land und Leben und einem Abstecher ins beschauliche Pfitschertal zu unberührter Natur und einer im Wandel begriffenen Landwirtschaft. Danke fürs Interesse bis hierher, sagen Alex Holzknecht an der Sendetechnik und ich, Erika Corbellini. Von uns allen hier im Funkhaus Ihnen ein schönes Wochenende.

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1: Jeder, der was zu ins Kind hat, eigentlich die Möglichkeit, wirklich Ruhe zu finden, dass Tirol so weit ist, dass sich's verliert, wenn die Leute da kommen. Und das ist für mich als Gesehener schon eines der größten Blicke, was wir haben darin.
2: Zu Land und Leben begrüßt sie Mariana Casarola. Heute geht es ins ursprüngliche Pfitztal, ein Tal zwischen Bevölkerungsdruck, Tourismus, Landwirtschaft im Wandel und unberührter Bergwelt. Wie viel Tourismus verträgt ein Tal, das seine Ruhe und Ursprünglichkeit bewahren möchte? Bürgermeister Stefan Gufler spricht über Wohnraum, Infrastruktur und die Zukunft der Gemeinde. Bauernvertreter Harald Hofer erklärt, warum kleine Höfe neue Einkommensquellen brauchen und junge Menschen entscheidend sind. Und Wanderleiter Martin Martinelli nimmt uns mit zum Pfitscher Joch, zu Gletschern und seltenen Pflanzen. Orte, die man besser im Gedächtnis als auf Fotos bewahrt. Ein Tal und doch zwei ziemlich unterschiedliche Welten. Pfitsch reicht vom Eisacktal bei Sterzing über Wiesen und Innerpfitsch bis hinauf zum Pfitscher Joch. 142 Quadratkilometer groß, rund 3100 Einwohner, verteilt auf Wiesen, St. Jakob, Kematen und mehrere kleinere Fraktionen. Hier gibt es noch Dorfläden, ein reges Vereinsleben und Landwirtschaft. Gleichzeitig liegt die Stadt Sterzing direkt vor der Haustür und damit wächst auch der Druck auf Wohnraum und Infrastruktur. Bürgermeister Stefan Gufler kennt die unterschiedlichen Herausforderungen seines Tales genau.
3: Das Pfitschtal ist ja sehr lang, vom Eisack bis zum Pfitscher Joch. Wir haben ein bisschen zwei Realitäten, muss man sagen. Es gibt eher ein strukturstärkeres Gebiet, die Fraktion Wiesen, die vom Eisack bis zum Pfitscher Stausee geht. Das ist eigentlich auch so klassifiziert, dass dort mehr Strukturstärke vorherrscht, wobei es auch dort natürlich Potenziale gibt und die Entwicklung wichtig ist. Und dann vom Pfitscher Hochtal, also vom Stausee einwärts, dort ist es sehr naturgeprägt, die Situation noch, sehr landwirtschaftlich geprägt und da als strukturschwach eingestuft.
2: Diese Zweiteilung prägt die Gemeinde. In Wiesen wächst die Bevölkerung, die Nähe zu Sterzing macht den Ort attraktiv, gleichzeitig steigt der Wohnungsdruck. Weiter taleinwärts sieht die Situation anders aus. In St. Jakob, Kematen und den kleineren Fraktionen ist die Bevölkerungsentwicklung stabiler. Doch gerade dort bleibt die Gefahr der Abwanderung. Zwei Realitäten also und deshalb, so Gufler, braucht es auch unterschiedliche Antworten. Wirtschaftlich ist Pfitsch breit aufgestellt. Landwirtschaft spielt eine wichtige Rolle. Dazu kommen kleinere Hotels und Pensionen, Urlaub auf dem Bauernhof, Handwerksbetriebe und Gewerbe. Auch die Wasserkraft bringt Einnahmen. Große Industriebetriebe oder touristische Großstrukturen findet man hier allerdings nicht.
3: Es ist schon ziemlich breit aufgestellt auch, aber alles relativ in bescheidenem Maße.
2: Denn die Gemeinde setzt nicht auf Wachstum um jeden Preis. Sie versucht vielmehr, die vorhandenen Strukturen zu sichern und gleichzeitig dort weiterzuentwickeln, wo es notwendig ist. Gerade wird deshalb am Gemeindeentwicklungskonzept gearbeitet. Es soll festlegen, wie sich Wiesen-Pfitsch in den kommenden 15 Jahren entwickeln kann, mit Schwerpunkten bei Raumplanung, Mobilität und Tourismus. Dabei geht es auch um die ganz alltäglichen Orte, an denen eine Dorfgemeinschaft funktioniert. Schule, Feuerwehrhalle, Vereinslokale, Treffpunkte und öffentliche Plätze.
3: Ja, ansonsten ist es wirklich auch wichtig, dass wir eben schauen, diese Infrastrukturen, die wir haben, gut zu erhalten. Was beispielsweise Treffpunkte für Bevölkerung betrifft, auch ist mir ganz wichtig immer. Wir haben einen wunderschönen Gemeindepark in Wiesen, auch wo auch Leute von auswärts herkommen. Das ist eine andere Möglichkeit, eben, wie man das ein bisschen erleben kann, das Ganze. Es gibt dann eben, wie gesagt, einen gewissen Wohndruck, was den Bereich am Moosfeld betrifft. Dort müssen wir solche Begegnungsräume schaffen. Das ist mir ganz wichtig, weil zusätzlich dazu muss man schon auch sagen, dass ein sehr reges Vereinsleben herrscht und das auch, glaube ich, sehr wichtig ist. Und auch in dem Bereich versuchen wir, die Strukturen zur Verfügung zu stellen. Wir haben dann ein paar größere Herausforderungen noch oder Projekte, was die Schule in Wiesen betrifft, steht eine Erweiterung an. Bau, Feuerwehrhalle mit Vereinslokalen in St. Jakob. Und die Festhalle in Wiesen, die auch eben für Vereinsstruktur ist, die wird auch jetzt erneuert praktisch. Und deswegen, einiges zu tun.
2: Die Gemeinde finanziert sich über die üblichen Steuereinnahmen, über Gelder des Landes und auch über Einnahmen aus der Energieproduktion. Eine wichtige Rolle spielen dabei Ausgleichszahlungen in Zusammenhang mit dem großen Kraftwerk in Wiesenpfitsch, das von Alberia betrieben wird.
3: Es ist so, dass es auch in den letzten Jahren diese Gelder gegeben hat und wir diese hauptsächlich auch in eine verbesserte Trinkwasserversorgung eingesetzt haben. Das ist auch ein wichtiges Thema, wo praktisch auch Verluste vermieden werden können und das Wasser nachhaltig genutzt werden kann. Aber es sind dann auch verschiedene andere kleinere Projekte umgesetzt worden, die dann auch Verbesserungen von beispielsweise Beleuchtungssystemen betreffen. Oder es gibt dann auch einen Teil von diesen Geldern, der über das Land umgesetzt wird und wo dann auch viel in ökologische Maßnahmen fließt praktisch.
2: Und dann ist da die vielleicht größte Stärke des Pfitschtales, die Landschaft. Je weiter man ins Tal hineinfährt, desto ursprünglicher wird die Umgebung. Hohe Berge, Almen, Wanderwege und vergleichsweise wenig touristische Infrastruktur. Genau darin sieht Bürgermeister Gufler eine Chance. Denn während andere alpine Regionen längst stark touristisch erschlossen sind, kann Pfitsch noch mit etwas werben, das immer seltener wird: Ruhe und Natur. Aber auch diese Stärke braucht eine klare Strategie.
3: Wir haben auch vor einiger Zeit ein Entwicklungskonzept für die Gemeinde erstellen lassen. Da ist eigentlich herausgekommen, dass das Pfitschtal der Kraftplatz für Liebhaber unberührter Naturlandschaften noch ist. Und dort ist auch herausgekommen, man möchte nicht riesige Strukturen herknallen oder sowas, sondern es sollte auch im Kleinen wachsen. Und so, glaube ich, bleibt auch die Naturverbundenheit, die Naturnähe erlebbar.
2: Im Winter kommen Langläufer und Skitourengeher. Im Sommer sind es vor allem Wanderer und Bergliebhaber. Der große Tourismusboom ist bisher ausgeblieben, die Bettenkapazitäten sind überschaubar. Pfitsch gilt mit Ausnahme des stärker entwickelten Gebiets rund um Wiesen als strukturschwaches Gebiet. Gleichzeitig wächst der touristische Druck, denn seit einigen Jahren führt die Route der Alpenüberquerung durch das Tal. Das bringt Aufmerksamkeit und Wertschöpfung, aber auch eine Herausforderung für eine Gemeinde, die ihre Ursprünglichkeit bewahren möchte.
3: Wir haben ein Projekt laufen seit einigen Jahren, Alpenüberquerung. Da kommen tausende Menschen mittlerweile über das Pfitscher Joch. Und solche Dinge, glaube ich, werden in Zukunft zunehmen. Deswegen würde ich oder hoffe ich, dass wir das so erhalten können und dann auch Strukturen haben, um diesen Menschen das Ganze bieten zu können.
2: Natur bewahren und trotzdem Entwicklung ermöglichen. Das ist die Gratwanderung, vor der Pfitsch steht. Als tragende Säule von Wirtschaft und Kultur prägt die heimische Landwirtschaft das Pfitschtal seit jeher und sichert bis heute den Erhalt dieser alpinen Kulturlandschaft. 217 landwirtschaftliche Betriebe gibt es in Wiesenpfitsch, doch nur gut ein Drittel davon wird im Vollerwerb geführt. Für die Mehrheit reicht die Landwirtschaft allein nicht aus. Sie arbeiten im Zu- oder Nebenerwerb, gehen zusätzlich einem Beruf nach oder erschließen sich weitere Einkommensquellen. Einer von ihnen ist Harald Hofer. Er ist selbst Bauer am Leimbruchhof in der Fraktion Tulfer und gleichzeitig Referent für Landwirtschaft in der Gemeinde.
4: Viele Höfe versuchen sich entweder in Form von Tourismus ein bisschen weiterzumachen mit Urlaub auf dem Bauernhof oder sie haben eine andere Einnahmequelle, wo sie die Möglichkeit haben oder Holz, was auch ist. Holz und Wasser ist eine wichtige Geschichte in Pfitsch, das ist so. Es wird eigentlich ziemlich viel Strom produziert in Pfitsch und die Wälder sind sehr groß auch in Pfitsch und dort ist eben wirklich viel Holz, was von dort auch kommt.
2: Hofer kennt die Situation aus eigener Erfahrung und setzt selbst auf mehrere Standbeine. 4 neu fertiggestellte Ferienwohnungen sollen künftig ein Zusatzeinkommen sichern. Für ihn bietet sanfter Tourismus eine echte Perspektive für die nächste Generation. Große Hotelanlagen lehnt er ab. Er fordert stattdessen Wachstum mit Augenmaß. Großes Potenzial sieht Hofer vor allem in kleineren, authentischen Angeboten. Besonders die Almwirtschaft bietet da Chancen, da Almausschenke im Tal bisher fehlen.
4: Es war sicher gut, wenn man vielleicht aus dem Tourismus ein bisschen mehr macht. Aber wie gesagt, eben ein bisschen mehr, nicht eine übertriebene Sache, wie es in vielen anderen Orten ist, also keine Hotelhochbogen. Wenn sich die Jugend und die Jungen von heute sich da neue Ideen gehen und da neue Wege gehen wollen, was das angeht, Und auch in der Hinsicht passieren, was Tourismus angeht, ist sicherlich von Vorteil auch fürs Tal, um wieder neue Arbeitsplätze ein bisschen zu schaffen in dem Bereich, sodass nicht die Abwanderung umfangen kann, Tal zu werden. Weil ich glaube, dass halt zukünftig sicherlich auch ein Thema ist.
2: Arbeitsplätze im Tal, das ist auch für die Landwirtschaft entscheidend. Denn wer einen Hof weiterführen will, braucht nicht nur einen funktionierenden Betrieb, sondern auch eine Perspektive für das Leben drumherum. Taleinwärts ab dem Stausee verändert sich das Landschaftsbild. Weite, ebene Wiesen bieten gute Voraussetzungen für die Viehhaltung und die Milchwirtschaft. Dort gibt es auch größere landwirtschaftliche Betriebe. Wer durch das Tal fährt, sieht aber nicht nur grüne Wiesen und Kühe. An den Feldwegen und Wiesenrändern liegen zahlreiche Siloballen, große, in Plastikfolie verpackte Ballen, in denen Futter für das Vieh gelagert wird. Für die Landwirtschaft sind sie notwendig, für das Landschaftsbild sind sie nicht gerade ein Blickfang.
4: Wir wissen alle, dass es nicht schön ist, weil es ist ja so. Logisch, die Bauern müssen halt auch irgendwo schauen, was sie zurück hintun. Und es braucht es einfach für den Winter und für das ganze Jahr eigentlich das Futter. Deswegen, irgendwo muss man einen Kompromiss ausschließen. Mit Sicherheit wird man schauen, es zukünftig zu verbessern. Aber wie gesagt, es ist ein recht delikates Thema.
2: Ein Kompromiss zwischen Landwirtschaft und Landschaft also. Und genau solche Spannungsfelder dürften die Bauern im Pfitsch auch künftig begleiten. Denn die Anforderungen an die Landwirtschaft steigen, aber die Zahl der Menschen, die auf den Höfen mitarbeiten, nimmt ab. Trotzdem sieht Harald Hofer durchaus eine junge Generation, die weitermachen möchte. Die Frage ist nur, unter welchen Bedingungen?
4: Landwirtschaft sind auf alle Fälle junge da. Es ist zu begrüßen, dass junge Leute da sind und die das auch machen. Leider Gottes muss man auch sagen, sie sind halt überall mehr mit der Digitalisierung, mit der Bürokratie, die sie sich umschlagen müssen, was wirklich Thema ist, das schwierig ist. Und für kleine Betriebe sehe ich ganz oft den Idealismus, der ist, weil es einfach die Heimat ist, das weitermachen, die einfach Doppelbelastungen und mehr auf sich nehmen, um das zu halten. Das braucht auch sicherlich eine Unterstützung in dem Sinn, dass es auch attraktiv ist zu sagen, ich mache meinen Hof mit weiter, nicht nur aus reinem Idealismus, sondern auch, dass ich davon leben könnte. Das ist aber halt bei den kleinen Höfen mittlerweile schon sehr schwierig.
2: Für viele Bauern und Bäuerinnen wird die Frage deshalb immer dringender. Wie lässt sich Landwirtschaft wirtschaftlich betreiben, ohne dass dafür die ganze Familie an ihre Grenzen gehen muss? Als Landwirtschaftsreferent der Gemeinde will Harald Hofer deshalb vor allem eines: den jungen Bauern und Bäuerinnen eine Perspektive geben. Nicht jeder Betrieb muss wachsen, aber jeder Betrieb, der weitergeführt werden soll, braucht die entsprechenden Rahmenbedingungen.
4: Auf alle Fälle die Landwirtschaft in dem Fall zu stützen, dass sie die Jungen auch weitermachen können und also die Höfe zur Verträge bei ihnen mal ordentlich also schauen, dass die instand gehalten werden, dass die Leute die Möglichkeit haben, in die Höfe ihre Sachen und ihre Arbeiten weiterzubringen. Logischerweise ist es auch interessant, eventuell das mit den Siloballen ein bisschen zu verbessern, weil gesagt, wir wissen, dass das nicht ganz so das schönste Ding ist, aber schauen wir mal, wie wir es auch mit den Bauern zusammenbringen und Perspektiven zu schaffen für die Jungen. Also, dass sie auch Möglichkeit haben, zukünftig ihren Betrieb weiterzumachen und sicher auch dort einen Sinn drin sehen, das zu tun.
2: Die Zukunft der Landwirtschaft in Pfitsch entscheidet sich damit nicht allein auf den Feldern. Sie entscheidet sich auch bei der Frage, ob junge Menschen im Tal bleiben wollen. Und sie entscheidet sich an der Balance zwischen Bewahren und Verändern.

0: Kuhglocken, das Rauschen eines Baches, darüber die mächtigen Gipfel der Zillertaler Alpen. Wer ins Pfitztal fährt, lässt die Hektik des Alltags schon nach wenigen Kilometern hinter sich. Das Tal zieht nach Norden bis zum Pfitzscherjoch an der Grenze zu Österreich. Unser Wanderziel liegt auf rund 2300 Metern. Das Pfitzscherjochhaus. Der Weg dorthin beginnt an der vierten Kehre oberhalb von St. Jakob. Rund 500 Höhenmeter sind zu bewältigen in gut 1,5 Stunden. Begleitet werden wir von Martin Martinelli. Er ist hier aufgewachsen und führt seit vielen Jahren Gäste durch seine Heimat.
1: Also das Pfitzscherjochtal ist meiner Meinung nach einmal wichtig zu wissen, dass es ein Tal ist, wo es ungefähr 23 Kilometer einhergeht. Es ist ein markantes und raues Tal, ein besonders schönes Tal, und man sieht auch, wenn man innerfährt, genau wo die Staumauer ist, vom Gunstal auszutieren. Zuerst kommt man so in einen ganz charakteristischen V-Tal hin, und danach tut es einfach auch.
0: Dass sich das Tal plötzlich weitet, hat einen besonderen Grund. Geologen gehen davon aus, dass hier vor Jahrtausenden ein riesiger See lag. Ein gewaltiger Bergsturz staute das Tal auf. Erst später brach der natürliche Damm, wahrscheinlich nach einem extremen Unwetter. Zurück blieb der ungewöhnlich breite Talboden, der heute fruchtbares Acker- und Weideland ist. Wasser prägt das Tal bis heute. Der Pfitzscherbach wird von vielen Seitenbächen gespeist und darf auf langen Strecken noch seinem natürlichen Lauf folgen. Entlang seiner Ufer haben sich wertvolle Feuchtgebiete, Moore und Biotope erhalten. Martin Martinelli betreut eines dieser Biotope als Pate.
1: Und das Besondere ist schon einfach auch der Flussbett, wo es darf Hochwasser haben und Chaos haben, sage ich mal, wirklich seine natürliche Lebensader folgen, wo natürlich dementsprechend Pflanzen kommen, wie die deutsche Tamariske, wo es eine sehr seltene Pflanze ist, und die blüht da noch und nöcher. Und das sind so kleine Besonderheiten, auf die wir alle ein bisschen schauen müssen miteinander.
0: Doch das Pfitzstal birgt noch weitere Besonderheiten. Es gehört zum sogenannten Tauernfenster, einem geologischen Fenster mitten in den Alpen.
1: Und das heißt Tauernfenster aus dem Grund, weil es einen Einblick gibt in die geologischen Schichten, die wesentlich tiefer wären, da oben sozusagen an der Erdoberfläche auerkämmen sein. Und auf der Seite, wo wir uns jetzt befinden, also auf der nördlichen Seite vom Pfitzstal, auf der Seite sind wir auf europäischem Boden. Auf die eine Seite Richtung Höhe von Mauls, Richtung Pustertolumi, Richtung Osten, fängt dann die adriatisch-afrikanische Kontinentalplatte an. Und durch diese Kräfte hat sich dieses Tal, so wie wir es jetzt sehen, vor vielen Jahren geformt.
0: Neben der Landwirtschaft gibt es im Tal nur wenige größere Betriebe, darunter das Werk von Grünig Natursteine, in dem sich 10 Mitarbeiter um den Abbau und die Verarbeitung des Silberquarzits kümmern. Viele Menschen pendeln zur Arbeit nach Sterzing. Früher war das anders. Das Pfitzscherjoch war über Jahrtausende ein wichtiger Übergang zwischen Nord und Süd für Händler, Viehtreiber und später auch Schmuggler. Heute kommen vor allem Wanderer. Trotzdem wirkt das Tal erstaunlich ruhig. Eine Straßenverbindung ins Zillertal wurde nie gebaut.
1: Da fehlt eine Luftlinie 1 Kilometer. War da die Möglichkeit, das noch zu asphaltieren, dann hat man da eine heilige Geschichte, wo ich nicht glaube, dass das langfristig zugute kommt. Und deswegen muss man auch sagen, durch den, dass auch die österreichische Seite da geschützt ist, vom Gebiet her, kommt uns das zugute. Und das, wenn es auch einbremst. Wir haben, abgesehen von der bergigen Landschaft, aber auch diese Bodenständigkeit, dieses Urige und auch vielleicht muss man sagen, gegenüber dem Neuen eher skeptisch.
0: Vielleicht ist genau das der Grund, warum sich hier viele Traditionen erhalten haben und warum Martin Martinelli seinen Gästen lieber besondere Momente zeigt als spektakuläre Fotomotive.
1: Bärige Fleck gibt es natürlich da, wo ich auch bewusst nicht weitergebe, wo ich ein bisschen achtsam bin, auch, wo ich auch bei anderen Wegen, wo es ja auch in Leid sorgt, bewusst sage, bitte macht man nicht von da und da ein Foto. Haltet das, nehmt das wirklich mit, nehmt es in ein Langzeitgedächtnis mit, greift die ganze Geschichte mit all euren Sinnen auf, noch könnt ihr auf das zurückgreifen und effektiv sind es die Fotos, die man in dem Moment in der Achtsamkeit aufnimmt und die sind die, an die man sich erinnert und nicht an die, ich habe jetzt von der Tour 300 Fotos gemacht. Und das versuche ich halt auch mal gerne ein bisschen den Leuten da mitzugeben.
0: Achtsamkeit, dieses Wort fällt immer wieder auf der Wanderung, denn auch Pfitsch lebt vom Tourismus. Doch die Balance zwischen Natur und wirtschaftlicher Entwicklung bleibt eine Herausforderung.
1: Wir leben alle von Tourismus, allerdings braucht es etwas, wo wir miteinander gut auskommen. Und wir haben sicher in Südtirol zu viel Tourismus. Wir merken auch im Pfitsch, durch den, dass man zum Beispiel so jetzt einmal Alpen überqueren, Tegernsee, Störtsee. Und jeder muss das jetzt machen, weil es über Social Media und so weiter publik wird. Ich glaube aber auch, dass das so Sachen sein, die sein sozusagen begrenzt. Natürlich danach entscheidet es, geht jetzt so nachher, investiert da und baut da ein Hotel auf, 5, egal, wird es ja 6 Sterne auch noch geben, bald wissen wir ja nicht mehr, wohin die Reise führt. Die Gefahr sehe ich im Pfitsch nicht.
0: Veränderungen sind dennoch sichtbar, besonders dort oben, wo früher das ewige Eis begann.
1: Ganz markant sind sicher die Gletscher. Das ist etwas, das, was absolut markant ist. In einem Foto, wo ich im Poppenwagen noch rein bin, vom Pfitscher Joch oben. Und da sieht man nochmals einen Gletscher und da ist ein Ohr gegangen. Auf der Härche, sage ich mal, vom Pfitscher Joch aus. Und jetzt ist er weg. Wenn du Hochferner rumschaust, ein Griesferner, bei der Hochpfeilerhütte, dann ist der Gletscher noch unter der Hütte angegangen. Jetzt ist er Voltan zurückgegangen. Also, das sind so wirklich Sachen, die sieht man. Das sieht man und das kann man nicht durchstreiten.
0: Seit 20 Jahren führt Martin Martinelli Menschen durch diese Berge. Luxusangebote oder spektakuläre Inszenierungen interessieren ihn dabei wenig.
1: Ich will aber nicht unbedingt werten, dass das, dass einer muss die Champagnerflasche mit dem Schwert outieren und in Strudel und was weiß ich, was für einen Preis hergeben. Er wird Leute finden, was das zahlen und das passt ja auch. Und von mir aus soll das ja outieren. Aber das sind nicht die Werte, die ich vermitteln will. Und ich glaube, ein kleiner Beitrag, was ich ihm leisten will, ist, dass ihn die Leute es wiedergeben möchte für die Werte, für die ich stehe.
0: Wir sind auf dem Rückweg. Martin bleibt immer wieder stehen. Kräuterkunde gehört nämlich zu einer weiteren Leidenschaft des Wanderleiters. Er zeigt Arnika und gelben Enzian, beide streng geschützt. Dann gräbt er vorsichtig eine Blutwurz aus.
1: Also da haben wir jetzt die Blutwurz, die Potentilla erecta. Und das ist eine sehr bedeutsame Heilpflanze. Das ist ein Rosengewächs und das sind eben gelbe Blütenblätter.
0: Ihre kräftigen Rhizome enthalten viele Gerbstoffe. Als Tinktur hilft sie traditionell bei Entzündungen im Mund- und Rachenraum oder bei leichten Magen-Darm-Beschwerden. Für Martin ist sie ein Beispiel dafür, wie viel Wissen in der Natur steckt, wenn man genau hinsieht. Schließlich endet die Wanderung dort, wo für ihn vieles begonnen hat. Beim mächtigen Morselwasserfall bei St. Jakob. Als Kind war das sein Abenteuerspielplatz. Das tosende Wasser übertönt jedes Gespräch. Vielleicht passt genau das zu diesem Tal. Es muss sich nicht in den Vordergrund drängen. Seine Geschichte erzählen Gestein, Wasser und Berge und Menschen wie Martin Martinelli, die ihre Heimat mit Ruhe, Respekt und Begeisterung zeigen.
1: Dass sie nicht allein mit der Zufriedenheit gehen, sondern einfach auch mit der Achtsamkeit. Dass sich spüren und auch die Demut zu haben, wie klein wir eigentlich sein und was du eigentlich da als kleiner Mensch da leid bewirkst oder hinterlässt, ist eigentlich wenig und nicht.
0: Und das war unser Besuch im Fitschtal, begleitet von Bürgermeister Stefan Gufler, vom Bauern- und Landwirtschaftsvertreter Harald Hofer und vom Wanderleiter Martin Martinelli, der regelmäßig Wandergruppen durch sein Tal und auf die Berge begleitet. Weitere Infos und Termine dazu finden Sie unter www.alp-tours.com.

Das war ein Land und Leben Spezial über Pfitsch, in dem man abseits der touristisch stark besuchten Gegenden Südtirols noch Ruhe und Stille erleben kann. Auch die musikalische Umrahmung kam heute aus Pfitsch von der Familienmusik Bichler. Danke für Ihr Interesse. Ein angenehmes Wochenende wünscht Mariana Casarola mit Maximilian Ebner an der Technik.

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1: Die Freiheitlichen machen einen Kompromissvorschlag im Streit um die Senatswahlkreise. Der Ebola-Test eines Patienten in Trentino ist negativ ausgefallen. Das Wetter recht sonnig und wärmer bei 22 bis 29 Grad. Im Streit um den Senatswahlkreis Unterland schlagen die Freiheitlichen einen neuen Weg vor. Landesparteiobmann Roland Stauder spricht sich für einen sogenannten Wahlkreis an der Etsch aus, bestehend aus dem Finchgau, dem Burggrafenamt und dem Unterland. Im Gegenzug solle ein Wahlkreis für Bozen, Leifers und Brandsoll entstehen, der einen italienischen Senator sichern würde. Stauder will damit eine Teilung des Unterlandes verhindern und zugleich die bisherige Verteilung von zwei Deutschen und einem italienischen Senator beibehalten. In Südtirol haben Bankkunden im Vergleich der italienischen Provinzen am meisten Geld auf dem Konto zur Verfügung. Laut einer Studie der Verbraucherschutzvereinigung für Bankkunden Aduspef verfügt jeder Bankkunde bzw. jede Bankkundin in Südtirol im Schnitt über 30.400 Euro auf dem Bankkonto. Mailand liegt auf Platz 2, Piacenza auf Platz 3. Am ärmsten sind die Bankkunden in Crotone in Kalabrien mit durchschnittlich 9.700 Euro auf dem Konto. In Südtirol und im Trentino gibt es auch die höchsten Steigerungsraten beim Geldvermögen auf dem Bankkonto. In den vergangenen 10 Jahren stieg es um 43% an. Der Italien-Schnitt liegt nur bei 28%. Italienweit wird die Abwanderung von gut ausgebildeten Fachkräften und Wissenschaftlern durch den Zuzug junger Ausländer ausgeglichen. Das geht aus den Daten des Forschungsinstituts der Unternehmervereinigung aus Mestre hervor. Die jüngsten Ergebnisse zeigen, dass Italien zwar einen Teil seiner Absolventen verliert, es im Gegenzug aber schafft, junge, gut ausgebildete Menschen aus dem Ausland anzuziehen. Nina Schröder.
2: Zwar sind tatsächlich zahlreiche kluge Köpfe aus Italien ins Ausland abgewandert. Zwischen 2019 und 2024 waren dies mehr als 78.000 Italiener im Alter von 25 bis 34. Gleichzeitig aber haben viele ebenso gut ausgebildete junge Menschen ihren Wohnsitz nach Italien verlegt. Es waren sogar mehr. Im selben Zeitraum sind fast 88.000 junge Menschen mit mindestens einem Bachelorabschluss zugewandert. Allerdings herrscht ein Ungleichgewicht zwischen den Regionen. Besonders dem Nordwesten Italien gelingt es, Menschen anzuziehen. Anders ist dies beim Nordosten. In Trentino-Südtirol, Venetien und Friaul-Julisch-Venetien fällt die Bilanz negativ aus. Das heißt, es gehen mehr als kommen. Noch wesentlich gravierender ist dieses Ungleichgewicht aber im Süden Italiens.
1: Der Verdachtsfall auf Ebola in Trentino hat sich als unberechtigt erwiesen. Das Ergebnis des Bluttests war negativ. Das geht aus einer Pressemitteilung des Gesundheitsministeriums hervor. Die Untersuchungen schließen aus, dass sich der aus dem Trentino stammende Patient, der aus dem Kongo zurückgekehrt war, mit Ebola infiziert hat. Von Anfang an hatten die Ärzte den Fall als risikoarm eingestuft. In Perugia ist es am Vormittag zu einer schweren Explosion in einem Wohnhaus gekommen. Kurz nach 9 Uhr ist laut der Feuerwehr das oberste Stockwerk eines Gebäudes explodiert und dabei das Dach teilweise eingestürzt. 4 Personen wurden durch die Explosion schwer verletzt. Die Suche nach möglichen Verschütteten ist noch im Gange. Nach ersten Erkenntnissen ist ein Leck in einer Gasleitung die Ursache für die Explosion. Die Pionierin des Kinderbuches in Italien, Rosellina Arquinto, ist im Alter von 93 Jahren in Santa Margherita Ligure verstorben. Sie war die Gründerin des traditionsreichen Verlags Emme Edizioni. Ihr Verlag machte die größten ausländischen Illustratoren wie Maurice Sendak, Tommy Ungerer oder Guillermo Mordillo in Italien bekannt. Und umgekehrt wurden ihre italienischen Illustratoren wie Enzo und Iela Mari, Bruno Munar oder Emanuele Luzzati durch ihre Bücher weltweit bekannt. Nach einem russischen Drohnenangriff auf ein Einkaufszentrum in Bele Luzzati, durch ihre Bücher weltweit bekannt. Nach einem russischen Drohnenangriff auf ein Einkaufszentrum in südostukrainischen

0: Verhandlungen über ein Handelsabkommen zwischen den USA und Kanada sind gescheitert. Die US-Regierung kündigte noch in der Nacht auf heute Strafzölle in Höhe von 50% auf bestimmte Importe an. Betroffen sind etwa Wein, Hockeyschläger, Möbel sowie Milchprodukte. Insgesamt betreffen die Strafzölle Waren im Wert von rund 20 Milliarden Dollar. Kanadas Ministerpräsident Mark Carney kündigte Vergeltungsmaßnahmen im gleichen finanziellen Umfang an. Die Karabiniere von Innichen haben einen Mann aus Nigeria wegen mutmaßlich schweren Betrugs angezeigt. Der Mann soll über soziale Netzwerke eine Frau im oberen Pustertal kontaktiert, ihr Vertrauen erschlichen und in der Folge mehr als 10.000 Euro überwiesen bekommen haben. Die Karabiniere machten den Mann aufgrund der Banküberweisungen in Apulien ausfindig. In Bozen ist eine 79-jährige Fußgängerin bei einem Verkehrsunfall schwer verletzt worden. Der Unfall ereignete sich gestern Abend im Stadtviertel Don Bosco Neustift. Laut Angaben der Stadtpolizei soll ein Auto an einer Kreuzung die Vorfahrt missachtet und ein Motorrad den Weg abgeschnitten haben. Das Motorrad sei daraufhin auf der regennassen Straße gestürzt. Die in der Nähe stehende Frau wurde vom Motorrad erfasst und auf den Boden geschleudert. Nach der Erstversorgung wurde die schwer verletzte Frau ins Bozner Krankenhaus eingeliefert. Der Autofahrer beging Fahrerflucht, ohne der Verletzten Hilfe zu leisten. In Ayers hat sich ein Motorradfahrer bei einem Unfall Verletzungen unbestimmten Grades zugezogen. Ersten Angaben zufolge soll der Motorradfahrer eine Kolonne überholt und auf ein abbiegendes Auto geprallt sein. Dabei wurde er verletzt und nach der Erstversorgung ins Krankenhaus von Schlanders eingeliefert. Der Unfall ereignete sich gegen 9.15 Uhr an der östlichen Ortseinfahrt von Ayers. Im Einsatz standen die Freiwillige Feuerwehr von Ayers und die Ortspolizei. Der FC Südtirol startet heute Abend in seine fünfte Serie B-Saison. Die Weiß-Roten empfangen um 19 Uhr im Borussia-Stadion die Mannschaft von Virtus Entella. Mit einem neuen Trainer, einem neuen Sportdirektor und vielen neuen Spielern steht der FCS vor einem Neustart. Dieter Seifert.
1: Die Vereinsspitze des FC Südtirol hat sich für einen völligen Umbruch entschieden. Trainer Davide Bossanzini setzt auf eine wesentlich offensivere Spielweise als sein Vorgänger Fabrizio Castori. Das könnte den heimischen Fans viel Freude bereiten. Sehr auffällig war in den vergangenen Wochen auch der neue Sportdirektor Matteo Lovisa. Der 30-Jährige hat die Mannschaft umgekrempelt und bereits 14 neue, teils vielversprechende Spieler nach Bozen gelotst. Das hat auch den Altersdurchschnitt im Team deutlich gesenkt. Bemerkenswert ist, dass die Neuen aus 7 verschiedenen Ländern stammen, unter anderem aus Guadeloupe, den Kapverden und Island. Möglicherweise steht heute Abend gegen Virtus Entella mit Salvatore Molina nur ein einziger Spieler in der Startelf, der schon im Vorjahr zum FCS-Kader gehörte. Abzuwarten bleibt, wie schnell die neu zusammengewürfelte Mannschaft erfolgreich sein wird.
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3: Auch in den nächsten Stunden scheint oft die Sonne mit ein paar harmlosen Quellwolken. Dazu steigen die Temperaturen auf 22 Grad im Vöningen-Wipptal bis 29 Grad im Unterland. 13 Grad werden es in 2000 Meter Höhe. Morgen Sonntag geht es recht ähnlich weiter. Die meiste Zeit überwiegt der Sonnenschein bei Höchstwerten bis knapp 30 Grad. Auch am Montag bleibt es recht sonnig, mit einzelnen gewittrigen Schauern am Nachmittag. Der Dienstag verläuft dagegen wechselhafter, die Wolken überwiegen und aus Südwesten ziehen bereits am Vormittag Regenschauer durch. Der Mittwoch bringt dann wieder überwiegend sonniges Wetter. Das war's mit dem Neuesten vom Wetterdienst mit Philipp Tartarotti.
4: Einen schönen Nachmittag aus der Landesverkehrsmeldezentrale wünscht Renate Stauder. Auf der Brenner Autobahn kommt es in Fahrtrichtung Süden zwischen Brixen und Affi abschnittsweise zu Kolonnenverkehr und Stau wegen Überlastung. Und in Fahrtrichtung Norden gibt es zwischen Verona Nord und Affi 4 Kilometer Stau nach einem Unfall und im Abschnitt Affi

Austrian Nord kommt es zu Kolonnenverkehr und Stau wegen Überlastung. Zu Kolonnenverkehr und Stau wegen Überlastung kommt es auch auf der Pustertaler Staatsstraße in Fahrtrichtung Inchen zwischen Bruneck und Börcha und auf der Staatsstraße im oberen Finchgau zwischen Spondinik und Mals in beiden Richtungen. Wegen des Stadtlaufs in Glurns sind die Staatsstraße Schluderns-Daufers und die Landesstraße Glurns-Mals im Stadtgebiet von Glurns bis 14 Uhr für den Verkehr gesperrt. Der Verkehr wird örtlich umgeleitet. Gute Fahrt!

Einen schönen Nachmittag aus der Landesverkehrsmeldezentrale wünscht Renate Stauder. Auf der Brenner Autobahn kommt es in Fahrtrichtung Süden zwischen Brixen und Affi abschnittsweise zu Kolonnenverkehr und Stau wegen Überlastung. Und in Fahrtrichtung Norden gibt es zwischen Verona Nord und Affi 4 Kilometer Stau nach einem Unfall und im Abschnitt Affi Trient Nord kommt es zu Kolonnenverkehr und Stau wegen Überlastung. Zu Kolonnenverkehr und Stau wegen Überlastung kommt es auch auf der Pustertaler Staatsstraße in Fachrichtung Inchen zwischen Bruneck und Börcha und auf der Staatsstraße im oberen Finchgau zwischen Spondinik und Mals in beiden Richtungen. Wegen des Stadtlaufs in Glurns sind die Staatsstraße Schluderns-Daufers und die Landesstraße Glurns-Mals im Stadtgebiet von Glurns bis 14 Uhr für den Verkehr gesperrt. Der Verkehr wird örtlich umgeleitet. Gute Fahrt!

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3: Infrastrukturminister Salvini kündigt eine Vergabe der Brenner-Autobahn-Konzession innerhalb der kommenden Monate an. Auf Sizilien laufen die Ermittlungen gegen die Eltern eines an Diphtherie gestorbenen Mädchens. Das Wetter recht sonnig und warm bei 22 bis 29 Grad. Die Vergabe der Konzession für die Brenner-Autobahn soll laut Infrastrukturminister Matteo Salvini innerhalb der kommenden Mai erfolgen. Das erklärte Salvini in einem Interview mit der Trentiner Tageszeitung L'Adige. Geplant sei, dass anschließend die Verträge unterzeichnet werden und ab September 2027 Gültigkeit haben. Wegen einer EU-Vorgabe musste die 50-jährige Konzession der Brenner Autobahn vor 2 Jahren europaweit ausgeschrieben werden. Die halböffentliche Brenner Autobahngesellschaft mit Beteiligung der Provinzen Bozen und Trient hofft, dass sie den Zuschlag erhalten wird. Vor mehr als 10 Jahren war die Konzession verfallen. Im Streit um den Senatswahlkreis Bozen-Unterland haben die Freiheitlichen einen Alternativvorschlag unterbreitet. Laut Parteiobmann Roland Stauder sollte ein neuer Wahlkreis entlang der Etsch, bestehend aus dem Finchgau, Burggrafenamt und dem Unterland, angedacht werden. Im Gegenzug solle ein Wahlkreis für Bozen, Leifers und Branzoll entstehen, der einen italienischen Senator sichern würde. Stauder will damit eine Teilung des Unterlandes verhindern und zugleich die bisherige Verteilung von 2 deutschsprachigen und einem italienischsprachigen Senator beibehalten. Nach dem Tod eines 4-jährigen Mädchens auf Sizilien in der Folge einer Diphtherieerkrankung hat die Staatsanwaltschaft Ermittlungen gegen die Eltern aufgenommen. Ihnen wird fahrlässige Tötung vorgeworfen, weil weder das Mädchen noch ihre 4 Geschwister gegen die Durchfallerkrankung geimpft wurden. Nach ersten Informationen hatten die Eltern bewusst die Pflichtimpfung verweigert. Die Familie wohnt im Stadtviertel Zen von Palermo, wo laut behördlichen Dokumenten ein Impfirrglaube weit verbreitet sei. Demnach lehnen dort viele Familien Pflichtimpfungen aus Angst vor Autismus ab. Dafür gibt es jedoch keine wissenschaftlichen Belege. Italienweit wird die Abwanderung von gut ausgebildeten Fachkräften und Wissenschaftlern durch den Zuzug junger Ausländer ausgeglichen. Das geht aus den Daten des Forschungsinstituts der Unternehmervereinigung aus Mestre hervor. Demnach wandert ein Teil junger Italiener aus, im Gegenzug werden jedoch junge und gut ausgebildete Menschen mit Universitätsabschlüssen aus dem Ausland angezogen. Laut Studie gibt es jedoch ein Ungleichgewicht zwischen den Regionen. Während in den Nordwesten Italien sehr viele ausländische Fachkräfte hinziehen, fällt die Bilanz für die nordöstlichen Regionen und damit auch für Südtirol negativ aus. In England sind bei einer Verfolgungsjagd auf einer Autobahn mehrere Menschen ums Leben gekommen. Die Polizei sprach von einem Unfall, machte jedoch keine genauen Angaben zur Anzahl der Todesopfer. Zum Unfall war es in den frühen Morgenstunden in der Nähe der Stadt Middlesbrough im Nordosten Englands zwischen einem Polizeifahrzeug und einem Mittelklasse-Auto gekommen. In Südtirol haben Bankkunden im Vergleich zwischen den italienischen Provinzen am meisten Geld auf dem Konto zur Verfügung. Laut einer Studie der Verbraucherschutzvereinigung für Bankkunden verfügt jeder Kontoinhaber in Südtirol im Schnitt über 30.400 Euro. Am ärmsten sind die Bankkunden in Kalabrien mit durchschnittlich 9.700 Euro auf dem Konto. Die Carabinieri von Innichen haben einen Mann aus Nigeria wegen mutmaßlich schweren Betrugs angezeigt. Der Mann soll über soziale Netzwerke eine Frau im oberen Pustertal kontaktiert, ihr Vertrauen erschlichen und in der Folge mehr als 10.000 Euro überwiesen bekommen haben. Die Carabinieri machten den Mann aufgrund der Banküberweisungen in Apulien ausfindig. Das Wetter. Der Nachmittag verläuft recht sonnig, es bilden sich verbreitet einige Quellwolken, die aber harmlos bleiben. Die Temperaturen erreichen Höchstwerte von 22 bis 29 Grad. Morgen Sonntag scheint am Vormittag verbreitet die Sonne, am Nachmittag bilden sich erneut ein paar Quellwolken, die Schauerneigung bleibt aber gering. Das waren die Nachrichten von RAI Südtirol.
4: Guten Nachmittag aus der Landesverkehrsmeldezentrale. Kolonnenverkehr und Stau wegen Überlastung gibt es auf
3: Tirol.
4: Guten Nachmittag aus der Landesverkehrsmeldezentrale. Kolonnenverkehr und Stau wegen Überlastung gibt es auf der Brennautobahn.

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1: Ja, und der freut sich wieder riesig, dass auch ihr wieder mit dabei seid. Die nächsten 3 Stunden, die verbringt ihr bitte mit mir bei guter Musik und einem sensationellen Gespräch. Mein heutiger Gast, ja, den kennt ihr sicher. Den habt ihr auch schon mal gehört. Schließlich arbeitet er nur ein paar Türen weiter. Markus Kaserer, Journalist hier bei Reis Südtirol. Mit ihm habe ich über seinen Beruf gesprochen, über Olympia, über Corona und darüber, was es eigentlich mit einem macht, wenn man sich tagtäglich mit Nachrichten beschäftigen muss. Aber vor allem geht es heute ziemlich hoch hinaus, denn Markus Kaserer hat nach vielen Jahren die Berge wieder für sich entdeckt. Und wenn er einen Gipfel erreicht, braucht es mittlerweile offenbar 2 Dinge. Ein Gipfelkreuz, bestenfalls, und ein gekochtes Ei. Warum? Ja, das finden wir heute heraus. Jetzt aber vorerst Musik. Natürlich, wir sind noch im Sommer, Live-Musik von U2 Vertigo. Die Aufnahme stammt aus Mailand, aus dem Jahre 2005. Und Nirvana, Come As You Are, aus dem Jahre 1992, live at Reading.

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1: Ja, mein heutiger Gast ist seit mehr als 30 Jahren Journalist, hat für Rai Südtirol von 7 Olympischen Spielen berichtet und war bei unzähligen Weltcups und Weltmeisterschaften dabei. Während der Corona-Pandemie wurde die tägliche Berichterstattung noch einmal zu einer ganz besonderen Herausforderung. Vielleicht ist es auch deshalb kein Zufall, dass es ihn heute immer öfter dorthin zieht, wo der Blick wieder weit wird, hinauf auf die Berge. Dort sammelt Markus Kaserer Gipfel, nimmt seine Follower mit auf seine Touren und eines darf dabei fast nie fehlen, ein gekochtes Ei. Deshalb, schön, dass du dir die Zeit genommen hast. Ich weiß, du hast jetzt gerade die Arbeit fertig und nimmst dir nochmal ein bisschen Zeit mit mir im Studio, über deine Geschichten zu reden. Deswegen schön, dass du da bist. Grüß dich, Markus.
2: Grüß dich, Tom. Danke für die Einladung. Hat mich sehr gefreut.
1: Heißt es, du verzichtest heute auf einen Gipfel? Oder?
2: Schwer am Herzen, ja.
1: Oh, ich gesehen, du hast was mitgebracht. Sobald wir den Radioshow-Gipfel erreicht haben, dann werden wir es Gockele essen. Darf man das Gockele heißen, das Ei?
2: Wir müssen es Gockele heißen.
1: Wir müssen es
2: so. So sagt man bei uns.
1: Du hast mit. Du hast grundsätzlich bei jedem Gipfel, den du erklimmst, in letzter Zeit, also du nimmst ja deine Follower mit, via Social Media, via Instagram, also du machst es vorbildlich, wie viele, schon fast auch journalistisch quasi, du bringst sie auf die 3000 und drüber, weil drunter gehst du nicht mehr.
2: Meine Follower, sag ich fast, bin übertrieben, weil meine Kinder mal mehr sind, deswegen, ich bin da nicht so dahinter, aber halt ein bisschen tut man halt, um im Zeitgeist zu bleiben, aber das Gackeln habe ich eigentlich davor auch schon all mitgehabt.
1: Aber jetzt ist es ein Teil deiner Kommunikation geworden, warum soll?
2: Keine Ahnung, das ist ja nicht sicher nicht selber erfunden, da hat es andere gegeben, die Egg with a View, Panazzo with a View und alle möglichen Geschichten. Ich habe das halt mit Gockel und denke, das passt zu mir. Und und dann irgendwie kriegst du Reaktionen drauf und dann sagst du, ist lustig, machst du einfach weiter. Nicht? Andere sagen, was ist denn das für ein Blödsinn, so wie meine Kinder zum Beispiel.
1: Aber du bist peinlich.
2: Ja, genau. Aber ja, ich mache es trotzdem. Mhm. Und mir ist total wurscht, was die anderen drüber denken.
1: Markus, warst du allem schon ein Bergmensch?
2: Ja.
1: Was seien so die ersten Erinnerungen, wenn du Gipfel jetzt dir vorstellen müsstest?
2: Ja, also meinen ersten 3000er bin ich 10 Jahre alt gewesen und das war für mich ein super tolles Erlebnis damals.
1: Bist du da mit deinen Eltern auf den Berg gegangen? Waren die bergaffin oder wie bist
2: du? Ja, mit meinen Eltern und mit meinem Firmpaten, weil mein Vater und mein Firmpate, das sind vielleicht die zwei, die mir die Liebe für die Berge sozusagen mitgegeben haben und ich bin mit den zwei eigentlich damals viel unterwegs gewesen, mit anderen Leuten auch noch, waren jeden Sommer, habe es auch im Bustertal draußen, 2 Wochen Familien Ferien und da ist man praktisch jeden Tag auf den Berg gegangen, Bergwelt da zumindest, ich war es einmal dabei und wenn ich einmal nicht haben dürfen mitgehen, weil es angeblich zu schwierig war, dann war das für mich eine Tragödie und den Gipfel habe ich halt dann später nachgeholt und ich war eigentlich allem schon sehr leidenschaftlich, was die Berge betrifft. Natürlich hat es Phasen im Leben gegeben, wo man vielleicht ein bisschen weniger geht, beispielsweise wenn die Kinder klein sind. So, aber grundsätzlich haben mich die Berge allem schon fasziniert.
1: Weißt du auch, was es ist, was dich da so fasziniert?
2: Ja, das ist jetzt nicht ganz eine einfache Frage. Es war früher vielleicht mehrlei eher so eine sportliche Herausforderung, wenn so die letzten Meter gewesen sind, dann wollte ich einmal als Erster oben sein und dann bin ich allweil schneller geworden. Es interessiert mich jetzt heute eigentlich weniger. Es ist irgendwo ein bisschen zu sich kommen, deswegen gehe ich auch allein teilweise. Ist auch ganz eine interessante Seite und es ist irgendwo so fast ein Ersatz für den Sonntagsgottesdienst, was ja heute kaum mehr einer geht, gell, schon auf den Berg, irgendwo bist du auch, ist eine besondere Situation, denkst vielleicht über viele Sachen nach, nicht unbedingt über die Kirche, aber irgendwo ist es so eine Art Ersatz, könnte man es fast bezeichnen.
1: Okay, das heißt auch der Gipfel, bist du da dem Himmel irgendwie nahe oder wie kann man sich das vorstellen?
2: Ja, in gewisser Weise bist du halt vielleicht schon, aber nicht, dass ich mir jetzt da krass Gedanken drüber mache. Ich genieße es einfach, die Aussicht, mir gefällt Natur grundsätzlich gut und selbst siehst du halt da oben am besten.
1: Wenn ich mich richtig erinnere, haben wir uns mal vor ein paar Jahren darüber unterhalten und dann hast du so eine Quantität, also ein Ding, also eine Anzahl von 3000er vorgenommen zu erklimmen. Hast du das damals erreicht gehabt? Wie viel waren das? Ich glaube, 30 ist jetzt zu wenig. Ich kann mich wahrscheinlich nicht mehr richtig gut erinnern.
2: Du meinst in einem Jahr?
1: In einem Jahr, ja.
2: Ja, sel ist eigentlich so jetzt der Standard, was ich mache. Einmal habe ich auch 70 in einem Jahr geschafft.
1: 70? Haben wir so viele da in Südtirol?
2: Ja, haben wir. Also ohne jetzt da mit die Zahlennummer zu schmeißen, du kannst sagen, es gibt in einem Kalenderjahr, gab es für jeden Tag einen.
1: Okay, das heißt, du hast sie noch nicht alle durch, oder
2: quasi? Nein, ich habe sie noch nicht alle. Das ist eben mein großes Projekt. Das hat so angefangen, ich glaube in den 2000er Jahren, wo ein Kollege zu mir sagt, du, da gibt es das Buch von Menara, die 70 schönsten 3000er Südtirols, will man das zusammen machen? Nicht? Und ich meine, ja, die Hälfte habe ich eh schon. Ja, geil, machen wir. Der Kollege hat seinen Teil noch nicht. Die haben das relativ bald gehabt. Und ich glaube, so 7 Jahre wird das jetzt her sein, wo dann so der Wunsch in mir greift, ist, ja, eigentlich, wie viel gibt es denn genau in Südtirol? Weil es gibt keine offizielle Liste und eigentlich war das schon cool, auf alle oben zu stehen. Nicht? Und seitdem verfolge ich das Projekt, sagen wir mal so, relativ hartnäckig.
1: Ja. 3000er quasi jeden Tag kann man noch gehen, hast du gesagt, also sagen wir bei 365, 370, 3000er. Gibt es einen, auf den du schon oben gewesen bist, wo du sagst, das wird der schönste gewesen sein oder der besonderste oder der sensationellste quasi, egal was jetzt noch vorne reingehst, keiner kann es mehr toppen?
2: Naja, fast befürchtet, dass der Frage kommt. Das ist nämlich ganz schwer zu beantworten, nicht? Weil es gibt viele wirklich schöne Berge bei uns. Ja, mir fällt da zum Beispiel ein, jetzt ja natürlich ist der Ortler und die Königspitze sein Berg, besondere Berge oder auch die Weißkugel. Vielleicht war für mich reizvoller der Wildgall in der Rieserferner Gruppe, ist so ein besonderer Berg, oder auch die Trafoya Eiswand in der Ortler Gruppe, weil es einfach zwei schwierige, sehr anspruchsvolle Touren waren, wo ich vielleicht meine Grenze nach oben verschoben haben, wo ich Sachen gemacht habe, die ich vielleicht ein Jahr davor nicht gemacht hätte und so. Und insofern, ja, also es gibt wirklich viele, viele schöne Berge. Bis ich sie alle aufzähle, haben vergeht zu viel Zeit.
1: Ist dir noch einige unwahrscheinlich heuer, oder?
2: Ja,
1: die Saison ist noch frisch, oder?
2: Ja, also die Saison geht normal von Ende Mai bis in November rein. Mhm. Je nachdem, wie das Wetter ist natürlich. Aber ich mache sie auf jeden Fall alle nicht mit den Ski, obwohl mir alle sagen, mach sie mit den Ski, Markus, ist viel einfacher. Aber irgendwann habe ich angefangen damit, die alle im Sommer zu machen, zu Fuß auch, zu Fuß auch. Und bei dem bin ich ja geblieben. Und so wird es wahrscheinlich hoffentlich auch bis zum Ende sein.
1: Wie ist das für dich, wenn du jetzt in die Berge, schon in den Bergen unterwegs bist, seit vielen Jahren, also schon als Kind gewesen bist, wie haben die sich verändert?
2: Sehr. Sie haben sich sehr verändert, wobei optisch schauen sie noch gleich aus. Jetzt natürlich, wenn du jetzt im August einen Gletscher siehst und du vergleichst es mit den 80er, 90er Jahren, wo ich meine ersten Gletschertouren gemacht habe, ja, hat sich schon stark verändert, weil die Gletscher einfach stark zurückgegangen sind. Nicht? Aber es haben sich auch die Wege verändert. Du machst heutzutage, wählst andere Anstiege, weil gewisse Anstiege nicht mehr möglich sind, vor allem zu gewissen Jahreszeiten nicht möglich sein. Ich würde sagen, inzwischen so für anspruchsvollere Touren ist fast Juni der beste Monat, wo noch Schnee drin ist. Und der Hochsommer ist eigentlich fast am schwierigsten aufgrund eben Permafrost und so weiter. Nimmt der Steinschlag zu, die Gletscher gehen zurück. Also es ist, wenn ich jetzt einmal im Arntal einen Gipfel besteigen will, wo wir nicht reingekommen sind, weil wir viel tiefer müssen einsteigen in der Wand, als wir eigentlich geplant waren und die Schwierigkeiten ganz unten waren. Und müssen wir jetzt erst eine Lösung finden, wie wir da dann am besten reingekommen. Also tendenziell werden die meisten Berge schwieriger zu besteigen.
1: Aber auch, weil die Gefahr steigt, dass zu Igor kommt?
2: Ja, sehr sicher auch. Deswegen wählt man dann auch teilweise andere Zustiege, vor allem in Gegenden, wo der Fels eher brüchig ist, wo früher alles durch ein Eis zugedeckt worden ist, beziehungsweise wo der Permafrost alles zusammengehalten hat. Ne? Das ist sicher auch ein Grund. Aber klar, wenn du zum Beispiel eine 100-Meter-Wand hast und früher bist bei 50 Meter eingestiegen und jetzt steigst du ganz unten ein, dann ändert das natürlich auch etwas. Nicht?
1: Wetter. Wir waren jetzt auch ein paar Tage in die Berge unterwegs und wir haben ja tolle Wetter-Apps und alles. Aber ich habe so ein bisschen den Eindruck, dass momentan eine Vorhersage sehr schwierig ist. Das heißt, die Wetterbedingungen in den Bergen, die wechseln durchaus und man kann schwer sagen, was wirklich passiert. Wie erlebst du das?
2: Ich muss eigentlich sagen, also ich verfolge natürlich das Wetter sehr genau und vor allem jetzt im Hochsommer, weil natürlich am Nachmittag sehr oft Gewittergefahr ist und das will ich auf jeden Fall vermeiden. Und jetzt kannst du in der neuen App vom Landeswetterdienst kannst du eigentlich die Wolkenvorschau, Niederschlagsvorschau und das sind eigentlich sehr oft sehr gut, auch wenn sie sich oft einmal vielleicht zeitlich ein kleines bisschen verschieben, aber ich habe schon eigentlich gute Erfahrungen damit gemacht und ich tue so auch dann meine Tourenplanung machen. Nicht? Also wenn ich sehe, Pustertal ist heute eher ungünstig, weil es den ganzen Tag bewölkt ist oder weil die Niederschläge wahrscheinlich schon wie im Frühjahr kommen, dann gehe ich halt in Finchgau zum Beispiel. Nicht? Also ich richte die Touren auch oft nach dem aus.
1: Dolomiten, dann eben Sulden, Adler, das kleine Himalaya. Was ist denn so das Gebiet, was dir am meisten zusagt? Was ist denn so, wo hat denn Herrgott angefangen, die Welt zu erschaffen?
2: Ja, jetzt die Dolomiten sind sicher einzigartig, wunderschön. Am schönsten sind sie für mich im Herbst, sage ich mal so ab Mitte September, wo die große Masse von Touristen schon weg ist. Wobei du schon im Sommer auch noch Touren findest, ein bisschen abseits von den Hauptwegen, wo du durchaus, jetzt will ich nicht sagen, allein bist, aber relativ einsam sein kannst. Aber im Herbst ist es einfach noch schöner, durch das Licht, das auch entsteht und so. Das ist einfach Wahnsinn. Grundsätzlich habe ich fast die... Aber die Hochtouren, die hohen Berge faszinieren mich fast noch mehr.
1: Okay. Was ist denn das Faszinierende daran? Keine Luft mehr zu kriegen? Also.
2: Das kriege ich zum Glück schon noch. Auch wenn ich früher vielleicht einmal ein bisschen mit der Herz Probleme gehabt habe.
1: Schon?
2: Als Jugendlicher. Ja, ein bisschen schon. Ja, wenn ich zu schnell irgendwo auch bin oder vielleicht nicht das Richtige gegessen habe, dann habe ich schon die Herz gespürt. Jetzt muss ich eigentlich sagen, passt das super. Ja, vielleicht ist es auch die Herr gewesen. Nicht, ich meine, nicht umsonst gehen viele Leute bei uns einfach gerne auf den Ortler, weil es der höchste Berg ist. Nicht?
1: Aber weil man ihn irgendwann mal gemisst hat, gehen, ist das auch so ein bisschen...
2: Ja, man sagt irgendwie, ja, ein echter Tiroler bist du erst, wenn du auf den Ortler gewesen bist. Dann wollte ich logisch auch früh auch gehen. Nicht?
1: Also, das früher ist, Tiroler werden.
2: Ganz genau, ja.
1: Aber kommen wir nochmal zurück zum Wetter. Vorhersagen. Es gibt ja auch eine Geschichte bei dir, die sehr, sehr beeindruckend ist. Als jugendlicher Kind hast du ein Erlebnis gehabt, wo das Wetter eigentlich ganz schön nahe gekommen ist, sage ich mal, das Unwetter, also der Blitz. Du warst zusammen unterwegs mit wem? Kannst du dir das noch gut erinnern?
2: Ja, hast gut recherchiert. natürlich kann ich mich erinnern, das werde ich auch nie vergessen. Es war der 13. August 1984. Ich war ein relativ kleiner Bub, bin mit meiner Familie gewesen.
1: Elf Jahre alt,
2: auf dem Sassrige Eis oben. Jetzt will ich nicht gerade sagen, wie ein Blitz aus heiterem Himmel, aber so quasi, weil der Himmel war zwar nicht mehr ganz heiter, aber es war an dem Tag effektiv der einzige Blitz und der ist genau 2 Meter vor mir in so einer Bronzetafel rein, war dann auch kurz bewusstlos und war schon ein einschneidendes Erlebnis, deswegen bin ich heute auch beim Wetter sehr, sehr vorsichtig und starte zum Beispiel gern sehr, sehr früh, damit ich ja nicht in die Zeit reinkomme, wo gern Gewitter sein, vor allem im Hochsommer und dann halt ja 2, 3 Brandflecken davon getragen, mir ist jetzt eh noch relativ gut gegangen, sage ich mal so. Meine Eltern waren über Nacht im Krankenhaus zur Beobachtung. Der Vater war so halbseitig gelähmt für ein paar Stunden und neben uns ist so ein Bub gewesen. Dann hat es durch den Druck, der da entsteht, 75 Meter über die Wand durchgehaut. Nicht? Der hat zwar schwer verletzt überlebt mit Schädelbasisbruch und alles, was du haben kannst, aber er hat es zum Glück überlebt. Aber das war schon ein Erlebnis, das du natürlich nie vergisst. Nicht?
1: Wie verarbeitet man sowas? Indem man sagt, wie beim Radl fahren, jetzt Kugel, jetzt steige ich wieder auf und fahre weiter? Oder war dann für dich mal Ende im Gelände mit Bergen?
2: Nein, das ist eigentlich nie gewesen. Ende, ich sage eben, solche Situationen, solche Erlebnisse verarbeitet man am besten, wenn man das Ganze möglichst schnell wieder macht. Jetzt auf dem Sassrige Eis bin ich noch erst später wieder auch und dann habe ich noch gewartet, bis meine Kinder groß genug waren und gesagt, ich möchte jetzt eigentlich mit meinen Kindern noch einmal auch gehen. Nicht? Aber okay. Ich habe überhaupt kein Problem auszugehen, dass ich auch gleich noch einmal nicht. Aber lieber mache ich halt einen, der mir noch in der Liste fällt, sagen wir so in der Sammlung. Nicht? Einfach am besten wieder gehen, dann nimmt man selber am schnellsten die Angst. Mhm.
1: Aber wenn so Momente kämen, wie momentan ist es quasi täglich, dass irgendwo Gewitter aufkämen, sobald eben die Wolken, die Kraft da auch geht und dann die Blitze starten, hast du da noch irgendwo gewisse, ich will jetzt sagen, Gefühle, aber macht das noch mit dir was, aufgrund von diesem Erlebnis, was du gehabt hast?
2: Ja, also wenn du jetzt wirklich in so eine Gewittersituation reinkommst, dann habe ich schon nicht nur großen Respekt, sondern auch Angst, weil du der ganzen Sache total ausgeliefert bist, vor allem wenn du im Hochgebirge bist. Du hast eigentlich keine Chance, du kannst nicht viel tieren, außer halt die gewissen Verhaltensweisen, dass du alles Metallische wegtust, dass du in die Hocke gehst, dass du nicht rennst und so weiter und so fort, dass möglichst in einer Mulde bist und nicht irgendwo auf einem Kamm oben und so. Nicht. Sei kannst tieren und dann kannst du halt gleich hoffen, aber du selber kannst es ja nicht beeinflussen. Mehr kannst du nicht tieren. Nicht. Aber ich versuche, solche Situationen wirklich zu vermeiden. Deswegen
1: also in der Prävention. Markus, wenn du auf dem Berg oben bist, was ist denn dein erster Gedanke? Yes, ich kann wieder ein Kreizel machen, dass ich wieder einen 3000er und drüber geschafft habe, oder was ist es?
2: Ja, inzwischen eigentlich schon.
1: Schon?
2: Ganz ist ehrlich gesagt, Trophäenjagd. Ist ja so wie so eine kleine Trophäe. Ja.
1: Okay.
2: Wir sind ja Jäger und Sammler. Nicht? Und das ich sagen, ist schon, aber dann genieße ich es auch oft. Also wenn ein schöner Tag ist, dann bleibe ich auch eine Stunde oben, je nachdem, bist du allein oder nicht allein. Es ist einfach wunderschön, auf so einem Gipfel oben, die ganze Sicht. Und dann muss ich immer auch halben, muss ich beobachten, wie heißen die Bett. Wir heißen die Berg daneben. Okay. Ist schon ganz toll, die so geografisch zu orientieren. Das gefällt mir allem voll gut. Muss ich allem wieder in Erinnerung rufen, okay, das ist toll und so. Und das fasziniert mich auch.
1: Und dort, wo diese Gipfelbücher sein, tragst du die da auch ein oder ist das all?
2: Ja, trage ich mich ein. Eigentlich auch aus Sicherheitsgründen. Nicht sollte dir irgendetwas passieren oder so, kann das durchaus ein wichtiger Hinweis für die Bergrettung sein. Ich bin dabei geblieben. Es sind nicht alle Leute, aber ich glaube, schon relativ viele, die sich eintragen, wo es ein Gipfelbuch gibt. Ich gehe auf Gipfel, wo keine Kreuzer oben stehen. Aber ich habe ein digitales Gipfelbuch und in erster Linie trage ich allem zusammen ein. Das ist mir sozusagen als Gipfelbuch wichtiger. Dann kannst du die Leute eintragen, wenn du oben am Gipfel stehst, weil es funktioniert über GPS.
1: Okay.
2: Also kannst du auch nicht schwindeln. Nicht? Und ich habe so praktisch auf einen Blick alle Gipfel, die ich gemacht habe, mit dem Datum dazu. Nicht? Und das ist eigentlich ganz hilfreich.
1: Also Stand heute, wie viele Flaschen habe ich jetzt bis jetzt seit der Gipfel erklommen warst, seit du das eintragst?
2: Ja, seit das Eintrag weiß ich nicht, aber halt in Südtirol haben jetzt 319 3000er.
1: Ja, da fahren aber nicht mehr viele, gell? Also 40,
2: nein,
1: 50.
2: Nein, jetzt sind so, ja, genau, so auf 88% bin ich jetzt, ja.
1: Und wenn da die 100% erreicht, was passiert dann?
2: Sam wird es sicher ein Fest geben, in dem Sinn, dass sie mir für den letzten Gipfel, jetzt muss ich mir so langsam noch einen aussuchen, der möglichst einfach ist und wo hoffentlich viele von den Leuten, die mich auf die Gipfel begleitet haben, mitkommen. Das war mir ganz, ganz wichtig. Ein Buch möchte ich auch darüber schreiben.
1: Ja, ist cool. Okay. Aber ist das dann für die auch ein Ziel erreicht? Das war's jetzt? Oder gibt es da einen Plan, was passiert da noch?
2: Ich glaube, meine Frau hofft mehr als sie, dass fertig wird, nicht? Weil dann habe ich vielleicht wieder mehr Zeit auch für andere Sachen so und vielleicht wäre es ein bisschen weniger intensiv machen, allem in der Hoffnung, dass alles gut geht, aber in die Berge wäre sicher allem verbunden bleiben, mir sind die ganz, ganz wichtig, da kannst du anschalten, wenn Stress hast auch und so, da kannst du kreativ sein und deswegen möchte ich sicher weitergehen und andere Gipfel außerhalb Südtirols, die ich bis jetzt aufgeschoben habe, weil ich sage, ich will halt das Projekt weitermachen, nicht? Die sollte ich noch schon gerne in Angriff nehmen und sollten dann hauptsächlich Genusstouren sein, können durchaus anspruchsvoll sein, aber einfach schöne Gipfel und nicht jetzt ihre, die du vielleicht wirklich wegen der Sammlung machst und wo im Grunde genommen kein Raue geht.
1: Jetzt, du bist Journalist dort bei uns in der Reihe. Wir sind Fachkollegen, aus dir ist was geworden. Ich bin Flächenmoderator.
2: Oh, das hätte ich nicht sagen.
1: Aber jedenfalls, du bist zuständig sehr oft leider für die schlechten Nachrichten, so geht's einmal. Das heißt, im Nachrichten, in diesem Format wird allem von denen berichtet, was nicht gut läuft. Wenn man den ganzen negativen Müll quasi durch den ganzen Tag verarbeitet oder mit denen arbeitet, ist das für die dann auch ein Ausgleich, dass auf dem Berg aufgehst und sagst, so, jetzt lasse ich die ganzen schlechten Nachrichten mal unten und schau mal in die Welt aus, es ist gar nicht immer so schlimm?
2: Also der Inhalt von den Nachrichten, der betrübt mich jetzt nicht so, muss ich ehrlich gesagt sagen. Also vielleicht auch, weil man eine gewisse Routine über die Jahre entwickelt hat und das nimmt mich jetzt meistens nicht wirklich mit. Und ich muss ja sagen, ich habe das Glück, dadurch, dass Sport meine Kernkompetenz ist, der Sport ist ja meistens positiv behaftet, beziehungsweise die Berichterstattung darüber. Und da habe ich vielleicht ein bisschen weniger mit Negativmeldungen zu tun als andere. Nicht. Vielleicht ist das auch der Grund, warum ich das jetzt nicht so mitnimmt. Nein.
1: Corona jedenfalls, warst du sehr präsent, auch vor allem mit dem Herrn Gensbacher. Und die Zahlen, die ganzen Geschichten. Was hat die Selzeit mit dir gemacht? Weil es war eine der leichte Zeit. Man schimpft zwar allem wieder auf die Medien, aber die, was da drin gearbeitet haben, die haben halt auch müssen schauen.
2: Ja, ich habe das als total spannende Zeit empfunden. Ich bin irgendwie wie die Jungfrau zum Kind zu dem Thema gekommen. Die Chefin fragt mich, du Markus, da ist Psinstiefel vielleicht noch, der Professor Gensbacher, der behauptet, in die großen deutschen Medien sind Experten, die kennen sich alle nicht aus und willst mit denen mal reden? Nicht nur so, ja, coole Sache, ich besinne mich, das ist ja der Krebsforscher und so. Nicht? Und dann bin ich rein, das war ein einschneidendes Erlebnis für mich, die erste Begegnung mit ihm, nicht? Weil er ist echt eine Persönlichkeit. Und dann sind wir da irgendwie so zusammengewachsen, sind während der Berichterstattung auch allem beim Sie geblieben, nicht? Jeder ganz professionell in so einen Job gemacht, haben unglaublich viel gelernt, haben gemerkt, die haben es irgendwo gewusst, aber da habe ich einen Beweis gehabt, was für eine Koryphäe der Bernd Gensbacher ist. Also ich glaube, das wissen viele Leute nicht. Ich meine, der hat 3 Facharztausbildungen. Ein Fachwissen unglaublich, ihren dürfen dabei sein, wenn er die Hausärzte in Südtirol auf die Impfung vorbereitet hat. Und das war total spannend, weil er gesehen hat, wie unterschiedlich die Hausärzte, weil es unterschiedliche Niveau die in Südtirol haben und Ärztinnen. Und das war total spannend. Und haben wir gesehen, auf jede Frage, die von den Ärzten gekommen ist, er hat allem sofort eine Antwort gewusst. Also unglaubliches Fachwissen. Und ich bin auch mit ihm heute noch. Inzwischen sind wir befreundet. Wir einmal im Monat gehen wir miteinander essen und reden über Gott und die Welt. Und inzwischen ist KI ein Thema und Corona eigentlich gar nicht mehr.
1: Gar nicht mehr. Nicht?
2: Und ist wirklich sehr, sehr spannend. Und die ganze Zeit war auch spannend, weil ich eigentlich vom Coronavirus keine Angst gehabt. Vor allem
1: aber mal, weil du auch in Kontakt mit ihm gewesen bist, weil du die Aufklärung gehabt hast. Oder?
2: Hat sicher was ausgemacht da irgendwo, weil ich wusste dann, wie ich mich verhalten muss und so weiter. Und einfach das irgendwo kennengelernt hat. Und dann nimmt er automatisch irgendwie die Angst. Hängt aber sicher auch irgendwo damit zusammen, dass ich grundsätzlich eigentlich nicht ein ängstlicher Mensch bin.
1: Mhm. Okay. Wo nimmst du das her?
2: Weiß ich nicht. Es ist einfach so.
1: War das immer schon so?
2: Ja.
1: Kann man schon brauchen, oder?
2: Ja, ist fein, ne? Ist wirklich fein. Und weil die haben gesehen, andere Leute haben da wirklich Angst gehabt auch teilweise und so. Und das war bei mir nicht. Und es war eine total spannende Erfahrung, weil ich bin teilweise allein mit dem Doppelbus Bozen-Terlein gefahren, wo wirklich der Busfahrer und ich drin waren. Nicht? Oder wenn in der Früh um 5 Uhr zur Arbeit hin bist, dann sind die Leute laufen gewesen, dunkel gekleidet, weil sie um sich gemeint haben, da wischt sie keiner. Dann können sie wenigstens wie ein Laufen gehen. Also, das sind schon Erlebnisse, die irgendwo so schwer für viele die Zeit war. Ich möchte sie nicht missen, es war einfach eine sehr spannende, interessante Lebenserfahrung.
1: Es ist gar nicht einmal so lange her, dass das passiert ist. Also es sind 5 Jahre, ein bisschen mehr als 5 Jahre. Und trotzdem habe ich so einen Eindruck, leben wir sogar alle, weil als ob hier nichts passiert war. Wie nimmst du das wahr? Haben wir aus der Phase was mitgenommen, haben wir was gelernt oder ist es...
2: Ja, ob man was gelernt haben, ist jetzt schwierig zu sagen. Also das Thema ist bei den meisten Menschen sicher nicht mehr präsent, außer eher so bei Corona-Leugner, die auf Aufarbeitung drängen und Schuldige suchen und so weiter. Ich denke, es war sicher für die Politik ganz eine schwierige Zeit, vor allem die erste Phase, wo das für alle eine total neue Erfahrung war. Nicht? Und du musst dir vorstellen, als Landeshauptmann hast du ja wahnsinnige Verantwortung, da geht es um Leben und Tod, vor allem wenn du nicht weißt, um was es geht. Und nachher, glaube ich, musst du auch alles, was damals war, auch wenn sie jetzt zu restriktiv im Nachhinein teilweise vielleicht war, musst du entschuldigen. Nicht? Mhm. Auch wenn irgendwo mit ein bisschen Hausverstand sagst, ach, die 200 Meter von der Hütte aus ist schon ein wenig. Nicht? Also ich meine, solange du nicht Kontakt mit anderen Leuten hast, geh in der Natur raus, es tut dir ja leid gut.
1: Mhm. Aber also das weiß man heute nicht.
2: Das hat man eigentlich schon gewusst. Nicht? Ja. Aber es sind auch Entscheidungen getroffen worden, wo nicht allem die Gesundheit im Vordergrund gestanden ist, sondern auch wirtschaftliche Interessen und so. Und das hat mich noch schon gestört. Nimmst zum Beispiel her, bei uns sind die Skihütten offen gewesen und die Skilifte zu. Was macht es für einen Sinn? In die Skihütten kommen die Leute zusammen und stecken sich gegenseitig un, und auf der Skipiste steckst du keinen un. Österreich hat es genau umgekehrt gemacht wie mir. Mhm. Also es sind natürlich auch Fehler passiert, wo du sagst, das hat nicht mit Unerfahrenheit zu tun oder Nichtwissen zu tun, sondern da stecken andere Sachen dahinter. Dann, ja. Aber ich glaube wirklich, die meisten haben es vergessen, da denkt keiner mehr dran. Deswegen sollte irgendwann nochmal so etwas kommen, dann fangen wir eh wieder bei Null an wahrscheinlich.
1: Das, was wir eigentlich erhofft haben, das sei nicht passieren wert, aber es scheint das so teilweise. Markus, es war ja auch die Aufgabe auch neben, du hast die zwei Kackele mitgenommen, die müssen wir noch essen, sobald wir auf dem Radioshow-Gipfel oben sein, dass du auch Musik mitnimmst. Musik beim Wandern oder beim Bergsteigen ist ein Thema für dich oder keine Kopfhörer rein oder nichts?
2: Nein, habe ich nicht. Weil also, ich will, wenn er die Natur hören, vor allem wenn du allein unterwegs bist, ich meine, ich habe jetzt gut die Hälfte von den Gipfeln habe ich allein gemacht. Und Sam, hoch willst du in die einhochen, willst die Natur hören, oftmals hörst du auch gar nichts auf bestimmte Gipfel, das ist total ein beeindruckendes Szenario, im kommt man fast zu hören, weil das ist man ja nicht gewöhnt. Nicht mit mir ständig Lärm und es ist wirklich toll und deswegen brauche ich keine Musik, Sam denke ich auch nicht an Musik.
1: Also über Emotionen reden wir dann noch, aber warum hast du ein Coldplay Yellow dann mitgebracht? Wenn ich sage, nimm Musik mit, was aktuell ein bisschen eine Rolle spielt.
2: Ja, jetzt das Lied ist zwar nicht ganz neu, weil es eher eines von den ersten von Coldplay ist, aber ich bin letztes Jahr von meinen Frauen überredet worden, mit Coldplay-Konzert zu gehen. Das war eigentlich die weltgrößte Tournee, die es je gegeben hat, mit 10 Konzerten hintereinander in London, Wembley Stadium mit jeweils 88.000 Leuten, glaube ich, also war total beeindruckend. Wahnsinn. Und es hat mir auch gut gefallen, nicht, dass ich jetzt der brutale Coldplay-Fan bin, aber ja, es hat mir gefallen und meine Töchter haben mich so quasi gezwungen, endlich mal ein bisschen die Texte von den Liedern zu lernen oder zumindest noch die ersten Takte zu verstehen, welches Lied ist das von Coldplay, so als Vorbereitung, als Konzert. Und ich habe mich dann für Yellow entschieden, weil Gelb meine Lieblingsfarbe ist und auch eine sehr positive Farbe, die Hoffnung ausdrückt und Wärme und so. Und deswegen, ja, es gefällt mir einfach am besten, weil Coldplay vielleicht sind wir noch am ursprünglichsten war und noch ein wenig weniger kommerziell.
1: Also Markus Kaser heute, unser DJ. Und wir werden jetzt auch noch über die Emotionen danach sprechen, was so ein Gipfel noch mit sich bringt, wenn man ihn erklimmt. Und der hat über 300 schon erklommen.

0: Yellow, Coldplay und mit seinen Mädels war er in London voriges Jahr beim Konzert im Wembley Stadion. 80.000 Leute, eines der größten, ja, eine der größten Tourneen damals von Coldplay, und der war mittendrin und hat sich das Spektakel davon anschauen. Und
1: Sohn und Frau waren schon auch mit,
0: Sohn, nicht, dass und ich Frau. Aber die Mädels haben die überredet gehabt, so war es richtig. Nicht? Das muss man jetzt jemand auslassen, ist ganz klar. Markus Kaser heute mein Gast. Es geht um Bergerklimmen, es geht aber auch um die Arbeit. Er ist ja seine Leidenschaft, ist Sport. Und damit hat er alles angefangen. Darüber werden wir ein bisschen später noch darauf zu reden kommen. Aber das, was mich noch mehr interessiert, lieber Markus, ich meine, du bist seit einigen Jahren immer wieder auf den Bergen unterwegs. Über 300 Gipfel hast du schon erklommen. Wenn du da oben bist, du hast gesagt, da gibt es da eine Form der Stille, die man so nicht kennt, und da kommt man zu rehren. Welche Emotionen spürst du da oben?
1: Ja, also wenn du allein unterwegs bist, wie gesagt, dann bist du eins mit der Natur, in dem Fall fast mit dem Berg. Ich bin noch an mein allererstes Mal, weil für mich war immer Grundsatz, nie allein auf dem Berg.
0: Aufgrund der Erfahrung damals?
1: Nein, sondern es hat so geheißen, weil du weißt nie, was passiert. Okay. Und dann mit ist einfach besser und sagt auch die Logik. Ja, ist einfach so, nicht? Und dann bin ich mit einem Kollegen mal gewesen, sind wir auf dem Becher, beziehungsweise auf dem Wilden Freiger, das war Anfang Oktober, wo noch kein Schnee, die hitten alle schon zu. Und wir gehen und er sagt irgendwann, nein, du Markus, mir geht's ja gut, ich habe etwas Falsches gegessen. Und so, geh du allein weiter. Und ich sage, nein, halt, tu ich nicht, schau. Ja, wir haben ja die Handys und alles und irgendwie Sichtkontakt. So, okay, am Ende bin ich gegangen, nicht? Und bin noch weiter auf dem Gipfel, und da bin ich wirklich mit kurzen Hosen, kurzen Leibel eine halbe Stunde da oben gesessen, war fein warm, Anfang Oktober, gell, das ist normalerweise in der Gegend, gehst auf den Gipfel nicht mehr, weil er schon schnell liegt, und das war so beeindruckend, weil du wirklich nichts gehört hast, und du siehst vor dir den Gletscher, das war, ja, also zusammen sind die Augen schon feucht geworden, normalerweise jetzt nicht, nicht, aber das ist jetzt schon so der Extremfall. Und ja, und seitdem habe ich einfach angefangen, auch allein zu gehen. Einmal aus praktischen Gründen, weil gerade unter der Woche findest du nicht allem und oft einmal entscheidest du auch kurzfristig so, morgen in der Früh will ich jetzt einfach gehen, ich muss gehen. Und, oder mach irgendetwas, wo du kannst deinen Rhythmus selber bestimmen, musst nicht auf andere warten. Und wie gesagt, es hat auch seine schönen Seiten, und ja, und ich genieße es, ich saug das einfach auf. Nicht? Und das macht mich ausgeglichener, zufriedener, glücklicher. Die Laune ist sicher allem gut danach. Nicht? Ist ja schon meistens auch, aber so ist es halt noch besser. Ne?
0: Ist der Berg dann für dich eher Flucht oder Rückkehr?
1: Na, Flucht darf ich nicht sagen. Also, jetzt, wenn ich wirklich einmal sierig bin, aus welchem Grund auch immer, dann sagt schon die Frau, mach eine Runde, ist gescheiter, dann geht es wieder gut. aber nein, es sind einfach, ich glaube, die Berge sind für mich wie ein Magnet, ein Anziehungspunkt. Sie haben mich allem fasziniert. Aber Flucht auf keinen Fall.
0: Und da oben verarbeitest du, weil du sagst, auch im Gehen passiert ganz viel, du bist sehr bei dir, du denkst drüber nach, ist es Gehen, das Vorwärtsgehen auch irgendwo eine Hilfe, Konflikte oder Probleme oder Ängste oder was weiß ich, einfach Sachen, die was im Kopf haben, alle weil unterwegs sein, auch zu bewältigen?
1: Ja, in gewisser Weise ja, vor allem um Lösungen zu finden, zum Beispiel in ihr, wenn du mit irgendjemand ein Problem hast oder so und du weißt nicht, wie du es lösen kannst, am Berg kommst von allein.
0: Okay. Ja.
1: Ist beim Laufen ähnlich, nicht? Leute, die viel laufen gehen, haben wahrscheinlich ähnliche Erfahrungen gemacht. Einfach Lösungen finden, aber auch kreativ sein. Nicht? Wenn du irgendein Projekt vor dir hast und auch was mit der Arbeit zusammenhängt. Ich denke natürlich am Berg schon teilweise auch an die Arbeit.
0: Okay.
1: Fallen da oft gute Ideen ein, was du für eine Geschichte machen kannst oder so. Und das geht dort von allein und ist im Büro viel, viel schwieriger.
0: Weil?
1: Ja, es hängt sicher mit dem Ambiente zusammen. Du bist einfach freier, du bist lockerer, du bist gelöst. Ich kann dir jetzt nicht genau erklären, warum es so ist, aber es ist halt so. Ich stelle es fest und das höre ich von anderen auch. Und es ist halt ein sehr angenehmer Nebeneffekt. Ne?
0: Man sieht ja auch viel in der Natur an Tieren. Also Tiere, wir waren jetzt erst kürzlich auf der Stettiner Hütte und übrigens fliegt ein Bartgeier. Wie ist denn das für die, diese Wahrnehmung? Für mich war das eine unglaubliche Freude, dass man das miterleben darf, dass da so ein Bartgeier über einen fliegt. Nicht? Also in der Stadt siehst du den ja nie. Wie ist das für die, wenn eine Gams siehst, ein Stormbock oder...
1: Ja, ich habe jetzt auch einen Adler gesehen, erst kürzlich direkt über Rins, und denke ich, war cool mit ihm zu tauschen.
0: Okay.
1: Steinbock ist mir jetzt auch, nein, ein Gams habe ich jetzt, entschuldige, begegnet auf 10 Meter zufällig, weil ich komme auf eine Scharte auch und die Gams war direkt dahinter, dann ist sie erschrocken und weg. Nicht? Hier und da hast du so Begegnungen oder mit Murmeltieren, aber ja, ich nehme das wahr und sage, toll, schön, und je mehr Tiere sein, weiß ich, desto einsamer ist die Gegend, wo ich bin, selbst finde ich dann allem toll, aber sonst beschäftige ich mich mit den Tieren selber eigentlich nicht so.
0: Mehr mit der Anzahl von Gipfeln.
1: Auf jeden Fall.
0: wenn du da oben bist und du sagst, dir kommen auf Ideen, du versuchst Lösungen zu finden auf die Herausforderungen, denen du begegnest, oder auch einfach Ideenfindungen, wie kann ich dir mal einen Beitrag umgehen oder irgendein Projekt. Gibt es sonst noch was, was da oben noch mit dir passiert, wenn du wirklich umkommst und da rausschaust?
1: Ja, einmal sicher ein großes Gefühl der Erleichterung, der Zufriedenheit. Oft einmal lasse ich auch vielleicht einen Jutzer raus oder so. Nicht? Schon? Das freut, ja, hier und da schon, je nachdem, was es für ein Gipfel ist. Und oft tue ich aber auch noch, also mache relativ gern Fotos auch und dann fotografiere ich schon Nachbargipfel oder Wege, weil ich schaue, okay, bin ich im Gedanken oft schon beim nächsten Gipfel, okay, da muss ich den Weg wählen oder da komme ich über die Flanke auch oder so, also das tue ich auch noch relativ oft, ja.
0: Die Edith Niederfrieninger, Triathletin, Ex-Triathletin, Profiathletin, die war ja bei mir in der Kellershow, nicht? Und hat mir ja dann so quasi so einen gemeinsamen Gipfelaufstieg geschenkt. Ich bin ja so unfit, dass ich mir nicht getraut, mit der Edith da zu gehen.
1: Also, dafür bin ich statt dir
0: und gegangen. Du bist statt mir nachher jetzt mit ihr aufgegangen. Wie war das mit, weil sie ist auch eine, die, glaube ich, täglich quasi auf so einen Gipfel aufgeht.
1: Ja, sie hat der Virus jetzt auch so richtig gepackt. Also ich bin zweimal mit ihr jetzt unterwegs gewesen, war wirklich toll. Wir sind zusammen auf einen Sonnenaufgang gewesen, hoher auf einem Gletscher. Nicht? Dann habe ich gesagt, du bist eh so verrückt, wenn wir schon früh aufstehen, dann stehen wir halt noch früh auf. Nicht? Dann sind wir schon um 12:30 die Nacht losmarschiert, damit wir rechtzeitig oben sein.
0: Wo seid ihr denn hin?
1: Dann sind wir auf die Sonnenklar-Spitze. Das ist praktisch zwischen Passaiertal und Ridnauntal, also neben dem Becher, neben dem Zuckerhirtl oben. Und auf 3,444 ist der Gipfel und das war ein ganz tolles Erlebnis. Aber auch irgendwie sagen wir, eigentlich müssen uns die Webcam fast oben, weißt du, wir mit den Stirnlampen und so, nicht? Und dann haben wir nachgeschaut, weil auf dem Becherhaus gibt es eine, die ist ja hochauflösend und tatsächlich siehst du noch unsere Stirnlampen drin. Nicht? Das war ganz lustig auch, ja.
0: Okay.
1: Und ja, sie ist logisch topfit, nicht? Ist klar, als Triathletin. Und ja, ich finde es toll, dass sie die Berge für sich entdeckt hat auch und so und sie geht wirklich gerne und hat für sie gut, für mich nicht. Sie hat leider viel mehr Zeit, als ich auf die Berge zu gehen.
0: Ja, aber sie hat restriktiv, sie hat erst, glaube ich, 16 Jahre, wenn ich es richtig noch weiß, Profisportkarriere gemacht, dann 16 Jahre jetzt Trainerin. Sie hat weiterhin eben trainiert und jetzt nimmt sie sich so quasi mal so eine Auszeit, weil sie noch nicht so richtig weiß, wo es hingeht. Hat sie dir verraten, wo es hingeht?
1: Ja, vor allem, glaube ich, nimmt sie es deswegen, weil sie einfach die Berge so genießen will. Nicht? Also das merkt man wirklich, das gefällt ihr und ich finde das toll, weil die Berge geben einem sehr viel und ich glaube, der nie in die Berge geht, der kann es auch nicht so nachvollziehen. Mhm. Das lohnt sich auch zu probieren, weil es ist einfach ein tolles Gefühl, wenn du auf einen schönen Gipfel oben bist.
0: Stellst du ab und zu auch die Frage, was wäre ich, wenn ich nimmer mehr auf die Berge agieren tat?
1: Nein, das stelle ich mir eigentlich nicht. Nein. Ich hoffe, dass es möglichst lang nicht der Fall sein wird, also dass ich wirklich möglichst lang gehen kann, weil es einfach toll ist. Es ist, denke ich, sicher mein wichtigstes Hobby und ja, über das mache ich mir nicht Gedanken.
0: Mhm. Also es gibt eventuell mal ein Buch und vielleicht auch ein paar Gipfel im Ausland, aber halt, das geht wird so weitergegangen, wie du das bis jetzt gemacht hast?
1: Na, vielleicht.
0: Ich weiß, deine Frau hoch wahrscheinlich zu, nicht, dass sie das jetzt.
1: Ich weiß es nicht, gut möglich, ja. muss eben aufpassen, was ich sage. Ja. Nein, ich möchte auf jeden Fall, wie gesagt, weitergehen, aber vielleicht ein bisschen weniger intensiv oder so. Nicht? Und sagst, wenn eine coole Tour ausmachst, machst du es, aber nicht mehr allem, sagst fast jeden freien Tag, den du hast, dass du gehst oder vielleicht auch, wo das Wetter jetzt leider mittelmäßig ist, sondern suchst du wirklich die schönen Tage. Aber auf jeden Fall möchte ich weitergehen, weil es einfach toll ist. Es freut mich auch, wenn ich noch einmal neue Leute mitnehmen kann. Ich habe ja, über Instagram zum Beispiel die Edith, wir haben uns gegenseitig über Instagram kontaktiert. Okay, cool. Wir kennen ihn schon noch so ein bisschen von früher, aber vor allem ist es jetzt halt über Instagram gegangen. Und ja, und so habe ich mit anderen eigentlich auch.
0: Uli Veit warst du erst jetzt so
1: Der
0: Ex-Bürgermeister von Malz, meine
1: ich. Ne? Ja, genau. Ich frage halt oft einmal frage auch jemand mich, du hast Lust einmal gemeinsam eine Tour. Und ich finde es ganz spannend, einfach auch andere Leute mal kennenlernen und mal über ganz andere Themen reden und so eben eine gemeinsame Leidenschaft freuen. Ne?
0: Machst du das dann, dass man ordentlich ratscht, auiwärtsig auf den Gipfel, oder wärst du eher der, der sagt, ich liebe eigentlich die Stille beim Eingehen?
1: Ich ratsch viel. Wenn ich mit anderen unterwegs bin, das ist so quasi die Kompensation für die ganzen Touren, die ich allein mache. Dann kann ich ja nicht reden, nicht außer mit mir selber. Und insofern, und vor allem, wenn du mit Leuten gehst, wo nicht so oft bist, dann gibt es halt auch viele Fragen in beide Richtungen. Nicht? Mit denen geht es einer oft auch sehr interessiert, was meine Arbeit betrifft und so. Berge sind natürlich auch mein Gesprächsthema. Und da gibt es so viele Themen. Also kein Gipfel ist so weit, dass da die Themen ausgehen.
0: Ja. Ins natürlich auch nicht. Wir sind Richtung Gipfel unterwegs, der Radioshow. Das heißt, wir werden jetzt auch gleich noch das Kackele fassen. Aber eine Nummer hast du noch mitgebracht. Und zwar Go Solo von Tom Rosenthal. Oder wie spricht man denn aus?
1: Ja, genau.
0: Wahrscheinlich so.
1: Ja.
0: Warum die Nummer, Markus?
1: Ja, eigentlich weil ich oft auch in die Berge allein unterwegs bin. Nicht? Und da geht es in dem Liedl um Selbstfindung auch so. Und irgendwo finde ich das sehr passend, nicht? Für meine Alleingänge. Und mir gefällt es einfach auch als Liedl einfach gut. Es ist so angenehm unzuhören und deswegen habe ich das ausgewählt.
0: Ist Bergien Therapie?
1: Ja, in gewisser Weise auf jeden Fall. Also es ist nicht
0: Alpentherapie. Sportet man sich an Therapeuten in der heutigen Zeit quasi, oder?
1: Ja, ich glaube, Psychologen hat mit mir keine Freude.
0: Das ist mit einem auf dem Berg, oder? Aber jetzt scherz beiseite, ist Bergien dann Therapie? Man hat es heute ein paar Mal rausgehört. Du sagst, man findet Antworten auf Fragen, die man hat, man findet Lösungen. Aber die Selbstfindung, das hast du jetzt am Ende noch gesagt.
1: Du findest zu dir, vor allem wenn du allein bist, weil du dich mit dir beschäftigst, schaust du irgendwie zurück auf dein bisheriges Leben oder schaust voraus auf das, was kommt und so.
0: Aber das nennt man Midlife Crisis.
1: Nein, glaube ich eigentlich nicht, dass ich die Zelle habe. Nicht die Sucht, vielleicht der eine oder andere unterstellt mir hinter vorgehaltener oder nicht vorgehaltener Hand, dass das so quasi eine Sucht ist. Ich glaube es nicht. Also ich empfinde es nicht als Sucht. Es ist ja vielleicht mehr so das Alter, Mitte 40 hat man sehr gern so. Also sehr glaube ich nicht. Natürlich treibt einen das das Projekt. Sagst du, willst die Sammlung zu Ende bringen? Ist klar, nicht? Und je früher, desto besser. Nicht zerreißen will ich es nicht. Aber logisch, wenn eine Gelegenheit da ist und du bei einem schönen Tag herunterbleiben musst, dann tut schon weh. Weißt du? Aber als Sucht würde ich es nicht bezeichnen. Leidenschaft.
0: Kannst du gut umdrehen, wenn es gefährlich wird? Oder sagst du, mir ist jetzt wichtig, dass ich den 312. Gipfel oder wie?
1: Ich kann gut umdrehen, ich bin heuer dreimal umgedreht und das kommt jedes Jahr vor. Es wird kaum ein Jahr vergehen, wo ich nicht umgedreht bin. Letztes Jahr im Herbst habe ich einen gemacht, dann bin ich wirklich 5 Höhenmeter unter dem Gipfel umgedreht. Das heißt, das eigentlich 20 Höhenmeter, aber das waren die letzten 5 Höhenmeter, die ich noch müssen überwinden. Danach war ich mit einem Spazierstock auch kommod hinkommen. Und ich habe mit seinem nicht drüber rausgesehen und habe gesagt, nein, vielleicht, wenn jemand mitgewesen wäre, hat es getan, allein. Und ich habe gesagt, das ist jetzt zu riskant. Die waren nicht perfekt ausgerüstet. Die haben seinen Pickel vergessen gehabt. Und dann gesagt, nein, Markus, das muss ich jetzt lassen. 2 Stunden Nummer probiert und gesagt, nein, der Berg bleibt da. Und dann, es kommt die Gelegenheit, dann zu machen. Und heuer habe ich dann gemacht, über einen anderen Weg, und ist wunderbar gegangen. Und wie gesagt, das kommt allem wieder vor. Da muss man vernünftig sein, weil die Berge bleiben stehen.
0: Sehr schönes Schlusswort. Markus, du hast die Kockerlein mitgebracht, die gekochten Eier. Du bist 6 heimgegangen holen. Die haben wir jetzt im Studio und wir werden jetzt den Gipfel genießen, an dem, was wir jetzt gerade umkommen sein. Wir haben nur die 2. Stunde gemeinsam, werden wir deine Musik auflegen. Und sicherlich ist ein oder andere noch erfahren. Da gibt es ja so viel zu erzählen. Du hast gerade einige olympische Spiele dürfen auch für die Reihe begleiten, beziehungsweise dorthin reisen und dort berichten. Du kennst quasi jeden Sportler, Sportlerin aus Südtirol. Du bist sportbegeistert. Du kommst aus dem Badminton. Hast auch sehr viel dort gemacht, aufgebaut. Und über all das werden wir noch in der 2. Stunde reden. Aber jetzt, wie isst du dein Ei auf Gipfel? Ihr sollst da jetzt im Studio?
1: Ja, selbst brauche ich eigentlich. Nehme ich auch mit. Und ansonsten Schälis und beiß einmal an, damit man das Gelbe schön sieht. Beim Video oder beim Foto natürlich schöner. Nicht? Und dann mache ich Video und Foto und danach ist es natürlich.
0: Das werden wir jetzt sagen.
1: Egal welches Wetter ist.
0: Okay. Also Tom Rosenthal, Go Solo, dann die Nachrichten, kurzen Verkehrsfunk und dann hören wir uns in der zweiten Stunde wieder. Und dann legen wir noch die Musik auf, die was der Markus mitgebracht hat. Und wir, ja, wir genießen jetzt das Gipfelei. 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
1: Innerhalb der kommenden Monate soll laut Infrastrukturminister Salvini die Brenner-Autobahn-Konzession vergeben werden. Mehrere europäische Finanzminister fordern eine Übergewinnsteuer für Mineralölkonzerne. Das Wetter recht sonnig und warm bei 22 bis 29 Grad. Die Vergabe der Konzession für die Brenner Autobahn soll laut Infrastrukturminister Matteo Salvini innerhalb kommenden Mai erfolgen. Das erklärte Salvini in einem Interview mit der Trentiner Tageszeitung L'Adige. Geplant sei, dass anschließend die Verträge unterzeichnet werden und ab September 2027 Gültigkeit haben. Wegen einer EU-Vorgabe musste die 50-jährige Konzession der Brenner-Autobahn vor 2 Jahren europaweit ausgeschrieben werden. Die halböffentliche Brenner-Autobahn-Gesellschaft mit Beteiligung der Provinzen Bozen und Trient hofft, dass sie den Zuschlag erhalten wird. Vor mehr als 10 Jahren war die Konzession verfallen. In Südtirol haben Bankkunden im Vergleich zwischen den italienischen Provinzen am meisten Geld auf dem Konto zur Verfügung. Laut einer Studie der Verbraucherschutzvereinigung für Bankkunden verfügt jeder Kontoinhaber in Südtirol im Schnitt über 30.400 Euro. Am ärmsten sind die Bankkunden in Crotone in Kalabrien mit durchschnittlich 9.700 Euro auf dem Konto. Angesichts der hohen Spritpreise an den Tankstellen fordern mehrere europäische Finanzminister in einem gemeinsamen Brief die Einführung von Übergewinnsteuern für Mineralölkonzerne. Bislang ergriffene Maßnahmen hätten nicht ausgereicht, um die Preise für Unternehmen und Bürger dauerhaft zu senken und zu stabilisieren, schreiben die 6 Finanzminister, darunter auch Italiens Finanzminister Giancarlo Giorgetti, in einem Brief. Die Forderung einer Übergewinnsteuer soll auf dem EU-Gipfel der Wirtschafts- und Finanzminister Mitte September besprochen werden. Nach dem Tod eines 4-jährigen Mädchens auf Sizilien in der Folge einer Diphtherieerkrankung hat die Staatsanwaltschaft Ermittlungen gegen die Eltern aufgenommen. Ihnen wird fahrlässige Tötung vorgeworfen, weil weder das Mädchen noch ihre 4 Geschwister gegen die Durchfallerkrankung geimpft wurden. Nach ersten Informationen hatten die Eltern bewusst die Pflichtimpfung verweigert. Die Familie wohnt im Stadtviertel Zen von Palermo, wo laut behördlichen Dokumenten ein Impfirrglaube weit verbreitet sei. Demnach lehnen dort viele Familien Pflichtimpfungen aus Angst vor Autismus ab. Dafür gibt es jedoch keine wissenschaftlichen Belege. In Auer und rund um Sulden ist in den vergangenen 2 Tagen mit einem Tiefdruckgebiet am meisten Niederschlag verzeichnet worden. Laut dem Meteorologen des Landes, Dieter Peterlin, fielen im Unterland und rund um den Ortler mehr als 90 mm Regen. Damit sei die oberflächliche Trockenheit vorbei und die Waldbrandgefahr vorerst gering, so Peterlin. Für eine Hebung der Grundwasserspiegel und der Flusspegel bräuchte es allerdings mehrere solcher Tiefs. In Sterzing ist die Feuerwehr aufgrund eines Steinschlages im Einsatz gestanden. Kurz nach Mittag waren mehrere Steine aus einem aufgrund der Niederschläge aufgeweichten Hang oberhalb des Radweges in Richtung Brenner abgerutscht. In der Folge musste der Abschnitt des Radweges vorläufig gesperrt werden. Ein humanoider Roboter ist die 100 Meter schneller als der jamaikanische Weltrekordhalter Usain Bolt gerannt. Der chinesische Roboter lief die Sprintstrecke um fast 2 Zehntel schneller als Bolt und erreichte eine Spitzengeschwindigkeit von 14,5 Metern pro Sekunde. Der Lauf fand im Rahmen einer internationalen Veranstaltung zu humanoiden Robotern in Peking statt. Das Wetter. Der Nachmittag verläuft recht sonnig, es bilden sich verbreitet einige Quellwolken, die aber harmlos bleiben. Die Temperaturen erreichen Höchstwerte von 22 bis 29 Grad. Morgen Sonntag scheint am Vormittag verbreitet die Sonne, am Nachmittag bilden sich erneut ein paar Quellwolken. Die Schauerneigung bleibt aber gering. Das waren die Nachrichten von Rai Südtirol.
2: Einen schönen Nachmittag aus der Landesverkehrsmeldezentrale wünscht Renate Stauder. Zu Kolonnenverkehr und Stau wegen Überlastung kommt es auf der Brenner Autobahn in Fachrichtung Süden abschnittsweise zwischen Klausen und Affi und in Fachrichtung Norden zwischen Trient Süd und Bozen Süd und auf der Finchgauer Staatsstraße in Fachrichtung Meran zwischen Dachtüll und Forst. Gute Fahrt!
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0: Simon und Garfunkel in der Toms Radio Show The Boxer, mitgebracht und aufgelegt von meinem DJ heute, Markus Kaserer. Normalerweise bringt er die Nachrichten, am liebsten sportlich, so sein Territorium, wo er sich wohlfühlt, aber das er allem schon geliebt hat. Er kommt aus dem Sportbereich und deshalb ist er ja auch bei ganz vielen Olympischen Spielen schon mit dabei gewesen. Unglaublich viele.
1: Unglaublich, es gibt schon einige, die natürlich viel mehr gemacht haben, nicht? Aber halt immerhin.
0: Ja, du bist nur jung. Du bist sieben.
1: Ja, danke, danke.
0: Sieben Stück ja. Ist schon natürlich eine beachtliche Zahl. Was ziehst du lieber vor? Die Winterspiele, die Sommerspiele, was gefällt dir besser?
1: Jetzt kann man muss ich sagen? Aufpassen, was ich sage. Also wenn ich ehrlich bin, also ich habe jetzt 3 Sommerspiele und 4 Winterspiele erlebt, die echten Olympischen Spiele seien die Sommerspiele. Ich habe es Pech gehabt, muss ich dazu sagen, dass bei Winterspielen zumindest die ersten 3 waren in Orte, die jetzt nicht so Wintersport typisch sein, die du nicht mit Wintersport verbindest, während die Sommerspiele in Megastädte gewesen sein, also London, Rio, Tokio. Ne? Mhm.

0: Und es haben seine Kultsportstätten. Nicht? Wenn ich da einen Vergleich machen darf, wenn der Dominik Paris in Pyeongchang die Olympiaabfahrt bestritten hat, da sind vielleicht 1000 Hanseln an der Strecke gewesen. Das war keine Stimmung. Das war von dem her, dann ist Kitzbühel ganz besonders. Nicht? Und wenn du dann auf der anderen Seite im Maracanã-Stadion bist, im legendären Fußballstadion von Rio, nicht? Und das Stadion ist voll, ich meine,
1: Leichtathletik
0: viel mehr brauche ich nicht mehr sagen, oder Tokio oder Wimbledon, das sind Kultstätten. Nicht? Mhm. Und das sind einfach die originalen Spiele und von dem her sind die Sommerspiele faszinierender noch als die Winterspiele. Ich mag aber die Winterspiele auch gern.
1: Gell? Heuer zum Beispiel haben wir sie daheim gehabt, also nicht eine weite Reise gewesen. Wie hast du sie erlebt?
0: Es war sehr spannend, weil es ja ganz neu war. Nicht? Durch die Agenda 2020 vom Internationalen Olympischen Komitee seien die Wettkampfstätten jetzt weiter auseinander, weil man ja bestehende Anlagen nutzen soll, auch wenn das nicht allem ganz gelungen ist, wie wir wissen, aber halt, es war besser als bei vergangenen Spielen, definitiv. Und für mich war es deswegen so spannend, weil es von der Arbeit eine große Herausforderung war. Ich habe das ganze Projekt bei uns koordinieren dürfen. Und wir sind zu 10 jeden Tag die Leih-Olympia gemacht haben. Nicht? Und dann musst du die Sitzungen leiten und das diskutieren und zählen. Und ich muss sagen, in den 3 Wochen, ich habe zwar relativ viel Vorbereitungszeit auch gehabt, also für mich um die Spiele, kann ich sagen, eher Richtung 3 Monate gedauert, aber es war eine total eine tolle Stimmung in der Mannschaft. Wir haben super zusammengearbeitet und Sel macht das ganze Arbeiten noch schöner. Und dann sich mit Athleten mitfreuen, wenn sie eine Medaille gewinnen, sei schon einfach auch toll, vor allem bei Athleten, die du über Jahre begleitet hast. Also ja, mich auch bei Dominik Paris nehme ich gerne als Beispiel, habe mich unmöglich gefreut für ihn, dass er endlich die Olympiamedaille gewonnen hat, weil er hat das auch mehr als verdient bei so vielen Siegen, die er reingefahren hat. Und das sind schon tolle Erlebnisse, die dir auch bleiben und die vergisst du nicht.
1: Du bist ja noch ganz nah dran an diesen Athleten. Wenn das passiert, wird denn der Domino schlussendlich gefeiert? Man hat ja in den Medien gewisse Bilder gesehen, okay, dass er sich freut, okay, aber ich kann mir auch gut vorstellen, er kann schon auf den Putz hauen. Bist du dabei gewesen bei der Fete?
0: Nein, bei der Fete bin ich nicht dabei gewesen, aber weißt du, wie es ist, die Leute spielen dann noch die Videos zu und so. Und dann habe ich mir überlegt, ja, bringen wir das irgendwie, thematisieren wir das und so. Nicht? Und dann hat er mir dabei geholfen beim Interview, weil ich gemerkt habe, wie allem, er reagiert ganz natürlich und sagt, schau, das war meine letzte Chance, ich habe eine Medaille geholt, ja, wenn ich da nicht feiere, wenn dann. Und recht hat er. Und das war ihm dann wurscht, ob er vielleicht deswegen die Kombimedaille nicht gewonnen hat oder so. Das war einfach für ihn ganz ein wichtiges Erlebnis. Und ja, und er kommuniziert über das auch ganz offen, darum hat er entschieden, also ein lustiges Video, was viral gegangen ist, anzubringen. So. Und ich glaube, die meisten Leute finden das dann auch nett und freuen sich mit ihm mit. Da ist er einfach wirklich so authentisch, wie er bei den meisten Leuten umkommt.
1: Es gibt vor allem die guten oder die goldene Seite von diesen Berichterstattungen, aber halt da, wenn es mal nicht so gut läuft, den Heiren Florian Schiedra da gehabt, nicht, wo einfach nichts aufgegangen ist auf gut Deutsch. Nicht? Und der sagt, er hat eine super Saison, die Weltcup-Saison war ja super im Verhältnis nicht? Und Olympia hat nicht funktioniert. Und er sagt dann auch im Zuge von unserem Gespräch, wo er sagt, auch Kritik an die Medien, wo er sagt, wenn wir gut sein, nachher werden wir hochhaue gelobt, aber wenn es mal nicht läuft, dann kriegen wir richtig einen auf dem Dach. Und das hat ihn schon ein wenig gestört, wo er sagt, man braucht halt oft mal ein bisschen eine Stütze, wo man einfach Mensch sein kann und darf. Interessant ist jetzt erst vor ein paar Tagen, in Deutschland gibt es dieses Problem, gar kein Problem, diese Olympiasiegerin, jetzt weiß ich nicht mehr, wie sie heißt, Maibe, glaube ich, oder so, die ist schon ARD-Journalisten gerade umgegangen, wo sie gesagt hat, hört auf, mit den allem auf dem Dach zu legen und leider die schieren Sachen auszuziehen, sondern helft sie's, wir brauchen positive Nachrichten. Wie ist das für die, wenn du über Sport berichtest. Es ist schnell gesagt, das ist der Beste und es ist schnell gesagt, der hat alles versemmelt. Wie ist das für dich? Oder auch wenn man die Kritik dann kriegt, wie ordnest du das ein?
0: Also ich glaube, ich bin jetzt getraut mir zu behaupten, fair mit den Sportlern. Ich tue sie grundsätzlich nicht kritisieren, weil ich mir speziell bei den Einzelsportlern nicht. Du musst dir denken, ein Sportler ist der Erste, der für sich das Beste will. Noch viel mehr als alle Fans und alle Journalisten. Und es steht mir nicht zu, ihn deswegen fertig zu machen, weil es einmal nicht gut geht. Okay. Wie ein anderer Sieg ist, wenn du ein Fußballer bist mit einem 30 Millionen Euro Vertrag oder so und du bewegst dich nicht auf dem Feld und tust nichts und so, dann darfst du schon auch kritisieren. Nicht? Mm-mm. Aber ansonsten bin ich mit Kritik wirklich sparsam und ja, jetzt nicht, dass also ich will jetzt nicht sagen, das ist Gefälligkeitsjournalismus, also bitte nicht verwechseln, aber wenn es nicht läuft, dann findest du halt Formulierungen. Es war nicht das, was er sich erhofft hatte oder so, aber sicher nicht, man ist deren Topfen zusammengefahren. Soll sagen dann mehr Leute, die vielleicht Sportjournalisten sind, aber den Sport nicht kennen. Nicht? Und nachdem für mich der Sport allem sehr, sehr wichtig war, von klein auf eigentlich, ich wollte eigentlich allem schon Sportjournalist werden und dann auch selber Sport machen, dann den Sport in alle Facetten kennengelernt. Ich war lang auch professionell Badminton-Trainer, also im Leistungssport gearbeitet. War Geschäftsführer Sterzing Eishockey bei der Serie A gewesen sein, war beim FC Südtirol auch, 2 Jahre. Und dann hast du den Sport so ein bisschen von alle Seiten kennengelernt und dadurch hast du auch viel mehr Verständnis und kannst dich viel besser in die Situation von einem Sportler einfühlen. Und deswegen bin ich da mit Kritik in dem Fall eher sparsam. Ich habe mich einmal an ich's gemacht, das war Skiweltcup Sölden draußen, wo die Leistung nicht gut war, dann habe ich das irgendwie so ein bisschen kommentiert in einem Aufsager und den nächsten Tag rief mir der Manni Mölke und sagt, danke Markus, das haben wir gebraucht. Habe ich ganz cool gefunden, nicht? Weil meistens ist er, aber also dann habe ich mich irgendwo bestätigt gefühlt in dem Fall, nicht? Aber sonst bin ich bei Sportlern mit Kritik schon sehr sparsam.
1: Ja, ich kann mir das auch vorstellen. Ich finde das cool, wie du das sagst, weil am Ende trainiert ein Sportler, um den eigenen Sport weiterzukommen und Ziele zu erreichen. Nicht? Er wird aber auch nicht trainiert auf Medien, so ein großes Medienecho oder wenn man nachher so richtig in die Pfanne gehaut wird oder so weiter.
0: Ja, sagen wir, je nach Sportart werden sie schon trainiert. Es kommt ganz darauf an, schon auch teilweise
1: aber deswegen trainieren sie nicht den Sport.
0: Nein, natürlich nicht. Das nicht. Und eben, sie sind die Ersten, die unbedingt eine gute Leistung bringen wollen. Ja, deswegen muss man da mit Kritik vorsichtig sein. Es ist allem leicht von außen zu sagen, es ist ein Heim für ein, wenn wir jetzt die Worte vom Dome nehmen, der hat noch sagen, Heim bin ein Holer zusammengefahren. Da muss man schon ein bisschen vorsichtig sein. Nicht?
1: Das finde ich cool. Ich persönlich habe mich auch über die Andrea und über die Marion gefreut, dass sie Gold geholt haben im Doppel in der Natur-Eisbahn, in der Kunst-Eisbahn, so ist es richtig. Das war auch unfassbar toll. Was war für die, welches Ereignis hat Dome erst jetzt hergezogen oder halt rausgezogen als tolles Beispiel, dass er es endlich geschafft hat und du hast ihm voll gegönnt. Was waren so die weiteren Highlights?
0: Du meinst jetzt bei Mailand Cortina?
1: Ja, immer noch dort.
0: Ja, sicher das Doppelgold von die Rodler war natürlich, weil das hat, musst du denken, das letzte Wintergold war der Zöckeler 2006, dann noch der Schweizer 2008 und seitdem haben wir keine olympische Goldmedaille mehr gewonnen. Nicht? Und dann gewinnst du 2 in 64 oder 65 Minuten und mit Bärde war eigentlich nicht zu rechnen. Der von dem Mandert hat, ich sagen, war sogar eine Sensation. Und auch wie die sich gefreut haben, das war richtig cool, das war richtig bärig. Ich war in Livigno und in Bormio, nicht? Und dann ist also von außen mehr Live-Erfolg, aber ich an die letzten Tage dann bin ich ein bisschen hin und her gefahren und dann war ich auch bei der Feier in Meranzen oben und so und bin dann auch mit ihm in Kontakt getreten, Sam, und das war wirklich toll. Und was ich auch ganz toll bei ihm gefunden habe, sie sind ja normal nicht medial so präsent. Nicht? Und vielleicht eher ein bisschen wortkarg gewesen, aber die haben so richtig gut geredet. Ich weiß nicht, ob sie ein Coaching gehabt haben, aber so gut habe ich sie noch nie reden können. Das war richtig toll, wie sie eben da über ihre Erfolge, über die Momente geredet haben. Und das war richtig sympathisch. Und ich glaube, sie sind alle zusammen, die da dabei waren, richtige Sympathieträger geworden.
1: Tut dem Sport jetzt auch natürlich gut. Nicht?
0: Absolut, weil die haben ja alle 4 Jahre eine wirkliche Sichtbarkeit. Nicht?
1: Genau.
0: Ist ja doch schon ein Unterschied, ja.
1: Gab es sonst noch etwas, was da richtig noch geblieben ist von diesem Milano Cortina, von diesen Winterspielen?
0: Ich glaube, das waren jetzt vielleicht schon so die wichtigen. Und natürlich grundsätzlich alle Erfolge. Was mir brutal leid getan hat, Roland Fischnaller. Ich kenne ihn auch schon ganz lang, er wohnt nicht weit weg von mir und so und allem Verfolg. Ich war bei seinem ersten WM-Titel 2015 in Österreich draußen live dabei. Und ich hätte etwas gewettet, dass
1: sich das ausgeht.
0: Ja, dass er es wahrscheinlich auch gewinnt. Er war so top drauf, vielleicht war er sich zu sicher und so. Und Er hat auch Größe gezeigt dann in der Niederlage. Das war ganz spannend zu sehen, weil du musst denken, da sind mindestens 100 Leute allein wegen die Snowboarder reingekommen in die Linie. Also das war wirklich toll. Hast viele hast gekannt, auch die Nadia Ochner, die inzwischen zurückgetreten ist, oben gewesen und viele andere auch. Es war wirklich toll und ich bin da neben die Eltern auch gestanden von Aaron Macher und so. Du hast die Enttäuschung in den Gesichtern gesehen und du leidest noch auch mit. Nicht? Das bleibt da schon auch nicht.
1: Schon?
0: Ja, bleibt da auch. Und grundsätzlich haben viele tolle Momente. Du lernst neue Leute kennen und eben Livigno war im Gegensatz zu Bormio ein Ort, wo du Olympia gelebt hast, wo mehrere Sportarten waren, weißt, so coole Jugendsportarten, wo die Petra Gastlitter total erfrischend, die Freestylerin, es war so nett, der hat das Mikrofon hinheben, hat sie schon gelacht. Nicht? Und wie ein Selbstläufer und effektiv habe ich noch gemerkt, auch für die Reaktionen von meinen Kollegen in der Redaktion, nein, ich muss mehr bringen, weil die will man her und der ist toll und so. Mhm. Und ja, und die haben sie davor persönlich nicht gekannt und dann schon wieder so spannende Begegnungen an.
1: Spannende Begegnung heute mit dir, lieber Markus. Markus Kaser, heute mein Gast. Und logisch hast du Musik mitgebracht und die Aufgabe war, bring Meilensteine mit. Wir haben eingangs The Boxer gehört von Simon und Garfunkel. Sie haben ganz vergessen zu fragen, warum eigentlich die Nummer?
0: Ja, einmal, weil The Boxer ist irgendwie so symbolisiert, ein bisschen im Widerstand, nicht? Und in einem Leben ist den oder anderen Widerstand überwinden oder irgendwie so, ja, was zu deiner Persönlichkeitsfindung beiträgt. Und das ist ein Grund. Und der zweite ist sicher, dass meine Leute werfen mir allem vor, du kennst dich nicht aus in der Musik, du kennst keine Texte und hin und her. Und irgendwie, weiß ich auch nicht woher, auf einmal habe ich mal so ein Buch von Simon & Garfunkel in der Hand gehabt mit allen Liedtexten drinnen und ich habe irgendwie gelernt und allem mitgesungen und ich singe bei den Liedern gern mit und dann haben wir das einfach ausgewählt aus dem Grund. Okay. Weil sonst für die Wiening ist, wo ich Text kann.
1: Und jetzt haben wir aber hergerichtet La Passion von Gigi D'Agostino. Warum die Sellnummer?
0: Also ich bin vier Musikkonzerte gewesen in meinem Leben, also ganz wenige. Mhm. Eins war von ihm in Dornbirn draußen, vor drei, vier Jahren, sind übrigens als eher Leute in unserem Alter gewesen, ja, war ganz denken, interessant. Ja. Und ich bin, möchte man nicht meinen, ich bin zwar eigentlich ein schlechter Tänzer, aber ich bin unmöglich gern Disco gegangen in der Hochzeit von die Diskotheken. Ich bin eigentlich jede Woche gewesen. Und Gigi hat mir ziemlich gut gefallen und habe das halt stellvertretend für alle Lieder aus der Zeit, die so in die Richtung gewesen sind, ausgewählt.
1: Die was in den Discos gelaufen sein.
0: Genau. Ja. Mega.

0: La Passion, Gigi D'Agostino in der Doms Radio Show. Und ja, mein Gast Markus Kaserer hat die Nummer mitgenommen, weil stellvertretend für die Disco-Zeit. Er ist damals in der Zeit, wo er jung war. Er ist halb noch.
1: Ich fühle mich ja noch so.
0: Ist er quasi wöchentlich tanzen gegangen und war in den Disco-Sommer. Gehen wir mal in die Zeit zurück. Also da waren wir wahrscheinlich hoch 80er Jahr unterwegs, oder? So Mitte
1: ja,
0: 80er,
1: ja, Ende 80er. Ende 80er, Anfang 90er vor allem. Ja, so in Oberschulzeit.
0: Genau, ja. Inwiefern warst du ein braver Schüler gewesen, nicht pubertierender oder wie warst du?
1: Da hocht es nicht mehr zu.
0: Oder? Nein, da hocht es keiner zu. Wie
1: okay. Ja, so haben die Lehrer haben mich sehr gern gemerkt, deswegen haben sie ja gesagt, den darf man nicht zu früh gehen lassen. Nein, ich war sicher ein schwieriger Schüler. Ich glaube, der eine oder andere Lehrer war froh am Ende, wenn ich weg war. Weil, ja, ich bin schon rebellisch gewesen, ein Lausbub und mich haben leider die Fächer interessiert, die mich wirklich, oder ich habe in die Fächer etwas getan, die mich interessiert haben. Du hast eigentlich sehr, sehr wenig getan.
0: Was hast du vor der Oberschule gemacht?
1: Swisslitz, also Realgymnasium in Bozen, ja. Mhm. Ja. Und ja, von dem her war ich auch nicht ein guter Schüler. Ich glaube, ich bin heute noch wahrscheinlich Rekordhalter, was Nachprüfungen betrifft. Ich habe in meiner Karriere 11 Nachprüfungen gehabt. Wow. Nicht, dass ich stolz drauf bin, aber es war halt so. Ja. Sogar in Kunst habe ich es geschafft. Also ja, aber lassen wir das lieber. Ich dann, mein Interesse ist dann danach gewachsen auf der Uni. Jetzt habe ich das getan, was mich interessiert hat auch und so.
0: Was
1: und
0: hast du
1: Politik, Wissenschaft und Geschichte, ja. Ja. Mhm. Und Semmonin ist noch deutlich auch besser gegangen, weil ich einfach das getan habe, was ich gewählt habe und ich vor allem früher allem Schwierigkeiten gehabt, Sachen zu machen, die mir nicht passen. Mhm. Nicht? Und das war halt so ein bisschen das Rebellische. Nee.
0: Ja. Ab wann war noch klar, dass du Journalist werden willst?
1: Ja, eigentlich spätestens in der Mittelschule. Ich glaube, ich habe schon... Ja, spätestens zusammen, weil am Anfang willst du natürlich das tun, was dein Vater gelernt hat, nicht? Das ist gelernter Tischler. Aber ich habe zwei linke Hände gehabt, so hat der gesagt, hat er schon bei der Geburt gesehen, nicht? Und das Handwerk war nie meins, nicht? Und okay. Ja, ich glaube, ich habe daheim auch noch probiert, ein aktuelles Sportstudio so nachzumachen oder so Geschichten. Weißt du, es hat wirklich sehr früh hat mich das schon interessiert. Und dabei ist er geblieben.
0: Ja, effektiv gibt es ja keine Oberschule, Mittelschule, Oberschule, wo solche Themen wirklich dann auch gelehrt werden, oder? Das ist dann wirklich erst in der Hochschule und dann auch in der Praxis, oder?
1: Ja, wobei, ich muss sagen, ich habe schon mit Journalismus eigentlich in der Oberschule dann effektiv angefangen, auch irgendwie durch Zufall. Ja, ich einfach einmal, das war bei der Z damals, weil ich ihn damaligen Sportchef gut gekannt habe und Interesse signalisiert und naja, schreib schon mal einen Artikel, den hat er dann gleich veröffentlicht und so hat es halt angefangen. Nicht? Ja, okay. Und ich habe auch die Schülerzeitung im Realgymnasium gegründet, wurde zusammen mit dem René Saurer, der erste Chefredakteur auch. Und ja, und so ist das halt losgegangen. Nicht? Und beim Studium habe ich zwar bewusst nicht Journalismus studiert, weil es als Studium selber eher langweilig ist. Dann habe ich auch allgemeinbildendes Studium bevorzugt, damit du dann ein bisschen breiter aufgestellt bist. Also nicht allein Sport hast, sondern auch andere Geschichten. Und dann aber schon so in die Nebenfächer Medienkunde und so weiter gemacht. Nicht? Also mich schon so darauf vorbereitet, aber ganz viel auch Learning by Doing.
0: Hast du noch die bösen Onkels gekocht? Weil heißt die Nummer, was wir jetzt aufgelegt haben, wir haben noch lange nicht genug.
1: Mir gefällt der Titel und der Text gut. Nein, das ist auch so ein bisschen die rebellische Jugendzeit gewesen. Sie haben ja noch ältere Lieder gehabt, die dann, das kannst du dann fast schon, wenn du mitsingst, als Jugendsünde bezeichnen, weil am Anfang hat man sie eher so ein bisschen ins rechte Lager gerückt. Jetzt haben sie sich ja ganz deutlich davon distanziert, aber das waren einfach Lieder, die wir unter Freunde gesungen haben, am Lagerfeuer, du hast gut mit Grölen kennen und so und das ist mir halt, wenn ich nachgedenkt habe, geblieben und ich habe gesagt, ich wähle das aus.

0: Ja, die bösen Onkel sind in der Doms Radioshow. Wir haben noch lange nicht genug, haben wir beide auch nicht. Markus Kaser heute mein Gast. Es geht um, ja, in der ersten Stunde haben wir ganz viel über seine Leidenschaft, über das Bergsteigen gesprochen, aber eben jetzt kommen wir in die zweite Leidenschaft, in die Form der Sport, denn der Sport, ja, den begleitet, ja, allem schon gewesen, also Badminton umfangen, Sportinteresse schon mit 10, 11, 12, Sportstudio daheim noch gebaut oder 13. Dann Schülerzeitung gegründet, in der Oberschule mal für die Zeit Sport einen Artikel geschrieben, gleich veröffentlicht worden. Somit ist das alleweil so ins Laufen gekommen. Dann Politikwissenschaft und Geschichte studiert, dann hat sich das aber mehr gefestigt. Du hast sehr viel für diese Randsportart Badminton auch gemacht. Ist jetzt auch nicht Skifahren in Südtirol oder Fußball oder Eishockey. Wie bist du zu Badminton gekommen?
1: Ja, relativ spät leider erst. Ich das vierte Oberschule, meine ich weiß. Irgendwie war so, vor der Turnhalle ist so ein Zettel gegangen, ja, es wird das angeboten und ja, dann bin ich halt hingegangen, weil es mich irgendwie anders interessiert hat. Die haben damals seit ein paar Jahren Tennis gespielt. Und später habe ich dann Tennis komplett gelassen und bin komplett umgestiegen, weil die zwei stoßen sich ein bisschen, weil sie irgendwo vom Bewegungsablauf eine gewisse Ähnlichkeit haben, vor allem von der einseitigen Belastung her, und dann geht es nicht gut, wenn du Bärde machst. Ne? Und es hat mich einfach fasziniert und dann ja, das teilweise auch selber intensiv trainiert, aber ich habe irgendwann gesehen, ich habe zu spät angefangen, um wirklich gut zu werden.
0: Das ist ein Hochgeschwindigkeitssport, oder?
1: Ja, extrem. Also es ist sicher in dem Sinne die schnellste Sportart. Also wenn ich dich jetzt fragen würde, was glaubst du, wie schnell der Federball fliegen kann, dann darfst du wahrscheinlich kläglich scheitern, weil auf fast 500 km/h darfst du nicht kommen.
0: Echt?
1: Ja, aber natürlich leider die Anfangsgeschwindigkeit bei einem Schmetterball, nicht von den weltbesten Spielern, warum sie mit den Radargeräten so gemessen.
0: Wahnsinn.
1: Ja, ist extrem. Also sagen wir, wenn ein Ballwechsel 60 Sekunden dauert, dann sein da auf einem Feld, das 13,40 Meter lang ist, sein da mehr als 60 Ballwechsel. Das heißt, ein Ballwechsel dauert unter einer Sekunde einmal hin und her.
0: Das ist unfassbar schnell.
1: Ja, brauchst sehr viel Reaktion, musst sehr schnellkräftig sein, ist auch koordinativ sehr anspruchsvoll. Der große Vorteil im Gegensatz zum Tennis ist, du lernst es die ersten Schritte ganz leicht. Weil auch wenn du botschert bist, den Ball triffst du.
0: Okay.
1: Und wenn du einen findest, der auf einem ähnlichen Niveau ist wie du, dann hast du gleich einen Spaß. Und beim Tennis brauchst du oft ein Jahr, bis du den Ball endlich triffst.
0: Ja.
1: Wenn du mit den Tennislehrern redest, werden sie das bestätigen. Und deswegen ist Badminton ein geeigneter Schulsport. Kann wirklich alle machen, egal ob Bub oder Gitsch. Nicht? Völlig wurscht. Und ja, und die haben es dann angefangen, intensiv zu betreiben, haben Trainerausbildungen gemacht ja, teilweise das auch professionell eben gemacht. Wirklich jeden Abend in der Halle gewesen oder jeden Tag in der Halle gewesen und haben auch tolle Erfolge gehabt. Italienmeistertitel, Teilnahme auch bei internationalen Turnieren und so von meinen besten Spielern. Es war eine schöne Zeit. Ja.
0: Spielst du allem noch?
1: Ich spiele allem noch so einmal die Woche, wenn es sich ausgeht, mit Kollegen, wo wir auch Vollgas geben, damit wir halt am Ende richtig schwitzen. So, es geht wirklich leider um das. Die werden oft gefragt, hast du nicht Lust, bei irgendeiner Masters-Italien-Mannschaft mitzunehmen? Sag ich, nein. Ich mag Spaß haben, ich mag mich anstrengen, schwitzen, sehr gefällt mir. Und es geht dann schon allem noch. Man bleibt ehrgeizig, wenn ich aufs Feld reingehe, dann will ich einfach gewinnen. Oder zumindest das Beste geben, wenn der andere besser war. Okay, passt da.
0: Das vergeht nie wahrscheinlich, oder?
1: Ja, das bleibt drin. Das hast du entweder, du hast es oder du hast es nicht.
0: Du hast es nicht, ganz genau. Ja. Udo Jürgens, griechischer Wein. Jetzt auf die bösen Onkels passt ja perfekt. Wie kommst du zu der Nummer?
1: Ja, gibt es natürlich auch eine Geschichte dahinter. Es ist eigentlich so ein Party-Song oder Trinklied. Obwohl der Inhalt vom Lied ganz ein anderer ist, nicht? Geht es mehr um so einen sozialen Hintergrund und ums Fremdsein und so. Aber wenn wir im Urlaub sein mit der Familie, dann auf der Rückfahrt, wenn wir mit dem Auto unterwegs sind, dann gibt es eben so eine Hitparade. Also jeder wünscht sich abwechselnd, welches Lied er jetzt haben will. Und das letzte Lied ist allem griechischer Wein.
0: Okay.
1: Und Sam wird augedrahnt, wird laut und Sam singt ins erste und allem Laie gesungen. Jetzt singt die ganze Familie mit. Nicht? Und das ist einfach, kann sperrig mitsingen und ja.
0: Heil stimmt. Also, Udo Jürgens, griechischer Wein. Und wir sind noch nicht ganz am Ende der Sendung gekommen. Also nicht wie bei euch bei der Retourfahrt aus dem Urlaub. Also, Udo Jürgens, griechischer Wein. Und mein DJ heute, mein Gast, Markus Kaser.

0: Ja, die Nummer wird gespielt, wenn Familie Kaserer aus dem Urlaub zurückfährt, denn da darf jeder in der Familie aussuchen, welcher Song auf die Playlist kommt. Und außer die Nummer, die kommt auf jeden Fall unter die Liste nach Hornau, singen alle mit. Früher hat nur er gesungen, jetzt singen sie alle mit, der griechische Wein. Urlaubszeit bist schon gewesen, Markus, oder hast du noch vor dir?
1: Nein, schon gewesen. Also der Haupturlaub, den haben wir gemacht, waren im Baltikum heuer.
0: Im Baltikum? Mhm. Was hat dich da hingezogen?
1: Wir schauen gern grundsätzlich einmal neue Sachen und ich kehre nicht zu denen, die 30 Jahre lang hintereinander nach Kaulei fahren. Mhm. Und das fasziniert uns auch der Norden. Grundsätzlich, jetzt haben wir mehr oder weniger die Länder alle gemacht da oben und ja, ist einfach spannend, was Neues kennenzulernen und es war auch wirklich toll, muss ich schon sagen. Mhm. Ja.
0: Sehr schön. Def Leppard liegt jetzt auf dem digitalen Plattenteller und zwar Pure Some Sugar on Me. Also da geht es jetzt schon richtig auf. Also gerade auf die 12. Warum das jetzt so zwischen griechischer Wein und...
1: Ja, jetzt haben wir die ganz harten, wollte ich jetzt die Leute nicht zumuten, die man damals natürlich auch gekocht hat in die Jugendjahre. Yeah. Aber es waren so zwei Bands zu meinen Oberschulzeiten, die ganz viel gehört haben. Und selber war eben Def Leppard und die Scorpions. Und dann denke ich, entscheide ich mich für Def Leppard, weil bei diesem bin ich auch Konzert gewesen. Es war mein allererstes Konzert in Innsbruck draußen, damals Olympiahalle. Ja, und das ist der Grund.
0: Wann ist denn das gewesen ungefähr? Wie lange ist das schon her?
1: Das Konzert muss gewesen sein Mitte der 90er oder eher Anfang 90er vielleicht. Ja.
0: Also noch hast du schon noch in Top-Besetzung und Top-Leistung erlebt.
1: Ja, ja.
0: Ist es aufgegangen, Sam?
1: Ja, normal. Also normal. Es war jetzt nicht, schon die Olympiahalle ist nicht vergleichbar mit dem Wembley Stadium. Ja. Also Coldplay war schon ganz eine andere Show. Nicht?
0: Okay, okay. Du hast gesagt, du bist bis jetzt 4 Konzerte gegangen. In Südtirol gibt es viele Konzerte. Gehst du da aber ab und zu auch von Konzert oder ist es eher weniger?
1: Mit den 4 meine ich jetzt schon internationale Konzerte ist natürlich nicht. In Südtirol, ja, hier und da mal. Also, aber eher wenig. Was mir gut gefällt, Herbert Pixner zum Beispiel. Seine Musik gefällt mir wirklich gut. Ja, aber ich bin jetzt nicht so der große Konzertgänger, weil, wie gesagt, ich bin, was Musik betrifft, ein absoluter Banause.

0: Def Leppard, Pure Some Sugar on Me. Hammernummer, ja, in den 90er Jahren war in Innsbruck in der Olympiahalle Konzert von Def Leppard, war damals eine Lieblingsband, so neben Scorpions. Musik ist aber nicht das wirklich, was er verfolgt hat, sondern Sport. Das ist das, was ihn allem begleitet hat, was er allem noch gern macht. Olympische Spiele hat er sieben dürfen besuchen aufgrund seines Berufes, Sportjournalist, aber nicht nur bei uns Freien Südtirol, hört man natürlich auch bei den normalen Nachrichten, aber auch Schwerpunkt ist allem Sport. Markus, wie darf es denn weitergehen, wenn wir uns in 10 Jahren da wieder treffen? Was hat denn sich denn verändert? Wie viele Gipfel hast du denn da gemacht?
1: Sam, hoffe ich wirklich, dass ich sie alle gemacht habe, weil wenn es jetzt in dem Rhythmus weitergeht und ich gesund bleibe, dann sollte das spätestens in 2 Jahren zu Ende sein, das Projekt. Netzel, hoffe ich schon stark.
0: Also alle über 3000 in Südtirol zu besteigen.
1: Genau. Mhm. Ich hoffe, ich kann dann von noch mehr olympischen Erlebnissen erzählen. Also ich möchte jetzt schon noch weiterhin gern Olympische Spiele besuchen, weil ja, ich habe das Glück gehabt, bin eher ein bisschen, will nicht sagen zufällig reingekommen, aber das war allem schon ein Traum von mir. Nicht? Aber das erste Mal war es eher schwierig, habe ich so eine sogenannte Kabeltrager-Akkreditierung gekriegt, also bist nicht überall reingekommen und so, aber der hat dann zu mir gesagt, Markus, nutzt die Chance, und die haben sie genutzt und die hat mir auch Tieren aufgetun. Und meine Begeisterung für Olympische Spiele ist einfach noch größer geworden. Ich höre oft noch von den Leuten, man merkt bei deinen Berichten, dass die das begeistert. Nicht? Das ist immer ein nettes Kompliment, was du kriegst. Und Toni, man muss denken, ich bin in Rio gewesen, da kommst du in Orte hin, wo du wahrscheinlich nicht hinkommst. Ich bin in Tokio gewesen und so. Und dann wirklich ganz viele tolle Erlebnisse gehabt. Apropos Rio, wir waren 4 Wochen drüben, das Hotel Copacabana gehabt, und du wirst nicht glauben, weil alle Leute sagen wollen, ja, viel Spaß und so. Ich bin im Wasser nie drin gewesen.
0: Hast du nicht einmal geschafft?
1: Nein, weil du arbeitest leider. Ja, und wenn er inzwischen versucht, es eher so zu machen, wenn es geht, dass du 2-3 Tage zuhängst danach oder so, weil während die Spiele Sam ist Highlife und Sam ist voll zu arbeiten. Nicht? Aber wie gesagt, die Erlebnisse sind super. Du musst denken, ich habe die Chance gehabt, die Pandemie zu erleben in Tokio, aber vor allem in China nachher. Mhm. Wir haben jeden Tag einen PCR-Test gemacht, 21 Tage hintereinander. Ich habe wirklich endgültig verstanden, was eine Bubble ist, eine Blase, weil die bei uns, das sind als so halbherzige Blasen, also, aber drüben, wie sie da vorgegangen sind, das war schon beeindruckend, und dort ja schon niemand rein darf und so etwas miterleben, das vergisst du nicht, und das siehst du dann am Lebensende sicher als große Bereicherung.
0: Aber nach wie vor, du wirst dann ein Buch geschrieben haben, wirst mir in 10 Jahren vielleicht erzählen. Du hast die
1: ganzen
0: über
1: die Gipfel. Berge.
0: Über die Berge, ist klar. Gibt es sonst noch etwas, was, also Olympische Spiele weiterhin, dass du berichten kannst, wirst, gibt es noch etwas, was da wichtig ist?
1: Gesundheit natürlich. Nicht? Für mich und für meine Familie natürlich, weil es ist allem irgendwo dein Halt und dein Lebensmittelpunkt, auch wenn meine Frau allem sagt, hey, zuerst kommen die Berge und danach sie, aber im Grunde genommen stimmt es trotzdem nicht, leider in gewissen Momenten ist es so. Ich glaube, das ist das Wichtigste, und zu viele Wünsche, wenn man selber hat, dann hat man schon ganz, ganz viel. Mhm. Und weiterhin viel Spaß bei den Sachen, die man macht. Nicht? Ich habe das Glück gehabt, vor allem was meine Arbeit betrifft, eigentlich allem das zu tun, was ich gern tue. Ich habe es nie wegen dem Geld tun müssen, sondern allem, weil ich es gern tue. Und das, glaube ich, ist ein riesengroßes Glück, das lange nicht alle haben, und deswegen bin ich auch sehr zufrieden.
0: Halleluja, Leonhard Cohen am Ende, passt jetzt eigentlich ganz schön, oder? So quasi, ich stelle mir jetzt gerade einen Gipfel vor mit dir oben, wir essen jetzt das Kackele, und im Kopf läuft Halleluja. Wie ist das bei dir? Warum die Nummer?
1: Die erinnert mich an meine Hochzeit. Der Vorschlag ist gekommen vom Chauffeur von unserem Auto. Mhm. In dem Auto ist schon der Joe Cocker mitgefahren und auch die Tina Turner, glaube ich. Das war ein Rolls-Royce Silver Shadow, Baujahr 78. Wow. Okay. Der hat meinem Onkel gekehrt, nicht? Und ich war schon bei seiner Hochzeit in einem Rolls drinnen, und hat er ein Geschenk gekriegt, nicht? Und die dürfen mitfahren. Nicht? Und irgendwann sagt er noch zu mir, Markus, wenn du einmal heiratest, nach vorne. Nicht? Okay. Und er ist mit dem gefahren, das war natürlich ein total tolles Erlebnis, und er hat mit Musik mehr auf dem Hut und hat gesagt, schau, ich lege die Musik auf, das ist super, und wenn wir nach Hause gefahren sind, nach der Feier, dann hat er genau das Lied gehabt und so, und das ist einfach so ein beruhigendes Lied und es erinnert mich eben natürlich an die Hochzeit und an meine Frau und es ist einfach etwas ganz, ganz Wichtiges im Leben und ich habe ihr natürlich auch viel zu verdanken. Sie hat viel Verständnis für das, was ich tue und ja, deswegen ist das, glaube ich, ein schöner Schluss.
0: Definitiv. Markus, danke dir, dass dir deine Wünsche alle in Erfüllung gehen, dass die Gipfel alle gesund erreichst und wieder ankommst. Das ist das Wichtigste auf das Buch Freimainz und auf weiterhin viel Berichterstattung, vor allem aus dem Sport mit Markus Kaser. Dankeschön.
1: Danke dir, Tom, hat viel Spaß gemacht.

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1: In Südtirol haben Sparer so viel Geld wie in keiner anderen italienischen Provinz auf dem Bankkonto. In England sterben 7 Menschen bei einer Verfolgungsjagd auf einer Autobahn. Das Wetter recht sonnig und warm bei 22 bis 29 Grad. In Südtirol haben Sparer durchschnittlich am meisten Geld im Vergleich mit den anderen italienischen Provinzen auf ihrem Bankkonto zur Verfügung. Laut einer Studie der Verbraucherschutzvereinigung für Bankkunden verfügt jeder Kontoinhaber in Südtirol im Schnitt über 30.400 Euro. Am ärmsten sind die Bankkunden in der Provinz Crotone in Kalabrien mit durchschnittlich 9.700 Euro auf dem Konto. Das meiste Geld lagert hingegen in der Lombardei mit 240 Milliarden Euro. Das sind 20% aller Bankeinlagen Italiens. Die Vergabe der Konzession für die Brenner Autobahn soll laut Infrastrukturminister Matteo Salvini innerhalb kommenden Mai erfolgen. Das erklärte Salvini in einem Interview mit der Trentiner Tageszeitung L'Adige. Geplant sei, dass anschließend die Verträge unterzeichnet werden und ab September 2027 Gültigkeit haben. Wegen einer EU-Vorgabe musste die 50-jährige Konzession der Brenner Autobahn vor 2 Jahren europaweit ausgeschrieben werden. Die halböffentliche Brenner Autobahngesellschaft mit Beteiligung der Provinzen Bozen und Trient hofft, dass sie den Zuschlag erhalten wird. Vor mehr als 10 Jahren war die Konzession verfallen. In England sind bei einer Verfolgungsjagd in der Nacht auf einer Autobahn 7 Menschen ums Leben gekommen. Unter den Toten sind auch 2 Polizeibeamte. Ein vollbesetztes Mittelklasse-Auto war in der Nähe der Stadt Middlesbrough in falscher Richtung auf eine Autobahn aufgefahren. Dort prallte es frontal mit einem entgegenkommenden Polizeiwagen zusammen. Keiner der Insassen überlebte den Zusammenstoß. Nach dem Tod eines 4-jährigen Mädchens auf Sizilien in der Folge einer Diphtherieerkrankung hat die Staatsanwaltschaft Ermittlungen gegen die Eltern aufgenommen. Ihnen wird fahrlässige Tötung vorgeworfen, weil weder das Mädchen noch ihre 4 Geschwister gegen die Durchfallerkrankung geimpft wurden. Nach ersten Informationen hatten die Eltern bewusst die Pflichtimpfung verweigert. Die Familie wohnt im Stadtviertel Zen in Palermo, wo laut behördlichen Dokumenten ein Impfirrglaube weit verbreitet sei. Demnach lehnen dort viele Familien Pflichtimpfungen aus Angst vor Autismus ab. Dafür gibt es jedoch keine wissenschaftlichen Belege. Der Iran hat mehreren irakischen Öltankern die Durchfahrt durch die Meerenge von Hormus erlaubt. Dies meldete die staatliche iranische Nachrichtenagentur IRNA. Die Führung in Teheran reagiere damit auf wiederholte Bitten aus dem Irak. Aufgrund der Krise habe der Irak große finanzielle Verluste erlitten und könne ohne Ölexporte die Gehälter der Beamten nicht mehr bezahlen. Seit 6 Monaten ist die Durchfahrt durch die Meerenge aufgrund des Konflikts zwischen den USA und dem Iran fast vollständig zum Erliegen gekommen. Die USA kündigten für Montag neue Sanktionen gegen den Iran an. Laut US-Finanzminister Scott Bessent sollen es die härtesten Sanktionen der Geschichte werden. In Bozen läuft nach einem Unfall mit einer Fußgängerin die Fahndung nach einem flüchtigen Autofahrer. Er soll gestern Abend im Stadtviertel Don Bosco an einer Kreuzung bei Rot über die Ampel gefahren sein. Dabei wurde eine 79-jährige Fußgängerin schwer verletzt. Der Autofahrer soll ohne Hilfe zu leisten weitergefahren sein. Die Frau wurde anschließend ins Bozner Krankenhaus gebracht. In Auer und rund um Sulden ist in den vergangenen 2 Tagen mit einem Tiefdruckgebiet am meisten Niederschlag verzeichnet worden. Laut dem Meteorologen des Landes, Dieter Peterlin, fielen im Unterland und rund um den Ortler mehr als 90 mm Regen. Damit sei die oberflächliche Trockenheit vorbei und die Waldbrandgefahr vorerst gering, so Peterlin. Für eine Hebung der Grundwasserspiegel und der Flusspegel bräuchte es allerdings mehrere solcher Tiefs. Das Wetter. Der Nachmittag verläuft recht sonnig, es bilden sich verbreitet einige Quellwolken, die aber harmlos bleiben. Die Temperaturen erreichen Höchstwerte von 22 bis 29 Grad. Morgen Sonntag scheint am Vormittag verbreitet die Sonne, am Nachmittag bilden sich erneut ein paar Quellwolken. Die Schauerneigung bleibt aber gering. Das waren die Nachrichten von RAI Südtirol.
2: Guten Nachmittag aus der Landesverkehrsmeldezentrale. Auf der Brenner Autobahn gibt es Kolonnenverkehr und Stau wegen Überlastung in Richtung Norden, abschnittsweise zwischen Trient Nord und Neumarkt, in Richtung Süden, abschnittsweise zwischen Bozen Süd und Affi. Kommen Sie gut voran.
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3: Ja, und das bedeutet, wir sind in der dritten Stunde von Toms Radioshow an diesem Samstag angekommen. Ich heiße Thomas von Metz euch dazu herzlich willkommen. Wir spielen die Radio Charts, die Airplays der Woche, die 12 meistgespielten Songs Künstler international der deutschsprachigen Radios. Und dann spielen wir noch, obendrauf geben wir noch 3 Songs und die kommen aus der Ecke Konservativ Pop, ergo der frühere Schlager. Es hat sich ein bisschen was getan bei den Internationalen. Nicht mehr mit dabei ist er, der großartige Harry Styles mit American Girls.

Also American Girls mit Harry Styles ist leider nicht mehr mit dabei. Die Nummer war in der letzten Woche noch auf der 11 gespielt worden. Und auch Christy Sarandi ist nicht mehr mit dabei mit der Nummer Good Old Days. Christy Sarandi ist nicht mehr mit dabei mit der Nummer Good Old Days.

0: leider nicht mehr unter die Top 12. Das heißt, wir haben mindestens zwei Neueinstiege zu verzeichnen in dieser Woche und darauf freuen wir uns jetzt schon.
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0: Wir starten diese Woche gleich mit einem ziemlich prominenten Neueinstieg. Ariana Grande ist zurück in unseren Radio-Charts und schon der Titel Hate That I Made You Love Me klingt nach einer komplizierten Liebesgeschichte. Übersetzt ungefähr, ich hasse es, dass ich dafür gesorgt habe, dass du dich in mich verliebst. Es geht also um diese unangenehme Erkenntnis, dass Gefühle auf zwei Seiten eben nicht immer gleich stark sind und dass man niemanden verletzen kann, obwohl das vielleicht nie die Absicht war. Musikalisch verbindet Ariana Grande das wieder mit diesem sehr eleganten, modernen Popsound und ihrer unverwechselbaren Stimme. Neu dabei und unsere Nummer 12. Hate That I Made You Love Me. Ariana Grande.

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1: Hier der zweite Neueinstieg, diesmal wieder sommerlich. DJ Goja kommt aus Rumänien und hat sich in den vergangenen Jahren vor allem mit elektronischer Musik, Deep House und Dance einen Namen gemacht. Michiko, also sinngemäß mein Junge oder mein Typ, bringt mediterranes bzw. lateinamerikanisches Flair mit elektronischen Beats zusammen. Und Ende August darf man den Sommer ruhig noch ein bisschen festhalten, auch wenn gestern und vorgestern das Wetter nicht mehr so sommerlich war. Neu auf Platz 11, DJ Goja mit Michiko.

DJ Goja mit Mi Chico und die Nummer ist neu eingestiegen auf der 11 in dieser Woche. Tampa City halten sich weiterhin in unseren Top 12. Self-aware bedeutet selbstreflektiert oder wortwörtlich sich seiner selbst bewusst. Und genau darum dreht sich die Nummer, sich selbst einmal genauer anzuschauen, die eigenen Stärken, aber eben auch die eigenen Schwächen wahrzunehmen. Ein eher nachdenklicher Inhalt, verpackt in modernen elektronischen Pop. Diese Woche auf Platz 10. Tampa City Self-Aware.

Self-Aware Tempo City auf der 10. Kygo und Khalid und Griffin mit Save Me Love. Das ist eine Nummer, die uns schon ein gutes Stück durch diesen Sommer begleitet. Kygo hat diesen entspannten elektronischen Sound ja beinahe zu seinem Markenzeichen gemacht und ein paar Takte reichen und man denkt an Sonne, Meer und vor allem an einen Abend irgendwo da draußen. Dazu Khalids warme Stimme und Griffins Gespür für große Melodien. Langsam geht der August seinem Ende entgegen, aber musikalisch halten wir den Sommer noch ein bisschen fest. Platz 9, Kygo und Khalid und Griffin mit Save Me Love.

Save Me Love, Keegan Khalid und Griffin also auf der 9. Und wir bleiben noch kurz in der Sonne. Moving to the Sun macht seinem Namen wirklich alle Ehre. Hugel bringt den House-Sound, Immuel Angel ergänzt die Produktion und dann ist da noch Ultra Nate, eine Frau, die schon in den 90ern mit Free einen echten Dance-Klassiker geschaffen hat. Schön, dass eine Stimme mit so viel Dance-Geschichte heute wieder ganz selbstverständlich in modernen Produktionen auftaucht. Diese Woche auf der 8.

Moving to the Sun auf der 8. Teddy Swims war mit Mr. Know It All bereits ganz, ganz, ganz oben in unseren Charts und hält sich weiterhin bemerkenswert stark. Und bei ihm braucht es eigentlich nur wenige Sekunden, um zu wissen, wer singt denn da überhaupt. Diese raue, soulige Stimme hat einen enormen Wiedererkennungswert. Der Titel spielt mit dem berühmten Mr. Know It All, also dem Besserwisser, der zu allem eine Meinung und am besten auch gleich die passende Antwort hat. Diese Woche Platz 7 für Teddy Swims, Mr. Know It All.

Mr. Know-It-All Teddy Swims auf der 7. Auch Alex Warren begleitet uns mittlerweile seit Monaten. Fever Dream war lange ganz vorne mit dabei und gehört definitiv zu den großen Radio-Dauerbrennern dieses Jahres. Der Titel bedeutet wörtlich Fiebertraum, dieses eigenartige Gefühl irgendwo zwischen Traum und Realität. Und genau diese Atmosphäre hat Warren musikalisch ziemlich gut eingefangen. Ein Song, der nicht mit Gewalt Aufmerksamkeit verlangt und sich vielleicht gerade deshalb so lange hält.

0: Alex Warren, Fever Dream auf der 6. Wir haben jetzt mehr als die Hälfte schon gespielt. Wir kommen nun zu den 5 meistgespielten Songs Künstler international der deutschsprachigen Radios. Bibi Rexha rutscht zwar von der 2 auf die 5, bleibt aber weiterhin ganz vorne. New Religion steht sinnbildlich dafür, etwas im eigenen Leben neu zu definieren und den eigenen Weg zu finden. Und genau diese Mischung aus Selbstbewusstsein und Verletzlichkeit gehört seit Jahren zu ihrer musikalischen Handschrift.
1: Die

New Religion, Bibi Rexha, also auf der 5. Und jetzt einer der großen Aufsteiger dieser Woche, Nico Santos, erst vor kurzem neu auf Platz 8 eingestiegen, jetzt schon auf der 4. Why don't you stay? Warum bleibst du nicht? Braucht eigentlich keine komplizierte Erklärung. Es geht um diesen Moment, in dem man merkt, ich möchte noch nicht, dass du gehst.

Ja, sag mir einfach, warum bleibst du nicht? Why don't you stay? Nico Santos auf der 4. Und damit sind wir auf dem Podium angelangt. Martin Garrix und Ed Sheeran machen mit Repeated noch einmal einen ordentlichen Satz nach vorne von 5 auf die 3. Eigentlich eine ziemlich perfekte Kombination. Auf der einen Seite einer der erfolgreichsten DJs und Produzenten der Welt, auf der anderen einer der erfolgreichsten Songwriter seiner Generation. Garrix liefert die elektronische Energie, Sheeran die Melodie und die Emotion.

Beyond Repeated heißt ja übersetzt ausgerechnet Wiederhole es. Für einen Radiohit vielleicht gar kein so schlechter Titel. Martin Garrix und Ed Sheeran auf der 3. Taylor Swift kommt der Spitze jetzt ziemlich nahe. Von Platz 6 geht es direkt hinauf auf die 2. I knew it, I knew you. Spielt mit diesem Gefühl, jemanden vielleicht besser gekannt zu haben, als man zunächst selbst geglaubt hat. Oder im Nachhinein zu erkennen, dass bestimmte Zeichen eigentlich von Anfang an da waren. Genau solche emotionalen Rückblicke sind natürlich eine Spezialität von Taylor Swift. Und auch diesmal funktioniert es. Die zweitmeisten Airplays der Woche.

Ja, dann wäre da jetzt nur noch die 1 zu spielen und ja, ich spoilere das schon ein bisschen. Es ist die alte Nummer 1. Aber bevor wir sie jetzt spielen, blicken wir nochmal zurück. Wer war alles mit dabei und hat keine Chance mehr auf die 1? Neu eingestiegen auf der 12, Ariana Grande mit Hate That I Made You Love Me. DJ Goja mit Mi Chico auf der 11 neu eingestiegen. Tempo City Self-Aware auf der 10, Kiko und Khalid und Griffin auf der 9. Auf der 8 Hügel, Imuel, Angel und Ultra Nate mit Moving to the Sun auf der 8. Auf der 7 Teddy Swims, Mr. Know It All, Alex Warren auf der 6 mit Fever Dream, New Religion von Bibi Rexha auf der 5, 4 Nico Santos, Why Don't You Stay, Repeated, Martin Garrix und Ed Sheeran auf der 3 und soeben gehört dem Taylor Swift mit I Knew It, I Knew You auf der 2. Und ja, die absolute Nummer 1 kommt von den beiden. Und zwar von Shakira und Burna Boy. Und sie lassen sich einfach nicht vertreiben von der 1. Zwei Künstler aus völlig unterschiedlichen musikalischen Welten, wenn man so will, die in Die Die erstaunlich gut zusammenfinden. Shakiras lateinamerikanische Einflüsse treffen auf Burna Boys Afro-Fusion-Sound. Das Ergebnis ist rhythmisch, international und wie gemacht für den Sommer. Und offenbar sind auch die deutschsprachigen Radiostationen noch lange nicht satt davon. Shakira und Burna Boy weiterhin die Nummer 1 mit Die Die.

Die Die Shakira und Burna Boy also auch in dieser Woche wieder die Nummer 1. Das waren sie erst die 12 meistgespielten Songs Künstler international der deutschsprachigen Radios, also die Airplays der Woche. Und wir kommen nun zur nächsten Kategorie und zwar zur Kategorie Konservativ Pop Ergo. Das war der das ist der frühere Schlager. Und da hat sich, ratet mal, nichts verändert. Auch in dieser Radio Charts Woche bleibt alles beim Alten. Bei unseren drei meistgespielten Titeln im Konservativ Pop ist eben alles wie immer stabil. Auf Platz 3 Maite Kelly mit Ein Kuss in Paris. Und schon der Titel liefert das komplette Kopfkino. Paris, ein Abend zu zweit und natürlich ein bisschen große Liebe. Maite Kelly beherrscht genau diese Mischung aus Romantik, Leichtigkeit und eingängiger Melodie und hält sich damit weiterhin auf dem Podium auf der 3.

Einmal im Leben ein Kuss in Paris, Maite Kelly auch in dieser Woche wieder auf der 3. Und auch Joey Heinle bleibt unverändert auf der 2, schwer zu erklären, so der Titel. Und darin dreht sich alles um etwas, das wahrscheinlich jeder kennt. Es gibt Gefühle, die man ganz genau spürt, aber sobald man versucht, sie in Worte zu fassen, wird es schwierig. Vielleicht steckt deshalb auch dieses Words im Titel. Joe Heinle setzt hier weniger auf große Schlagergesten und mehr auf eine direkte persönliche Geschichte, auch wenn die Nummer eine Covernummer ist, denn im Original stammt die Nummer von F.R. Davids und da nennt sich die Nummer auch Words. Also, hier ist es. Vielleicht eine persönliche Geschichte auch von ihm, weiterhin auf jeden Fall auf Platz 2. Joey Heinle mit schwer zu erklären Words. Schwer.

0: Schwer zu erklären, wenn Worte fehlen. Joe Heinle, ja, die Originalfassung kommt oder stammt von F.R. Davids Words. Die Nummer ist schon ein paar Jährchen alt und die meisten von euch werden sie wahrscheinlich auch kennen. Und das war auch für mich so eine Gelegenheit, wieder mal die Nummer rauszuziehen und mir reinzupfeifen. Einfach eine super coole, feine Nummer. Ja, auch an der Spitze gibt es keinen Wechsel, gleich wie es auch auf der 3 keinen gab. Maite Kelly eben ein Kuss in Paris auf der 3, auf der 2 ist eben gehört Joy Heinle und eben ganz vorne gibt es keinen Wechsel. Helene Fischer bleibt mit heute Nacht die absolute Nummer 1 im Konservativ-Pop. Ein Song über das Hier und Jetzt, über eine Nacht, in der morgen einmal keine Rolle spielen soll und man einfach den Augenblick genießt. Gerade jetzt im Hochsommer passt dieses Lebensgefühl natürlich ziemlich gut. Helene Fischer mit heute Nacht weiterhin der meistgespielte Titel im Konservativ-Pop und ja, abschließend passt es eigentlich perfekt, genauso wie sie es besingt. Ich wünsche euch ein sensationelles Restwochenende im Hier und Jetzt, dann eine Nacht, in der morgen einmal keine Rolle spielen wird. Und genießt einfach vor allem den Augenblick. Jetzt gibt es eben noch Helene Fischer mit heute Nacht, eben die absolute Nummer 1 und dann die Nachrichten kurz im Verkehrsfunk und dann übernimmt mein lieber Kollege Roland Leitner mit seiner Spielwiese. Mich gibt es dann wieder, wie gewohnt, nächsten Samstag ab 14 Uhr, die Doms Radio Show. Dann wird Lisa Maria Kager meine Gästin sein. 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Und da werden wir einiges zu diskutieren haben, weil sie erst kürzlich einen ziemlich harten Post veröffentlicht hat. 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Ich wünsche euch noch ein schönes Restwochenende. Euer Thomas von Metz.
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0: Es ist 17 Uhr. 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Hier sind die Nachrichten mit Hannes Senfter.
1: In Südtirol haben Sparer so viel Geld wie in keiner anderen italienischen Provinz auf dem Bankkonto. Papst Leo XIV. Fordert beim katholischen Meeting in Rimini eine Gesellschaft des Miteinanders. Das Wetter morgen meist sonnig bei 24 bis 30 Grad. In Südtirol haben Sparer durchschnittlich am meisten Geld im Vergleich mit den anderen italienischen Provinzen auf ihrem Bankkonto zur Verfügung. Laut einer Studie der Verbraucherschutzvereinigung für Bankkunden verfügt jeder Kontoinhaber in Südtirol im Schnitt über 30.400 Euro. Am ärmsten sind die Bankkunden in der Provinz Crotone in Kalabrien mit durchschnittlich 9.700 Euro auf dem Konto. Das meiste Geld lagert hingegen in der Lombardei mit 240 Milliarden Euro. Das sind 20% aller Bankeinlagen Italiens. In Caole an der Adria ist das 50-jährige Bestehen des Caritas-Ferienhauses Villa Oasis gefeiert worden. 1976 wurde es als Kinderkolonie eröffnet. Später wurde es zu einem reinen Ferienhaus für Familien und Senioren umgebaut. Laut Caritas-Direktorin Beatrix Meierhofer ist es ein Ort der Begegnung, der Erholung und des sozialen Miteinanders. An der Feier in Caole nahm auch Soziallandesrätin Rosmarie Palmer teil. Es sei wichtig, dass das Land Südtirol solche Ferienaufenthalte unterstützt, sagte Palmer. Gerade Familien mit begrenzten finanziellen Möglichkeiten würden von diesem Angebot profitieren. Papst Leo XIV. Ist mit Jubelrufen und Stadionchören in Rimini beim Kongress der katholischen Basisbewegung Communione e Liberazione empfangen worden. Vor 60.000 Teilnehmern rief der Papst zum Abbau von Grenzen auf. Die Menschen müssten im Mittelpunkt stehen, sagte der Papst. Die Gesellschaft müsse sich von Vorurteilen, kulturellen Überheblichkeiten und falschen Machtvorstellungen befreien. Laut dem Kirchenoberhaupt braucht es ein neues gesellschaftliches Modell. Der Iran hat mehreren irakischen Öltankern die Durchfahrt durch die Meerenge von Hormus erlaubt. Dies meldete die staatliche iranische Nachrichtenagentur IRNA. Die Führung in Teheran reagiere damit auf wiederholte Bitten aus dem Irak. Aufgrund der Krise habe der Irak große finanzielle Verluste erlitten und könne ohne Ölexporte die Gehälter der Beamten nicht mehr bezahlen. Seit 6 Monaten ist die Durchfahrt durch die Meerenge aufgrund des Konflikts zwischen den USA und dem Iran fast vollständig zum Erliegen gekommen. Die USA kündigten für Montag neue Sanktionen gegen den Iran an. Laut US-Finanzminister Scott Bessent sollen es die härtesten Sanktionen der Geschichte werden. In England sind bei einer Verfolgungsjagd in der Nacht auf einer Autobahn 7 Menschen ums Leben gekommen. Unter den Toten sind auch 2 Polizeibeamte. Ein vollbesetztes Mittelklasseauto war in der Nähe der Stadt Middlesbrough in falscher Richtung auf die Autobahn aufgefahren. Dort prallte es frontal mit einem entgegenkommenden Polizeiwagen zusammen. Keiner der Insassen überlebte den Zusammenstoß. In Bozen läuft nach einem Unfall mit einer Fußgängerin die Fahndung nach einem flüchtigen Autofahrer. Er soll gestern Abend im Stadtviertel Don Bosco an einer Kreuzung bei Rot über die Ampel gefahren sein. Dabei wurde eine 79-jährige Fußgängerin schwer verletzt. Der Autofahrer soll ohne Hilfe zu leisten weitergefahren sein. Die Frau wurde anschließend ins Bozner Krankenhaus gebracht. Auf der Pustertaler Staatsstraße haben sich am Nachmittag gleich 2 Unfälle ereignet. Kurz vor 16 Uhr kam es zu einem Auffahrunfall zwischen Kienz und St. Siegmund mit mehreren verletzten Personen. Gegen 16:30 prallte ein Autofahrer bei Mühlbach gegen die Leitplanken und wurde verletzt. Im Einsatz standen jeweils die örtlichen Feuerwehren und das Weiße Kreuz. Aufgrund des Urlauberreiseverkehrs kam es zu längeren Staus und Verzögerungen in beiden Fahrtrichtungen. Das Wetter. Morgen Sonntag scheint am Vormittag verbreitet die Sonne, am Nachmittag bilden sich erneut ein paar Quellwolken. Die Schauerneigung bleibt aber gering. Die Temperaturen steigen auf Höchstwerte von 24 Grad in Sterzing und 30 Grad in Bozen. Zu Wochenbeginn geht es am Montag recht sonnig weiter. Am Nachmittag sind vereinzelt Gewitter möglich. Das waren die Nachrichten von RAI Südtirol.
2: Einen schönen Nachmittag aus der Landesverkehrsmeldezentrale wünscht Renate Stauder. Auf der Brennerautobahn kommt es in Fachrichtung Süden abschnittsweise zwischen Neumarkt und Affi zu Kolonnenverkehr und Stau wegen Überlastung. Und in Fachrichtung Norden gibt es zwischen San Michele und Neumarkt 2 Kilometer Stau wegen eines defekten Fahrzeugs und zwischen Trient Süd und San Michele Kolonnenverkehr wegen Überlastung. Auf den anderen Hauptstraßen Südtirols herrscht lebhafter Verkehr. Längere Staus wurden uns keine gemeldet. Gute Fahrt!
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3: Willkommen auf unserer Spielwiese, sagt Roland Leitner, an der Technik Daniel Kizali. Heute haben wir 2 Schwerpunkte in unserer Sendung. Zunächst werden wir die Musik von Tobias Ecker alias Barbarocker hören. Er hat ein neues Album produziert und wird es uns gleich anschließend vorstellen. Vorher aber erinnern wir an Elvis Presley hier auf unserer Spielwiese.

Jawohl, that's all right, Mama, Elvis Presley. Was dann folgte, war eine einzigartige Karriere als Musiker, Schauspieler, ja, Statussymbol für viele Menschen, Figur, an der man sich orientierte. Elvis Presley wird in unserer Sendung noch einmal vorkommen, und zwar in Interpretationen Südtiroler Musikerinnen und Musiker. Jetzt aber, wie angekündigt, Tobias Ecker. Barbarocca ist sein neuer Künstlername. Früher nannte er sich Barbarossa. Er wird uns gleich erzählen, warum es zu diesem Namenswechsel kam, und vor allem wird er sein neues Album vorstellen. Hier eine erste Kostprobe davon. Zircha nennt sich das Stück, und interpretiert wird es vom Autor selbst an der steirischen Harmonika, Tobias Ecker alias Barbarocca.

0: Ziecher, neues Stück von Tobias Ecker. Aber jetzt muss man zu dir sagen, Barbarocca warst du als Künstler jetzt.
1: Genau. Eben aus dem Grund, Ian hat das keinen speziellen Grund. Mir hat eigentlich der alte Nomi-Album gut gefallen, aber mir bin einmal in Gardasee gewesen und dann bin ich in Bardolino gewesen und haben wir die Rocca gesehen. Das ist so eine Festung, so ein Hügel, ein Fels, auf dem du oben stehen kannst und auf den See schauen kannst. Und dann bin ich halt oben geworden und hat man eine schöne Aussicht. Und dann ist mir einmal, weil ich unten war, der Name Barbarossa in den Sinn gekommen und dann in den Kopf so ein Wortspiel umgehabt, ganz einfach, ohne Grund. Und dann ist so, bin ich auf Barbarossa, Barbarocca gekommen und irgendwann habe ich mir gedacht, wenn ich nochmal eine CD mache, dann vielleicht tue ich es auch. Und dann ist das tatsächlich sehr getan, ja.
0: Von Barbarossa also zu Barbarocca, ja, genau. Originell auf jeden Fall. Tobias, und wir kennen ihn ja schon eine ganz lange Weile eigentlich. Ja. 10, 11 Jahre haben wir gerade vorhin geredet, da bist du das erste Mal da gewesen in der Reihe, ja. Und hast damals mit Marc Perrin, glaube ich, zusammengespielt.
1: Genau.
0: War es halt deine erste Band oder halt in dem Bereich als Zicherorgelspieler?
1: Ja, er war es selbst und in einem Trio Agitharmonika mit Stefan. Er war so mit den ersten Bands, wo ich gespielt habe. Und zusammen haben wir eigentlich auch viel unterwegs gewesen und zusammen sind wir eben auch da gewesen und haben CDs gemacht. Genau. Mit Gitarristen habe ich schon ein wenig gespielt, genau.
0: Ja, Hauptinstrument, klar, bei dir die steirische Harmonika. Vielleicht willst du ein bisschen was sagen zu deinem Instrument. Hast du ja eine besondere Marke, einen besonderen Typ Zierchorgel? Weil da gibt es ja verschiedene auch. Teilweise werden sie in der alpenländischen Volksmusik auch für, was weiß ich, Tanzelmusik verwendet. Aber hast du da ein spezielles Instrument?
1: Ganz genau. Nein, habe ich überhaupt kein spezielles Instrument, sondern ganz klassische, normale Zierchorgel. Der habe ich schon als Kind Krieg für die Eltern und die in allem nur die gleiche. Das ist einfach ein Kärntner Land und ganz klassisch im PSS Desk stimmt. Die kann man auch für Tanzmusik, die kannst du für jede Art verwenden. Und ich habe schon einmal überlegt, ob ich mir eigens einen eigenen Ziehhagel kaufe. Bis heute ist es nicht dazu gekommen und ich spiele auch halb nur mit der. Versuche ich halt mit der meinen eigenen Weg zu gehen.
0: Zircher Style nennt sich das neue Album. Hören wir wieder ein Stickel, bevor wir weiterreden. Ja, du hast gesagt,

0: Es sind ein paar überarbeitete Stücke, ein paar, die du schon gehabt hast, auf früheren Alben. Aber wir konzentrieren uns vielleicht auf die, die neu dazugekommen sind. Goldläufer ist so ein Stück, glaube ich, hast du mal gesagt. Goldläufer, ja, Goldläufer, ist, das ist im Pustra-Dialekt.
1: Genau, so, genau, ganz genau.
0: Goldläufer.
1: Und das heißt einfach Goldläufer, weil ich recht gern laufe. Momentan habe ich weniger, was zeitlich zugeht. Und mir kommt viel, beim Laufen kommst du auf gute Gedanken. Und gute Gedanken, deswegen Gold, Goldläufer, Laufen und nur der Gedanke ist da hinter dem Stück.

0: Ja, schönes Finale, Tobias Ecker, Barbarock, muss man jetzt sagen, mit dem Titel Goldlafer. Also er lauft gern für sein Leben, hat er uns vorher gesagt.
1: Ja.
0: Ja, und beim Laufen wahrscheinlich ist die Idee gekommen zu den Stickel.
1: Genau, also das Stickel habe ich schon geschrieben gehabt, aber die Melodie, also ich habe Stickel schon gehabt, bei mir ist meistens, ich schreibe Sticklern und die Nummern kommen oft erst danach. Und das Stickel habe ich mit Laufen verbunden, einfach mit dem Gelaufe sozusagen. Und wie gesagt, Sam komme ich oft auf gute Gedanken und Ideen und deshalb hat das einfach gut gepasst, der Name. Und dann möchte ich jetzt nicht mehr mal einen Bustra-Dialekt nehmen, weil ich oft so englischer Namen gehabt oder so, oder mal früher gehabt oder so Hochdeutsch. Und jetzt möchte ich schon mal Zeit für den Bustra-Dialekt.
0: Also Goldlafer, Original Bustra-Dialekt, ja. Du kommst aus dem Bustertal, aus dem oberen Bustertal, gell?
1: Genau,
0: also.
1: Aus Orling, ja.
0: Oberländer, sagt man.
1: Ja.
0: Ein bisschen halt, ja. Nicht ja. Ganz, aber fast.
1: Aber fast, ja.
0: Ja, ja. Und sonst für alle übrigen, die es nicht verstanden haben, aus dem deutschsprachigen Ausland, Goldläufer natürlich. Und steirische Harmonika. Ja, eine bewusste Entscheidung, alle Songs allein zu spielen. Also da musst du eigentlich alles selber machen. Melodie, Rhythmus, Bass, alles, was dazugehört. Die ganze Band bist du selber.
1: Ganz genau, das habe ich immer ganz bewusst nochmal getan, auch wegen Zürcher-Style. Und der Zürcher, der Begriff steht ja schon im Titel. Da ist nochmal wirklich die Zürcher einfach rein, wie sie ist, in Fokus, mit ein bisschen einem Beat dabei, mit dem Fuß. Und die Bässe und die Melodie. Und dann musst du halt selber versuchen, ein Stückchen zu bauen, sozusagen. Und das ist einfach etwas Cooles, das ist ein Prozess. Und mir gefällt das, wenn ich da auch hinarbeiten muss. Wenn, oft passiert es schnell, oft langsam. Und so ein Stückchen bauen für sich selber, wo man dann auch sagt, am Ende 100% zufrieden ist man nie. Aber dass man sagt, man ist ein halbwegs zufrieden, das ist einfach eine bärige Sache, der Prozess.
0: Wie ist es denn zum Beispiel beim nächsten Stickel gegangen, Der Alchemist, ein interessanter Titel. Hast du da eine Person vor Augen gehabt oder einen bestimmten Charakterkopf?
1: Ja, ein Buch, Der Alchemist von Paulo Coelho, ist eines von meiner Lieblingsbücher früher gewesen. Und ihm geht es ein bisschen darum, dass du dein eigenes Ding findest, deinen Lebensweg gehst und da irgendwie vielleicht deine Ausdrucksmöglichkeit findest, wenn du es ja suchst. Der Alchemist ist eben der Titel von dem Buch und ich verbinde es auch mit den Alchemisten, wie sie früher genannt wurden, als der Vorstufe von der Chemie sozusagen, die was versucht, um so unedle Metalle in Gold zu verwandeln. Ich habe das versucht, ein bisschen in Spirituelles zu übertragen. Ist für mich so ein übertragenes Sinn etwas, dein eigenes Wesen, dein Kern des Wesens zu finden irgendwie. Und das haben wir, glaube ich, alle auch wieder auf der Suche und das Stickel ist dem Gedanken und dem Buch auch gewidmet.
0: Also schon ein bisschen der Sache auf den Grund zu gehen.
1: Genau.
0: Ein bisschen tiefer zu gehen auch einfach. Der Alchemist, hören wir, Barbarocka.

0: Rai Südtirol und bei uns heute im Studio zu Gast Barbarocca. Das ist der Künstlername und bürgerlich nennt er sich Tobias, Tobias Ecker. Tobias, ja, wir haben gesagt, wir müssen unbedingt ein bisschen über die Aufnahmen sprechen, die da entstanden sind auf deinem neuen Album Zürcher Style, Barbarocca. Du nennst dich also seit April 2026, glaube ich, im April ist es rausgekommen.
1: Genau, offiziell.
0: Und seither hast du Barbarocca und aufgenommen hast du im Studio bei Kurt Oberholenzer. Vielleicht kannst du ein bisschen erzählen, genau, wie es gegangen ist.
1: Es ist wieder super gegangen, weil er mich eben auch schon lange kennt. Schon auch das erste Mal genommen, auch schon vor 10 Jahren oder noch länger. Ich habe die letzten 2 CDs, die ich gemacht habe, so kurz nach Corona selber auch genommen, so ganz experimentell, auch mit Ambient-Musik habe ich so etwas probiert. Und dem Moment, bei der CD will ich jetzt nochmal professioneller das machen und dann noch nie eigentlich relativ schnell wieder entschieden, dass ich es mal Kurt mache. Und es ist super gegangen, weil, wie gesagt, er genau weiß, wie die Mikrofone bei der Ziegler ausstellen. Hast du auch ein bisschen so eine eigene Sache, wie positionierst du die Mikrofone bei der Steirischen, dass die Bässe und alles gut raus sind. Und es ist mal wichtig, dass die Bässe auch dick und gut fett raus sind, dass man sie einfach gut hört. Dann geben sie so eine Basis für die Melodie. Und nochmal, das sind 2 Tage eigentlich dann più o meno relativ schnell gehabt und nur haben wir nochmals durchgelost und ist eigentlich zügig gut gegangen.
0: Habt ihr alles live eingespielt oder habt ihr auch Overtakes gemacht, Overdubs? Oder?
1: Alles da wirklich live eingespielt. Schon auch, ich habe ein paar Stücke in 2, 3 Takes, aber maximal 3 Takes und dann haben wir das Beste ausgesucht.
0: Hört man da die Feinheiten aus, beziehungsweise machst du noch die Unterschiede im Melodietal, in Basstal, das, jenes? Also,
1: ich versuche das Stück im Ganzen zu spielen. Aha. Und wenn dann irgendein Teil noch nicht ganz passt, oft einmal bessert man mit dem Bass auch wie nach. Aber grundsätzlich versuche ich es in einem durchzuspielen und zugleich hinzuspielen, logischerweise, wie es dann auch live spielt.
0: Die Strukturen von den Stickeln, wenn vielleicht etwas sagen willst dazu, in der alpenländischen Volksmusik haben sie ja die Einleitung, dann kommt irgendwann einmal der Refrain und dann das Trio. Gibt es da in deiner Musik auch bestimmte Fachausdrücke für die Zusammensetzung von einem Song, von einem Track oder von einem Instrumentalstück, wie man das nennen darf?
1: Ja, also ich, schwierig zu sagen, mir kommt für gewisse Stücke, versuche ich schon oft damit klassisch aufzubauen, Strophe, Refrain, also ein Bridge und dann nochmal ein Schlusstal. Und sehr mehr bei der alten CD gemacht, bei der habe ich einfach versucht, die Strukturen ein abwechslungsreicher zu machen, aber es sind gewisse Hauptmelodie, die Hauptmelodie, die was allem wieder kommt. Das ist also ein wiederkehrendes Element und zwischendurch kommen wir schon allem vier, dass es so 1, 2 Strophen gibt, dann gibt es eben die Hauptmelodie, dann gibt es wieder die 2. Strophe, dann gibt es die Hauptmelodie und machen mache noch so ein bisschen Übergänge. Also es ist schon ein bisschen an konkreteren Strukturen orientiert. Es ist jetzt nicht, dass ich da einfach komplett improvisiere und komplett ohne Struktur dran gehe.
0: Das heißt, da gibt es eine Struktur, gibt es auch Noten oder nicht?
1: Noten gibt es nicht, nein. Noten schreiben für die Ziegel kann ich eigentlich nicht und deshalb gibt es dafür eigentlich nur jetzt die Audio-Songs.
0: Aber bei der Steirischen gibt es ja auch so etwas wie eine Griffschrift.
1: Genau.
0: Verwendest du die nicht da?
1: Verwende ich nicht die an sich. Ich kann sie auch gar nicht mehr gescheit lesen. Ich habe in der Musikschule mit Griffschrift gespielt. Unter anderem auch Pixner-Stickland, Herbert Pixner, damals, das ist jetzt extrem lang her und ich habe jetzt einmal so eine Griffschrift wieder einmal zufällig umgeschaut und ich kann sie noch ein bisschen lesen, aber da müssen die Mütze wieder innen sitzen. Deswegen, ich kenne die Griffschrift, aber ich kann die nicht selber schreiben. Und meine Lieder niederschreiben in Griffschrift, kann ich nicht mehr.
0: Aber andererseits ist das ja toll, wenn man hergehen kann, ohne einen Unterlog. Du nimmst das Instrument her und spielst und auf geht's.
1: Genau, und das ist etwas, was ich erwähne. Das habe ich damals in Innsbruck auch gesagt. Zusammen sind wir in die Bands mit dem Marco und mit dem Stefan da probieren und zusammen, glaube ich, haben wir im Nachhinein intuitiv auch viel so mitgenommen, weil wir zusammen gespielt haben und nur logisch schon ja viel Instrumentalmusik in den letzten Jahren gelost und da, das beeinflusst dann auch die Schreiben von den Stickeln, nicht?
0: Also einfach frei spielen.
1: Genau, spielen und dann aber schon versuchen bei den meisten Liedern irgendwann ein Gerüst reinzubringen, dass ich sie dann auch so spielen kann. Also hier ist schon freie Teile drin, aber es gibt schon eine Struktur in den Sticklern.
0: Toll, hören wir das nächste Sticklern. Peaks heißt das, also Gipfel, genau. Plural, nicht? Hat sich da ein besonderer Berg inspiriert für das Stück?
1: Ich gehe generell gerne auf den Berg und gehe mit Kollegen im Sommer oft auf den Berg. Die Dolomiten sind schon schöne Berge, aber es gibt auch so oft so wilde Berge, die was mich inspirieren. Und das ist aber auch gemeint, sowohl die Berge als auch Peaks, das ist einmal so ein Peak, ein Zwischenpeak, den ich auch auf der Zierhagel erreicht habe. So eine Art Resümee nach den 10 Jahren ein bisschen.

0: Ja, sehr schwungvoll dieser Titel Peaks, Berge, also Berggipfel, der steirischen Harmonika Barbarocca, Zirka Style nennt sich die Aufnahme. Da gibt es die physische CD, die Lieder werden auch digital erscheinen. Wo kann man die CD kriegen eigentlich?
1: Die CD kann man bei mir in erster Linie bestellen unter der E-Mail-Adresse tobias.ecker@gmx.com. Ich habe sie auch unter die YouTube-Videos hergetan, die Mail. Und sonst kann man sie über mein Facebook bestellen oder mir einfach auf sozialen Medien, wo ich halt bin, schreiben. Und wie gesagt, auf der Mailadresse. Und wenn ich ab und zu irgendwo live spiele, ist sie logisch auch da allem dabei.
0: Ja, und wenn du live spielst, natürlich, wie du schon erwähnt, bei welchen Gelegenheiten trifft man die an?
1: Ja, zum Beispiel kleine Feiern oder als Solist auch bei so Geburtstagsfeiern oder Aperitif an Hochzeiten kann man mich gerne buchen und spiele auch gerne. Und jetzt vor 2 Wochen habe ich bei einem Kulturfest in Orling gespielt, da haben wir die CD auch mitgehabt. Da haben wir auch so musikalische Umrahmung gemacht und meine neuen Stücklein alle gespielt. Und auf den Events spiele ich gerne auch und kann man mich auch gerne buchen.
0: Ja, Tobias, also ich kann die CD wärmstens weiterempfehlen. Mir gefällt sie ganz gut.
1: Er
0: Ich
1: freut
0: finde,
1: mich.
0: du spielst das locker vom Hocker und echt mit einer gewissen Struktur. Und was ich auch festgestellt habe, du hast eine besondere Affinität zur lateinischen Sprache. Woher kommt das?
1: Ja, eigentlich eben die lateinische Sprache selber hat mir allem schon gefallen. Ist jetzt nicht, dass ich Latein beherrsche, aber es gibt so einzelne Begriffe, die mich oft faszinieren und die, wo ich oft auch nachschaue, was die bedeuten. Und nur haben sie jetzt auch ein oder andere Mal auf eine CD geschafft. Genau.
0: Ja, vielleicht will ich kurz zitieren. Auf deinem Cover, auf deiner neuen CD, Zirka Style, sind da mehrere Begriffe. Ich weiß nicht, willst du etwas dazu
1: Ja,
0: sagen
1: das
0: oder wie
1: sind
0: kann man den deuten oder interpretieren?
1: Die kann man deuten. Das sind Begriffe im Plural, wo steht ohne Anfang im Plural und Natur, Ewigkeit, Unendlichkeit, Freiheit und Endlichkeit, ohne Endlichkeit und das ist so in Pluralitäten gesetzt. Und insgesamt sind das Wörter, die stehen für mich einfach für Freiheit und dass Musik und Kunst etwas ganz, für mich etwas Zeitloses und etwas Freies ist. Und Helen in den Begriffen da irgendwie ein bisschen gemeint da.
0: Wunderbar, Tobias. Und ich finde, das kommt auch sehr gut im letzten Stückel zum Ausdruck, das wir noch hören werden nach dem Gespräch. Das heißt Dolomagic oder Dolomagic, je nachdem, wie man es ausspricht. Das ist majestätisch, hat es auf mich gewirkt. Also gleich am Anfang ein schönes Stückel. Wie ist dir das eingefallen?
1: Super. Genau, eben das hat mich schon konkret die Dolomiten inspiriert, weil es bei uns halt die Dolomiten sein und mit denen ja auch gewachsen bin. Und die haben für mich eben so eine gewisse, genau so, das ist interessant, dass du sagst, so eine Magie, etwas Majestätisches, was die schon auch ausstrahlen. Die Energie, die ja nie, die spürt man, wenn man die Berge sieht und das habe ich da versucht, in das Stückel reinzubringen auf meine Art und Weise.
0: Danke, Tobias. Danke, dass du uns die CD vorbeigebracht hast. Schade, es ist wirklich ein
1: Ja.
0: Bergsteil. Auch optisch, du hast gesagt, da ist eine besondere Grafik drauf.
1: Genau, das hat die Lucia Nania hat das wieder gemacht. Sie hat schon ein paar CDs von mir gestalten und liebe Grüße an sie und danke, dass sie das so super gemacht hat wieder.
0: Ja, und eine besondere Widmung, wenn du möchtest. Das ist ja, glaube ich, ein ganz persönliches Anliegen.
1: Genau, den habe ich noch eben für Mats und Leo, also für meine 2 Buben, auch noch die CD und die Musik gewidmet. Und da habe ich geschrieben, dem eben jeden Tag auch dazu inspirieren, Klangtürme zu bauen. Für mich ist ein Musikstückchen schreiben, das hat für mich oft eine Ähnlichkeit, wie wenn ich einen Legoturm baue. Und ich versuche, den Legoturm auf eigene Art und Weise zu bauen. Und ein Lied ist für mich in dem Sinne auch ein Klangturm.
0: Danke, Tobias, für den Besuch hier im Studio von der Reihe, im neuen Studio.
1: Danke dir, Roland, für die Einladung. Danke.

0: Musik aus dem Album Zürcher Style von Barbarocca. Inzwischen ist das Album nicht nur in physischer Form über den Musiker selbst und bei seinen Konzerten erhältlich, sondern auch auf digitalen Plattformen zu finden. Rai Südtirol hier mit der Spielwiese. Weiter geht's bei uns, wie angekündigt, mit dem Thema Elvis Presley. Ja, Elvis Aaron Presley, häufig nur Elvis genannt, geboren am 8. Jänner 1939 in Tupelo, Mississippi, verstorben am 16. August 1977 in seinem Tempel Baptist Memorial in Graceland, Memphis, Tennessee. Er war wohl einer der wichtigsten Vertreter der Rock- und Popkultur überhaupt, schaut man seine Plattenverkäufe an, aber auch als Schauspieler hat er seine Figur gemacht. Nicht immer allerdings. Wer damals noch ganz ein kleines Kind war, ist William Telser aus Meran. William Telser hat das mitbekommen im Fernsehen. Er hat uns einmal erzählt, wie er eigentlich zum Elvis-Fan wurde.
1: Das war 1977, ein Todestag von Elvis. Und abends ist live vorgeführt worden im Fernsehen, dass er gestorben ist und so. Wollte eben, ja, eben die Zeichentrickfilme sehen. Leider mein Vater hat alleweil da die Nachrichten geschaut. Und dann ja, alleweil dann den Mann gesehen, was das singt, mit dem weißen Anzug und der Stimme. Und das hat mir einfach gut gefallen und seitdem bin ich noch langsam Elvis-Fan geworden.
0: Ja, und aus dieser Fanschaft ist sozusagen eine Leidenschaft fürs Leben geworden. Inzwischen ist William T. aus William Telser geworden mit seiner Band The Black 50s, ist er erfolgreich unterwegs auf den Bühnen in halb Europa und auch in Südtirol bei uns. Wir werden ihn später hören, jetzt aber ein kurzer Anspieltipp, sozusagen ein Zwischenspiel, natürlich original Elvis Presley, It's Now or Never, und dann gleich der Beitrag mit dreimal Südtiroler Elvis-Interpretationen.

Heute widmen wir uns einem Urgestein der Rock'n'Roll-Musik aus den 50er Jahren. Richtig geraten, Elvis Presley. Ja, das ewige Jugendidol für Schönheit, Freiheit und Rock'n'Roll aus den Vereinigten Staaten wurde und wird bei uns hoch verehrt. Deshalb haben wir uns auch nicht besonders schwer getan, drei Perlen aus dem Repertoire von Aaron Elvis Presley in der Version einheimischer Musiker zu finden. Alle drei Songs stammen aus den Jahren 1954 bis 1956 und wir wünschen jetzt gute Unterhaltung mit dem Opener des von uns ausgewählten Dreierpakets. Zu diesem gibt es natürlich auch ein paar Anmerkungen unsererseits und wir erheben natürlich keinen Anspruch auf Vollständigkeit, zumal es in Südtirol wirklich sehr viele Anhänger, Freunde, Fans und vor allem Musiker gibt, die Elvis-Songs irgendwann gesungen haben und auch immer noch singen. Zum ersten Song nur so viel, wir hören ein Trio aus Bruneck mit einem inzwischen ziemlich berühmt und bekannt gewordenen Gitarristen und Sänger.

0: Bestimmt haben ihn viele wiedererkannt, seine Stimme und seine Art, die Bluesgitarre zu spielen. Hubert Dorigatti und seine ehemalige Band T-Mo, die einige Jahre erfolgreich unterwegs war. Mit dabei am Fretless Acoustic Bass Egon Nigile Niederkofler und am Schlagzeug Adrian Adi Kirchler. Das soeben gehörte Stück That's Alright, komponiert von Crudup und weltweit bekannt geworden durch Elvis Presley, stammt aus der CD Blues As Is von T-Mo. Die drei Musiker aus Bruneck haben es im Jahr 2003 live aufgenommen. Ohne Overdubs und Tricks, und zwar in einem alten Hof in Utenheim. Und deshalb, um die unverfälschte Blues-Stimmung richtig einzufangen. Toningenieure müssten unseres Wissens nach Arnold Poldo-Obwexer und Werner Huber gewesen sein. T-Mo waren vor vielen Jahren auch zu Gast am Messestand der RAI im Rahmen der Bozner Freizeitmesse, wo sie für wunderbare Live-Atmosphäre gesorgt haben. Und damit kommen wir zum zweiten angekündigten Südtiroler Elvis-Cover. Und bleiben im Bustertal, allerdings von Bruneck geht es in Richtung Hochbustertal nach Niederdorf, denn der Name dieser Ortschaft steht in englischer Sprache für diese in den 90er Jahren äußerst aktive Coverband, die ihre Kunst vor allem auf Festen, Bällen und in Pubs darbot. Aber irgendwann haben Down Village zum Glück beschlossen, ihr Repertoire auch auf einem Tonträger festzuhalten. Dieser entstand 1995 im Newport Studio in St. Lorenzen und beinhaltet neben vielen bekannten internationalen Oldies gleich drei Elvis-Songs. Einer davon ist Blue Suede Shoes. Wir hören die Rock'n'Roll-Version von Down Village.
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So hat Rock'n'Roll zu klingen, voller Energie und Schwung. Das Original aus dem Jahr 1956 wurde fast 40 Jahre später im Studio neu eingespielt. Down Village zu ihren besten Zeiten mit Blue Suede Shoes. Diese Coverband zählte zu den angesagtesten im Lande und war soeben in folgender Besetzung zu hören. Gotthard Lanz Stimme, Alex Bloner Keyboard, Paul Watschinger Gitarre, Willi Fauster Bass und Peter Paul Hoffmann Schlagzeug. Das Quintett ist im Rahmen unzähliger und verschiedenster Veranstaltungen aufgetreten. Ich kann mich besonders an einen Auftritt in der Sporthalle von Meranzen im Pustertal gut erinnern, wo die Band in Höchstform zu erleben war und einen umwerfenden Showmix darbot, eben Musik, Bühnenentertainment pur. Die Konzertbesucher waren begeistert. Bevor wir zum letzten Song in unserer Reihe «Drei Bands, drei Covers» heute kommen, seien hier noch mindestens zwei einheimische Künstler genannt, die mit Elvis viel zu tun hatten und zum Teil noch immer haben. Nämlich einmal Robert Hager, der 2013 ein hinreißendes Elvis-Tribute im Rahmen einer Elvis-Sonderausstellung am Ritten gegeben hat. Dort hatte das Elvis-Wandermuseum von Franz Hehl mit einem Original-Cadillac aus Memphis Station gemacht. Robert Hager spielte ein tolles Programm von Elvis-Songs. Wir haben in unserer Sendereihe damals ausführlich darüber berichtet. Eine besondere Erwähnung verdient an dieser Stelle auch Mr. Alex Bonsignore, in der Szene als DJ Alex bekannt und geschätzt als hochbegabter Entertainer in Bands wie Peggy Germs und vielen anderen und eben auch als exzellenter Elvis-Interpret, unter anderem von Songs wie etwa Suspicious Minds. Rock'n'Roll ist bei weitem nicht nur Hüftschwung, Sonnenbrille und Kotelettenbart, sondern hat auch sehr viel mit Nostalgie und Sehnsucht zu tun. Ganze Modekollektionen und Hairstyle-Linien widmen sich einem Bekleidungs- und für einige gar zum Lebensstil gewordenen Image. Und so führt uns der Weg nach unseren bluesigen und rockigen Gästen vom Osten des Landes in den Westen. Dem unvergessenen Musikjournalisten und Fotografen Luigi Gigi Bortoli aus Meran habe ich die nächste Aufnahme zu verdanken. Und er kam immer ins Schwärmen, wenn er von den vielen, ja von seinen Musikern erzählte aus Meran. Einen davon mochte er besonders gern, nämlich den William Telser. William T. and the Black 50s gibt es als Band bis heute, aber William hatte schon sehr früh sein großes Talent in den Dienst von Elvis gestellt. Als Elvis-Imitator tingelte er viele Jahre durchs Land, bis er schließlich seine eigene Rock'n'Roll-Karriere begann, die bis heute mit Erfolg andauert. Wir hören eine Rarität, die uns die Leidenschaft von William für Elvis zeigt. I want you, I need you, I love you, gewidmet dem großen, unsterblichen Elvis Presley. Und an dieser Stelle natürlich die unvermeidliche Aussage, Elvis lebt.

Jawohl, ganz toll gemacht. Ein großes Kompliment an William T. and the Black 50s für diese Interpretation des berühmten Elvis-Titels I Want You, I Need You, I Love You. Und damit sind wir am Ende der heutigen Spielwiese. Thema bei uns waren zuvor Barbarocca mit seinem neuen Album Zircher Style und wie gehört die Hommage an Elvis Presley. Die Spielwiese können Sie, wenn Sie wollen, auch über Mediathek von RAI Südtirol oder Podcast-Service nachhören oder einfach wieder zuschalten nächste Woche zur selben Zeit, dann ganz bestimmt mit einem anderen Thema. Daniel Kizali an der Technik und Roland Leitner am Mikrofon wünschen noch einen feinen Abend, jetzt mit einem Potpourri von Elvis Presley natürlich. Dieses Mal kommt die Interpretation vom Muha-Quartett Austria. Das Mundharmonika-Quartett spielt mit vier Mundharmonikas das folgende Medley von Elvis Presley.

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1: In Südtirol sind die Spareinlagen in den vergangenen 10 Jahren deutlich angewachsen. Russlands Präsident Putin schwört sein Land auf eine Fortsetzung des Krieges gegen die Ukraine ein. Das Wetter morgen meist sonnig bei 24 bis 30 Grad. In Südtirol wird immer mehr Geld am Bankkonto angespart. In den vergangenen 10 Jahren wurde laut der Verbraucherschutzvereinigung für Bankkunden ein Anstieg von mehr als 40% bei den Bankeinlagen verzeichnet. Italienweit sind es mehr als 1.100 Milliarden Euro. Gleichzeitig steht Sparern in keiner anderen italienischen Provinz so viel Geld wie in Südtirol zur Verfügung. Im Schnitt verfügt jeder Kontoinhaber über 30.400 Euro. Am ärmsten sind die Bankkunden in der Provinz Crotone in Kalabrien mit durchschnittlich 9.700 Euro auf dem Konto. In Caorle an der Adria ist das 50-jährige Bestehen des Caritas-Ferienhauses Villa Oasis gefeiert worden. 1976 wurde es als Kinderkolonie eröffnet. Später wurde es zu einem reinen Ferienhaus für Familien und Senioren umgebaut. Laut Caritas-Direktorin Beatrix Meierhofer ist es ein Ort der Begegnung, der Erholung und des sozialen Miteinanders. An der Feier in Caorle nahm auch Soziallandesrätin Rosmarie Palmer teil. Es sei wichtig, dass das Land Südtirol solche Ferienaufenthalte unterstützt, sagte Palmer. Gerade Familien mit begrenzten finanziellen Möglichkeiten würden von diesem Angebot profitieren. Russlands Präsident Wladimir Putin hat auf dem Parteitag der Kremlpartei Geeintes Russland sein Land auf die Fortsetzung des Krieges gegen die Ukraine eingeschworen. Zugleich zeigten sich Putin und Parteichef Dmitri Medvedev sicher, dass Russland den bereits seit 4,5 Jahren andauernden Angriffskrieg gewinnen werde. In einem Monat finden in Russland Parlamentswahlen statt. Für Putin ist es auch eine Art Volksabstimmung. Er hofft auf eine hohe Wahlbeteiligung. Frankreich hat der Ukraine nach den jüngsten russischen Angriffen auf ein Einkaufszentrum mit mindestens 16 Toten eine stärkere Unterstützung zugesichert. Präsident Emmanuel Macron zeigte sich entsetzt angesichts der jüngsten Angriffe und kündigte die Lieferung von weiteren Abfangraketen für die Luftverteidigung an. Es sei entscheidend, der Ukraine alle notwendigen Mittel zu geben, um ihren Luftraum zu verteidigen und die Aggression abzuwehren, so Macron. Papst Leo XIV. Ist mit Jubelrufen und Stadionchören in Rimini beim Kongress der katholischen Basisbewegung Communione e Liberazione empfangen worden. Vor 60.000 Teilnehmern rief der Papst zum Abbau von Grenzen auf. Die Menschen müssten im Mittelpunkt stehen, sagte der Papst. Die Gesellschaft müsse sich von Vorurteilen, kulturellen Überheblichkeiten und falschen Machtvorstellungen befreien. Laut dem Kirchenoberhaupt braucht es ein neues gesellschaftliches Modell. Die Vergabe der Konzession für die Brenner Autobahn soll laut Infrastrukturminister Matteo Salvini innerhalb kommenden Mai erfolgen. Das erklärte Salvini in einem Interview mit der Trentiner Tageszeitung L'Adige. Geplant sei, dass anschließend die Verträge unterzeichnet werden und ab September 2027 Gültigkeit haben. Wegen einer EU-Vorgabe musste die 50-jährige Konzession der Brennerautobahn vor 2 Jahren europaweit ausgeschrieben werden. Die halböffentliche Brennerautobahngesellschaft mit Beteiligung der Provinzen Bozen und Trient hofft, dass sie den Zuschlag erhalten wird. Vor mehr als 10 Jahren war die Konzession verfallen. Auf der Pustertaler Staatsstraße haben sich am Nachmittag gleich 2 Unfälle ereignet. Kurz vor 16 Uhr kam es zu einem Auffahrunfall zwischen Kienz und St. Sigmund mit mehreren verletzten Personen. Gegen 16:30 prallte ein Auto bei Mühlbach gegen die Leitplanken. 3 Personen wurden verletzt. Im Einsatz standen jeweils die örtlichen Feuerwehren und das Weiße Kreuz. Aufgrund des Urlauberreiseverkehrs kam es zu längeren Staus und Verzögerungen in beiden Fahrtrichtungen. Für den FC Südtirol beginnt in einer halben Stunde mit dem Spiel gegen Virtus Entella im Poznat-Russus-Stadion die fünfte Meisterschaftssaison in der Fußball-Serie B. In den vergangenen Wochen wurde mit einem neuen Sportdirektor und einem neuen Trainer ein Neustart vollzogen. Gleichzeitig wurde die Mannschaft deutlich verjüngt und 14 neue Spieler verpflichtet. Das Wetter. Morgen Sonntag scheint am Vormittag verbreitet die Sonne, am Nachmittag bilden sich erneut ein paar Quellwolken, die Schauerneigung bleibt aber gering. Die Temperaturen steigen auf Höchstwerte von 24 Grad in Sterzing und 30 Grad in Bozen. Zu Wochenbeginn geht es am Montag recht sonnig weiter, am Nachmittag sind vereinzelt Gewitter möglich. Das waren die Nachrichten von RAI Südtirol.
2: Guten Abend, wünscht Deborah Gärtner aus der Landesverkehrsmeldezentrale. Auf der Brenner Autobahn gibt es Kolonnenverkehr und Stau wegen Überlastung in Richtung Süden zwischen Trient Süd und Affi. Auf den anderen Hauptstraßen Südtirols herrscht lebhafter Verkehr. Kommen Sie gut voran.
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Herzlich willkommen, fein, dass Sie zuhören. Ist das noch Volksmusik? Die Frage werden sich vielleicht heute in der Sendung einige von Ihnen stellen. Und gleich vorab, ich stelle mir die Frage auch sehr oft, wenn ich neue Stickeln entdecke. Wir wollen gar nicht werten oder deklarieren, sondern ganz einfach Musik hören, der über den volksmusikalischen Tellerrand außen schaut. Wir hören Musik aus dem ganzen Alpenraum, Vertrautes, Neues und vielleicht auch Ungewohntes, und ich darf Sie dazu ganz herzlich einladen. Wir fangen mit Musik an, die auf jeden Fall zur Volksmusik zählen möchte. Das Hecki-Trio musiziert mit steirischer Harmonika, Gitarre und Bassklarinette. Das Stickel nennt sich »A Tagerl zum Hinschauen«.

Am vergangenen Samstag, am Hoch unser Frauentag, bin ich beim Hochkulturfestival auf der Unterstaller Alm in Innerfeldgratten dabei gewesen. Als Gast, als Zuhörerin. Vor 3 Jahren, als Frau Nui ihr 30-jähriges Bestehen gefeiert hat, ist's mir zeitlich nicht ausgegangen. Diesmal habe ich die Gelegenheit genutzt und bin wie viele tausende andere auf die Unterstaller Alm gepilgert. Der Name Hochkulturfestival klingt schon danach, als ob dieses Festival einen Anspruch auf höchstem Niveau hat. Ja, und das hat's auch. Einerseits wegen der hochkarätigen Mitwirkenden und andererseits auch wegen der alpinen Lage vom Festival. Frau Nui beschreibt es selber auf ihrer Homepage folgendermaßen. Alles, was auf einer gewissen Höhe über dem Meeresspiegel geschieht, zählt ohne weiteres zur Hochkultur. Lauter einzigartige musikalische Freunde und WeggefährtInnen folgen uns auf die große, 1673 Meter über dem Meer gelegene Open-Air-Bühne inmitten der alpinen Gebirgslandschaft, wechseln unbekümmert von klassischen zu jazzlastigen, von volksmusikalischen zu zeitgenössischen Klängen und bringen bei alledem ein Hoch auf die Kultur aus. Ich habe es persönlich unglaublich genossen, bei traumhaftem Wetter auf der Alm Musik auf höchstem Niveau zu hören. Im Hintergrund hat man das Glockengeläute für den Almviech gehört und auf den Decken, die die Leute mitgehabt haben, hat man liegend oder sitzend den Klängen, zum Beispiel bei der schönen Müllerin von Franz Schubert in Frau Nui-Manier, zugelassen. Dazu hat's Kaspersknädel mit Krautsalat gegeben und die Zuhörer sein Mucksmeißel still gewesen. Wir hören jetzt die Gruppe Frau Nui, die aus Osttirol stammt und mittlerweile aber in der ganzen Welt verstreut ist, mit dem Titel Albtraum eines österreichischen Komponisten.

Albtraum eines österreichischen Komponisten, ein Stückel, das herausfordert, so wie vielleicht Frau Nui ganz allgemein. Was haben wir gehört? Definitiv eine Reihe volksmusikalischer Instrumente wie das Hackbrett, die Harfe oder die Klarinette, aber auch die Geige und Trompete und obendrauf das Saxophon. Mir ist klar, dass das nicht jedem gefällt, aber ich finde, zwischendrin darf man ganz gern einmal ein bisschen etwas Ungewöhnliches wogen oder ganz einfach gesagt sich überraschen lassen und über den Tellerrand schauen. Das Ende war ja dann wieder sehr versöhnlich. Wir hören uns noch ein weiteres Stückel an von Frau Nui, diesmal mit fast lieblichen Klängen. Sie spielen für uns den Schneekugelwald.

Von Osttirol geht's als nächstes in die Schweiz. Dort klingt die Volksmusik sowieso anders als bei uns. Ich habe da ganz eine interessante Gruppe entdeckt. Sie nennen sich Hujessler. Wir hören als erstes einen schottischen in einer typischen Besetzung für die Schweiz: Piano, Klarinette, Schweizer Örgeli und Kontrabass.

Jessler spielt ganz traditionelle Ländler, wie es in der Schweiz üblich sein, genauso wie Schweizer neue Volksmusik, die sich dann wie bei uns mit jazzigen, bluesigen oder poppigen Elementen vermischt. Wir hören von Hu Jessler nur ein Stückchen im Dreivierteltakt Bazooka.

Von der Schweiz machen wir einen Sprung nach Kärnten. Wir haben ganz ein typisches Volksmusikinstrument, nämlich die steirische. Dass man mit dem Instrument nicht allein mehr Polkas, Walzer oder Märsche spielt, wissen wir längst. Die jungen HarmonikaspielerInnen probieren allerhand Neues aus. Der Gerald Ranacher und der Daniel Schober spielen für uns einen Bossa Nova aus der Feder vom Gerald.

Ja, diese Klänge seien uns allen jetzt wieder mehr ins Ohr gegangen, wie man das so schön sagt. Die Vance Bastmuse aus Kärnten hat musiziert. First Class, so hat der Stickel geheißen, aus der Feder vom Gerald Ranacher. Heint zählen seine Stickeln auch zur Volksmusik. Nur vor 10 bis 15 Jahren hat man das wesentlich kritischer gesehen. Es ist einfach alles im Wandel, auch die Volksmusik. Wir gehen in den Finchgau, dort befasst sich der David Frank schon mehrere Jahre mit der neuen Volksmusik und er nimmt uns jetzt mit, Venosta, so nennt sich der Stickel, er musiziert mit der Magdalena Oberstaller und dem Marc Perrin.

Ja, noch einmal Musik aus dem Finchgau, Flora Schwarz hat musiziert. Flora Schwarz sind der Heinrich Stecher, der Hannes Ortler, der Michael Reisner und der Franco Micheli. Für ihnen gibt's übrigens am 31. Oktober im Haus Volzberg in Farn ein Gemeinschaftskonzert mit dem Männergesangsverein Neustift. Details können Sie auf der Homepage von Flora Schwarz nachlesen. Seit über 20 Jahren musiziert das Blechbläserensemble Federspiel miteinander. Sie kann man eben auch nicht einordnen. Sie seien, wie sie selbst auf ihrer Homepage schreiben, eine Blueskapelle. Was die sieben Herren von Federspiel aber auf die Bühne bringen, widerlegt die Erwartungen, was man sich vom Begriff Blaskapelle erhofft. Sie bringen Neues und Traditionelles, Gespieltes und Gesungenes, Leichtigkeit und Tiefe ins Spiel. Aus ihrem aktuellen Programm hören wir jetzt auf uns.

Postwirt Mosi hat musiziert. Sie haben sie bei Achtung Volksmusik öfter schon gehört und sie sagen selber von sich, dass sie in erster Linie Volksmusik musizieren, aber trotzdem heben sie sich ganz deutlich von anderen Volksmusik-Klarinettenpartien ab. Sie spielen sehr oft in der Dreistimmigkeit unter Hannes Bauer mit seiner Posaune fabelt dazu oder unterstützt bei Bedarf den Kontrabass. Jetzt schauen wir noch auf die Volksmusik in Wien. Da denkt man natürlich in erster Linie an die Schrammelmusik, die zu Wien gehört, aber natürlich hat sich auch in der Wiener Volksmusik vieles getan. So hat sich zum Beispiel der bereits verstorbene Karl Hodiner dem neuen Wiener Lied gewidmet. Er war ein Virtuose auf seinem Akkordeon, hat die Kontragitarre genauso beherrscht und hat unzählige Lieder geschrieben.

Mit Roland Neuwirth und seinen extremen Schrammeln seien wir ans Ende unserer heutigen Ausgabe Achtung Volksmusik angelangt. Volksmusik auf Abwägen, so haben ich die Sendung heute überschrieben. Und ja, beim einen oder anderen Titel haben Sie sich wahrscheinlich schon gefragt, was hat es jetzt noch mit Volksmusik zu tun? Die Frage, liebe Hörerinnen und Hörer, kann ich Ihnen nicht beantworten. Ich wollte einfach sagen, was sich da alles also tut in der Szene. Am nächsten Samstag wird es wieder ganz traditionell und ich habe auch einen Gast. Der Dietrich Lehmann wird uns über den Tag der Volksmusik in Dietenheim informieren, der am 13. September stattfindet. Die Sendung von heint können Sie ab Dienstag in der Mediathek oder im Podcast jederzeit nachhören. Wir verabschieden uns musikalisch mit der Gruppe Anagramm aus der Steiermark. Mein Name ist Christine Wieser, ich bedanke mich fürs Zuhören und wünsche euch ins Wochenende. Auf Wiederhören.

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1: In Wolkenstein werden drei Personen bei einem Chlorgasaustritt in einem Hotelschwimmbad verletzt. Russlands Präsident Putin schwört sein Land auf eine Fortsetzung des Krieges gegen die Ukraine ein. Das Wetter morgen meist sonnig bei 24 bis 30 Grad. In Wolkenstein ist es aufgrund eines Chlorgasaustritts zu einem Großeinsatz der Rettungskräfte gekommen. Kurz nach Mittag wurden die Einsatzkräfte der Feuerwehren und vom Weißen Kreuz zu einem Gasbetrieb gerufen. Dort war es im Technikraum eines Schwimmbades zur unbeabsichtigten Vermischung zweier Chemikalien gekommen. In der Folge erlitten drei Personen Verletzungen durch Verätzungen unbestimmten Grades. Neben den Feuerwehren des Tales kamen aufgrund der Alarmierung auch die Bozner Berufsfeuerwehr mit 5 Fahrzeugen sowie eine Gefahrguteinheit der Feuerwehr von Auer hinzu. Sie brachten den Behälter mit der Chlorgasflüssigkeit ins Freie und lüfteten anschließend das Gebäude. Auf der Timmelsjochstraße ist es am Nachmittag zu einem schweren Verkehrsunfall bei Moos im Passaia gekommen. Ein PKW war mit einem Motorrad zusammengeprallt. Dabei erlitt der Motorradfahrer erhebliche Verletzungen und wurde vom Notarzthubschrauber Pelikan 1 ins Krankenhaus nach Bozen gebracht. Im Einsatz standen neben der Feuerwehr auch das Weiße Kreuz und die Bergrettung von Moos. Russlands Präsident Wladimir Putin hat auf dem Parteitag der Kremlpartei Geeintes Russland sein Land auf die Fortsetzung des Krieges gegen die Ukraine eingeschworen. Zugleich zeigten sich Putin und Parteichef Dmitri Medvedev sicher, dass Russland den bereits seit 4,5 Jahren andauernden Angriffskrieg gewinnen werde. In einem Monat finden in Russland Parlamentswahlen statt. Für Putin geht es auch um eine Art Volksabstimmung. Er hofft auf eine hohe Wahlbeteiligung. Frankreich hat der Ukraine nach den jüngsten russischen Angriffen auf ein Einkaufszentrum mit mindestens 16 Toten eine stärkere Unterstützung zugesichert. Präsident Emmanuel Macron zeigte sich entsetzt angesichts der jüngsten Angriffe und kündigte die Lieferung von weiteren Abfangraketen für die Luftverteidigung an. Es sei entscheidend, der Ukraine alle notwendigen Mittel zu geben, um ihren Luftraum zu verteidigen und die Aggression abzuwehren. So Macron. Papst Leo XIV. Ist mit Jubelrufen und Stadionchören in Rimini beim Kongress der katholischen Basisbewegung Communione e Liberazione empfangen worden. Vor 60.000 Teilnehmern rief der Papst zum Abbau von Grenzen auf. Die Menschen müssten im Mittelpunkt stehen. Die Gesellschaft müsse sich von Vorurteilen, kulturellen Überheblichkeiten und falschen Machtvorstellungen befreien. Laut dem Kirchenoberhaupt braucht es ein neues gesellschaftliches Modell. Nach dem Tod eines 4-jährigen Mädchens auf Sizilien in der Folge einer Diphtherieerkrankung hat die Staatsanwaltschaft Ermittlungen gegen die Eltern aufgenommen. Ihnen wird fahrlässige Tötung vorgeworfen, weil weder das Mädchen noch ihre 4 Geschwister gegen die Durchfallerkrankung geimpft wurden. Nach ersten Informationen hatten die Eltern bewusst die Pflichtimpfung verweigert. Die Familie wohnt im Stadtviertel Zen von Palermo, wo laut behördlichen Dokumenten ein Impfirrglaube weit verbreitet sei. Demnach lehnen dort viele Familien Pflichtimpfungen aus Angst vor Autismus ab. Dafür gibt es jedoch keine wissenschaftlichen Belege. In Südtirol wird immer mehr Geld am Bankkonto angespart. In den vergangenen 10 Jahren wurde laut der Verbraucherschutzvereinigung für Bankkunden ein Anstieg von mehr als 40% bei den Bankeinlagen verzeichnet. Italienweit sind es mehr als 1,1100 Milliarden Euro. Gleichzeitig steht Sparern in keinen anderen italienischen Provinz so viel Geld wie in Südtirol zur Verfügung. Im Schnitt verfügt jeder Kontoinhaber über 30.400 Euro. Am ärmsten sind die Bankkunden in der Provinz Crotone in Kalabrien mit durchschnittlich 9.700 Euro auf dem Konto. Im Streit um den Senatswahlkreis Bozen-Unterland haben die Freiheitlichen einen Alternativvorschlag unterbreitet. Laut Parteiobmann Roland Stauder sollte ein neuer Wahlkreis entlang der Etsch bestehend aus dem Finchgau, Burggrafenamt und dem Unterland angedacht werden. Im Gegenzug solle ein Wahlkreis für Bozen, Leifers und Branzoll entstehen, der einen italienischen Senator sichern würde. Stauder will damit eine Teilung des Unterlandes verhindern und zugleich die bisherige Verteilung von zwei deutschen und einem italienischen Senator beibehalten. In Caole an der Adria ist das 50-jährige Bestehen des Caritas-Ferienhauses Villa Oasis gefeiert worden. 1976 wurde es als Kinderkolonie eröffnet. Später wurde es zu einem reinen Ferienhaus für Familien und Senioren umgebaut. Laut Caritas-Direktorin Beatrix Meierhofer ist es ein Ort der Begegnung, der Erholung und des sozialen Miteinanders. An der Feier in Caorle nahm auch Soziallandesrätin Rosmarie Palmer teil. Es sei wichtig, dass das Land Südtirol solche Ferienaufenthalte unterstützt, sagte Palmer. Gerade Familien mit begrenzten finanziellen Möglichkeiten würden von diesem Angebot profitieren. In Auer und rund um Sulden ist es in den vergangenen zwei Tagen mit einem Tiefdruckgebiet am meisten Niederschlag verzeichnet worden. Laut dem Meteorologen des Landes, Dieter Peterlin, fielen im Unterland und rund um den Ortler mehr als 90 mm Regen. Damit sei die oberflächliche Trockenheit vorbei und die Waldbrandgefahr vorerst gering, so Peterlin. Für eine Hebung der Grundwasserspiegel und der Flusspegel bräuchte es allerdings mehrere solcher Tiefs. Der FC Südtirol hat vor gut einer halben Stunde mit dem Spiel gegen Virtus Entella im Bozner-Drusus-Stadion die fünfte Meisterschaftssaison in der Fußballserie B eröffnet. Derzeit steht es noch 0:0. In den vergangenen fünf Wochen wurde mit einem neuen Sportdirektor und einem neuen Trainer ein Neustart beim FCS vollzogen. Gleichzeitig wurde die Mannschaft deutlich verjüngt und 14 neue Spieler verpflichtet. Das Wetter. Morgen Sonntag scheint am Vormittag verbreitet die Sonne, am Nachmittag bilden sich erneut ein paar Quellwolken. Die Schauerneigung bleibt aber gering, die Temperaturen steigen auf Höchstwerte von 24 Grad in Sterzing und 30 Grad in Bozen. Zu Wochenbeginn geht es am Montag recht sonnig weiter, am Nachmittag sind vereinzelt Gewitter möglich. Am Dienstag wird es wechselhafter. Und hier die heutigen Tageshöchstwerte. Bozen 29 Grad, Meran 29, Brixen 26, Bruneck 24, Sterzing 22 Grad, Schlanders 27, Reschen 18, Toblach 22 und auf der Blose auf 2500 Meter Meereshöhe 10 Grad. Das waren die Nachrichten von RAI Südtirol.
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2: Ja, herzlich willkommen zu unserem Hörspielabend. Schön, dass Sie wieder dabei sind. Ich bin Katrin Braganja und der Technik ist heute Maximilian Hauser. Gerichtsakten aus Glurns belegen, dass in den Jahren 1519 und 1520 ein Prozess gegen Mäuse stattgefunden haben soll. Die Mäuse waren angeklagt, weil sie den Boden in Stilfs aufgewühlt haben. Es wurde ihnen ein Verteidiger zur Seite gestellt. Und dann ging es ab in den Gerichtssaal, wo der Richter ein Urteil gesprochen hat. Innerhalb von zwei Wochen sollten die Mäuse Stilfs verlassen. Und genau das ist der Stoff, den sich die Theatergruppe Es Lorgergassl aus Stilfs heuer vorgenommen hat. Anlass war das 25-jährige Bestehen der Theatergruppe und wir von RAI Südtirol waren dabei und haben das Stück aufgezeichnet. Heute hören Sie es im Hörspielabend. Gute Unterhaltung.

0: Jesus, Gott, bin ich erschrocken! Dresel!
1: Jetzt brauchst du dich nicht erschrecken! Bin ja allein! Was tust du denn da? Klopfen machen?
0: Ja!
1: Ah, morgen ist ja Kirche.
0: Ja!
1: Und die Ärzte hast du den Tag machen?
0: Ja!
1: Was? Ich will nicht lang sterben.
0: Soll du es schütten?
1: Ich und Leih will ein Sternbild bringen.
0: Anor ist recht.
1: Von meinem Mann.
0: Geh, sei so gut, leg mir's der Toni. Ich hab die Hände voll Tag.
1: Das ist der Kredenz?
0: Ja.
1: Jesus, da liegt ein Teller.
0: Ach, das muss ausgekugelt sein.
1: Ausgekugelt? Also, ganz von allein?
0: Ja, was war's denn ich?
1: Komisch.
0: Kugelt schon öfter ein Teller von der Kredenz raus.
1: Sel, hast recht. Alle mal öfter.
0: Dankeschön für den Sternbildel bringen.
1: Schon recht.
0: Und Dankeschön für den Besuch.
1: Ja, nichts danken. Was ich ihm ja gern.
0: Ah ja.
1: Und so ein Rätschli ist doch allem fein.
0: Ja.
1: Du, Anna, wo ist denn die Pauline?
0: Vorschule.
1: Ihr tut zu dritt helfen beim Kropfen machen.
0: Wohl, wohl.
1: Ja, ich mein halt, ich mein leih.
0: Was meinst
1: du? Es ist halt komisch.
0: Ja, was ist komisch?
1: Ihr redet ja schon das ganze Dorf.
0: Meinst du von der Pauline und dein Bub?
1: Nein. Nein, sel mein ich überhaupt nicht. Ich mein die Mais.
0: Jetzt fangst du auch schon an mit dir Mais.
1: Ja, ich mein ja lei.
0: Was meinst du?
1: Ja, ich mein ja lei. Allem der Pfannendeckel. Geh aber mal, hupf den Pfannendeckel auf. Und dass überhaupt etwas drin ist. Einfach. Ach so.
0: Da ist nicht. Und dann auf einmal hupft der Pfannendeckel auf.
1: Ja, genau so ist es. Genau so.
0: Ja, bei mir auch.
1: Na, jetzt hör auf. Bei dir auch.
0: Aber es steht heint.
1: Aber normal ist das it.
0: Mensch, du kannst mir it ein bisschen bei den Kropfen helfen.
1: Ja. Ja, ich kann schon noch mal probieren.
0: Paul kommt der Simmert vom Stall und ich habe nur die Hände voll Arbeit. Für die Prozession muss ich auch noch alles herrichten.
1: Ja, und was sollen die jetzt da tun?
0: Du kannst derweil den Tag ausrollen.
1: Ah, aber von Simmert brauchen die Nudelwälder.
0: Der Sell ist dort in der Kredenz.

0: hast du ihn jetzt noch nicht gefunden?
1: Nein. Jetzt auch nicht.
0: Und das kannst du gut.
1: Weißt du, ich habe noch nie keine Kröpfen gemacht. Wenn ich ins Dachal macht allem die Bastel Seife die Kröpfen.
0: Ah, die Bastel Seife.
2: Grüß dich, Anna.
0: Ja, grüß dich.
2: Ah, darfst du Kröpfen machen?
0: Ja, ich darf Kröpfen machen.
2: Nur weil wir ein Kind länger sterben. Wir hatten live Fragen, weil wir bei dir könnten ein paar Blumen holen für die Prozession. Weil bei mir blüht gerade nicht und bei der Rita blüht auch nicht.
0: Geht gleich aus in den Garten. Jetzt ist es ja noch hell.
2: Danke.

0: Guten Abend.
1: Guten Abend, Simmet.
0: Du hast Krapfen machen.
1: Ja, ich tu Krapfen machen, soll sich schwöl.

0: Nein, du redest gar nicht.
1: Ah, ich schau gleich.
0: Hast du noch nie gesehen, Kröpfen machen?
2: So, jetzt werde ich übergehen. Was ich ein Leibwohl grüße, Sohn. Und von Karl helfen gut, ein Sternbild bringen.
1: Das ist recht.
2: Vier Dinge.
0: Vergelt's Gott, Dresel. Jetzt hast du mir festgeholfen.
1: Was tut denn die da?
0: Ein Sternbildel hat sie gebraucht.
1: Wie jetzt? Ja, der Karl ist ja schon um ein Jahr gestorben.
0: Jetzt tu nicht das so. Die Sternbildel kommen halt alle erst ein bisschen später.
1: Und Kröpfen machen hat sie geholfen. Bei dir in der Küche da.
0: Ja, zuerst ist sie leider umgeguckt, so wie du. Und dann habe ich mir halt gedacht, dann kann sie mir halt helfen.
1: Soll ja helfen, Kröpfen machen.
0: Hör mir auf!
1: Wo ist denn die Pauline?
0: Mensch!
3: Da ist etwas zu voll im Garten.
4: Alles ist voll!
3: Es wimmelt gleich gerade so.
0: Hauptsache, weil Blumen holen?
3: Ja, soll haben wir gewählt, aber soll gärtet?
0: Ja, warum mit?
3: Ja, da kommst du zu.
4: Alles ist voll Mais.
3: Ich tu mir so grausen für die Mais.
0: Jetzt gärtet das so.
1: Jetzt hörst du es. Ich habe Alben schon gesagt, das sind alles voll Mais.
0: Ja, Mais sind Alben.
3: Aber Itzäffel, das ist nimmer normal.
1: Nein, das ist nimmer normal. In der Wiese sind überall Mais. In Staul ist alles voll Mais. Jetzt haben wir es noch gar in der Küche da.
4: Selben sind sie ja schon. Aber das allerletzigste ist Mais in der Wiese.
3: Und Mais sind auch gekocht.
0: Ja, selben sind alle Mais gewesen.
4: Ja, aber als umwählen tun sie, die ganze Erde aufwählen tun sie und dann wächst gar nicht mehr.
1: Die preisen uns nur die Haare vom Kopf vor.
0: Ja, wegen dir paar Mais. Ich muss ja Kröpfen machen.
4: Ah, Kröpfen? Sollen wir helfen?
0: Von mir aus, wenn es wollt, jetzt werden sie allein noch auszupacken.
3: Nimmst du es eigentlich halben Butterschmalz oder ein Schweinsfeiten?
0: Ich nehme halben Schmalz.
3: Hast du einen Schmalz?
0: Schon in der Pfanne.
4: Die Agnes da oben fragt, die Seil nimmt halben Schweinsfeiten.
3: Die Kropfen von Agnes sind aber auch die besten.
4: Hast du einen Stamperle Schnaubs ein in den Tag, dass er das Feiten da so umzieht?
0: Sowieso, seid du ja meine.
3: Na, lass
0: mal's
3: losgehen, oder?
0: Nein, wartet nur ein bisschen. Schmalz ist noch nicht heiß.
1: Na, werde ich übergehen. Da bin ich allein im Fies.
0: Ja, ja, geh allein. Kannst ja nur mal in den Stall rausgehen zu den Mais.
3: Machst
0: du Kirchel
3: eigentlich
0: auch? Nein, ich mach Kröpfen. Kirchel haben sie nicht so gern.
3: Ja, sind halt eben ganz trocken, ohne viel.
4: Hast du schon Marillenmarmelade rein in die Feigen?
0: Einwohl.
3: Na, fair sind der Teil für Marillen gewesen.
4: Ja, und vorfährt? Überhaupt keine.
0: Ja, dann musst du halt eine, zwei Jahre im Ferien kochen.
4: Wo nimmst du eigentlich halb deine Marillen her?
0: Ich nehme selben von Schwager von Cengels.
3: Ah, die Cengels und Marillen selbst sind doch die besten.
0: Jetzt kennst du sie nicht, die Schmalz ist heiß.

0: schick nur abbauen.
1: Nein, ich hau'n leider auch nicht.
0: Drei Weiber und abbauen. Das wird interessant.
2: Müssen wir alle abfallen in die Augen?
0: Sonst können wir auch jetzt nicht sehen. Jetzt kann man es noch schon aussortieren.
2: Na, früher sind ich nie keine Teller von der Kredenz ausgeflogen.
0: Nein, nie.
1: Passt mir gescheiter auf die Kröpfe auf, nicht dass nur ein Kröpf von der Pfanne rauskugelt.
0: Jetzt muss ich eins essen, dann gleich.
1: Ja.
2: Ein bisschen Farbe können Sie nur vertragen. Der schaut nur recht blach aus.
1: Ja, aber gleich geht's noch rasch.
2: Ma, ich meine, jetzt seien Sie gerade recht.
0: Na, schnell aus damit Sie. Hast du ein Nudelsieb?
1: Müssen die haben, aber besser gehen ein Gatter.
0: Ein Kropfengatter. Seil gang gut. Dann kann man es ordentlich antropfen und ankohlen lassen. Schau, schön trocken seien sie, wie wenn sie gar nie im Feld gewesen wären.
1: Ja, Sel macht der Schnaps.
2: Genau so müssen sie ausschauen. Gar kein Fetzel, ich hilf dir geschwind.
1: Jetzt geht's, Schlein, denk ein bisschen. Das geht ja nur langsamer, als wenn ich allein bin.
2: Nein, nein. So geht es viel einfacher, wenn man die Knöpfe miteinander rausruft. Schau, wie einfach das geht.
0: Sehr schöne Knöpfe. Da muss ich noch gleich ankosten, wenn sie angeholt sind.
1: Nein, nein, die gibt's erst morgen. Heute ist noch nicht Kirchtag. Jetzt kannst du die nächsten in die Dien.

0: verwunder. Der schaut aus wie ein kleiner Maislein.
1: Jetzt hört auf mit dir, Mais.
0: Sein Stimm, red mal der Titel dir, Mais. Red mal nicht von etwas anderes.
2: Grüß dich.
1: Na, hab's riesen Qualm da. Ja, Pauline, wo bist du denn?
2: Oh. Soll ich auch helfen, Krapfen machen?
1: Selber nicht schlecht.
0: Sam, sind wir ja noch schon vier umrapfen.
1: Wo bist du denn so lang?
2: Ja, was Mama, die Vorschule hat ein bisschen länger gedauert.
1: Ja, jetzt ist es ja bald Nacht.
2: Ja, ich weiß, entschuldige.
1: Du kannst jetzt doch fertig auspacken, dann kann die Maria und die Rita heimgehen.
0: Ja, dann werden wir gehen. Vielen Dank.
1: Vielen Dank und gute Nacht und Dankeschön für den Helfen. Du kannst jetzt hier fertig auspacken und ich trage dir in die Speisehause.
3: Pauline!
2: Jetzt warte nur ein bisschen, ich kann nur nicht.
3: Ach, ein Feuerwerker Krapf.
1: Sodele, die Krapfen sind bald versorgt. Du kannst jetzt fertig machen und ich gehe schlafen. Gute Nacht.
2: Gute Nacht, Mama.
3: Aber jetzt morgen könnt ihr schon hineingehen.
2: Moment!
3: Ja, was? Geh! Eine halbe Stunde hab ich das schon nicht mehr gesehen. Wie geht's dir denn?
2: Ja, gut. Allem nur gleich.
3: Moment, ich kriege nur einen solchen Knopf.
2: Ja, heute kriegst du auch eine ganze Schüssel voll.
3: Was? Wo nimmst du an? Häng gibt's nie keine Klopfen. Leider die Bastel selber macht auf der Molieren.
2: Ja, macht die Mama keine?
3: Nein, im Koch haben halt sie zwei linke.
2: Ah, oh, ich tat für dir schon Klopfen machen.
3: Schon? Das soll?
2: Ja, und kochen. Na, wär's ein Klopfen?
3: Kochen, nein.
2: Magst du noch einen Klopfen?
3: Nein, danke. Jetzt haben wir genug. Aber Mensch, du kannst mir nur ein Leichen.
2: Ja, wo ist Leichen? Ein Krapfleichen?
3: Ja.
2: Wie geht's, Seil?
3: Ja, weißt du, ich geb den nachher aber zurück.
2: Ja, was tust du noch mit dem gleichen Krapf?
3: Ja, weißt du, ich bin zu leiden dort, Seil ist allerweil Theater. Und Seil ist jetzt noch Pause. Ja, weißt du, dann könnten die Leute halt einen Krapf essen.
2: Ja, aber Sam, brauchst du ja schafferweiß Krapfen.
3: Ja, jetzt gerade schafferweiß, aber wenn du noch zwei, drei hast.
2: Ah ja, heil hau ich schon. Aber heim geh eben geschwind in die Speise aus, ein paar Kohle holen.
3: Wow. Ja, danke, Pauline, mein Meisel.
2: Gell? Aber du bringst mir die Krapfen noch schon aber zurück.
3: Sowieso.
2: Weil die sind leidlich.
3: Ja, danke, Pauline. Vierte.
2: Vierte, Hansel. Ah, dann wäre ich gerne um ein paar Krapfen in vier machen, sonst fällt es ja auf.
4: Pauline, hast du einen Speck?
2: Ja, ich muss schauen gehen. Wieso, wie viel brauchst
4: du? Oleier Schnappel,

0: schnellen Mägen-Demise.
1: Ja, mal schauen. Ich hab ja gar gesehen mehr mit dem Mais.
0: Ja, ja.
1: Pauline, wie geht's denn mit der Vorschule?
0: Ah ja, es geht schon.
1: Hast du bald fertig?
0: Ja, 4-5 Monate noch, dann habe ich fertig.
1: 4-5 Monate noch? So lang?
0: Ja, was steht da das? Geht nicht so schnell.
1: Ich hab leider zweimal Leute auf die Brot. Darum sind wir im Führerschein geschenkt.
0: Geschenkt?
1: Ja, die sind gefragt gewesen, wenn ich nicht mehr komme. Früher ist halt nicht so hakel gewesen. Macht der Hans lange die Vorschule?
0: Nein, der Hans lässt die Vorschule schon lang fertig.
1: Und? Fährst du oft mal mit?
0: Ach, ich duft.
1: Aber schon oft mal.
0: Ja, was habst denn alle mit den Hansel?
1: Ja, gar nicht, wenn wir mit den Hansel rein sauber, gar nicht.
0: Alm ist eben seit recht mit den Hansel.
1: Ja, weißt du, ist der Bub von der Dres.
0: Ja, und?
1: Ja, Herrschaft, soll man es wohl verstehen.
0: Ja, soll kann ich aber nicht dafür, dass der Hansel der Bub von der Dres ist.
1: Nein, soll kannst du nicht dafür, aber dich. Mit Fleiß hat sie die Wiese zweimal verpachtet.
0: Ja, soll werden sie halt in die Besonnen haben.
1: In die Besonnen? So ein Blick kann nicht einmal die Dres sein. Die gleiche Wiese zweimal verpachten. Das musst du dir mal vorstellen. Die gleiche Wiese. In Luther Franz hat sie es verpachtet und mir.
0: Ja, jetzt soll kann einmal passieren.
1: Ja, einmal. Aber nicht zweimal. Ich soll sie schon öfter tun, die gleiche Wiese zweimal verpachten. Ah, seht das blöde Pfund.
0: Du Tata. Ich meine, da kommen jemand leid.
1: Was die jemand wollen?
2: Grüß Gott. Ich glaube, ich brauche Ihre Hilfe. Ich habe mich irgendwie verrückt.
1: Guten Morgen.
2: Ja. Gut. Guten Morgen.
0: Guten Morgen.
2: Ist es noch weit bis in Dorf?
1: Ja, was für ein Dorf? Du bist ja schon in Dorf.
2: Das ist ein Dorf. Ja, ich hat euch nie verstanden, dass es so etwas ein Dorf ist. Wissen Sie, ich komme aus der Stadt. Aus Bozen.
1: Seil an einem Senks.
2: Und ich möchte gern nach Stilz.
1: Jawohl, du bist ja schon auf Stilz.
2: Ah, was?
1: Ja.
2: Ja, Seil merkt man gar nicht.
1: Seil wär's noch schon merken, wenn sie so weit ist.
2: Was? Was meinen Sie jetzt mit Seil?
1: Jo, was willst du denn überhaupt auf Stilz, wenn man fragen darf?
2: Ja, auf Stilz ist Heinkirchter.
1: Ja, Seil ist Heinkirchter.
2: Ja, und Selm gibt's Knädel.
1: Jawohl. Prinz, da gibt's auch Knädel.
2: Ha. Interessant.
1: Jetzt hocke mal nieder. Da trinken wir einen Schnaps.
2: Ja, selbe Sorge nicht, na. Zum Bauer.
1: Zum Bauer.
2: Ja, was denn Sie in den Sonntag mit der Maus voll?
1: Ja, meine Leute, das kann ein Kranz ja gar nicht wissen.
2: Was meinen Sie, was kann ich nicht wissen?
1: Ja, bei Ihnen sein Holz voll Mais.
2: Holz? Holz voll Mais?
1: Jo, Holz voll Mais. Holz voll Mais.
2: Ja, was? Was tun Sie noch selben dagegen?
1: Ja, mei, da kannst du viel tun. Ein Mausverlauf machen halt.
2: Oh, da hat mir schon etwas hingefallen, wie Sie die Mais loswerden könnten. Da hatte ich schon nur eine Idee.
1: Ja, und was?
2: Wissen Sie, ich bin Rechtsanwalt. Kanzlei Gspreinzer. Doktor Konrad Gspreinzer freut mich. Auf Bozen, selben keine Miaule. Ich kann Ihnen schon helfen.
0: Da, das ist ein Affekat.
1: Oh, Herr, im Lauf mit den Affekaten.
2: Ja, jetzt losen Sie zu. Ich kann Sie vertreten und nachziehe ich mir vor Gericht.
1: Ja, gegen die Mais?
2: Ja, ganz genau.
1: Ja, bist du schon richtig ausgebrochen in der Oberstube, kommst du um. Am Prozess gegen die Mais.
2: Jawohl, sei ich innovativ. Die moderne Jurisprudenz, die stellt sich weitreichende Tierrechte vor.
1: Ja, sei ich ja Hirnrisse.
2: Jetzt, da müssen Sie mir jetzt vertrauen.
1: Sell geht nie gegen die Mais im Prozess.
2: Ja, sell werden Sie noch sehen.
1: Ja, dann müssen wir ja vor Gericht, bis auf die Glurenzone.
2: Na, Sie müssen näher dahin. Wir machen den Prozess da.
1: Da?
2: Ja.
1: Und die Mais?
2: So, jetzt bleiben Sie mal ganz ruhig.
1: Jetzt können wir nicht mehr raus.
2: Das wird sich alles fügen. Wissen Sie, die Frau von Waschtlingen, Frau Dr. Wilhelmine von Waschtlingen, die Richterin von Landesgericht Lurenz, die müssen alleweil auf Stilster sein, in zum Rudelhaupt, wenn mich nicht alles täuscht. Ich glaube in Haus Nummer 59. Sag Ihnen selbst vielleicht etwas.
1: Ja, bei der Karin in der Old Hit.
2: Sei kann sein.
1: Ja, bist du gescheit. Wer da als Klimp in der Fuhlsteig.
2: Und ich kann die Frau von Waschlingen fragen, ob sie ins die Sache mit dem Mais da nicht schnell verhandeln kann.
1: Ja, und wenn?
2: Ja, jetzt.
1: Jetzt? Ja, sei geht nie. Heint ist Kirche und um 10 ist Umgang.
2: Ja, um 10. Jetzt. Sei doch immer nur leicht. Sei haben wir ja nur eine ganze halbe Stunde Zeit.
1: Ja, meinst du, sei geht?
2: Ja, spielend.
1: Pauline, was meinst denn du?
0: Na, Tata, ich glaube nicht, dass das so schnell geht.
2: Na, jetzt schauen Sie her, was für ein Zufall. Jetzt geht die Frau vom Waschtigen gerade den Moment spazieren. Hallo, guten Morgen, Frau vom Waschtlingen. Guten Morgen, Frau Doktor vom Waschtlingen. Hallo, guten Morgen. Hola, die Rio Kuku.
3: Ja, grüß Gott. Ja, was denn Sie da, Herr Gspreinzer? Guten Morgen.
2: Ja, grüß Gott, Frau von Waschtlingen. Ja, gut schauen Sie aus. Ja, wie geht's denn Ihnen?
3: Ja, danke schön, ganz gut und Ihnen?
2: Ja, hervorragend. Bei dem wunderschönen Wetter.
3: Soll ich fein. Aber ich muss gern, weil ich da gern Prozession gern. Soll ganz etwas Besonderes sein, die andere Prozession da auf Stilz.
2: Ja, na wünsche ich Ihnen noch einen schönen Sonntag, Frau Doktor von Westlingen. Und eine wunderschöne Andacht. Machen Sie es gut.
3: Dankeschön, gleichfalls. Auf Wiederschauen.
2: Auf Wiederschauen. Frau Doktor von Westlingen.
3: Ja?
2: Frau Doktor von Westlingen, meinen Sie, Sie hätten vielleicht nur schnell eine Minute Zeit?
3: Eine Minute schon, aber eigentlich müssen die schon gern.
2: Wissen Sie, Frau Doktor von Westlingen, das ist ja so. Ich soll Ihnen denn das jetzt erklären. Die Stilzer täten gern prozessieren.
3: Täten sie gern? Ha? Oberseil ist ja jedermanns Recht. Sagen Sie den Fall an, dann kann ich die Sache verhandeln.
2: Ja, aber wissen Sie, die Stilzer täten gern prozessieren.
3: Ja, haben Sie jetzt schon gehört? Ich bin ja nicht dort.
2: Ja, die Stilzer täten gern prozessieren gegen die Mais.
3: Was?
2: Ja, gegen die Mais, weil sie uns aufwählen.
3: Ja, und na? Was tun wir denn? Sei das nicht so einfach? Kann ich schon...
2: Weil sie uns aufwählen.
3: Ja, und na? Was tun wir denn? Sei das nicht so einfach? Kann ich schon kompliziert.

0: leicht gehört.
1: Sehen Sie es, da hören Sie es.
2: Ja, was ist denn da los?
1: Guten Morgen, gnädige Frau.
2: Na, jetzt wohl ich, eine gnädige Frau. Wer seien denn die fremde Leute da?
1: Wir machen den Mäusen den Prozess.
0: Wir machen die Mäuse im Prozess, hat er gesagt.
2: Ich verstehe schon Deutsch.
1: Gnädige Frau?
2: Gnädige Frau, gnädige Frau, ich muss jetzt Knädel machen.
1: Meine gute Liebe, Sie ermessen wohl die Lage noch nicht.
2: Wer seien denn Sie überhaupt?
1: Frau Doktor Wilhelmine von Waschlingen, die Richterin von Landesgericht Jurens. Und ich bin Konrad, Dr. Konrad Gsprenzer. Meine Mutter ist Vatanas.
2: Das ist ja ein Avocat. Form Rom mit dem. Ich muss jetzt Knädel machen und du, Pauline, hilfst mir.
3: Jetzt, Mama, sag jetzt auch nicht den Moment fertig. Huck mal her und trink einen Kaffee. Ja, und Sie? Sie haben ja auch gar nichts zu essen und zu trinken. Mama, wir müssen die Leute schon etwas so umbieten, so eine Prozession dauert lang.
2: Mach ein Kandel Kaffee, aber einen guten Itleier seht der Maus, Luther.
1: Meinen Sie, ich darf nur so einen Schnapsel holen?
2: Ja, Freila, dann geh ich mir gleich ein Glas holen. Oh, der weiß, was gut ist. Der wird mir auch noch mal sympathischer. Der ist in der Soletz.
1: Gnädige Frau.
2: Und gnädige Frau, sagt er allem zu mir. Selb gefällt mir. Du sagst nie gnädige Frau zu mir.
0: Jetzt wohl, geht's noch.
2: Wir gehen jetzt Prozession und Sie gehen mit.
4: Na, da wird halt nichts mehr. Sie denn da allein umeinander, in 20 Minuten ist Prozession und mit dem Prozess wird da halt sowieso nichts mehr.
1: Na, jetzt warten Sie, Frau Richterin, warten Sie. Da machen wir jetzt kurzen Prozess mit dem Prozess.
4: Aber noch schnell, zack, zack.
1: Was brauchen wir alles?
2: Möchten Sie auch Schnapsel, Frau Richterin?
4: Ich und der Schnapsel, jetzt weiß ich noch nicht. Ein Tisch und ein Hammerle.
0: Ein Tisch um so.
2: Nein, nicht den Kuchentisch, den brauche ich noch für die Knädel. Ich hol den Speistisch.
4: Na, brauchen wir einen Onkel und einen Kläger?
1: Ja, sel bin ich.
4: Nein, Sie vertreten den Kläger. Und Sie sind der Kläger für die ganzen Stilzer.
0: Ja, meine liebe Leute. Aber schon, wenn's leicht geht, siehst du ihn nicht.
1: Also, bleiben Sie mal ganz ruhig. Sie sind bei mir in die allerbesten Hände.
3: Und wenn alles gut geht, dann kriegen Sie noch einen Knädel.
2: Oh, die Krapfen, alles ist schon weg. Das ist ein Christi Mais gewesen. Das gibt einen Krapfenprozess. Sehr schwer. Frau Richterin, die Krapfen, die zeige ich Ihnen.
4: Alles mit der Ruhe. Selb macht man am Nachmittag. Und dann braucht man noch eine Verteidigung.
2: Und geht's Tischl.
4: Wer macht noch einen Verteidiger?
0: Ja, brauchen wir sein
2: auch. Aber nicht für die Mais.
4: Sowieso. Alle haben ein Unrecht auf Verteidigung. Und wenn die Mais selber keine Stellen können, dann muss ich einen Pflichtverteidiger ernennen.
1: Wo soll man denn Sell jetzt auf der ersten Jahr herkriegen?
0: Pauline, möchtest du?
3: Na, Tata, ich hab ja seit deiner Angst vor die Mais.
0: Oder Diana.
2: Was?
3: Oder vielleicht der Hansl?
0: Ja, von mir aus. Heint ist Mölz gleich. Hol den Hansl.
2: Ja, zu was denn in Hansl?
4: Und dann braucht man noch Zeugen.
0: Sell mach ich. Sell ist leicht.
4: Na, sell geht nicht. Sie sind ja

0: Jäger. Wer macht nach Zeit? Na, ich nicht. Aber die Maria und die Rita und die Dresel. Ich hol's geschwind. Na, schleinen Sie sich ein bisschen.
1: Ja, der ist ja noch heute mal recht jung, Dick.
2: Ah, Sally ist wirklich heich, Albert, das ist schön.
3: Was soll Maria jetzt da teilen?
0: Sie sind der Verteidiger im Mäuseprozess für die Mess.
3: Ja, was muss er nach selben teilen? Sal geht euch nicht. Sal kann ja nicht. Die Mäuse haben ja nicht tun. Die sind ja like Klauen. Da ist ja an jeder Kauz ist größer.
0: Ja, sie machen das perfekt. Genau so sollen sie das sagen. Wie heißen Sie jetzt mehr?
3: Johann.
0: Ich bin die Wilhelmine. Ich komme aus Glurns. Und ich bin halt da die Richterin. Und ich war noch ledig.
3: Ach so.
0: Da waren wir jetzt.
4: Und was sollen wir jetzt da tun?
1: Frage dann, huck nieder und sei still.
0: Was niederhocken? Aufstehen! Im Namen des Gesetzes, die Verhandlung ist eröffnet. Jetzt können Sie niedersitzen.
4: Anna, wir müssen ja Prozession gehen.
5: Ja, es leitet schon bald zusammen.
0: Ruhe! Prozession gehen wir noch alle miteinander. Kläger, was ist das Problem?
2: Das Problem? Jos, das Problem sein, soll sein der Lugmais. Der Lugmais sein so unvernünftig, die könnten es so fein haben auf Stillstand. Aber nein, sie müssen wählen. Der arme Bauer, wie heißen Sie Leime?
1: Simon.
2: Der arme Bauer, Simon, hatte heuer fast kein Heu. Und kommt, wird er auch keins kriegen, wenn es so weitergeht. Und sein Alzlei wegen dir Mais.
4: Tata, gell, und wegen der Wies von der Dresel.
1: Jetzt sei einmal still.
2: Und wenn kein Heu und kein Gromet ist, dann ist auch keine Milch. Und wenn keine Milch ist, dann gibt's kein Mus. Und wenn es kein Mus gibt, dann verhungern die Stilzer. Und die Erdäpfel werden sie auch. Dann fressen sie die ganzen Erdäpfel. Fahr ich drin, das geht so also nimmer. Die Mais müssen auch weg.
6: Die müssen auch weg.
2: Und für den Schaden müssen sie auch aufkommen.
0: Gibt es Zeugen?
6: Ja, wir sind schon da.
0: Was haben Sie vorzubringen?
5: Gestern auf den Abend habe ich gewählt, mit der Maria Blumen holen gehen für die Prozession, wenn jetzt geschwind losgeht. Wir müssen noch gern. Ja, nachher will ich Blumen holen gehen. Gestern auf den Abend mit der Rita für die Prozession. Nach ist alles gewesen voll Mais. Ja, gerade leer so gewimmelt hat's.
4: Und den Koch, die Pfannendeckel und die Teller.
7: Wie, das sind die Mais?
0: Haben Sie mit dem Mais schon noch mal geredet?
7: Ja, nein, die sehe ich shit.
0: Dresel, du musst sagen, das sind die Mais. Ruhe!
7: Ey, Mann, halt, das sind die Mais.
4: Und das mit den Krapfen?
7: Das sind auch die Mais gewesen.
0: Dann haben sie mit den Mais geredet und per Tod schon einmal gesehen.
7: Ja, wie sollen sie gehen?
0: Ja, halt mal schauen. Probieren Sie es halt mal. Und jetzt die Verteidigung, was haben Sie vorzubringen?
3: Frau Richterin, die Mais sind like Klauen und dann sind da auch noch Hund und Katzen und sie mögen die Mais nicht. Selten gehen sie. Und seit ich schon extra mal ein bisschen weniger Gramm gewesen. Und Mais sind auch allem schon gewesen. Die wohnen ja da. Wie wir. Ja, genau. Wie die Stilzer, Hund und Katzen. Das sind Stilzer-Mais. Die tun ja nicht.
1: Was Stilzer-Mais? Ein Seitenplätz gerät. Wie tun sie?
0: Ruhe!
3: Ja, was sollen sie denn auch so stehen? Jetzt, Frau Richterin, die Mais müssen doch da bleiben.
0: Ist sie stolz gesagt? Die Mais kommen im Moment in die Front und wir müssen die Prozession gehen. Alle aufstehen. Im Namen des Gesetzes ergeht folgendes Urteil im Prozess der Stilzer, vertreten durch den Anwalt Dr. Konrad Sprengser, gegen die Stilzermäuse, vertreten durch den Johann. Die Mais müssen gehen. Spätestens in 2 Wochen verheimt er weg. Sie kriegen dafür ein Platzl, wo sie Ruhe haben und wo sie bleiben dürfen. Ja, vielleicht auf Brot unten, auf Sand. Sie müssen weg. Aber sie müssen auch Ruhe haben, die nächsten Wochen, für die Leid und für die Katzen. Kleine Mais und schwangere Mais dürfen 14 Tage länger bleiben, aber dann müssen sie auch gehen. Aber wie gesagt, sie kriegen einen Platz, wo sie Ruhe haben und wo sie bleiben dürfen. Können Sie das die Mais sagen?
3: Mhm.
0: So, die Verhandlung ist abgeschlossen. Und jetzt gehen wir alle mit einer Prozession. Aber schnell!

0: vor den Mausefallen,
1: verschone uns.
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1: verschone uns.
0: Vor den Wölfen,
1: verschone uns.

0: Orions.
1: Wo sind wir denn da?
2: Ich meine in der Küche.
3: Ja, halt bei den Leuten in der Nacht. Seil kommt mir vier.
1: Da stinkt's einmal.
4: Nein, hast du Ruhe von den Leuten. Ich tue mal bei der Prozession, ich tue mal bei Uldre.
3: Wo sind denn etwa die Leute? Mensch, die werden schon Prozession sein.
2: Machen die Leute Prozession?
4: Um Uldre meine ich schon auch.
3: Was ist denn da als Sommer? Ja, mal zwei Tisch und ein Stuhl und Pfannen.
1: Na, wie das ausschaut bei dir, Leute.
3: A Sella Furm!
4: Oh, schau, rundelte Ballerle. Wir sind einmal hitzig.
2: Da ist Niedler drin.
3: Kaukelen.
4: Erdäpfel.
3: Nein, Erdäpfelmane sind da keine drin.
1: Herzbrot ist drin.
4: Wasser.
1: Ein komischer Leiten.
4: Ganz so gutes Wasser. Seil schmeck ich von Weiden.
1: Käs ist auch drinnen.
3: Ein Käs.
1: Jobrenolter.
3: Schmeck, da liegt noch ein Stück Speck.
5: Boah, wie der stinkt.
3: Und der ist ja ganz russi.
2: Meinst du, den kann man essen?
3: Probier mal.
2: Nein, geh, halt traue ich mich nicht.
3: Jetzt traue dich halt, sonst traust du ja.
2: Ein russiges Zeug, wie gesagt. Nein, das mag ich nicht.
3: Ich habe noch mal gesehen, wie die Leute die Ballerlern dämpfen.
1: Dämpfen? Was ist das?
3: Weißt du so, dass Dampf aufgeht und auch drinnen umdrehen? Ist etwas wie Selchen, aber in Dampf.
1: Manchmal sind sie besser.
3: Ja, probieren wir halt einmal.
5: Ja, und dann brauchen wir eine Pfanne?
3: Nein. Ja.
6: Die
5: sind schon. Die sind schon dämpft. Ihr könnt es gleich probieren.
3: Na, eine Form ist da bei dir, Leid.
1: Gorita Soletz.
3: Da kann man sich schon dran gewöhnen.
6: Der Schniedler ist gut.
3: Der Schniedler ist gut. Eine Flasche Wein wäre jetzt noch gut dazu. Toni, such mal. Vielleicht ist etwas Sommer.
4: Ja, ich auch.

0: auf.
1: Jetzt brauchen wir einen Fingerhut.
0: Fingerhut ist kein Rummer, wir nehmen die Schulden. Zum Wohl.
1: Zum Wohl.
0: Mein Lieber, ist das ein gutes Tröpfchen.
2: Gegrüßet seist du, Maria, voll der Gnade, der Herr ist mit dir. Du bist gebenedeit unter den Weibern, und gebenedeit ist die Frucht deines Leibes, Jesus.
3: Der heiligste Altar, Sakrament, zugegen ist als wahr Gott und Mensch.
2: Heilige Maria, Mutter Gottes, bitte für uns Sünder, jetzt und in der Stunde unseres Absterbens. Amen.
3: Hochgelobt und gebenedeit sei das allerheiligste Sakrament des Altars.
2: Gegrüßet seist du, Maria, voll der Gnaden, der Herr ist mit dir. Du bist gebenedeit unter den Weibern, und gebenedeit ist die Frucht deines Leibes, Jesus.
3: Der im allerheiligsten Altar Sakrament zugegen ist als wahre Gott und Mensch.
0: Gorit das so letzt, ihr Ballelen.
4: Kann man schon essen?
5: Ich hab lieber Rachenkern.
1: Und ich hab lieber Äpfel.
0: Äpfel? Heil sein da wenig auf Stilz. Heil sein etwas mehr auf Brot.
5: Auf Brot ist es schön. Heim ist alt eben und im Winter ist es so kalt.
0: Ja, aber Sonne ist mehr da auf Stilz.
5: Warum gehen wir auf Brot und Mama?
0: Ja, Sel ist gehupft weggesprungen.
5: Warum?
0: Selm sein auch Hund und Katzen, aber Äpfel sein mehr, hell hab's recht.
5: Ich möchte schon lange mal auf Brot.
1: Ja.
0: Ja, könnte man schon einmal probieren. Brumm mit. Aber jetzt was? Ja, dann nimmst du halt das Postauto. Mein Lieber, heim wurden die Leute schauen, wenn ich mit dem Postauto komm.
5: Du musst halt nicht vom Fenster raus schauen, dass du niemand sieht. Guckst halt in den Eck und steigst noch schnell aus, wenn er auf dem Platz drinnen ist.
1: Oder du fährst bis Spandini gehen. Du musst halt hegelrätsch aussteigen. Warst du in der Zone, dann bist du auf die Sand. Selm sind Häufe stauen und stauen und kehren.
0: Ja, weiter kommt man ja sowieso nicht, weil Zug einfach der kann.
6: Schon 10 Jahre lang fahr kein Zug. Nicht einmal in der Handel war es mehr, dass man Zug gefahren ist.
0: Auf Zander nicht, Selm ist schön. Dann bin ich einmal in Urlaub gewesen, mit der Basel Milla.
6: Ich schütte noch in den Ort eine Flasche Wein um. Passet die letzte zu den Schneidlerballeln.
0: Was ist das?
1: Ah, oh, nicht angreifen!
6: Das ist ein Mausfall!
1: Wenn du da reinfährst, Selm bist du hin.
0: Das habe ich ja noch nie gesehen.
6: Für Selm bist du auch noch viel zu jung. Passt mir ja gut auf die Mausfallen auf. Ich sag's euch, Kinder.
4: Da ist ein Speck drin. Oder ein Käse. Und oft einmal ein Stückchen Schokolade. Wenn du da zuschmeckst, schlagst du zu, Hudern und Fetzen.
5: Ja, wer stellt denn so etwas auf?
4: Ja, die Leute.
0: Ja, die Leute mögen ihn nicht.
5: Ja, warum denn nicht?
4: Ja, Mensch, sie meinen halt, wir richten alles hin.
1: Ja, aber wir sind ja leicht klein, wir tun ja nicht.
6: Es wird alleweil letzter. Alleweil mehr Leute sein immer. Früher haben sie ein bisschen Erdäpfel graben da auf Stilz. Einmal im Jahr geklossen. Sonst haben sie nicht viel tun. Heint ist alles voll Leid.
0: Alles voll Leid. Überall sein Leid. Kaum schaut man von einem Loch raus, man sieht alles Leid. Da müssen wir einfach einmal andere Seiten aufziehen.
6: Ja, wir können sie nicht erschlagen.
1: Ja, kann man nicht reden mit den Leuten.
4: Ja, bist du narrisch. Die sind ja narrisch. Wenn man zugehst, dann machen sie einen Hupf bis in oben den Boden rein. Und auch geschrien, als sächeten sie einen Bär. Und oft einmal rennen sie mit der Gemischgabel nach.
6: Ja, oder mit dem Brecker.
7: Aber wir seien ja leid klein.
1: Ja, weil wir größer waren, seilen hätten die sicher in der Seele geschrien.
7: Ja, dann müssen wir halt größer werden.
1: Seil ist nicht so einfach.
5: Braucht man Lämmer fressen?
6: Seil haben schon die Alte probiert und hat nicht geholfen.
7: Ja, aber etwas muss dich gehen. Da müssen wir einfach einmal andere Seiten aufziehen.
6: Ein Prozess.
5: Mama, was ist hell?
6: Ein Prozess ist etwas für die Leute. Wenn die Leute etwas nicht passt, dann machen sie einen Prozess.
1: So wie ein Mistgabel.
6: Ja, also etwas in der Rari. Leih ohne Mistgabel.
1: Also ein Mistgabel ohne Mistgabel.
6: Ja, also kannst du dir das vorstellen. Ein Prozess ist leih reden. Und was noch rauskommt, soll noch gelten. Wir müssen halt auf die Klurenzone. Helm ist ein Gericht. Und eine neue Richterin.
7: Ha, die Seil fällt in sie in Ohnmacht, wenn sie ihn sieht.
6: Ja, oder wir schreiben einen Brief ohne.
7: Nein, heint ämmer mal nicht. Heint ist ja Kirche.
6: Jetzt müssen wir aber noch aufräumen, bevor wir gehen.
1: Ich mag noch so ein Ballele.
8: Und die? Ein Schlückchen Wein.
6: Wir könnten schon einen Ausflug machen. Heint in Kirchta. Einmal auf Brot ein. Einmal schauen.
4: Alle Stunden vor dem Postauto. Und auf den Abend zum Rosenkranz seid ihr aber zurück.
5: Ja, geh, hält der.
1: Ja?
7: Ja, ich glaub, ich hock jemand auf dem Dach. Heim sieht mir jemand mehr.
4: Und ich bleib da. Ich geh in der Bibliothek.
7: Ja, geh du allein in die Bibliothek. Heim kannst du ja Bücher fressen.

0: Anna, lebst du noch? Der saugt nicht mehr.
1: Mama, sag etwas. Ja, was ist denn da für ein Geschrei? Na, die Anna, was ist denn mit der Anna passiert? Ob ich gestorben? Was ist denn so erschrocken wegen dem Mais? Ob ich von dem Mais? Ja, die ganze Küche ist voll gewesen. Seht da große Mais. Jetzt geh, hör dich auf. Was ist denn da los?
2: Ist ein Unglück passiert?
1: Na, die Anna. Die Anna hat's erwuschen.
3: Die liegt außen, wie hin.
2: Was ist denn mit der Anna?
1: Ja, die Mais.
2: Für die Mais ein Herzinfarkt?
0: Na, schon leid die Nerven.
2: Geh, Pauline, hol mir geschwind eine Klosterfrau.
3: Dresel, ein Chloren.
2: Dann werde ich gerne ein paar kalte Wickel machen. Dann werden wir sie schon aber auf der Pappeln.
3: Was ist denn einmal um Gott passiert?
0: Jana hat die Maus gesehen.
1: Ohne! Die ganze Küche voll! Seht der große Mais!
3: Jetzt geh, seht der große Mais. Seil gibt's nicht.
1: Ja, wie's?
0: Ich schwör, seht der große Mais.
2: Jetzt leck mir euch die Kelle, jetzt wird's noch allerweil ärger.
4: Grüß Gott, ich bin so frech. Aber ich bin eigentlich schon alles in Ordnung. Ich und jemand Schein gekriegt.
2: Die Anna ist in Ohnmacht gefallen, wegen dem Mais.
4: Jetzt wohl. Gnädige Frau, hallo. Ja, ich hätte gleich mal beim Knädel holen.
1: Mama!
0: Anna, sei leid mir.
1: Mama, brauchst du die Angst haben?
2: Ein bisschen hat sie die Augen oft und der kommt schon runter.
4: Ja, zum guten Glück haben wir das Gerichtsurteil schon. Die Mais sind bald einmal weg.
1: Ja, aber die Mama ist wohl in Ohnmacht gefallen wegen der Mais.
4: Ja, das ist leider so eine kurze Zeit. Das vergeht schon wieder. Hallo, liebe Frau Anna, gnädige Frau. Ja, möchten Sie nicht ein bisschen aufwachen?
1: Was ist da? Da sind überall...
3: Ah! Anna, tu dich beruhigen!
2: Die meint allem nur noch sein Mais.
5: Kann mir nicht was helfen? Ich hab einen Schrei angehört.
1: Hansl, ich hab da seine Angst.
5: Ja, von wo ist denn?
1: Ja, von dem Mais.
0: Pauline!
5: Ja, was denn für ein Mais? Wo sind da Mais?
1: Da ist die ganze Küche voll Mais gewesen. Seht da große.
5: Ja, Pauline, hast Fieber.
1: Na, sei auch nicht ganz.
6: Sterivolik, ich hab mir gedacht, ich komm noch einen Sprung vorbei vor Mittagessen. Na, mein Gott, ist der Prozession schön gewesen, gell?
0: Frau Richterin. Sie müssen uns helfen.
6: Ja, was fehlt denn schon aber?
0: Sie müssen das Urteil verkürzen. Die Mais müssen weg. Und sei heim noch, ich darf in 2 Wochen.
6: Sei geht nicht. Sei muss ans Berufung hinlegen. Und er kann ihn voll wieder aufnehmen.
0: Das dauert alles viel zu lang. Die Mais müssen weg, sofort.
6: Ja, was ist denn da endlich los? Wieso sind denn da so viele Leute? Jesus! Und wieso liegt denn die Frau Anna auf dem Boden?
4: Ja, wissen Sie, Frau Doktor von Waschlingen, das ist ja so. Wer soll Ihnen denn das jetzt erklären?
5: Ja, sie ist in Ohnmacht gefallen.
6: Oh, der Johann! Ja, wie geht's denn Ihnen?
1: Frau Richterin, schauen Sie her! Die Mama ist in Ohnmacht gefallen.
6: Ja, warum denn?
1: Ja, wegen dem Mais.
6: Wegen dem Mais?
1: Ja.
6: Ja, hat sie eine Maus gesehen?
1: Ja, die ganze Küche ist voll Mais gewesen. Seht der Grase.
6: Ja. Ja, und Und jetzt?
1: Ja, und jetzt macht sie nicht mehr.
6: Ja, hat sie es geweckt?
2: Ja, wir haben alles probiert. Klosterfrau, kalte Wickel, ein Chloren.
3: Lei auch mal hat sie ein bisschen die Augen aufgetan.
6: Ja, und dann?
1: Ja, und dann hat sie aber geschrien, wie zuerst auch schon bei den Mais.
6: Ja, dann probieren sie es halt noch einmal.
0: Nein, was tun wir denn einmal und gut mit dran?
7: Jetzt ist sie komplett übergeschnuppert.
1: Mama!
6: Interessant!
4: Was? Was ist interessant?
6: Haben Sie es gesehen?
0: Ja, was?
6: Ja, wie sie aufgewacht ist.
1: Ja, und dann hat sie aber geschrien.
6: Genau. Und brumm?
0: Ja, brumm. Ja, brumm.
6: Ja, verstehen Sie das jetzt, Herr Dr. Sprengser? Sie sind ja Affekat.
4: Ja, wohl Affekat und ich kein Doktor.
6: Ja, mir kommen vier, die Frau Anna meint, dass ein Mais und Salamin, falls sie gleich wieder in Ohr macht. Haben Sie es gesehen? Haben Sie es gesehen? Sie meint, dass ein Mais, sie meint, mir sein die Mais.
2: Jesus Maria, das seht ihr nicht.
7: Na, die Armen.
0: Ja, und Narr?
6: Ja, und Narr, ja, und Narr. Was kennt man denn dann? Ja, dann kennt man ja mal probieren. Wir könnten ja mal schauen, wer es war, wenn eine Maus da war.
0: Die Maus müssen noch weg.
4: Ja, ja, Sell auf jeden Fall. Alle haben sie schon recht. Aber Sell kann auch recht einmal probieren.
6: Ja, wir könnten ja noch schauen, wirklich schauen, wie es ist, wenn die Anna, wenn sie mal eine Maus sieht und wenn ein Mensch da war, eine Maus und ein Mensch da war. Es kann ja sein, dass die Anna meint, da ist ein Mensch, wenn sie noch einmal eine Maus sieht.
5: Oder sie meint, sie ist ein Mensch, eine Maus und hat von ins Leid geraunst.
0: Ja. Aber jetzt Hansl ist noch genug.
2: Marie und Josef, das seht ihr nicht.
7: Nein, die Armen.
6: Alles ist möglich. Johann, Sie sind beim Prozess der Verteidiger für die Mais gewesen.
5: Ja.
6: Meinen Sie, Sie könnten mit den Mais noch mal reden?
5: Ja, halt könnte schon. Aber dafür will ich die Pauline heiraten.
6: Was? Die Pauline heiraten? Sei reden wir noch.
7: Sell, worin sind wir passen, hä?
0: Lauf, du mit deinem Eis.
2: Jetzt hört er mal auf zu streiten. Jetzt müssen wir mal zerschauen, dass die Anna aber gesund wäre.
3: Schau mal, was da ist.
7: Oh, was ist das?
4: Nicht umgreifen!
2: Was wird denn das etwas sein?
4: Keine Ahnung. So etwas habe ich jetzt auch noch nie gesehen.
6: Was interessiert jetzt ins da Stecken? Johann, schauen Sie, dass Sie eine Maus herkriegen.
5: Ja, wer soll denn nach selben Tieren?
6: Und locken.
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1: Na, hab nie eine Angst!
5: Na, Pauline, nicht reden!
7: Schau doch hin, Bonnie! Versteht ihr Deutsch?
2: Probier mal!
7: Verstehen Deutsch?
3: Du nichts verstehen?
2: Dir kann jemand gar nicht einmal reden.
7: Selber gelacht! Jetzt bin ich ja nicht verlangen gestillt.
6: Da wäre ich schon reden können.
2: Dir redet?
6: Kein mal vier, kein Blei.
8: Gib's noch einmal Ballerlein.
6: Im Moment einmal nicht.
2: Mama, Mama, wir müssen gern gleich ins Postauto.
6: Ich mein, wir nehmen etwa das nächste Postauto.
2: Ich will aber auf Broadway.
6: Ja.
7: Reden die von Brot?
0: Wissen's die schon?
6: Wir haben schon gehört.
0: Die wissen's schon.
2: Na, ich weiß von nicht.
5: Ach, Hansl, red!
6: Brauchst nicht sagen. Wir sind gleich klein.
2: Die wissen alles, was wir geredet haben.
6: Wir können schon gehen. Nur müssen halt selber die Erdäpfelkäfer fressen.
2: Faust ein bisschen frech.
6: Psst! Kern gibt's überall.
2: Und noch viel mehr auf Brot.
5: Red jetzt, Hansl!
9: Wir können schon neu gehen auf Brot.
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11: Die Gusta, was am Schäen ist, sprichlen. 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
5: Hansl! Sagen Sie jetzt, dass Sie Polen müssen auf Zand.
6: Am Prozess!
8: Wir machen ja keinen Prozess gegen die Spinnarbeiten.
6: Ah, seht ihr, Timme!
2: Die traut sich etwas.
6: Ich trau mich alles.
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6: Seiner wegen!
7: Der geht jetzt, wir müssen jetzt gehen, jetzt ist noch gleich Mittag. Wir stehen umeinander und reden mit dem Mais.
5: Nein, wir müssen jetzt reden.
6: Ja, wir reden ja schon die ganze Zeit.
7: Ja, und alles sei Vegetarana.
6: Na, schau, wer da ist. Die Lina.
0: Jo, Anna.
5: Simon, pass auf.
6: Lina, eine selte Freit.
7: Jetzt ist sie komplett übergeschnuppert.
6: Lina, wie geht's dir denn?
12: Ja, gut, Anna. Und dir?
6: Gut geht's mir. Aber ich meine, ich habe noch Knapperle gemacht.
12: Jetzt geh ja.
6: Unter der Hand, Pony, ich bin unter die Kauzen gekommen.
8: Na, heil mal Strampfrobe, weil Kauzen, es seien da keine.
6: Na, Schalter, Toni, ist auch da.
12: Hoi, Anna.
6: Ich seid allein nicht mehr gesehen. Ja, da seien ja nur mehr. Das werden nicht bränkere Kinder sein.
9: Ja, die Liesel schon. Beim Leo, selben wissen wir nicht, von wem der ist.
0: Anna.
6: Oft einmal kommt mir vier herre Stimmen.
12: Die sind leider die Nerven. Jetzt tust du ein bisschen herhucken und dann essen wir nach Mittag.
6: Ja, Sel ist fein. Jetzt ist ja Mittag und ich muss ja kochen.
1: Mama!
6: Na, schau, da sind ein ganzer Haufen Leid. Ein ganzer Haufen fremder Leid.
1: Das sind ja mir.
6: Sel ist ja gleich.
1: Anna!
6: Warum weißt du, wie ich heiße?
12: Ja, mei.
6: Toni, du hast mir heiraten.
9: Vielleicht noch am Mittag.
6: Nachdem wir Sel.
0: Anna, du bist ja schon verheiratet.
6: Jetzt geh, tu mich nicht tratzen.
1: Ich weiß mir kein Rot mehr.
6: Jetzt ist ja zu Mittag, jetzt tun wir etwas essen. Ich hab sie alle nichts zu essen und zu trinken. Heint ist ja Kirchta, kein Pee. Eine Musi brauchen wir auch. Und dann tanzen wir einmal und dann mache ich ein paar Knädel.

0: jetzt langs mir. Ich will meine Anna noch mal zurück.
1: Mama, bist jetzt komplett übergeschnappt. Du bist ein Mensch und keine Maus.
0: Wir können unmöglich 14 Tage warten. Die Mais müssen weg und seil heim noch.
2: Ein Stück der Stilfser Theatergruppe Slorgergasseln, inspiriert vom bekannten Glurnser Mäuseprozess, hat die Gruppe im April 2026 das Stück Lienermaus auf die Bühne gebracht. Den Mitschnitt haben Sie heute hier auf Radio Südtirol gehört. Ich wünsche noch einen schönen Abend.

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